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Wenn der Spätregen kommt, ist alles reif zur Ernte, andere haben gesagt, und andere werden ernten, wenn ernten die Ernte, die reif wurde, die den Herzen reif wurde, andere haben gesät mit teilweise auch mit ihr Lehren und ähnliches, aber Gott verwendet alles zum Guten, und dann werden die anderen kommen, die werden mit dem Spätregen, ja, andere werden dann ernten, erst kommen die, dann die anderen, und dann die anderen, ja, es werden ernten, die dann nicht gesät haben, die dann nicht gesät haben, werden ernten, das werden sie die reife Ernte einbringen, die stratifizierte Ernte reinbringen, ja, ja, die werden sie einbringen, die zweiten, die anderen, ja, ja, die nicht gewählt haben, ja, und dann wird es nämlich, übernehme ich natürlich, geschehen, übernatürlich wird es wird geschehen, ja, übernatürlich in der Kraft des Heiligen Geistes, ja, und wenn Christus dieses wirkt, das Ernten, das andere vorher ausgesät haben, aber ernten.

Priester Kompass ist der Leitung inne und weiß, was geht. Kompass ist wichtig für das allgemeine Priestertum. Die Wiedergeburt schenkt den Kompass zur Leitung. Priester Kompass ist wichtig zur Leitung. Punkt. Ende aus. Ja, Gott ist gut.

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ist eine Kunst, die Kunst des Wartens, die Kunst des Wartens bringt Verlängerung hinein in die Ewigkeit. Ja, Warten ist die Kunst, das Warten auf freudige Ereignisse, das Warten auf Leben, das Warten auf Freude. Ja, das Warten gehört zum Leben dazu. Gott bringt uns in das Warten hinein und am Tod braucht man nicht mehr warten, dann ist man in der Ewigkeit. Das Warten ist die Schritt hinein in die Ewigkeit. Ja, Warten gehört zum Leben und Warten bringt die Ewigkeit am Ende, wenn man tot ist. Ja, wir können warten und warten im Warten, so dass Freude entsteht, die Freude entsteht, ja, im Warten, ja, im Wagen entsteht die Freude, ja, das Warten ist immer da, ja, es stimmt.

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Eins wollen wir noch. Wollen wir noch eins? Vater, Herr, du bist ein guter Gott. Und du hast uns von eh und je geliebt, Herr. Halleluja. Du hast uns zu dir gezogen aus lauter Güte, Herr. Halleluja. Und heute Morgen, Amen. Oh, Vater, ich danke dir, Herr, dass du uns einen Frühstückstisch. Ist noch sehr früh, aber egal. Du hast uns einen Frühstückstisch gedeckt. Halleluja. Und nur gieß uns überfließend ein, Herr. Halleluja. Wir dürfen trinken von deiner Gnade heute Morgen ganz frisch, ganz neu, Herr. Und du hast uns morgens sogar schon Wein angeschenkt, Herr. Halleluja. Nam, nam. Hui.

Einheit und Vergebung sind im christlichen Ding zwei unterschiedliche Dinge, aber auch nicht unterschiedliche Dinge. Es wird leider oft missbraucht, weil Christus will keine Einheit unter Zwangsverkauf. Vergebung kommt immer vom Herzen und vom Herzen soll die Vergebung kommen. Und oft geht es hinaus, dass eine Einheit mit Zwangsführung gemacht wird, nur um des Friedens willen, aber Zwangsverbund um des Friedens willen endet am Ende in Hass. Und dieser Hass muss durchbrochen werden. Man muss Wahrheit aussprechen können, eine Wahrheit, die zum Ziel führt, zu Christus und das himmlische Jerusalem hier auf der Erde schon bauen zu können, bevor es in der Realität kommt. Das heißt, dass der Frieden wirksam wird. Dies ist das Ziel einer von Christus geführten Vergebung, denn dieses muss wirklich entscheidend verwirklicht werden und nicht diese Zwangsver- und Zwangseinheit, Zwangsführung und Zwangsverein heißt Einheit, die bringt ihn, wie gesagt hast, hervor. Deshalb echt zu Christus gehen, zu Christus hingehen und er durchleuchtet das Herz und bringt hinein die Vergebung des wirklichen Herzens, dass das Herz rein ist, aber nicht unter das bedeutet man das ansprechen. Wir sind mündige Christen und dürfen ansprechen, was falsch ist und egal, was die anderen denken, weil die anderen können. Meistens ist oft in der die anderen die Vergebung nicht möchten, die einfach voll Hasse sind. Deshalb ist es auch eine Siegkindergemeinde. Ja, das wird so hinkommen, wenn Christus kommt. Der wird alles aufdecken. Das wird das Ziel sein. Arme ND, Vergebung sind im christlichen Sinn eigentlich, ja.

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Hallo liebe Hörer des Erweckungssenders, hier ist euer Glaubensbruder Stefan. Ich habe mir vorgenommen, hier was zu erzählen, und zwar nachdem ich zwei Bücher gelesen habe. Das eine ist geht über die Jesus Revolution, das ist von einer Autobiografie von Lonnie Frisbee, geschrieben mit seinem guten Freund Roger Sachs oder Roger Sachs dann im Englischen, ne? Das geht über die Jesus-People-Bewegung, die 1968 da losging. Und was man da so kaum weiß, ist, dass dieser Lonnie Frisbee da die Zentralfigur war. Ich kannte dann auch schon durch meine Beschäftigung mit der ganzen Sache, weil mich das ja interessiert hat, diese Jesus-People-Bewegung in den USA, das Jesus-Volk irgendwie übrigens übersetzen, die das aus dem Englischen, nicht die Jesus-Leute unbedingt, sondern die Jesus-People, das Jesus-Volk. Ja, the people of Israel ist das Volk von Israel. Ich wusste da was von Chuck Smith und von der Calvary Chapel, und dass dann überall in aller Welt Calvary Chapels entstanden sind. In Hannover ist auch eine, die ehemalige Koinonia-Gemeinde, oder die heißt immer noch Koinonia Calvary Chapel. Das ist eigentlich das Überbleibsel des Jesus-Treffs, der da auch 1972 entstand, ganz im Vorbild schon dessen, was dieser Lonnie Frisbee und seine Freunde in San Francisco getan haben, in den 1967 schon. Also das ist das eine Buch, das ich mit großem Interesse gelesen habe, ist eine, wie gesagt, eine Autobiografie. Erst 1992 geschrieben, kurz vor dem Tod von Lonnie Frisbee, aber erst erschienen 2012, glaube ich, 20 Jahre später. Eine zweite Auflage 2017 erschienen, da habe ich mir ein Buch gekauft, sind eigentlich drei Bände, aber ich habe es erstmal bei dem ersten Band belassen. Da werde ich drüber reden, und dann über ein Buch, was mir eine Freundin nochmal gegeben hat, weil sie wusste, dass ich ein großer Fan und Interessierter bin an der Waliser-Erweckung, an der Erweckung in Wales, die war 1903, 1904, 1905, und da gibt es ein neues Buch drüber, und zwar von dem Rick Joyner aus dem Morningstar Verlag, ne? Könnt ihr finden, glaube ich, weiß nicht, ob es das noch neu gibt, das andere von Lonnie Frisbee, das gibt es neu, aber dieses hier Morningstar, das war wahrscheinlich, sagte sie mir, die Sonja ist aus dem Antiquariat, aber das heißt The Power to Change the World, The Welsh and the Azusa Street Revivals. Ja, mein Englisch ist gut genug, um die Bücher im Original zu lesen, im Englischen. Dazu gibt es ja dann auch noch Wörterbücher, die man sich hinlegen kann. Ich habe ein Langscheid-Wörterbuch. Was ich dann aber feststelle, ist, dass wirklich viele Worte, die ich nachschlagen will, dass ich die im Langscheid nicht finde. Dann gehe ich dann halt in eine Suchmaschine hier online, und dann finde ich diese Worte, die ich dann zum besseren Verständnis dann halt mal nachschaue. Ja, und da also über die Waliser-Erweckung, das ist das Gleiche, was ich schon mal gelesen habe, glaube ich jedenfalls. Das habe ich jetzt nicht gelesen. Den ersten Teil dieses Buches von Rick Joyner, weil das habe ich schon gelesen. Das war damals, hieß das auch von Rick Joyner, das hieß Vision einer Ernte, die große Erweckung in Wales. Und das hatte er auch, ich glaube, das ist dasselbe, das ist so im Tagebuchstil geschrieben, da so Tag für Tag. Eigentlich arbeitet er das dann ab, diese Waliser Erweckungen aus Zeitungsberichten, die damals da in Westengland erschienen waren. Wales liegt zwischen da unten Cornwall und oben Liverpool. Das sind die Waliser, sind die ehemaligen Ureinwohner Großbritanniens, das sind die Briten quasi, bevor die Angeln und die Sachsen hier vom Festland kamen. Die Sachsen lebten hier von, wo ich hier bin, so im Raum Hannover bis hoch zur Küste, und die Angeln sind da oben in Schleswig-Holstein bei Flensburg. Mit ihrer Wildheit hatten die damals den Bretonen, den Briten geholfen, sich zu wehren gegen die Normannen, und dafür kriegten sie Siedlungsrecht, haben aber dann, weil sie so wild und so groß und so kräftig waren, die kleineren dunkelhaarigen Briten dann verdrängt, sodass die sich da in der Küste, in den Bergen, in den Bergregionen an der Westküste Großbritanniens, Englands dann dahin zurückziehen mussten, und der ganze Rest wurde von Angeln und Sachsen besiedelt und erobert. Da hat man dann Wessex, Sussex, Essex, das sind die
waren die großen Siedlungen der Sachsen. Wessex, das waren also die Westsachsen, Essex sind die Ostsachsen und Sussex waren die Südsachsen. Ja, das, so kann man das sich erklären. Und die Sprache Englisch ist dann von den Angeln. Ja. Die Bretonen sind also auch verwandt mit denen in der französischen Bretagne. Die haben so eine, die sprechen dieses Walisisch, das ist ähnlich dem irischen Gaelisch, das ist eine Gaelisch, wohl dann auch, ne, so, ich weiß es jetzt nicht genau, aber es könnte sein, dass das auch mit dem Schottischen und so verwandt ist. So. Also ich habe mir dieses Buch hier jetzt nochmal reingezogen. Und es ist doch ganz interessant. Ich bin ich sehe in beiden Büchern von dem Lonnie Frisby und auch hier von über die Azusa Street habe ich jetzt besonders nochmal gelesen. Das war interessant, dass da sich das ewig gleiche Drama abspielt. Und was dieses ewig gleiche Drama ist, kennt ihr schon aus meinen anderen Predigten, aber das ist nochmal so deutlich und es wird hier auch von dem Rick Joyner sehr deutlich in Worte gefasst, wie er das ausdrückt. Darum handelt sich meine heutige Predigt hier und davon hört ihr nach der Musik gleich mehr.

Tja, ich hatte neulich noch ein Buch gelesen, das hieß Echte Wunder und Zeichen und Wunder in der Azusa Street. Das war sehr positiv beschrieben alles. Da wurde also gesagt, das war von Kindern, die damals dort, oder Teenager muss man sagen, also irgendwelche, es waren junge Menschen zwischen ja, so 10 und 20, die als Teenager dort teil waren in dieser Erweckung in der Azusa Street. Die kamen da rein und taten auch Zeichen und Wunder und die beschrieben das dann. Ich habe jetzt den Namen gar nicht mehr parat, da war einer indianischer Abstammung, der kam in so ein Altenheim, was diese Azusa Street heute noch wohl betreibt. Und der war wie gesagt indianischer, also American Native Abstammung und war auch obdachlos geworden. Er kam zwar irgendwie aus einer frommen Familie, aber kam auf die schiefe Bahn, er rebellierte gegen alles das, was da so zu Hause war, lebte auf der Straße und dann sprachen ihn zwei alte Tanten an und die nahmen ihn, die erzählten ihm vom Jesus und er hat das irgendwie alles so mitgemacht, weil er das auch schon kannte von seinen Eltern her, hat die Augen zugemacht und wollte eigentlich nur so pro forma sein Leben da nochmal Jesus übergeben und dann hat er aber gemerkt, ups, das war ja echt, irgendwie hat das Jesus tatsächlich angenommen und diese zwei alten Damen nahmen ihn mit in dieses Altenheim, wo sie lebten und dort haben sie ihn aufgenommen, erstmal dann ja gebadet und durchgefüttert und dann war er dort einige Jahre. Und dann stellten dann fest, du bist der, auf den wir gewartet haben. Und er wunderte sich, was ist denn los? Und er erzählte, dass es auch unter den Indianern so eine Tradition gibt in jedem Stamm, die des Geschichtenerzählers. Ja, also es gibt wohl in diesen Stämmen der Ureinwohner USA, die wir auch Indianer früher genannt haben, gibt es diese Tradition, dass da jemand ist, der besonders gut zuhören kann und sich Geschichten merken kann und die dann weitererzählt. Also diese Stammesgeschichten und so Mythen und Sagen der Indianer. Und hier hat er das dann halt gemacht, da in diesem Altenheim der Azusa Street. Und die dort lebten, das waren die damaligen Teenager dieser Zeit da von 1900, 5, 6, 7, 8, 9, 10 der Azusa Street. Die waren also dabei und waren Zeitzeugen dessen, was da geschehen war in dieser Erweckung, Gliedmaßen nachgewachsen und alles solche Dinge. William Seymour, ein Schwarzer, der dort das Ganze leitete, der Pastor war. Und also die erzählten ihm das alles und er hörte sich das die ganzen Geschichten an und er schrieb das dann auf und hat auch lange gewartet damit, dass das veröffentlicht wurde. Ich glaube, erst 2002 wurden diese Sachen veröffentlicht. Und da klang das eigentlich relativ harmonisch und die Erweckung hat genau 3,5 Jahre gedauert. Das war genau die Zeit, auch in der Jesus hier seinen Dienst auf Erden tat und es wurde alles so ein bisschen mystifiziert und weiß ich nicht, schön dargestellt. Und das klingt hier aber bei dem Rick Joyner, diesen Einblick, den er hier recherchiert hat, anders. Da zeigt sich das, dass da diese Herrlichkeit wohl nur wenige Monate oder auch nur ein Jahr da war, weil es da relativ schnell zu Querelen innerhalb der Gemeinde kam. Und ich habe noch ein paar Sachen rausgesucht, die ich hier mal eben gleich vorlesen will. Weiß ich nicht, ob das jetzt sofort gleich hier passt, was ich jetzt rausgesucht habe. Naja, es wird dann viel geredet von dem Geist der Kontrolle, der dann aufkam und ein Geist der Eifersucht. Also ich kenne das auch. Und dieses ganze Gerede hier aus Hameln und aus Rinteln und weißt du, mir sind das zu viele Geister und die dann so, alle so spezielle Eigenschaften haben. Und ich sehe hier eigentlich nochmal bestätigt das, was ich jetzt schon über Jahre hier predige. Diese Dinge sind dann da. Ich sehe das auch bei uns da. Jetzt da in Rinteln, die ehemalige Jesusgemeinde, jetzt Gott ist Liebe, ich spüre das auch. Ich spüre da manchmal, plötzlich überkommt mich selber auch der Eifersucht. Ne? Ich denke, das bringt aber diese ganze falsche Theologie mit sich. Ja? Geist der Kontrolle. Den Geist der Kontrolle, das ist der Antichrist, das ist der Teufel selber, der, wenn der eindringt, der ist da durch unsere verkehrte Predigt. Ja, und dann entsteht das da unter uns. Dann werden wir vergiftet. Ich kann vielleicht eben nochmal gucken, ob ich dazu das Passende hier finde. Also hier wird Folgendes gesagt, ich habe es jetzt hier auf Englisch vor mir liegen, ich versuche es mal direkt zu übersetzen. Und am Anfang
war der Heilige Geist so tief am Wirken und die Leute waren so hungrig für Gott alleine, dass zu jeder Zeit der menschliche Geist, wenn der menschliche Geist in die Treffen hineinkommen wollte, wie ein Fremder, der durch die Fensterscheiben hereingebrochen ist, hinausgeworfen wurde. Aber jetzt fand offener Fanatismus ungecheckt Zugang zu den Versammlungen. Die Handschrift, da wie beim König von Babylon gewogen und zu leicht befunden, Mene Mene Tekel, war an der Wand. Die Herrlichkeit verschwand schnell. Er meint, das recherchiert zu haben, dass das Ding war vorher namenlos, es war ein neuer Aufbruch des Heiligen Geistes, diese ganze Sache da in der Azusa Street, und dann hatten sie aber sich einen Namen für ihr Ding ausgedacht und das hieß dann Apostolic Faith Ministry oder sowas in der ähnlich, hier steht es doch irgendwo. Ja, und als das auf das Gebäude geschrieben wurde, ja, Apostolic Faith Mission. Am nächsten Tag, als sie zusammenkamen für ihr Treffen, war ein großes Schild am Gebäude angebracht. Da stand drauf Apostolic Faith Mission, also apostolische Glaubensmission. Bartleman, das ist einer, der da ganz viel für gebetet hatte, einer, der das mit hervorgebracht hat durch seine Leidenschaft und Gebet, Frank Bartleman. Er wusste, dass das der Anfang vom Ende war. Ja. Von dieser Zeit ab begann Ärger und Teilung. Kontroversen sind immer zu erwarten mit jeder Bewegung Gottes. Und wenn wenn Rivalitäten zwischen den einzelnen Missionen und Kirchen auferstehen, dann ist das Ende nah. Naja, kann man auch alles ignorieren, glaube ich. Ich bin immer sehr interessiert an der Beschreibung dessen, was damals da geschehen ist. Ich bin nicht so interessiert und auch nicht überzeugt von den Schlussfolgerungen, die dann auch hier Rick Joyner daraus zieht. Die halte ich oft für falsch. Also, es steht dann hier noch, ab Ende 1907, also 1906 ging das Ganze da los, schien es so, als ob ein Kontrollgeist Platz genommen hatte anstelle des Heiligen Geistes, nicht nur in der Azusa Street, aber auch in vielen anderen pfingstlichen Treffen in der Stadt Los Angeles. Da war wenig Liebe zwischen den Brüdern, aber eine Menge Eifersucht. Kämpfe zwischen den Pfingstlern wurden stärker. Das war das Ende, that was the final affront, das war der finale Affront gegen die Gegenwart des Heiligen Geistes in Azusa, und er verschwand. Die Säule des Feuers, die da wirklich über dem Gebäude stand, die wich. Und die Azusa geriet in Vergessenheit und starb. 1907 schon. Man sagt also, dass diese Erweckung dort eigentlich, seiner Beschreibung nach, ist die nicht 3,5 Jahre gegangen. Und heute ist das ganze Ding da abgerissen. Da ist jetzt heute ein Parkplatz auf dem Gelände. Da erinnert nichts mehr dran. Eigentlich sollte das, gibt andere Plätze in der Welt, auch in Los Angeles. Es gibt heute noch diesen Angelus Temple. Und das ist dann in dem Zusammenhang ganz interessant, dass das, was in der Azusa Street so positiv begann, da sind wirklich Wunder geschehen. Die Herrlichkeit Gottes war dort so stark, dass so dort eine Feuersäule über dem Gebäude stand und im Gebäude, das wohl eine Menge Leute fasste, ich habe da mal hier die Zahl 900 gelesen, kann ich mir kaum vorstellen, war ja nur so ein Bretterbude, war am Anfang mal eine Methodistenkirche, wurde dann später mal zwischendurch als Pferdestall benutzt und war sogar ausgebrannt, und das war ganz armselig da drin. Die
die Salbung scheinbar, die ging dann irgendwann zu der Amy Semple McPherson, die dann diesen Angelus-Tempel in Hollywood, da in der Nähe, glaube ich, von Hollywood baute. Ein Riesending, steht heute noch. Und die hatten da diese eigene Denomination dann gegründet, Four Square Gospel, vierfältiges Evangelium. Und es gibt so vier Bereiche. Und da gibt es auch eine Geschichte dazu. Das sind dann so irgendwelche, die haben wir alle nicht so drauf hier in Deutschland. Die sind da ja irgendwie in der Einteilung, in der Kategorisierung, in der Verwaltung des Reiches Gottes sind die Amerikaner wirklich wow, ja, das können die wirklich. Wenn wir hier, also was wir so in Deutschland, das ist schon doll. Da kommen wir nicht mit. Wir haben da in anderen Sachen, sind wir gut im Aufräumen und im Organisieren, aber wie die das da dann so, das Reich Gottes da mit ihren Gemeinden und auch die Theologie so in Worte fassen können, das ist schon doll. Das haben wir nicht drauf. Gleich geht's weiter.

9. November 1989. Und Freunde vom Lonnie Frisbee sagten, wenn Lonnie Frisbee irgendwo hinkam, dann passierten Dinge. Lonnie Frisbee war ein Katalysator. Die Herrlichkeit, er bewegte sich in einer permanenten Wolke von Herrlichkeit. Man konnte Leuchten auf ihm sehen. Er war eigentlich immer, wenn man mit ihm zusammen war, war immer gut drauf. Der hat natürlich auch schlechte Tage gehabt und auch ziemlich schlechte Zeiten. Da kommen wir noch zu, aber, ne, also, und er sagt das nicht, also er fand das wunderbar, dass er das da miterlebte, dass er nun gerade in Berlin war, als der Dings sich da verplappert oder dass dieser, wie hieß er noch, der hat doch da vom Fernseher irgendwas vorgelesen und dachte, ich glaube ab heute, ne? Und dann ging die Mauer und dann haben die Leute geguckt, wie Reisefreiheit gilt ab sofort und dann gingen sie ja zu den Grenzstationen und wollten das austesten, ob sie rüber können nach West-Berlin. Und dann gab es da ja noch Tumulte und haben die ja die Schlagbäume aufgemacht und tatsächlich, dann ging die Mauer auf und dann ging es auch nicht wieder zu. Und Lonnie, ja, ich, so ich das gelesen habe, habe ich die Vermutung, dass also Gott den Lonnie Frisbee über London hat fliegen lassen, ihn als Katalysator, dass er eine Nacht dort bleibt und das hat dazu geführt, dass der das vorgelesen hat, dass er da so einen Stuss redet, ne? Weil das wäre vielleicht nicht passiert, wenn Lonnie Frisbee nicht an diesem Abend in diesem Hotel gewesen wäre und dort ein Nickerchen gemacht hätte. Gott hat ihn da hingeschickt, damit das passiert. Kann das sein? Ist das nicht wunderbar? Ja, kommen wir nochmal zu dem zurück, was ich hier vorlesen wollte, das ewig gleiche Drama. Kleinen Moment, muss nochmal schauen. Tja, also jetzt lese ich euch mal was vor. Das sind die Worte von dem Rick Joyner. Eins der schlimmsten Flüche, die auf die biblischen Israeliten für ihren Abfall von Gott über sie kam, war, dass sie ihre eigenen Kinder aßen. Der Abfall der Kirche brachte diesen schlimmen, diesen furchtbaren Fluch zurück oder über sie in fast jeder Generation. Tragischerweise, die geistlichen Väter scheinen ihre eigenen geistlichen Kinder aufzuessen. Das sagt also der Rick Joyner und genauso habe ich das erlebt. Mein eigener, ich erlebe es immer noch so, ich war gerade erst da vor ein paar Monaten bei meinem geistlichen Vater, der Bernhard Koch, der Pastor der Jesusgemeinde und aufessen, ne? Die eigenen Kinder aufessen, die eigenen Kinder essen. Nun muss man das so verstehen, wie das hier in der Wirklichkeit war. Also die Israeliten waren ja dann nicht mehr treu und sie gingen zu anderen Göttern. So ist das bei uns ja nicht in den Gemeinden. Der Pastor Bernhard Koch ist auch nicht zu anderen Göttern gegangen. Aber er ist vom Weg abgekommen. Er hat sich verlaufen, ne? Und ist auf falsche Wege geraten. Die Israeliten wurden dann ja belagert von den umliegenden Völkern. Und dann war eben ihr Gott, Gott hat das zugelassen, dass sie in diese Situation kamen, weil sie anderen Göttern folgten. Und in der Belagerung der Städte, wenn die Nahrung eben wenig wurde, dann haben die tatsächlich ihre Kinder geschlachtet und aufgegessen. Und das ist ein Bild hier, wie das sagt der Rick Joyner. Und so ist es, dass die Gemeindeleiter das in ihren Gemeinden auch waren. Er ergänzt das noch und führt das noch aus durch folgende Worte. Also er hat hier zum Beispiel diesen Charles Parham, der ist auch ganz bekannt, er war vorangegangen, er hatte eigentlich diese ganze pfingstliche Bewegung mit auf den Weg gebracht, um die Jahrhundertwende herum, vor 1900. Aber dann kommt er dorthin und er besucht die Azusa Street und was er da sieht, das findet er so furchtbar, dass er das alles schlecht macht und sagt, das wäre also nicht vom Heiligen Geist, sondern vom Teufel. Das war ihm halt so unordentlich und auch irgendwie alles viel zu viel. Und der Typ ist auch noch ein Anhänger des Ku Klux Klan, er kann das nicht ertragen, dass dort Weiße und Schwarze zusammen in den Reihen sitzen und auch eben Chinesen, es war Arme und Reiche und
da waren also Hobos, das waren Landstreicher und auch Leute, die aus der

aus der Stadtverwaltung waren, saßen alle dort nebeneinander und erlebten die Gegenwart Gottes, den Heiligen Geist. Und dieser Charles Parham läuft da rum und erzählt, das ist alles vom Teufel. Ja. Ja, ich kann es jetzt nicht finden, also ich gebe es mal mit meinen eigenen Worten wieder. Also er sagte also, diese geistlichen Väter, die geistigen Väter, sie fressen eigentlich ihre eigenen Kinder, so habe ich das auch erlebt, nicht nur einmal. Und es geschieht eigentlich in jeder Generation neu, sagt er. Es geschieht in jeder Generation neu, dass die geistlichen Väter das irgendwie, dass sie das nicht auch nicht ertragen, sie behindern ihre geistlichen Kinder und sie machen sie schlecht. Sie können das nicht ertragen, dass sie die Kontrolle verloren haben. Mit solchen Worten drückt das der Rick Joyner aus. Also, und ich sage, und auch dieses ganze Ding da mit Geister der Kontrolle, wie das dann Geist der Kontrolle, wie das hier eben beschrieben wurde, und auch ein Geist der Eifersucht. Das sind alles Eigenschaften des Teufels. Und wenn wir Eigenschaften des Teufels bei uns in der Gemeinde an uns oder anderen feststellen, dann können wir ganz klar sagen, dass der Teufel eingedrungen ist in unsere Gemeinschaft oder auch in unsere eigene Seele oder Geist und da was am Bewirken ist. Ne? Und wer will was kontrollieren? Wo und wozu? Das ist natürlich Kontrolle, um was zu verhindern. Da kommt also einer hin, der war eigentlich ein Lehrer, ein Bibelschullehrer, dieser Charles Parham und der William Seymour, der Schwarze, der diese Azusa Street da leitete, der war sein Schüler. Und der ist ganz stolz, dass der Papa, sein geistlicher Papa kommt und ihn besuchen kommt. Und der sieht das alles nur und findet es nur furchtbar und sagt, so geht das aber nicht. Das sind Zeichen und Wunder, das ist die Herrlichkeit Gottes, ist so dermaßen im Raum eine Wolke, ne, das wie Rauch hat den Raum erfüllt. Das war greifbar. Kinder konnten sich drin verstecken. Menschen haben Übergewicht verloren, wenn sie in diese Wolke reingegangen sind. Eine dicke Frau wird beschrieben, die da reingeht und ihr alle Kleider vom Leib rutschen und sie steht da und ist rank und schlank. Das alles passiert da und dann kommt der Bibelschullehrer und sagt, so geht das nicht. So geht das nicht. Das ist ja hier Tohu Wabohu. Ne? Warum liegen die denn hier alle auf dem Fußboden rum? Ja. Das ist ja das ist wie bei Jesus. Jesus war auch, Jesus macht am Sabbat, macht er einen Menschen gesund, der hat da in der Synagoge und die kommen an und sagen, die sind nicht erstaunt über das Wunder, sondern sie sagen, warum machst du das am Sabbat? Und als ich das so gelesen habe, war mir das so klar und der Rick Joyner beschreibt das so, dass das immer wieder passiert in jener Generation und warum passiert das so? Ja, wegen unserer Theologie, deswegen mache ich diesen Radiosender schon seit 2016, seit 1997 bin ich eigentlich ohne Gemeinde unterwegs, mehr oder weniger, werde verfolgt von den eigenen Geschwistern. Warum? Weil Gott hat mich da hineingeführt, auch in dieser Einsamkeit, in dieser Erkenntnis, dass das an einer falschen Theologie liegt, die wir haben, und auch einer falschen Einstellung der Bibel gegenüber. Ja, solange wir die Bibel als das fehlerfreie, eingehauchte Wort Gottes sehen, dann werden wir immer wieder diese Fehler machen und wir werden die Bibel vergötzen, wir werden daraus falsche Schlüsse ziehen. Die Teile der Bibel sind eben auch gar nicht vom Heiligen Geist, wie der Hebräerbrief. Und wenn wir uns daraus entsteht das alles, dass der Teufel da sein Gesicht zeigt in den Gemeinden. Denn Eifersucht und Kontrolle, das ist des Teufels Gesicht. 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

Ja, viel mehr will ich jetzt gar nicht aus diesem Buch vorlesen. Es lohnt auch nicht. Ich habe da in anderen Sendungen drüber schon gesprochen. Also in Wales war das so. In Wales war das ja so, dass da habe ich auch mal eine Buchlesung sogar gemacht, die ist noch bei YouTube zu finden. In Wales war das so, dass da über Nacht, dass in der Nacht Menschen wiedergeboren wurden. Ne? Wales, dieser kleinere Teil, das glaube ich dann, da ist doch immer der jetzige König Charles, war ja vorher Prince Charles und der war Prince of Wales. Ne? Das ist dann da wohl kein eigenes Königtum gewesen, sondern ist dann so ein Herzogtum oder irgendwie sowas. Na, ist jedenfalls so ein, quasi wie so ein Bundesland, wie wir das hier haben, so kann man das da auch sagen. So gibt es da England, Wales, Schottland und dann Nordirland. Diese vier Bestandteile, die ergeben Großbritannien. Und die Waliser sind eben, wie gesagt, die Ureinwohner. Und da war das so, dass es war eine ganz armselige Gegend. Die haben da die Kohle zutage gefördert, die dann in Manchester und Liverpool da wurde dann Stahl damit gekocht, ne? Und dann Schiffe gebaut, Bahn, Dampfmaschinen, Eisenbahnschienen und sowas. Stahl halt, Stahlindustrie. Und in Wales arbeiteten die unter Tage und das war ganz, ganz schrecklich. Die war ganz verwahrlost und da war dann da war Evan Roberts, ein junger Mann, der Jugendpastor war und der hatte so Betreute in 10 verschiedenen Ortschaften, so an die 100 Jugendliche und das ging über 10 Jahre, beteten die dafür, dass Gott was tun solle da im Land, weil die hatten so eine schreckliche Verwahrlosung. Die ja, Kinder liefen zerlumpt rum und waren unterernährt, weil die Väter, die versoffen ihr ganzes Geld. Die waren wohl Tagelöhner und wenn die aus der Grube hochkamen, dann gingen die in den Pub und bestellten Bier und Whisky. Und wenn sie nach Hause kamen, dann waren sie voll und das Portemonnaie war leer. Ja, und da haben die dann gebetet, dass sich das ändert. Das kam dann. Dann kam dann diese Waliser Erweckung. Da wurden also diese Männer, die dann vollgesoffen nach Hause kamen, die warfen sich ins Bett und hatten in der Nacht im Schlaf einen Traum, in dem Jesus ihnen begegnete und sie empfingen die Zungenrede. Das heißt, sie wurden vom Neuen geboren. Und das hat mir Jesus gezeigt 1997 in einem Gottesdienst am Freitagabend, als wir dort zusammen Lobpreis, nee, wir haben ja so, und dann eben da in Zungen beteten, dass wir werden eine Erweckung bekommen wie in Wales. Das zeigte mir, sei die Küste von Wales. Und als ich Jesus fragte, was soll das, dann sagte mir der Heilige Geist, ihr bekommt eine Erweckung wie in Wales. Ich hatte zu der Zeit das Buch gelesen gehabt die erste Version von Rick Joyner, die Vision einer Ernte, die große Erweckung in Wales. Und ich habe das dann später nochmal wiedergefunden, mein eigenes Buch bei Freunden und dann nochmal gelesen und dann merkte ich, wie mich das elektrisierte und dass das wohl da auf mich übergesprungen war, die Begeisterung dafür und dass mir deswegen Gott dann diesen Eindruck, diese Vision gegeben hatte, dass wir eine Erweckung bekommen werden wie in Wales. Das war 1997. Und ich ging dann auch zu meiner Leiterschaft, zu dem Bernhard Koch hin und zu den anderen, die wir da zusammenstanden. Die Karen war dabei und der Gerd und so. Und dann erzählte ich das und danach, dann wurde es dann irgendwie, glaube ich, schwierig für mich. Ich wurde immer weiter an den Rand gedrängt und dann gemobbt und am Ende vor die Tür gesetzt. Ich hatte meine Gemeinde, meine Freunde und auch meine zukünftige Frau verloren. Ja, und das war 97 und dann wanderte ich so durch die Gemeinden in der Fremde und ja, und das ist eigentlich jetzt, und jetzt bin ich, ich war dann 20 Jahre in gar keiner Gemeinde mehr, von 2002 bis 22 und vor fast 2 Jahren bin ich jetzt da, hatte ich wieder einen Traum, in dem Gott mir, hatte ich erst einen Traum und eine Vision von diesem Traum, wo Gott mir sagte, dieser Traum erfüllt sich nun. Und in dem Traum kam dann da der Thomas Hantsche vor, einer der dort Leitenden bei Gott ist Liebe. Und ich sah diese Räume, wo wir da sind, wo ich da jetzt auch hingehe. Und ja, und der Heilige Geist sagte mir, dieser Traum erfüllt sich nun. Und so bin ich nun da und gucke und warte. Aber ich bin auch unzufrieden, dieses Auf und Ab. Und ich sehe auch da das immer gleiche Drama. Wir hatten jetzt einen Prediger aus Indien da, der ist aus dem Süden von Indien, Kerala. Und ja, total von sich überzeugt, kommt mit einer Uraltsalbung an, mit einer Uraltgammelsalbung, hat so eine, dann redet er wie Billy Graham und diese alten Prediger, hat so ein Tremolo in der Stimme, oh, the Lord Jesus Christ. Und erzählt uns da Sachen, die wir alle schon wissen. Und er meint, was bei ihm da in Indien geht, er hat eine Gemeinde von 1.500 Leute und jetzt war er gerade auf einer Konferenz mit 60.000 und dann mit Teenagern von 1.500 und von Leiterschaft mit 6.000. Und wenn das alles da gut, also wenn das alles so in Indien so läuft, muss es bei uns doch auch laufen.
gut, wenn du 1,5 Milliarden Menschen hast, dann sind da ja einzelne, sind ja da, es ist ja gar nichts, ne? Was sind 1500 Menschen bei 1,5 Milliarden? Hä? Das sind 1500 Millionen. Ja, wir haben hier in Deutschland 80 Millionen, davon sind 800.000, das heißt, das ist 1% sind hier so freikirchlich, ne? Also das müssten dann in Indien sein, bei 1500 Millionen, dann wären das immer noch 15 Millionen. Ne? 150 wären 10%, 1,5 Millionen Menschen müssten dann da, oder noch mehr, nee, 15 Millionen, ne? 1500, 150, 15 Millionen Menschen müssten da in solchen freikirchlichen Gemeinden sein. Ob die das dann da hinkriegen, weiß ich auch nicht. Auf jeden Fall, ich kann es wirklich nur so sagen, das war uralt Gammelsalbung. Und die kommen dann, die aus den Drittweltländern, ne, die kommen mit so aus den Entwicklungsländern, die kommen mit so einer Überzeugtheit, weil sie da ein bisschen was hinkriegen. Oder doch, das ja zahlenmäßig ja ganz gut ist, die kommen dann mit so einer, die sind so eingebildet und kommen dann hierher und sie meinen, sie könnten uns was verkünden. Ich fühle mich da vom Kopf gestoßen und es hat mich beraubt. Ich habe da gesessen und bin krank geworden. Ich war 2 Tage hinterher krank, weil mich das, der hat mich beraubt. Und schon als der reinkam und sich dann da hinstellte und er kniete dann kurz, er dachte, wie sieht der denn aus? Also er wirkte ganz finster und das ein Freund sagte mir noch vorher, ja, der sieht komisch aus, der hat doch diese ganzen Hindu-Götter da in sich. Und tatsächlich, also wenn du da in der Atmosphäre lebst, man saugt sich da eben voll, wird ja auch da dann drin geboren und man ist abhängig von der Umgebung, in der man auch lebt, das ist so. Ne? Du atmest die Luft, in der du lebst, auch als Christ, und das ist diese geistliche Luft, da ist man nicht vollständig immun. Wir sind da hier weiter, bei uns ist das Christentum 1000 Jahre und bei denen fängt das da jetzt gerade an. Bei uns hier im Norden ist es 1000 Jahre, im Römischen Reich, in Italien, Rom, das ist schon 2000 Jahre. Ja, aber bei denen, da geht das gerade erst los. Da haben gut, die katholische Kirche ist da schon ein paar hundert Jahre, seit 500 Jahren oder sowas in der Richtung, mit Mutter Teresa und so weiter, aber das ist da ja noch so eine Finsternis mit diesen unzähligen Hindu-Gottheiten, die haben, das ist, die sind uns da nicht voraus, also der hat uns, der braucht nicht hierher kommen, der braucht nicht kommen, der hat uns nichts zu geben. Für Indien reicht das, ich sage das ja immer so, das war ja mit Reinhard Bonke auch. Reinhard Bonke in Afrika 1,5 Millionen, wenn er nach Deutschland kam, ist nichts passiert. Auch diese ganze Aktion damals vom Minus zum Plus war ein Riesenaufwand an Papier und Büchern und Geld und hat nicht so viel gebracht. Ne? Er hat ja auch geglaubt oder man hat geglaubt, dass man damit ganz Deutschland erretten kann. Ich sehe das immer so, wenn in tiefer, dunkler Nacht, das kannst du mal ausprobieren. Geh mal heute Nacht raus und zünd ein Streichholz an. Ne, in der Nacht oder ein Feuerzeug. Zünd das mal an, wenn es ringsherum dunkel ist. Du kannst da eine ganze Menge sehen. Das ist ordentlich Licht. Selbst ein einziges Streichholz, das erleuchtet deinen Garten oder deinen Hauseingang, wenn du da vor der Tür stehst. Ein einziges Streichholz. Und dann mach das mal bei Tag. An der gleichen Stelle. Zünd mal das Streichholz an bei Tag. Das fällt niemandem auf. Ne? Und so ist der Unterschied, so ist der Unterschied für mich zwischen Afrika oder auch Indien, wo Voodoo getrieben wird. Afrika ist voller Voodoo, mit ein bisschen zu Menschenopfern, die da gebracht werden von den Voodoo-Priestern. Und da ist stockfinstere Nacht und da musst du nicht viel, aber wenn du dann den Namen Jesus aussprichst, dann erzittert schon die Finsternis und da passiert was. Natürlich auch dann nur Stück für Stück. Nicht gleich, die flieht nicht komplett auf einmal. Ansonsten würde heute Afrika nach Reinhard Bonke anders aussehen. Aber hier bei uns ist das eben in 1000 bis 2000 Jahren, hier ist eine Menge passiert, ne? Hier ist eine Menge passiert mit all den Klöstern und den Nonnen und den Mönchen und unser ganzes christliches Leben hier in Europa. Dann kam der Martin Luther mit der Reformation und mit Erasmus von Rotterdam, sein Zeitgefährte, der Begründer des Humanismus und der Aufklärung. Und wir haben hier keine Kulte mehr. Hier betet niemand mehr an, außer ein paar Extremisten, die auch Satanisten sind und so weiter. Aber das ist ein großer Unterschied, ne? Und ja, diese Prediger aus, ich höre mir die nicht an, aus Afrika oder aus Indien, die sind so aufgeblasen, so eingebildet und sie meinen, sie kommen, es gibt ein altes, so ein Indianersprichwort, ne, American Natives, das heißt, da sagt der Indianer, wenn du jemanden beurteilen willst, dann gehe vorher einen Tag lang in seine Mokassins. Und das sollte der Inder tun, wenn er ja so hierher kommt und uns hier Ratschläge gibt, wie wir das hier besser machen können, dann sollte er mal nach Deutschland kommen und hier mal ein Jahr lang leben. Und dann wird er es auch feststellen, dass seine,
dass seine Methoden, die er da aus Indien hat, dass die nicht funktionieren. Ah, dieses, ne, so manipulativ, der sitzt da vor ungebildeten Leuten, die nicht schreiben und nicht lesen können, und da kann er, den kann er ja Geschichten erzählen. Und die kann er beeindrucken mit Kenntnissen, auch über die Bibel und so, aber mich beeindruckt das nicht. Ich finde das dann nur, ja, und das ist, ich kam mir vor, als ob er mich dressieren will. Und dann hat er mit den Fingern geschnipst und dann sollte ich Halleluja sagen, und ich lasse mich nicht dressieren wie ein Äffchen. Und der ist hier in Europa, in Deutschland, wir sind hier gebildet, und der kann ja nicht die Leute so einfach beeindrucken mit ein bisschen Bibelkenntnis und ein paar Geschichten erzählen. Der hat da Geschichten erzählt, ich wusste auch gar nicht, worauf er hinaus will und was das so soll. Es hat mich einfach nur wirklich Kraft gekostet und mich beraubt. Ich bin dann rausgegangen, ich konnte es nicht mehr ertragen. Ne, der hat mich beraubt, der Mensch. Ne? Und für mich wichtig, Tuerei, er hat jetzt nichts Verkehrtes erzählt, aber richtig war es auch nicht. Ich weiß nicht, was das sollte. Ne? Es war wie eine Show. Er hat uns da, das ist wie so ein Entertainer in Las Vegas oder was, der eine gute Show abzieht und dann am Ende auch dafür dann sein Salär bekommt. Ne? Der kriegt dann, gut, hier wurde das Geld schon wieder vorher eingesammelt, ne? Muss ja immer ein Korb rumgehen. Es geht ja, bei uns geht ja, wird ja nichts umsonst gemacht. Ne? Das ist ja. Obwohl genug Geld da ist, aber naja, stört auch. Stell dir mal vor, Jesus hätte den Korb rumgehen lassen. Wenn Jesus hat gepredigt und sind die Jünger mit dem Korb rumgegangen? Bei der Kreuzigung hat man da, ist man mit dem Korb rumgegangen? Na, Halleluja.

Vielleicht ist ein Punkt noch aus diesem Buch über die Azusa Street hier von Rick Joyner interessant. Er sagt also, dass diese Zeiten der Erweckung, die es eben schon oft gegeben hat, Azusa Street, Wales oder auch diese Jesus People, Entschuldigung, die sind, er sagt, er kann man so vergleichen wie, die sind so die Sales-Tage, also Sonderverkauf, ne? Sommerschlussverkauf, Winterschlussverkauf in der Metropole im Supermarkt, ja, und aber der Supermarkt, der ist immer da, ne? Es gibt eben dieses tagtägliche Geschäft und das ist sehr wichtig. Und dann gibt es eben diese Zeiten, wo dann der Ausverkauf ist, ne? Und da passieren dann ganz besondere Dinge. Beim Ausverkauf hast du dann eben besonders gute Preise und die Leute rennen dir die Bude ein. Und das ist dann eben in der Erweckung, wenn da so dieser, das war in der Azusa Street, da sind solche, war so eine unglaubliche Herrlichkeit Gottes, dass also Prediger aus aller Welt dorthin fuhren. Die waren alle, die wussten alle, die brauchen diese Kraft Gottes für ihren Dienst, damit sie Menschen zu Jesus führen können. Und die hatten sie aber nicht. Und dann kamen die in die Azusa Street, um dort sich das abzuholen, was sie brauchen, ob dort aufzutanken und sich diese Portion der Salbung abzuholen. Und dann gingen sie zurück auf ihre Missionsfelder, wie das so genannt wird, nach Südafrika, Afrika, überall hin in die asiatische Welt, um dort eben Seelen zu retten, ne? Seelen vor der Hölle zu retten, die Hölle zu plündern und den Himmel zu bevölkern, genau wie Reinhard Bonnke. Ja, und er sagt also, das ist wichtig, dass wir eben beides haben und Erweckungszeiten und auch dieses normale Gemeindeleben, das wechselt sich ab. Und das ist wichtig. Wir brauchen auch Strukturen und das ist vielleicht ganz interessant. Und auch das Erweckungsgeschehen, war nicht vollkommen verschwunden, nachdem die Azusa Street quasi zugrunde ging, sondern das fand weiterhin statt in anderen Gemeinden. Ne? Wie gesagt, das kam dann zu diesem Angelus Temple, zu der Amy Semple McPherson. Ich schaue das gerade mal eben nach. Ja, der Angelus Temple im Distrikt Echo Park von Los Angeles, Kalifornien, 1922 gebaut, 23 am 1. Januar eingebaut, gehört zur Pfingstbewegung der International Church of Four Square Gospel, wie ich schon erwähnte. Ja, Predigerin Amy Semple McPherson, anfänglich 5000 Sitzplätze mit guter Akustik, in 40 Millionen Gottesdienstbesucher in den ersten 7 Jahren. Inzwischen hat es wohl 8000 Sitzplätze. Ja, dieses Ding, ja, das steht immer noch, gehört heute zum amerikanischen Kulturerbe. Das Ding ist so, also auch so, wie heißt das bei uns, denkmalgeschützt, ne? Ja, und dorthin ging das dann und nicht alles, was da bei der Azusa Street war, verschwand, sondern das ging woanders hin. Zum Beispiel diesen Engel des Tempels zu Amy Semple McPherson. Von ihr ging es dann auch zu der Catherine Kuhlman und von ihr ja dann zu diesem Lonnie Frisbee, eine ganz interessante Geschichte. Es steht noch da so am Rande erwähnt, dass dieser Name Azusa geht zurück auf eine junge American Native, also eine Indianerin. Und die war wohl gläubig geworden durch spanische Missionare. Kalifornien war ja wohl mal vorher, das gehörte da zu Mexiko. Eine Zeit lang und deswegen war das Spanisch. Ne? Und diese junge Indianerin, die war gläubig geworden und empfing durch den Heiligen Geist die Gabe, durch Handauflegen zu heilen. Und sie betete, der Häuptling ihres Stammes kam zu ihr und der war krank. Oder sie ging zu ihm und betete für ihn, so steht das hier. Ich kann das nochmal nachschauen. Kleinen Moment. Ist immer komisch, im Lesen hat man es dann da und wenn man es hinterher sucht, findet man es nicht. Also die Geschichte war so, also dieser Name geht zurück, dieser Häuptling wird geheilt durch das Beten dieser jungen Frau, durch das Gebet dieser jungen Frau und daraufhin nennt er sie, sie kriegt einen neuen Namen, Azusa, so nennt der Häuptling sie, das heißt gesegnetes Wunder. Und das geschah wohl dort in der nach dieser jungen Indianerin wurde dieser Stadtteil benannt, in dem diese Straße, die Azusa Street, das war eben da liegt, das war mal ein Indianerdorf, das dann eben
eingemeindet wurde in diese große Stadt Los Angeles. Und ist ja auch interessant, dass sie so heißt, ne? Los Angeles. Also das ist Los Angeles, das sind die Engel, ne? Das gucke ich auch nochmal ganz kurz nach. Ja, die Bedeutung des Namens Los Angeles ist, also die ist gar nicht so rühmlich. Die geht tatsächlich zurück auf Maria, als das ist die Geschichte, nämlich die in der römisch-katholischen Kirche so dann da 300, 400 nach Jesus geschah, dass Maria als die Königin der Engel bezeichnet wird, weil Maria wurde eben, das war vorher die Königin des Himmelsheeres, das waren die Sterne und die Sterne symbolisierten Engel. Gegründet wurde das, wurde also die Stadt am 4. September 1781, nein, da wurde die Stadt übernommen von dem spanischen Gouverneur Felipe de Neve als El Pueblo de la Reina de Los Angeles. Spanisch das Dorf der Königin der Engel. Naja, soweit. Okay, zurück, machen wir das zu, ist mir ein bisschen unangenehm. Ja, also die Stadt der Engel, aber das ist irgendwie... ja, und trotzdem ist es irgendwie heute das so das Zentrum eigentlich, ich denke mal, da ist ganz, ganz viel geschehen im Reich Gottes. Da waren also so viele Erweckungen, ne? Wie eben erwähnt, und diese Personen, die Salbung tragen, alle waren dort in Los Angeles. Die letzte große Erweckung, schon fast zeitgenössisch, da habe ich schon gelebt, also 68 geht das da los, mit diesem Lonnie Frisbee geschieht auch dort. Und ich denke, das ist immer dasselbe Geschehen. Und das ist eben auch irgendwie auch ortsgebunden. Da ist dann irgendwie ein Erbe, ne? Das kann man dann verwalten oder auch eben, da kann man mitleben oder auch nicht. Und ja, da kommen wir dann zu dem Lonnie Frisbee. Lonnie, jetzt bin ich ein bisschen durcheinander, kleinen Moment mal. Ja. Maria wurde also, das war unter Kaiser Konstantin, war das so, dass der ja das Christentum im Römischen Reich Staatsreligion wurde. Der Konstantin, seine Mutter war wohl schon Christin und dann wird er ja da der römische Kaiser und er holt die Christen eben aus ihrer Außenseiterrolle und auch aus ihrer Rolle der Verfolgten heraus und indem er das Christentum eben zu der Hauptstaatsreligion macht und damit die anderen Kulte an den Rand drängt. Was dabei das Problem war, war eben so, es wurden eben dadurch die Menschen zu Namenschristen. Also alle hatten jetzt so zu glauben, das wurde jetzt bevorzugt, das Christentum wurde präferiert, ne? Bekam Präferenz. Ich habe gehört, dass also da immer die Frauen sich beschwerten und sagten, wie, ich kann doch nicht mit so einem männlichen Gott mit meinen Frauenproblemen kommen, wenn ich ja so jetzt da unfruchtbar oder Kinderwunsch habe oder mit all diesen Dingen, ich habe ein Problem damit, als Frau mit einem Mann zu reden, ne? Wenn Jesus ist ja ein Mann, weil die waren dann vorher gewohnt, all diese Dinge hatten ja da für alle möglichen Dinge des Alltags, für ihre Wünsche hatten sie ja verschiedene Gottheiten. Und also Venus war, denke ich, war dann die Göttin für Fruchtbarkeit und solche Dinge. Und das war eine Frau und dann konnten also die Frauen da hingehen in den Tempel und haben dann dieser Gottheit Venus ihre Anliegen gebracht, ihre Wünsche und Bitte und dann da auch geopfert. So, und jetzt sagten sie, nee, das kann ich nicht. Ich kann nicht mit einem Mann über meine Frauenprobleme reden. Ne, und dann haben sie sich da Gedanken gemacht und dann sagten sie im Umfeld von Konstantin, nehmen wir doch die Maria. Maria ist ja die Mutter, die Mutter von Jesus, also quasi die Mutter Gottes und dann sollen die Frauen doch dann zu der beten, ne, so als Ersatz für Venus. Dann wurde also dieses ganze Gebilde da, Venus, und die war eben die Königin des Himmels wurde das genannt. Und dann, das wird auch schon im Alten Testament erwähnt, dass auch die Israeliten zu dem Herr des Himmels beteten. Also zu den Sternen. Und die Sterne symbolisieren Engel. Was dann ganz interessant ist, wenn man sich dann diese Henoch-Bücher anschaut, das erste, zweite, dritte. Das dritte nennt sich das äthiopische, glaube ich, Henoch-Buch. Da geht es ganz viel um Sterne und dass die dann von Engeln bewacht werden, beschützt werden. Und dieses Denken findet dann Einfluss dann in heutigen, auch bei dem Michael van Vleim und seinen Reisen durch Raum und Zeit. Also das ganz, ganz okkulte Theorien, die da und Theologien, die da innerhalb der Christenheit jetzt vertreten werden, die also ihren
wo der Einfluss auch kommt aus dem Herr des Himmels, von den Sternen und den sie angeblich beschützenden Engeln. Warum brauchen eine Sonne, die da oben im Weltall ist? Das sind ja alles, die Sterne sind ja Feuerbälle, ne, kann man ja sagen, wie unsere Sonne. Jeder Stern ist eine Sonne, die brauchen keinen Schutz, da muss kein Engel drauf aufpassen. Was soll denn da passieren? Ne, was soll denn, wer will denn diesen Feuerbällen? Das sind also geballte Massen, das sind geballte Wasserstoffmassen, die unter ihrer eigenen Masse zu verschmelzen zu Helium und dabei eben Licht und Wärme aussenden. Nun, wir kriegen nur diese Wärme und das Licht ab von unserer Sonne in unserem Sonnensystem. Aber da draußen sind eben Milliarden von anderen Sonnensystemen mit Sonnen. Meistens haben diese Sonnensysteme aber sind einfach nur Sonnen, sondern haben gar keine Planeten um sich herum. Und deswegen gibt es zwar, es gibt meiner Ansicht nach kein anderes Leben im Weltall. Das Weltall ist leer, das ist nur Gas und Staub. Also die Sterne sind Gasbälle, die also unter ihrer eigenen Schwerkraft, die sind so groß, auch unsere Sonne ist so groß, dass sie unter ihrer eigenen Schwerkraft anfangen zu glühen. Ja, so eine Masse, so eine Hitze entsteht da drin und das ist dann Kernfusion. Da geschieht dann Kernfusion, dass also Helium also Wasserstoff, das ist das einfachste Element am Anfang geschaffen, dann sich verwandelt unter Aussendung von Licht und Hitze zu Helium. Das ist das zweite Element in der Elementeskala. Und ansonsten ist da nichts. Es gibt da wunderbare Bilder von solchen komischen so Gebilde, das ist dann so Schlieren und sowas. Und das ist nur Staub. Das ist Staub. Ne? Oder flüchtiges Gas, was eben so ausgetreten ist und was dann da in riesigen, das ist manchmal, es ist so riesig, es ist größer als unser Sonnensystem, so diese Gas- oder Staubwolken. Aber das ist nichts weiter als Staub und Gas. Das mag schön aussehen, aber da kannst du dir auch mit dem Tuschekasten irgendwie auf dem Blatt Papier auch bunte Farben hinmalen. Das ist dann genauso schön, wie wenn du da so ein Hubble-Teleskop da ins Weltall schießt, das Millionen kostet und die dann das dann da sich angucken. Okay, der Mensch ist neugierig, will wissen, was da ist und wir wissen es jetzt und da sind dann diese Dinge, aber man hat gar nicht viele Planeten gefunden. Wahrscheinlich, ich glaube, ihr habt nur gehört, 600 oder sowas in der Richtung Planeten gibt es. Also es gibt ein paar Sonnen, um die sich auch dann solche Planeten gebildet haben, wie hier bei uns Erde, Mars, Venus und Co. Aber das ist nicht viel, ne? Also das riesige Weltall, das man nicht erforschen kann, weil es ist nicht unendlich. Es gibt einen äußeren Rand. Da ist dann das Nichts. Und das Weltall dehnt sich aus, die Schöpfung dehnt sich aus im Nichts. Also es ist geschaffen im Nichts. Und da drinnen ist was und außen, das ist, ja, da drinnen ist was, so wie in einem Luftballon, kann man sich das vorstellen. Drinnen ist eben ein Überdruck und außenrum ist eben im Fall des Weltalls gar nichts. Und und auf solche Sonnen, solche Gas- oder Staubdinger da muss kein Engel aufpassen. Das ist alles Unsinn. Was also da in den letzten Jahrhunderten oder Jahrtausenden, was Menschen so gedacht haben, was sie unter dem Eindruck von Dämonen, denen sie ausgesetzt waren oder auch von, viele haben ja auch so halluzinogene Dinge genommen. Das war ja früher auch schon so Haschisch geraucht oder es gibt ja dann diese Pythia da, das war so eine Wahrsagerin in Griechenland, die hat sich dann irgendwelchen komischen Gasen, hat immer in der Felsspalte gesessen und da steigen Gase auf und wenn sie diese Gase eingeatmet hat, dann fängt die da an, dann irgendein Zeug zu erzählen, was man dann für Zukunftsdeutung und Wahrsagerei gehalten hat. Hat dann also eine Vergiftung sich zugezogen durch aus der Erde aussteigende Gase und auf diese Art und Weise hat sie dann da, ja, vielleicht auch eben sie unter den Einfluss von Geistern gekommen und konnte dann bestimmte Dinge sagen, aber das ist nicht die Wahrheit. Ja, und dann ist das schon toll, denn dass wir heute das wissen und wir haben heute das Hubble-Teleskop und das ist im Weltall und guckt sich das Weltall an und man kann da sehen und da ist nichts, worauf Engel aufpassen müssten. Tut mir leid, also das ist alles Unfug. Ihr könnt euch das mal anschauen, ihr könnt das finden auch bei Wikipedia, die Henoch-Bücher, erstes, zweites, drittes, das Hebräische, ein zweites und das dritte ist das äthiopische Henoch-Buch, ein wunderbarer Unsinn mit die Erde ist flach und steht auf Stelzen im Wasser und naja, wenn ihr Lust habt, guckt euch das mal an, das findet zum Teil wirklich Einfluss auch in Predigten in allerlei Gemeinden, weil viele Gemeindeleiter und Prediger beschäftigen sich mit diesen Dingen aus Langeweile und auch aus, weil sie suchend sind, aber die Geister nicht unterscheiden können.

Das ewig gleiche Drama. In jeder Generation verfolgen die geistlichen Väter ihre eigenen Kinder und sie versuchen sie aufzufressen. Ich habe das schon in der, ja, und das stimmt. Ich habe das auch in der Sendung Reformatoren haben es nicht einfach. Das war, da hatte ich diese Bücherreihe von Robert Slierden, USA Prediger, Buchautor, inzwischen Doktor, ehrenhalber, wenn du in den USA ein Buch schreibst, bekommst du einen Doktortitel. Entschuldigung, so ungefähr. Da war das auch zu sehen. Ne? Also das ging da um die Reformatoren, angefangen mit diesem John Wycliffe. Der ist 1300 irgendwann in Oxford in England und der nimmt Anstoß an dem, was da so in der Kirche abläuft und studiert die Bibel und wird dort zum Prediger und Reformator. Und das geht dann bis hin zu, glaube John Fox war das, ne? Der dann die Quäker begründet über Luther und alle möglichen anderen, Jan Hus, die werden alle da beschrieben. Und diese Pilgrim Fathers, die Puritaner und jede Bewegung, jede Reformationsbewegung verfolgt die nach ihr kommende. Ist unglaublich. Und das war hier, das beschreibt dann noch der Rick Joyner in diesem Buch hier, Azusa Street. Da, das wusste ich so auch nicht, dass also die Pfingstler in diesen Tagen da, 1906, 7, 8, die hatten ein schweres Leben. Du wurdest in den USA verfolgt. Du flogst aus deinem Job raus, wenn Menschen mitbekamen, dass du ein Pfingstler bist, in so eine Pfingstgemeinde reingehst. Die wurden beschimpft als Teufelsanbeter. Und ich kenne das noch aus den ersten Tagen meines Glaubenslebens, dass mir das so evangelikale Christen auch sagt, nee, mit so einer Pfingstgemeinde, Charismatiker wollen wir nichts zu tun haben. Wir wissen nicht, woher das kommt. Vielleicht betet man ja da mit diesen komischen Sprachen den Teufel an. Und so war das in den USA, dass du da tatsächlich, dass pfingstliche Kirchen wurden abgebrannt. Die wurden angezündet. Ja, und vorher war das da unter den Quäkern. Die Quäker wurden erhängt und totgeschlagen. Und immer wieder war das, dass also die Alteingesessenen, das Establishment verfolgt so eine Reformbewegung und macht die Menschen, die daran teilhaben, schlecht. Die werden gemobbt und die verlieren ihre Jobs, die kriegen keinen neuen mehr. Ja, so war das auch in der Pfingstbewegung auch und ich habe das auch so erlebt. Also ich wusste ja nicht, was mit mir geschah. Ne? Als ich dann 1997 aus meiner geliebten Jesusgemeinde rausfliege, das habe ich ja nicht erwartet. Ich habe wie besessen gebetet dafür, dass ein Durchbruch kommt. So hatte hier also in den USA, in der Azusa Street, dieser Frank Bartleman hatte wie besessen dafür gebetet, dass es eine Erweckung gibt. Ne? Das, die Erweckung, das Geschehen, das war bekannt, das kannten die da. Aber nicht so, diese Zungenrede war eben ganz neu und aber dem war das so, er hat nicht mehr gegessen, nicht mehr getrunken, er hat nicht geschlafen. Dieser Frank Bartleman, der lebte da auch in Los Angeles, hat dann so einen Freundeskreis gehabt, mit dem er da betete und dann auch eine Zeit lang ist er ganz alleine gegangen, weil alle sich von ihm abgewendet hatten. Die eigene Familie machte sich um ihn Sorgen, dass er da sterben würde. Hatte wohl auch sehr abgenommen, an Gewicht verloren und die dachten, der ist verrückt. Das hat man ja bei Jesus auch gesagt. Jesus, seine eigenen Verwandten, ne? Mutter und die Brüder und Schwestern sagten, er ist verrückt geworden. Und so war das bei dem Frank Bartleman auch. Also er wollte lieber, er wollte diese Erweckung sehen. Und er sagte das dann auch. Es ist mir wichtiger, diese Erweckung zu sehen, als zu leben. Wenn ich dafür sterbe, und er ging dann auch durch Zeiten durch, wo er das Gefühl hatte, dass er das nicht überleben wird. Ne? So dringlich war das. Und ich habe solche Zeiten jetzt auch gerade. Ich erlebe solche Zeiten auch gerade, wo ich durchgehe. Wo ich das erlebe, dass Gott mich, ja, das, wo ich das Gefühl habe, ich weiß nicht, ob ich das überlebe. Ist wirklich so. Ja, und ein Zustand von Depressionen und körperlichen Schmerzen nennt sich Fibromyalgie, dass einem alle Muskeln und Gelenke schmerzen, wie nach einem Muskelkater oder wie bei Grippe, aber es hört nicht auf. Und auch so ein bisschen im Kopf das Ganze und manchmal weiß ich nicht, schlafe ich oder bin ich wach. Und habe auch das Gefühl manchmal, werde ich verrückt oder was? Oder hat mich auch daran erinnert, dass ich das hier eben las und dann auch irgendwie beruhigt und ermutigt, dass also auch andere durch solche merkwürdigen Zustände durchgehen. Kannst du ja jetzt auch Sorgen machen um mich oder sagen, ach, brauche ich ja nicht zuhören, der ist ja schon verrückt, der Typ. Ja, mach doch, mir egal, ich muss meinen Weg weitergehen. Ich habe da eben auch, ich kann nicht mehr umdrehen. Ne? Ich kann nicht umdrehen.
es geht kein Zurück. Es gibt kein Zurück, schon lange nicht mehr. Und irgendwie ist auch, ja, mein Körper und Seele und Körper leiden unter meinem eisernen Willen, habe ich mir gestern mal so gesagt. Und ich bin eben diesen Weg lange Zeit gegangen, weil ich das wusste, dass das in der Treue zu Gott und zu Jesus, der ja Gott ist, richtig ist. Und ich bin wie Hänsel und Gretel, bin ich diesen Brotkrumen immer gefolgt. Ich bin immer diesen, ne? Denn der Geist des Herrn ist eine Leuchte für unseren Fuß. Das ist kein Flutlicht. Man steht nicht wie auf dem Fußballplatz da im Fußballstadion bei Nacht und alles ist heller Tag erleuchtet, sondern die Lampe, also und der Geist des Herrn ist wie eine Leuchte für unseren Fuß, wie eine Lampe für unseren Fuß. Du hast so einen Lichtkegel von vielleicht 1-2 Metern, dass du da gehen kannst, aber viel mehr siehst du nicht. Man tastet sich voran, man folgt wie Hänsel und Gretel den Brotkrumen, die sie selber gelegt haben, damit sie wieder aus dem Wald rausfinden. Und mehr hat man da nicht. Und es gibt kein Zurück. Es gibt kein Zurück. Wohin? Wohin? Es geht nur immer weiter. Man muss dann eben da, muss man auch mit dem Kopf durch die Wand, wenn es nicht anders geht, weil es muss dieser Durchbruch kommen. Und das ist interessant, dass es also auch diesen Frank Bartleman, der war derjenige, der also in der Fürbitte und der in der Vision, er hatte eine Vision und er hatte diesen Wunsch. Gott hat ihm das wohl auf das Herz gelegt. Und ich denke, mir hatte Gott dann nach dem Lesen von diesem Buch da, von der Welserweckung 1997, das auf mich gelegt, dass so eine Erweckung nach Deutschland kommt. Weil ich hatte diese Vision, wo mir der Heilige Geist sagte, ihr bekommt eine Erweckung wie in Wales. Und dann fingen bei mir so richtig die Probleme an, bis heute. Das ist ja nun auch schon 27 Jahre her, 1907 oder 28 Jahre her, eine ewige Zeit. Und ich denke, was wollte ich jetzt sagen? Ich weiß es nicht. Ich trinke meinen Tee. Kleinen Moment.

Tja, das ewig gleiche Drama, ne? Was will ich damit denn sagen? Es geschieht immer wieder. Es geschieht immer wieder. Und dann kommt so ein kluger Mann wie dieser Rick Joyner. Der ist Pastor auch von einer Gemeinde in Charlotte, ne? Charlotte in North Carolina, USA. Und da ist dieser Musikdienst von Don Potter. Die haben wirklich guten Lobpreis gemacht. Sensationell, den spiele ich auch oft hier. Morningstar, die heißt so diese Band. Das war mit Don Potter ganz, ganz toll. Die hatten ihre Hochzeit dann auch so 97, 98 und dann noch vielleicht bis 2000. Das war schon doll, diese Musik, die gemacht haben, finde ich immer noch riesig. Wirklich super, fantastisch. Aber dieser Rick Joyner, der kommt nicht drauf. Ne? Der kommt nicht drauf, warum das immer wieder das gleiche Drama gibt. Immer wieder das gleiche Drama. Und das war bei dem Lonnie Frisbee da in der Jesus People Bewegung auch. Ne? Und wenn man das dann so liest, dann wird ganz klar, dieser Konflikt zwischen den Pharisäern und den Schriftgelehrten, die auch Jesus hatte. Ne? Der Lonnie Frisbee, 17 Jahre alt, die ganze Generation da 1967, der war 49 geboren und war wahrscheinlich schon 66, diese ganze Generation, die war ja mit LSD unterwegs. Die Hippies, das war ja, ne, psychedelisch, die ganze Musik, Jefferson Airplane habe ich gerade gesehen, gibt so ein tolles Lied. Everybody needs somebody to love, das spiele ich mal, das schreibe ich mir mal auf. Ne? Everybody needs somebody to love. Ja, die wollten nicht mehr diesen Materialismus, ja, der auch in den USA, genau wie bei uns hier, nach dem Zweiten Weltkrieg so eben da war. Die waren dessen überdrüssig. Ne? Da war der Krieg und dann hinterher musste die Wirtschaft auch, die kam durch den Krieg in den USA richtig in Gange. Und in Deutschland gab es ja das Wirtschaftswunder. Das war aber gar kein deutsches Phänomen, sondern das war in ganz Europa. Das war noch das Wirtschaftswunder in Italien, in Frankreich, in Spanien und in anderen Ländern außer Ostblock eben, war wesentlich stärker noch als in Deutschland. Und das war eben eine Folge des Nachholens von Konsums nach dem Krieg. Und jetzt war eben, konnte die Wirtschaft umgestellt werden von Kriegsgütern auf Konsumgüter. Das waren dann eben Klamotten, Motorroller, Autos und Häusle wurde gebaut. Und das war in den USA dasselbe. Gleichzeitig war wohl eben auch, also da war eben, es, in Deutschland musste wieder aufgebaut werden und in den USA, nun war ich nicht da, aber 500.000 US-Soldaten waren hier in Deutschland im Krieg gestorben, in Europa, und wahrscheinlich kamen Millionen zurück, die traumatisiert waren, die schlimme Erlebnisse hatten. Und wie hat man das früher gemacht? Man hat einfach weitergemacht. Man ist in die Arbeit gegangen und hat das eben auch dann versucht zu vergessen, hinter sich zu lassen. Machen ja auch heute viele. Wenn sie Probleme haben, stürzen sich in die Arbeit. Ehe funktioniert nicht, Scheidung oder irgendwas. Man stürzt sich in die Arbeit, um sein Problem eben zu vergessen. Was willst du auch machen? Oder aber du suchst dir einen Therapeuten, mit dem du darüber reden kannst. Also einen Arzt oder einen Psychologen oder so, der dir dabei hilft, Verluste, seelische Dinge, die dich beschäftigen, Ehescheidung, Tod von jemandem, ne, der dir wichtig ist, dass du darüber hinwegkommst, oder eben auch Kriegserlebnisse. Da bringen sich ja ständig Veteranen um. Ne? Ein Freund von mir, der war in der auch wegen psychischen Problemen in der Therapie, und dann waren auch solche Soldaten da mit diesem posttraumatischen Belastungssyndrom. Die können nicht schlafen, die plötzlich fangen die an zu zittern und die können nicht mehr, die brechen zusammen. Das geht, aus heiterem Himmel kommt das. Das passiert, alles ist okay und plötzlich geht's nicht mehr. Ne? Das ist manchmal Jahre, nachdem die im Kriegseinsatz waren. Und vielleicht war da auch in den USA, haben viele diese Kriegserlebnisse, die haben dann in die Hände gespuckt und zu Hause was angefasst. Aber dabei haben sie ihre Kinder vergessen, vernachlässigt. Die Frauen wird es so gegangen sein wie meiner Mutter auch. Mein Vater hat viel gearbeitet, konnte sich gar nicht so um Frau und Kinder kümmern. Und die Mutter sitzt dann hier nur mit den Kindern, hat das alles, noch ein Haus, dann muss sie putzen und du bist am Putzen und Wäsche waschen und putzen und Wäsche waschen. Und dann hast du noch nebenbei die Büroarbeit für das Geschäft und du selbst kommst zu kurz und irgendwann bist du in der Depression ausgebrannt.
Und dann kommen da Kinder bei raus und die Kinder sagen, nee, so wollen wir nicht leben. Wir wollen nicht leben wie die Eltern. Ne? Nur dieses Raffe, Schaffe, Häusle baue, dieses American Dream, das war dann diese Vorstädte, ne? Diese mit dem Häuschen und ein bisschen Grün drumherum, wo dann die Frau mit den Kindern lebte und der Mann pendelte mit seinem Auto täglich in die Stadt rein, in die Fabrik oder ins Büro oder auch so als Vertreter und kaum bei den Kindern, ne? Kaum bei der Familie. Und die sitzen dann da und entweder werden sie, ja, und das war dann in den 60ern schon, es war dann da, dass da eben die Jugend, die wollte was anderes. Die sagte, damit sind wir nicht, das ist so oberflächlich und wir brauchen was, ne? Das ist, so wollen wir nicht leben. Und dann entsteht diese Hippie-Bewegung. Und diese Hippie, ja, die Hippie-Bewegung, und die wollten was anderes. Die wollten Gemeinschaft, zusammensitzen, einen anderen Weg des Lebens, einen anderen Lebensstil. Und die erleben das dann da eben, die diskutieren viel, sitzen dann da, Lonnie Frisbee geht dann, der ist künstlerisch begabt, geht von

es klingt ja nur zerstörerisch. Und das ist ja diese Musik, das ist dann auch heute dann mit psychedelischen Drogen, LSD und anderen, war auch dieses Konzert da am 7. Oktober in Israel, wo dann Überfall der Hamas war, war auch so ein Konzert, wo psychedelische Musik mit eben auch mit dem Konsum von psychedelischen Drogen einhergeht, ne? Ja, und also die 60er sind da noch unschuldig, da ist man auf der Suche und die jungen Leute sitzen also zusammen und lesen sich selbstgemachte Gedichte vor und probieren aber eine Menge auch eben LSD aus und dann Haschisch und dann entsteht das da und dann entsteht und dann lernt dieser Lonnie Frisbee er ist vollkommen verzweifelt und schreit aus, weil er schon als Achtjähriger dann zu Jesus schon mal sein Leben gegeben hatte. Und er schreit aus: Jesus, wenn es dich wirklich gibt, dann zeig dich mir jetzt. Und er hat da eine Vision und er sieht da oben, wo in den Bergen, wo er ist, in San Francisco, in den Bergen an so einem Wasserfall, wo er dann nackt rumläuft und nur von Früchten lebt, die er da findet, und in einem See badet und das Wasser trinken kann, weil das alles wunderbar klar ist. Dann sieht er in einer Vision, sieht er unten den Ozean, den Pazifik, und der ist am Strand voller Menschen, die getauft werden. Und er sieht das als eine Aufforderung von Jesus auf, dass die Antwort auf seine Frage: Jesus, zeig dich mir, wenn es dich wirklich gibt. Und er sieht es als Berufung für sich, und er geht runter tatsächlich danach an den Strand und er predigt dort von Jesus, weil er war lange in solchen Pfadfinderlagern im Sommer und hat da eine Menge mitbekommen, war mit seiner Oma in so einer Pfingstlergemeinde. Er sagt so richtige Hardcore-Pfingstler, ne, die er auch liebte. Und er predigt dort und er tauft Menschen. Und dann lernt er dort Ehepaare kennen, die gemeinsam in den Bergen oben ein Haus haben und dort als Kommune leben, drei Ehepaare, und die nehmen ihn auf, weil er hat eigentlich kein Zuhause und er hat auch noch nie wirklich Zuhause erlebt. Seine Mutter war kaputt und der Vater, sein Stiefvater, hat ihn wohl viel verprügelt und war ganz streng. Er war so ein ehemaliger, auch so einer, der aus dem Krieg zurückkam und traumatisiert war. Man durfte bei Tisch nicht reden beim Essen. Er kennt eigentlich gar kein Familienleben, er kennt nur Strenge. Und dann auch noch sexuelle Vergewaltigung durch einen Nachbar. Das ist der Babysitter, der 18-Jährige von nebenan, den die Mutter bestellte. Wenn die mal weg wollten, der hat den Achtjährigen missbraucht. Hat ihm eingeredet, das ist ganz normal, das musst du auch aber für dich behalten. Und als er es dann der Mutter erzählt, ganz mutig, dann sagt die, das bildest du dir ein. Und das führt dann noch später zu schlimmen Dingen. Gleich geht's weiter.

Immer das gleiche Drama. Ja, auch bei Lonnie Frisbee, also das bei den Jesus People. Also der wird so mit 16, 17, der hat ja eben diese, kriegt ja eine Offenbarung, die kam nicht aus heiterem Himmel. Wie gesagt, er war mit 8 Jahren, hat seine Oma, die hatte ihn mitgenommen, die war mütterlicherseits. Er stellt das später fest, dass die waren Iren, die kamen aus Irland, die mütterliche Seite. Und da war eigentlich in jeder Generation war da ein Prediger. Das stellt er später fest, als er schon selber dann Prediger ist. Väterlicher Seite war er American Native, ne? Das, was wir sonst Indianer genannt haben. Die Eltern heiraten mit 15. Das ist total schief gegangen. Da kann man sehen, dass das nicht gut ist, weil da sind Menschen noch nicht entwickelt. Die wissen, man weiß auch nicht, wie ist der andere denn überhaupt so? Und das war eine einzige Katastrophe. Der trinkt viel Schaumschläger. Macht Country-Musik, will ein Star werden. Und säuft sich am Ende tot. Und die Mutter verlässt ihn schon nach 2, 3 Jahren. Weil das nicht geht, der ist nur besoffen und verprügelt alle. Und dann nach einer Weile, dann lernt sich jemand anderen kennen und der ist dann dieser strenge Ex-Soldat, bei dem es ihre Kinder auch nicht so gut haben. Ne? Er hat 3 Söhne und der Lonnie ist wohl der jüngste von den 3. Immer das gleiche Drama. Ja, in welcher Hinsicht meine ich das denn jetzt? Also der geht dann irgendwann von dieser Lonnie Frisbee, die haben eine Teestube in San Francisco, auch da in dem Viertel, wo sie leben oder wo er mal vorher gelebt hat, da High Ashbury Street, so nennt sich das, ist eine Straßenkreuzung, das sind 2 Straßen, die eine heißt H-A-I-G-H oder H-A-I-G-H T, H-A-I-G-H-T und die andere ist die Ashbury Street und auf der Kreuzung, nach dieser Kreuzung ist dieses Viertel da benannt, es war so eben so Künstler- und Intellektuellenviertel, so Holzgebäude, wie das in San Francisco da so ist und die hatten da eine Teestube betrieben und diese Teestube war eben so ein Anlaufpunkt, es gab da viele Teestuben, aber die waren dann, da wurde über Buddhismus diskutiert, gab auch Satanisten da. Dieser üble Charles Manson lief da rum, der kam auch dann bei ihm da mal rein, der dann später da im Gefängnis gelandet ist, auch wegen des Mordes an der Frau von dem Roman Polanski. Die sind da eingedrungen, so Anhänger von ihm, und meinten von Satan den Auftrag bekommen zu haben, die alle umzubringen. Waren da mehrere, das war Sharon Tate, ne? So hieß die, meine ich, das war die Frau von Roman Polanski, war eine Party und da sind da auf die Party sind eben Satanisten eingedrungen und haben die alle abgemurkst, erstochen und ein riesen Blutbad da veranstaltet. Der Roman Polanski war zu der Zeit nicht zu Hause. Naja, so nebenbei. Also der kam auch da rein, der kam mal rein und stellte sich, da sagst dann, er wäre Jesus, dann sagt er wäre der Teufel, sehr aufgeblasen. Ließ sich die Suppe in den Bart laufen und dann, was ihm sagten, hey, du lässt die ganze Suppe in deinem Bart laufen, dann sagt er, ja, ist für den Nachtisch. Und dann ging er wieder, sehr unangenehm wahrscheinlich. Ja, Satan, du bist besiegt. Teestube. Also die machten das da so und diese 3 anderen Ehepaare hatten Kenntnis von der Heilsarmee, William Booth, das war ja London. Und der hatte so einen Grundsatz, das war also auf Englisch war das Soup, Soap and Gospel, also Suppe, Seife, Suppe und Seelenheil, ne? Kann man auf Deutsch übersetzen. Heilsarmee, ne? Und also die Leute, die da reinkamen, das waren alle möglichen, Hobos, Landstreicher, junge Hippies, die auf der Suche waren nach irgendwas und dem boten sie eben an, eine Dusche an, Suppe, das war die Seife, dann eine warme Mahlzeit, die kochten, die gingen damals schon in die Supermärkte und fragten da nach abgelaufenen Lebensmitteln, was heute Tafeln so machen und kochten daraus dann eben warme Gerichte, die man dann da den Leuten anbot, die da reinkamen und daraus entstand auch später ein Haus, wo man welche unterbringen konnte und dann auch da eben, Menschen kamen zu Jesus. In dieser Teestube. Und Lonnie Frisbee ging also an anderen Tagen, wenn er mal raus wollte oder so, die hatten da eben so Dienst, die schoben da Dienst nach Dienstplan. Und manchmal er trampte dann runter von San Francisco nach Los Angeles, das sind wohl ein paar 100 Kilometer.
Und das machte er so per Anhalter. Und wenn er da per Anhalter fuhr, dann nutzte er das, während er neben den Leuten da saß im Auto, meistens junge Leute, die ihn dann mitnahmen, andere Hippies. Er war ja auch ein Hippie mit so langen Haaren und hatte dann so ein selbstgenähtes Cape aus Leder, wo hinten drauf stand Jesus loves you. Ja, und wenn er dann also mitgenommen wurde, dann erzählte er dann den Fahrern von Jesus. Und das könnt ihr ganz schön euch ansehen in dem Film Jesus Revolution mit dem Darsteller hier von dem Chosen-Film, der da den Jesus macht, der Jonathan Rumi. Ich habe mir den Film schon ein paar Mal angeguckt, im englischen Original natürlich besser. Wunderbar, und da gibt es genau die Szene. Er fährt da, also er läuft die Straße lang und trampt, und dann wird er mitgenommen und erzählt einer jungen Frau: Kennst du den Herrn? Kennst du Jesus? Und dann sagt sie: Du musst meinen Vater kennenlernen. Und das ist dann der Beginn der Geschichte mit diesem Chuck Smith und der Calvary Chapel, weil das war nämlich die Tochter. Ob das nun so gewesen ist oder nicht, weiß ich nicht. In dem Buch wird das so nicht beschrieben, aber in dem Film ist das ganz witzig dargestellt, weil der hat nämlich gesagt, der Chuck Smith, der sitzt abends auf dem Sofa mit seiner Frau, ein Pastor einer Pfingstgemeinde, kommt eigentlich aus dieser Amy Semple McPherson-Bewegung, Four Square Gospel, Los Angeles, ist aber eigentlich ein bisschen nicht so richtig brennend im Geist, sondern er ist wohl durch viele Gemeinden schon in den USA gegangen, sagte mir ein Bekannter, und ist jetzt da in Los Angeles gelandet und wollte da eigentlich auch bleiben, obwohl die Gemeinde nicht besonders läuft, weil er hat ganz gerne gesurft nebenbei. Ne? Das ist, da kannst du eben in Los Angeles, kannst du da am Huntington Beach und so, da gibt es Wellen, da kann man surfen. Und das hat er halt in seiner Freizeit gemacht, neben seiner Tätigkeit als Prediger. Das war wohl wahrscheinlich mehr das war eher so der Hauptinhalt seines Lebens und nicht so, dass die große Leidenschaft für Jesus. Und der sitzt vorm Fernseher und regt sich darüber, er sieht diese Unruhen, er sieht Berkeley und diese Studentenunruhen, die Demonstrationen gegen den Vietnamkrieg. Und er versteht das nicht und regt sich darüber auf. Und was wollen diese jungen Leute? Warum rebellieren die so? Ist ja das typische freikirchliche Denken, Sicht so auf die Jugend. Warum rebelliert die? Warum rebelliert die gegen die Gesellschaft und damit gegen Gott? Gesellschaft ist gleich Gott, ne? Da steht zwar, wo Obrigkeit ist, sie von Gott angeordnet. Wir sollen zwar auch der Obrigkeit gehorsam sein, aber das heißt nicht, dass die Obrigkeit alles richtig macht. Und wenn die jungen Männer da eben in den Krieg nach Vietnam geschickt und dort als Kanonenfutter verheizt werden, dann ist das ja nicht so angenehm. Ne? Möchtest du in einem Bombenhagel sterben? Bist gerade 19, 20? Möchtest du, dein Leben beginnt gerade, du hast eigentlich eine Zukunft, dann wirst du nach Vietnam geschickt, in einen Krieg, der dich nichts angeht und wo auch nichts erreicht wird. So, und also Papa Smith, der sitzt also vorm Fernseher und regt sich darüber über die jungen Leute aus und fragt, was wollen die? Ne? Und er versteht's nicht. Und dann sagt die Frau, die brauchen Jesus. Und dann sagt er ganz empört, was die brauchen, das ist eine Dusche. Ja. Das ist eine einzige Antwort. Und wohl denselben Abend noch fährt seine Tochter, will auf so einen Open-Air-Festival, die damals ja auch üblich waren. Da waren dann alle, war ja dieser Californian Summer, Summer of Love, das war 68. Da waren viele Konzerte von ganz vielen bekannten Bands. Eins von den Konzernen war dann ja an der Westküste, das war dann Woodstock. Aber in der Ostküste, ne? Woodstock ist in der Nähe von New York, da kamen dann ja irgendwie eine Million Menschen hin oder so. Oder eine halbe Million. Aber da an der Westküste waren diese Konzerte öfter und dann nicht so groß und auch nicht so bekannt und auch nicht so spektakulär. Naja, und sie will dahin. Diese Westküstenmusik, das war halt dann so hier, das war dann Papas und Mamas und die Beach Boys und alles sowas. Und sie will dahin, sie macht sich auf den Weg und sie hört dann noch gerade so was Papa da so redet. Und Papa regt sich noch auf und sagt dann zur Tochter, bring mir einen von diesen Hippies. Oder nee, wenn Gott mir einen von diesen Hippies bringt, dann werde ich mich mit ihm unterhalten und herausfinden, was diese jungen Leute wollen. Und das hört noch die Tochter so und dann fährt sie los und auf das Konzert und am nächsten Morgen auf dem Rückweg, dann trifft sie eben Lonnie Frisbee am Straßenrand, der da trampt und sie lädt ihn ein. Und Lonnie sagt dann zu der jungen Frau, der Tochter von diesem Chuck Smith, der ist der Pastor der Calvary Chapel, die dann berühmt wird, und der Lonnie fragt die junge Frau, kennst du eigentlich den Herrn? Und sie ist ja Pastorentochter.
Aber sie ist da abgeturnt von der Gemeinde. Das ist eine tote Gemeinde mit alten Leuten, gesetzlich geworden, die da drinnen sitzen und das Wichtigste in ihrer Gemeinde ist der neue Teppich, den sie reingelegt haben. Ansonsten sitzen sie da so mit 20, 30 Leuten und es ist eingeschlafen. Ich kenne solche Gemeinden hier in Hameln, da sitzen dann diese alten Gläubigen, die schon 30, 40, 50, 60 oder 70 Jahre dabei sind und die in ihren ganzen, in ihren alten Traditionen, ihren ausgetretenen Wegen feststecken und wo kein Leben mehr stattfindet. Naja, und als Lonnie also zu der jungen Frau sagt, kennst du eigentlich den Herrn? Da lacht sie und sagt, du musst meinen Vater kennenlernen. Ne, du bist genau der Hippie, um den er gebetet hat. Und dann gibt sie Gas, fährt nach Hause und in der nächsten Szene ist dann, läuft der Lonnie da in der Küche rum mit einem Becher Kaffee und der Papa kommt runter, Chuck Smith, der Pastor von der Gemeinde, kommt mit dem Bademantel, im Morgenmantel in seine Küche rein und ist natürlich überrascht, da steht jemand Fremdes, ne? Und der fragt, wer sind Sie, was machen Sie hier? Also und er sagt erstmal vielen Dank, das ist ein wunderbarer Kaffee und das ist ein tolles Haus und hier sind so total gute Vibrationen, also good vibes, hier sind echt gute Schwingungen auf dem Haus und so, also richtig so ein Hippie-Jargon und dann erzählt er, ja, die Tochter hat ihn mitgebracht und dann bittet er ihn erstmal kurz rauszugehen, dann kommt die vor die Tür, er schmeißt ihn quasi schon mal raus, dann kommt die Tochter an und dann fragt er die Tochter, wer ist das, was macht dieser Typ hier? Und dann sagt die Tochter, das ist genau der Hippie, um den du Gott gebeten hast, dass er ihn dir schickt. Und dann sagt der Papa, ja, und das ist also die Geschichte, die so beginnt das dann da. Und wie das dann weitergeht, erzähle ich euch gleich.

immer das gleiche Drama, ja. Also die Geschichte, das ist unterhaltsam gemacht, die ganze Geschichte in dem Film Jesus Revolution, könnt ihr euch ausleihen. Momentan ist ja bei Netflix, wenn ihr Netflix habt, könnt ihr euch das ansehen. Ich habe das in Deutsch und Englisch gesehen. Englisch natürlich viel authentischer, viel echter, ne? Da kommt echt viel mehr rüber. Es geht so viel immer bei der Synchronisation verloren, auch bei dem Chosen-Film. So, mein Englisch ist gut genug, ich kann mir das dann reinziehen. Jetzt habe ich da so die Autobiografie gelesen. Der Lonnie Frisbee. Lonnie Frisbee hat mit Roger Sachs zusammen, haben sie 1992 seine Lebensgeschichte aufgeschrieben. Die habe ich ja schon Teile von erzählt. Und ganz so, also auch in dem Film kommt es dann, es geht nicht so unterhaltsam und lustig weiter. Was Lonnie Frisbee so erzählt über sich selber, ist schon erstaunlich, wo er durchgegangen ist. Er kommt wirklich von der Straße, war obdachlos, hatte alles an Drogen ausprobiert und mit 16 eben ist er da, hat er diese Vision und wendet sich dann Jesus zu. Er lernt dann auf diesen Trips, wo er dann nach Los Angeles runtertrampt, dann eben tatsächlich diese Calvary Chapel und den Chuck Smith kennen. Und das funkt vom ersten Augenblick an. Also die hatten irgendwie, das war irgendwie auch dann schon sehr, sehr, sehr fruchtbar. Aber auf der anderen Seite beginnt da eben das ewig gleiche Drama. Ne? Der Chuck Smith ist der Theologie studiert, der war also hat also so wie ich das eben sagte, die können das unglaublich in den USA, die haben ein Organisationstalent. Das ist ja, ne, diese Nation ist ja eben da aus dem Nichts entstanden. Da Europäer gehen da rüber und machen ja dieses Land, ne, diese Vereinigten Staaten von Amerika. Es muss ja alles organisiert werden. Und das ist ja heute, trotz dass es ein riesen China gibt mit 1,5 Milliarden Menschen, in Indien mit 1,5 Milliarden Menschen, ist da ja eine USA mit 350 Millionen Menschen, die sind ja in allen Bereichen der Welt führend. Ne? Die sind ja in der Wirtschaft, militärisch, sind sie, guckt ja diese Flugzeugträger an, ne? die auf den Weltmeeren fahren. Also den USA, die sind, ja, gibt ein Lied dann auch von Morningstar, da mit Don Potter bei Rick Joyner, We are the leader of the free world. Ne? Und da ist also eine Kreativität, wir sind die Anführer der freien Welt. Und diese Freiheit, die haben, die kommt schon durch Jesus. Ne? Und auch der Segen, der auf den USA ist, der ist durch dieses starke freikirchliche Christentum, was dort ist es. Ne, sie haben ja auch die großen Kirchen, aber dieses freikirchliche, dieses freie Christentum, das ist schon da, die Speerspitze, und das bringt die Salbung auch, und diese Kraft, Macht, diese Kreativität in die USA, dass alle die Dinge entstehen, die lässt Gott entstehen. Gott lässt das Internet entstehen und Facebook und Computer und all diese Dinge. Steve Jobs war jüdisch, ne? Und was da so entsteht, Silicon Valley, San Francisco, das ist die Ecke da. Und Hollywood, Los Angeles. Und da ist ein Segen, da ist die schöpferische Kraft Gottes, die uns also aller Welt zum Nutzen wird und eben auch dazu beiträgt, das Reich Gottes zu bauen und die frohe Botschaft von Jesus zu verbreiten. So, und dann hast du, da ist ja diese Organisationsfähigkeit und die können das, dass diese Freikirchen da eben dann auch ihre eigenen Universitäten gründen und so weiter, und das Riese, dass das also aus dem Nichts eigentlich da von der Azusa Street über Amy Semple McPherson da riesige Werke draus werden, die gut organisiert sind, Universitäten gründen und dann da eben auch dann Theologieabsolventen haben, und einer von denen war dieser Chuck Smith, der dann so eine kleine Gemeinde da auf dem Hügel in Los Angeles da führte. Ja, die nannte sich Calvary Chapel, das heißt ja Kalvarienkirche. Kalvarien ist ja der Ort, wo eben das Golgatha, ne? Das ist da der Ort, wo Jesus gekreuzigt wurde. Calvary steht also für den Kreuzigungshügel, ne? Das ist der, das heißt Kalvarien sind ja die Schädel, ne? In Jerusalem war dieser Berg, wurde der Schädelhöhe genannt. Fun Fact dazu, ich meine gelesen zu haben in der Bibel, dass auf der Schädelhöhe hat der David nach dem Kampf mit dem Philister Goliath, den er ja
mit dem Kieselstein und seiner Schleuder erschlägt und dann mit dessen Schwert ihm den Kopf abtrennt, dass er diesen Kopf mitnimmt und dort nach Jerusalem nimmt und dort oben auf einem Berg, auf einem Hügel, hinstellt, vergräbt, ich weiß nicht was. Und das soll das ist diese Schädelhöhe. Deswegen heißt das Schädelhöhe. Es war also der Ort, wo der besiegte Goliath dessen Schädel abgelegt wurde. Da wurde dort wird dann eben Satan auch besiegt. Ne? Der Schlange wird der Kopf abgehauen, da oben durch Jesus seinen eigenen Tod. Ich meine, das habe ich in der Bibel gelesen. Ja. Also da ist also dieser Chuck Smith und jetzt beginnt also im Laufe der Geschichte, und das dauert gar nicht lange, da geht das ewig gleiche Drama wieder los. Da ist diese Offenbarung des Heiligen Geistes, die dem Lonnie Frisbee zuteil wird, und dann hast du den Schriftgelehrten, den Pharisäer, diesen Chuck Smith, der Theologe, und die arbeiten zwar zusammen irgendwie, aber am Ende scheitert das. Nach ein paar Jahren, die sind da, also das geht eine Weile, und es entstehen 100, an die 100 Calvary Chapels in der Umgebung von Los Angeles.

hat angefangen zu regnen. Ich muss erstmal meine Wäsche, die auf der Wäschespinne war, musste ich retten, ne? Reinholen. Ja, ist ein schöner Mai, aber ja, jetzt regnet es erstmal. Okay, also die arbeiten zwar zusammen, das ist zwar ein ganz gutes Duo und das blüht da alles auf. Lonnie Frisbee erzählte noch, also in San Francisco schon war das so. Das war halt so die Hippie-Metropole, ne? Und alle Missionswerke der USA waren da vertreten und versuchten, die Hippies zu retten vor der Hölle und vor ihren falschen Wegen mit Drogen und so weiter und der freien Liebe und nackt da in den Bergen rumzuspringen an Wasserfällen und Seen und eben sich da der Gesellschaft und auch dem Vietnamkrieg zu verweigern. Da war auch dieser David Wilkerson war da, Jugend mit einer Mission. Die tauchten bei ihnen auf in diesem Haus von diesen drei Ehepaaren. Die waren erfolgreiche Geschäftsleute und sowas, also etablierte Leute der Gesellschaft, die auch die ausgestiegen waren. Waren Aussteiger, die den American Way of Life nicht mehr wollten und mit Jesus gingen. Die hatten alles verkauft und kauften gemeinsam in so ein Haus, irgendein Gebäude, ein Bauernhof oder irgendwas dort in den Bergen von San Francisco und lebten da mehr oder weniger autark. Also die bauten eben Gemüse an und Obst an, versorgten sich selber und lebten als eine christliche Kommune, haben dann den Lonnie Frisbee da aufgenommen und betrieben, wie ich schon sagte, da unten in der Stadt diese Teestube, wo sie nach William Booth da eben Soap und Soul Saving anboten, ne? Den Menschen wollten halt da Leuten von Jesus erzählen. David Wilkerson tauchte da auf und mit dem Filmteam und die fragten ganz freundlich, ob sie eine Dokumentation über sie drehen dürften. Die hätten von denen gehört und auch von ihrer Arbeit in der Stadt unten und dann, die hatten ja gesagt, waren damit einverstanden, sodass das Filmteam da alles drehte, die befragte, interviewte, ihnen anschließend eine kleine Summe Geld dafür übergab. Geld hatten sie wohl auch nötig. Wie gesagt, die lebten von dem, was sie früher in ihrem Leben erwirtschaftet hatten und gingen in Supermärkte und sammelten die abgelaufenen Lebensmittel ein, um da die Obdachlose, auch Hippie-Studenten, alles Mögliche da zu versorgen. Und was das Ergebnis davon war, das war schrecklich. Die Dokumentation, den Film, den der David Wilkerson rausbrachte, das ist dieser Buchautor von, glaube ich, über Nicky Cruz, der das Kreuz und die Messerhelden. Und der sagt also, der hat sie so in die Pfanne gehauen, der David Wilkerson. Er hat das alles so schräg und so schräg dargestellt, was da in dieser Kommune da ablief. Hat das verunglimpft und verächtlich gemacht und das war so traurig. Die waren so enttäuscht, sie konnten ihm zwar vergeben und ihn weiterhin lieben, aber so war das auch mit vielen anderen Missionsgesellschaften. Die tummelten sich alle da auch in Haight-Ashbury und versuchten, die Hippies für Jesus zu erreichen. Ich weiß, dass der Bengt Wedemalm aus Schweden, der war dort auf der Bibelschule von Jugend mit einer Mission, ist am Strand rumgelaufen, aufrecht, stolz, hochnäsig und hat die Menschen da eben mit dem Evangelium belästigt, gesagt, ihr müsst Jesus annehmen, sonst werdet ihr in der Hölle landen. Und das ist natürlich eine ganz falsche Art, so habe ich den auch erlebt. Und die waren eben ganz anders. Und der sagte, Lonnie Frisbee sagte also, während alle Dienste da eingingen, die gingen alle ein, alle Dienste, die liefen da auf und machten, die verschwanden nach und nach. Außer eben ihre Teestube, ihr Dienst. Und dann hat er eben dann den Chuck Smith kennengelernt und dann ging er rüber nach Los Angeles und das blühte da auch alles auf. 500 Taufen hatten sie im Monat. Sie gründeten überall neue Calvary Chapels, die selber zogen um in ein größeres Gebäude. Das andere war zu klein geworden. Und nach 5 Jahren war es dann so weit, dass er sich mit dem Chuck Smith wohl total zerstritten hatte. Der zahlte ihm als Jugendpastor nur $100 im Monat. 1974, 75. $100 von, der war verheiratet, der Lonnie, der hatte eine Frau, der war geboren 1949, dann kannst du sagen, der war 26 Jahre alt, 1975 so ungefähr. Und da, der sollte davon von $100, das wären also damals 200 Mark gewesen. Also das normale Gehalt in den 70ern bei uns hier war dann
das war nicht 200 Mark im Monat. Ne? Von 200 Mark konntest du nicht auch in Deutschland nicht leben. Du brauchtest hier auch ein paar hundert, 500, 600, 800, vielleicht 1000 Mark. Aber 100, also 200 Mark, der Chuck Smith hat den Lonnie Frisbee da sehr schlecht behandelt. Er hat sich auch über ihn lustig gemacht und hat ihn nicht vermeint, muss hier immer eine Show abziehen. Das sagt er dann auch im Film. Er heilte da Kranke, Vietnam-Veteranen kam rein, die an der Nadel hingen mit Heroin, und er ist auf die zugegangen und hat die voller Mitleid angeschaut, voller Barmherzigkeit angeschaut, und die Kraft Gottes hat das bewirkt, auf die Art und Weise, dass die kamen frei vom Heroin, ne? Ja. Er sagte, Bruder, du wirst nicht, also hilf mir, sagte dieser in dem Film, der eine Vietnam-Veteran, der kam im Rollstuhl reingelaufen. Ich schaff's nicht, ich werde sterben, ich komm nicht, ich kann's nicht sein lassen, ich werde sterben. Und dann sagt er, Bruder, du wirst leben. Und dann legt er ihm die Hände auf, guckt ihn in die Augen, betet für ihn, und ne, und dann wird er da Teil der Gemeinschaft, dieser Jesus People. Er hat Taube, die nicht hören konnten, den hat er die Hände aufgelegt, die konnten wieder hören. Und dann sagt Chuck Smith, sag mal, musst du hier jedes Mal so eine Show abziehen? Das war ein Pharisäer, der Chuck Smith, ja, ein Schriftgelehrter, und das war ein Schriftgelehrter, und der hatte nicht das Erbarmen, was Lonnie Frisbee für die Kaputtnicks da hatte, weil er war selber so ein Kaputtnick, der Lonnie, aber der Chuck eben halt Smith ist, Chuck Smith eben nicht. Und das meine ich mit dem immer das gleiche Drama. Dieses Drama mit dem Drama zwischen denjenigen, ja, der Jesus-Leute und den Schriftgelehrten. Ne? Das ist das Drama. Das war in der Azusa Street, das war in Wales war das auch. Der wusste es nur nicht, der Evan Roberts wusste gar nicht, dass er selber mittendrin in diesem Konflikt stand. Ne? Zum einen Offenbarung, zum anderen aber war er selber, er war Opfer, aber auch Täter als Schriftgelehrter. Der hatte auch so eine Bibelschule besorgt. Und dann ging er selber zugrunde an den falschen Theologien und den Lehren, die ihm da eingetrichtert wurden. Und hier bei dem Lonnie Frisbee war es, der war da nicht drinne. Und er wurde auch da irgendwie nie irgendwie ein Teil von, aber er litt eben unter den Schriftgelehrten, unter diesem Chuck Smith und den anderen dort in der Region auch da von Los Angeles. Er geht dann weg nach 5 Jahren mit seiner Frau, die Ehe war fast kaputt. Er hat sich wohl zu Tode gearbeitet, auch wegen dieser Theologie. Wir müssen Menschen leben, müssen Seelen retten, Seelen retten, Seelen retten, vor der Hölle retten. Und wenn so eine Erweckung da eben läuft, ne, und du hast da monatlich 500 Taufen, und das wächst alles und überall schießen, du kannst in jedem Stadtteil irgendwie so einen Ableger deiner Gemeinde gründen. Ja, der war fast nie zu Hause, und seine Frau, die vereinsamt, die kommt nicht mehr klar, die hätte ihn gebraucht, den Ehemann, und der ist nicht da, ne? Und er zieht sich nach 5 Jahren zurück aus dem ganzen Dienst, auch um die Ehe zu retten. Sie gehen dann nach Florida mit Bob Mumford, der wohl bekannt ist. Ich kannte den nicht. Er macht da dieses Shepherding, so eine Hirtenbewegung, dass man sich ganz stark um die Leute kümmern muss. Derek Prince ist dabei, und er sagt, er ist da in so eine Gesetzlichkeit reingekommen, gerade unter dem Einfluss dieses Buchautors auch, Watchman Nee. Er sagt, es waren wieder 5 Jahre dort in Florida. Das waren die schlimmsten 5 Jahre seines Lebens. Er weiß aber nicht, was er sonst machen soll. Ihm fehlt in seinem Leben Routine und Struktur, und deswegen, obwohl das da alles nicht so doll ist und nicht so schön ist für ihn, bleibt er dort. Er ordnet sich da unter die Leiterschaft auch von Derek Prince und macht das da alles mit. Er wird aber nie so richtig ein Teil davon. Er kann da scheinbar irgendwie er ist innerlich querulantisch genug, um da nicht ganz ein Teil von zu werden. Und nach 5 Jahren geht er dann zurück von dort und von Florida nach Kalifornien, nach Los Angeles. Und dann entsteht wohl dann Vineyard. Dann nennt er er sagt, Ken Gullickson ist eigentlich der Begründer von Vineyard Music und diesen Vineyard Movement. Das war die erste Gemeinde dann in Anaheim, aber alles begann in dem Wohnzimmer von Ken Gullickson. Und dann kommt John Wimber dazu als Musiker, der dann eben diese Musiksparte da aufbaut und die wir alle kennen, Vineyard-Musik. Ja, und da kehrt dann der Lonnie Frisbee zurück eben auch in den Dienst. Ne?
Ja, okay. Und da kann man eben sehen, das ist eben, was ich selber so sehe, und das ist eben die Schlussfolgerung, die Lehre aus dem Lesen dieser Bücher hier. Ich bin immer hinterher auch froh, wenn ich diese Bücher durchhabe, weil die sind eben auch in sich nicht ganz rein. Die haben alle die Erkenntnis nicht. Ne? Auch der Rick Joyner, ich wundere mich, also gerade die Amerikaner kommen da überhaupt nicht drauf, auf die Erkenntnis, dass sie selber das Problem sind. Das kommt nicht von außen. Das sind keine Geister der Kontrolle. Es sind keine Geister des Neides. Sondern, ja, wie ich vorhin sagte, das ist das Gesicht Satans, das bei uns in den Gemeinden das sich zeigt. Warum? Weil der ist in den Gemeinden drin, durch unsere falsche Theologie. Wir haben da, das könnt ihr in allen meinen Predigten hören, ne? Eben, wie ich vorhin schon erwähnte, angefangen von diese falsche Sicht auf die Bibel. Die Bibel ist brauchbar. Die Evangelien sind gut recherchierte Lebensberichte über das, was geschehen war mit Jesus. Wir müssen da vorsichtig mit umgehen. Das ist nicht, aus diesen Versen, die wir da raussuchen, da uns so nach Bibel-Bastelbogenart eben unsere Theologie drauf aufbauen. Das führt dazu, diese Engherzigkeit, diese Engstirnigkeit und immer auch zu dem Versagen. Daraus entsteht das, was da beschrieben wird, dieser Kontrollgeist, dieser Geist der Eifersucht, des Neides. Ne? Das sind all diese Auswüchse, das sind all diese Fehler, diese Irrungen und Wirrungen, die in unseren Gemeinden sind und die das alles, die unser Vorankommen und unseren Erfolg zerstören.

Ja, Heiliger Geist, wollen wir jetzt zum Ende kommen? Was ist denn jetzt die Lehre? Was ist denn jetzt die Lehre auch aus dem Lesen dieser Bücher? Ne? Immer das gleiche Drama, immer das gleiche Drama. Ja, und jetzt kommen wieder so viele zu uns da, Gottes Liebe in Rinteln, ne? Pferdemarkt 1, Obergeschoss, Fahrstuhl hoch, 1 drücken, oben über Bruno Kleine. Ihr geht von der Fußgängerzone herein, wenn ihr uns besuchen wollt. Wir kriegen wieder so viele auswärtige Prediger. Das sind alles solche Pfeifen, ne? Das ist so ein abgetakelter Bob Cole. Ne? Ein Freund sagte, TÜV abgelaufen, Plakette wird nicht erneuert. Der muss 65 sein oder so, oder auf die 70 zugehen. Der wird wahrscheinlich aus Mitleid eingeladen. Also der ist so langweilig, der kommt da und erzählt da was. Das ist wirklich so abgelaufene alte Gammelsalbung. Das ist wie so Joghurt, das ist wie so Harzer Roller, der da im Regal steht und ne, der stinkt vor sich hin und boah, was ist das denn? Da riechst du, wie alt das ist, ne? Das baut nicht das Reich Gottes, da steht alles nur im Wege. Und dann kommt wieder diese Familie Böhm, leben ein halbes Jahr in der Karibik, tun sich wichtig und wissen alles Mögliche. Sie hat die Gabe, mit Bäumen zu reden, und weil ja Fachwerkhäuser, die Balken aus Bäumen gemacht sind, dann erzählen ihr die Balken im Fachwerkhaus erzählen ihr die Geschichte des Hauses, und sie weiß dann, die erzählen ihr, dass da eine Hexe gewohnt hat und die Stadt verzaubert hat. Und das ist doch alles Schrott, ne? Dann Paul Hopkins und Michael van Flym, solche, das sind so Okkultisten, die dich dann hineinführen in das Reisen durch Raum und Zeit. Du kannst dich übernatürlich versetzen, dich wegbeamen an irgendeinem anderen Ort. Ne, jetzt hat man so einen Inder da, wie gesagt, der da auch wichtigtuerisch uns erzählt, er hätte vor 60.000 gerade gepredigt. Naja, schön für ihn. Komm mal nach Deutschland, dann wirst du sehen, dass du hier keinen Erfolg haben wirst. Und ne, tu dir hier, ne, das ist anstrengend. Ich habe keinen Bock drauf, dass da einer kommt und mir hier erzählt, wie ich das besser machen soll. Ne, ja, Ratschläge sind auch Schläge. Das ist Überheblichkeit. Wen haben wir denn noch? Wen haben wir denn noch, der da kommt? Ne? Ach, diese Typen, die reisen durch die Welt und die leben davon, dass sie sich da vorne hinstellen und so tun, als ob sie irgendwas wüssten. Die müssen ja wichtig sein, damit sie eingeladen werden, und auch dann, die leben ja dann davon. Und die brauchen wir alle nicht. Die behindern das Reich Gottes. Das sind Irrlehren, das sind Okkultisten. Die Menschen sind krank hinterher. Letztes Mal, als Michael van Flym da war die gesamte Gemeinde krank. Und zwar bis hin zu solchen starken Schmerzen, die ich jetzt auch gerade habe. Ja, in Muskeln. Die eine von uns ist zum Arzt gegangen, hat sich die Knie mit dem MRT untersuchen lassen, weil sie kaum laufen konnte. Das war die Folge von Michael van Flym. Und sie stellt sich dann auch noch hin und sagt hinterher, er hat sich bei Gott entschuldigt, dass sie diese Krankheiten angenommen hat. Die kommt nicht drauf, dass der Michael van Flym und seine okkulten Lehren, die er da mitbringt und auch noch in seinen Büchern verbreitet, daran schuld sind. Ja? Wer ein anderes Evangelium verkündet, ein falsches Evangelium und falsche Lehren bringt, der bringt den Fluch mit. Das sind falsche Lehren, das sind dämonische Lehren. Ja, und so weiter. Wir brauchen das alles nicht, und ich sehne mich so danach, nach dem, was da eben passiert ist, auch bei Lonnie Frisbee da in Los Angeles oder in der Azusa Street in Los Angeles, dass Dinge geschehen, dass das nicht das Christsein darin besteht, die nächste Konferenz, den nächsten Prediger zu hören, sondern dass da wirklich das Dinge passieren. Es passiert aber dahinter ja nichts. Diese Konferenzen sollen ja alle dazu dienen, zum Aufbau. Ne? Das ist ja der fünffältige Dienst, soll ja die Gemeinde ausrüsten, ne? Zum Dienst. Und die Prediger, die eingeladen werden, werden ja eingeladen, damit die Gemeinde unterrichtet, gebildet, ja, ausgerüstet wird für den Dienst. So heißt das ja, ne? Oder gerüstet wird oder ausgerüstet wird für den Dienst. Aber es geschieht ja, wir haben da zwar, jetzt werden da also Leute, wird Kaffee, so ein Abendkaffee am ersten Dienstag im Monat wird gemacht, und unsere Gemeinderäume nebenan, da wird das, also die Räume da, unser Kaffee quasi, das wird mitgenutzt für die Öffentlichkeit. Unten auf der Straße steht ein Schild, dass da oben eben Kaffee ist, und am Donnerstag, Freitag, Samstag, Sonntagmorgen ist da auch Brunch. Man kann da, also die Leute werden dazu, Entschuldigung, muss mich räuspern. Die Leute werden hochgelockt in unsere Räume, um uns kennenzulernen, und zwar ganz, ganz weltlich, dass da eben Kaffee und Kuchen und auch Mittagessen angeboten wird und so weiter, dass sie da auch immer hochkommen und dann sich auch ein bisschen, ach, guck mal, und ach, so sieht eine freikirchliche Gemeinde aus. Und die sind dann auch am Sonntag zum Teil dann da, während wir Gottesdienst machen. Also nebenan ist dann da Kaffeebetrieb,
was das Hotel drüben, Brückentor, das Brückentor-Hotel da eben dieses Café betreibt mit. Ne? So, das ist alles okay, das finde ich auch gut und das akzeptiere ich auch und diesen Wunsch, dass man da Menschen eben hochlockt. Aber das alles wird ja kontrakariert und zerstört durch diese verkehrten Prediger, die wir da reinholen. Ne? Dann ist hinterher so eine Bedrückung im Raum, die gucken sich kaum noch an und alle sind irgendwie biestig und traurig und deprimiert und das ist das Ergebnis von auch so einem Inder, der da war, der zu Hause da 1500 Leute da in seiner Gemeinde hat oder auch unsere eigenen Leute predigen und auf so eine Art und Weise, dass sich hinterher irgendwie alle schämen und bedrückt sind. Das ist doch nicht das Reich Gottes. Ist das Reich Gottes Bedrückung? Wenn wir selber keine Freude an unserem Glauben haben, ja, wie sollen wir dann andere dafür animieren? Ne? Wir waren das neulich, wo waren das? Da sagte einer genau das. Ne? Das ist doch, ja. Und ich sehe nämlich so danach, Jesus, ich sehe nämlich so danach, dass da das wirklich eine Veränderung da eintritt. Nicht mehr dieses Auf und Ab, dieses Hin und Her, dass da eine Zeit lang die Gemeinde aufgebaut wird durch den Heiligen Geist und dass dann anschließend wieder Prediger reinkommen, die alles einreißen, die das die überhaupt nicht sensibel sind für den Heiligen Geist, jetzt bei diesem Inder Suresh Babu. Ja, der hatte keinerlei Sensibilität für den Heiligen Geist. Der hatte gar keine Chance. Er hat sein Ding da durchgezogen. Er hat seine indische Show da durchgezogen. Ne? Erzählt da was von Adam und Eve, von Adam und Abraham und den Urenkel, die dann kommen und sich dann bei Opa Adam da die Geschichten anhören und von irgendwas. Aber das war alles, hat er eine Show abgezogen, die er auch in Indien abzieht und das hat nicht gefunkt. Das funktioniert hier nicht. Wir sind schon viel weiter. Und der hatte da keine Sensibilität für. Der war wie eine Dampfwalze, wie so eine, ne, der war wie so eine Rüttelplatte, hat er da, die man im Straßenbau verwendet, hat er alles platt gerüttelt. Das war entsetzlich. Ne? Keine Sensibilität für den Heiligen Geist, der hat nicht aufgebaut, der hat zerstört. Und ich bin das so leid, Jesus. Und bitte mach du das, dass sich was ändert und führe uns auf den richtigen Weg. Bau du dein Reich, Jesus. Lass die Dinge hervorkommen, die da eben auch hervorgekommen sind in diesen Erweckungen mit Lonnie Frisbee bei den Jesus People und bei der Azusa Street und in Wales. Lass solche Dinge geschehen. Wirke, dass Menschen in der Nacht wiedergeboren werden, dass sie von dir die Zungenrede empfangen, obwohl sie das gar nicht gesucht haben, es nicht mal kannten. Mach was, Jesus, dass unser Land, angesichts dieser Probleme mit Putin und dem, dass er uns Europa quasi angreift, er zerstört die Ukraine, er lässt dort gezielt Menschen, ukrainische Schriftsteller lässt er entführen und ermorden. Er will die ukrainische Kultur ausrotten, hat eine große Druckerei, die ukrainische Literatur verbreitet, hat er ganz gezielt zerstören lassen. Und das sieht alles nicht gut aus, Jesus. Und auch bei mir in der Gemeinde da, die Übermacht des Feindes, des Falschen ist so groß, dass ich da kapituliere. Es kommen so viele falsche Prediger ziehen durch die Gemeinde, Jesus, dass ich mich nur noch zurückziehen kann und sagen kann, ja, ich muss es überlassen. Ich bin dem nicht gewachsen. Ich muss mich wie die ukrainische Armee zurückziehen, weil ich habe nicht die Waffen, nicht die Munition. Ich weiß nicht, was ich da tun soll. Die Übermacht ist zu groß. Mit so vielen Predigern, und die bringen alle eine krankmachende Salbung mit, kann ich mich nicht nur zurückziehen. Und was soll ich, aber was mache ich dann? Was tue ich dann? Ich sitze dann rum an den Sonntagen, an den Freitagen, an den Wochenenden, wo sich meine Leute treffen, und ich langweile mich, Jesus. Ich bin wieder der Außenseiter, der Ausgestoßen, ich bin der nicht dazugehört, der nicht dabei ist, Jesus, und ich wünsche mir so sehr, und du weißt, was wir hier, dass wir uns ein paar Gedanken gemacht haben über Hameln, ob die Zeit vielleicht für Hameln gekommen ist und ob wir hier einen Jesus-Treff, eine Teestube machen sollten mit deiner Hilfe, mit Menschen, die hier sind, mit Christen, die hier vor Ort sind, mit Ausgewählten, aber nur du weißt das, Jesus, ohne dich können wir nichts tun. Wir sind vollkommen angewiesen auf dich. Ich möchte sensibel sein. Ich bin sensibel für den Heiligen Geist. Ich merke ja da, wenn andere dich, den Heiligen Geist ignorieren und ihn überhaupt nicht wahrnehmen. Und mach doch dein Wille geschehe. Du baust deine Gemeinde, bau dein Reich in Deutschland. Lass diese Wales-Erweckung kommen, die du mir 1997 gezeigt hast, und führe mich auf diesem Weg, führe uns hier auf diesem Weg.
nimm mir, ja, gib mir Weisheit, gib mir Weisheit, Jesus, und tu das. Bau du dein Reich und nimm diese Verzweiflung von mir, nimm diese Not von mir, diese Auswegslosigkeit, ich sehe nicht, wie es weitergehen soll. Nimm das alles und führe mich, führe du uns, führe du alles, dein Reich komme, unser Vater im Himmel, geheiligt werde dein Name. Dein Reich komme, dein Wille geschehe, wie im Himmel so auf Erden. Unser tägliches Brot gib uns heute und vergib uns unsere Schuld, wie auch wir vergeben unseren Schuldigern. Und führe uns nicht in Versuchung, sondern erlöse uns von dem Bösen. Denn dein ist das Reich und die Kraft und die Herrlichkeit in Ewigkeit. Amen.

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als er aber solches redete, gab der Diener einer, die dabei stunden, Jesu einen Backenstreich und sprach:

Ja, hallo liebe Hörer des Erweckungssenders. Hier ist euer Glaubensbruder Stefan, der christliche Glaubensbruder. Ich bin heute alleine hier. Der andere Glaubensbruder, der Volker, der hat zu tun. Der ist außerdem in einem Spezialeinsatz unterwegs als in einem Spezialeinsatz. Und deswegen möchte der sich gerade hier am Mikrofon und in der Öffentlichkeit zurückhalten. So, und deswegen mache ich heute mal alleine eine Radiosendung. Ich fühle mich geistlich so ausgelaugt. Ich fühle mich vom alltäglichen Leben so ausgelaugt. Und deswegen kam ich eben auf die Idee, draußen ist Gluthitze. Der Sommer 2022 steht in voller Pracht, blauer Himmel von morgens bis abends, schon seit 5 Tagen, ja, scheint die Sonne, und nochmal 5 Tage wohl, oder wenigstens noch 2, 3. Unsere Flüsse dorren aus, trocknen aus, die Natur verdorrt. Ich hatte mehrere Träume, in dem einen Traum sah ich den Rhein, wie er ausgetrocknet war und wieder ein Fisch auf dem Trockenen zappelte. Das war so ein Riesenfluss wie bei Köln, der Rhein. Ja, und ich fühle mich wirklich ausgelaugt vom Alltag. Hab einiges zu tun gehabt und getan, aber man ist dann auch so, macht auch ja auch Spaß, was zu erledigen und was zu schaffen. Wie die Schwaben so sagen, ne? Das Schaffe macht auch Freude. Es macht Freude, was zu schaffen, aber ich fühle mich gerade irgendwie ganz schön leer und am Ende. Auch weil eine liebe Freundin, eine Glaubensschwester in der Psychiatrie ist, und auch da geht das nicht so richtig voran, dass die heil wird. Die hat vorher schon viele Jahre auch als Christin an ihrer Krankheit noch laboriert, zu tun mit gehabt, und ja, ich bete für sie. Sie braucht Befreiung und das ist alleine nicht so gut zu bewerkstelligen. Ich habe 2 Bücher gelesen, über die möchte ich heute ein bisschen reden. Ja. Das eine heißt Lahme tanzen unter der Kanzel, Zeichen und Wunder in den Gottesdiensten von Hermann Zeiss. Der ist der Begründer der Ekklesia-Bewegung, geschrieben von Peter Schneider im Asaf Verlag. Das zweite ist ein Schüler von Werner Hermann, von Hermann Zeiss, und der heißt Werner Hermann. Das Buch heißt Unterwegs im Auftrag des Herrn, von Hermann Zeiss zum Predigen gesegnet, erschienen im Reformation Verlag, eine Autobiografie von Werner Hermann selber. Ja. Und in beiden Büchern geht es viel auch um Befreiung. Darüber, über diese Bücher. Ich kam auf die Bücher, weil, wie gesagt, der Volker ist im Undercover Spezialeinsatz. Das wird er jetzt wieder gar nicht gerne hören, dass ich über ihn hier rede. Aber ich rede immer über das, was gerade so, wovon das Herz voll ist, davon geht der Mund über. Und ich muss auch von meinen Hoffnungen und Ängsten reden. In dem Fall von den Hoffnungen. Und wir hoffen, dass er besucht zurzeit unsere ehemalige Heimatgemeinde, die Jesusgemeinde in Rinteln, Pastor und Leiter Bernhard Koch. Und er besucht sie, und wir haben die Hoffnung seit Pfingsten. Und wir haben die Hoffnung, dass sein Vor-Ort-Sein, dass das dazu beiträgt, dass die Gemeinde verändert wird. Ja. Er hat mich auch schon aufgefordert, mitzukommen, komm doch auch hin. Aber ich kann das da nicht so ertragen, wie die Gemeinde, wie sie jetzt ist und was da geredet wird. In einer Woche oder 2 Wochen werden die Christen im Widerstand mal wieder dort auftauchen, wo Volker noch vor 6 Wochen selbst sagte, die Ratten tanzen auf dem Tisch, die Mäuse tanzen auf dem Tisch. Die Christen im Widerstand um Christian Stockmann aus Berlin werden wieder auftauchen und dort so eine Wochenendkonferenz machen. Wenn ihr Bock habt, fahrt doch hin. Ich bin kein Christ im Widerstand, und dieser Christian Stockmann ist ein übler Irrlehrer, der die Menschen verführt und verleitet zur Rebellion gegen unsere Obrigkeit. So, das ist meine Meinung. Und das wird auch kein gutes Ende nehmen. Das ist nicht, aber wir haben trotzdem die Hoffnung, Volker ist jetzt seit Pfingsten, dass er da ab und zu die Gemeinde besucht, und wir haben die Hoffnung, dass ich hier zu Hause das eine Ende des USB-Kabels bin und er das andere Ende. Das eine Ende ist in der Cloud bei Gott angeschlossen, das andere Ende an der Ortsgemeinde, Jesusgemeinde Rinteln,
und dass durch auf die Art und Weise da ein Datentransfer passieren kann, dass da Updates aktualisiert, dass dann Software-Update passieren kann, also dass die Software aktualisiert wird. Ja, und deswegen sitze ich heute hier mal wieder und jetzt muss ich mir erstmal Mühe geben, dass ich das Radio-Lernen, Radio-Machen nicht verlerne. Die Hitze ist wirklich doll, ne? Wir haben hier über 30 Grad. Eigentlich wollte ich raus, aber die Gartenarbeit vermeide ich. Ich müsste noch eine Hecke schneiden, aber bei der Hitze mache ich das nicht. Man geht eher besser aus der Hitze, aus der Sonne raus, ne? Dann wollte ich über Land fahren, ein bisschen rum, aber bei der Hitze mache ich irgendwie gar nicht vor die Tür gehen. Im Auto ist es ja auch so heiß. Und dann noch Sprit verfahren, ne? Wir stoßen CO2 aus und das führt zum weiteren Klimaanstieg. Naja, ist ja so, ne? So ein bisschen dann da von ein paar Liter Benzin. Wird nicht gleich den Kohl fett machen, aber da sind noch ein paar andere Sachen, die uns auch wohl das Leben schwer machen. Es gibt, da kommen wir dann noch später drauf, kann ich nochmal drüber reden, über Mangel des Ozon in der Atmosphäre, was dann zur Aufheizung unterer Schichten auch des Meeres über den Azoren führt, sodass wir keinen Regen bekommen. Das war das in Kurzform. So, und dann kommen wir dann gleich mal zu den Büchern hier, nach der ersten Musik, ja, und ja, dann schauen wir mal, was der Heilige Geist heute auch mir selbst gesagt haben möchte.

Ja, wir hoffen auf eine Erweckung, der Völker auch, auf eine Erweckung, wie sie 1904, 5, 6 in Wales geschah. Dort sind Menschen über Nacht wiedergeboren worden. Und zwar gemeindeferne Menschen. Es war vielleicht eine andere Zeit, aber dass die Menschen hatten kein Fernsehen und konnten nicht so Fernreisen machen, die hockten immer irgendwie zu Hause. Wales war ganz schön finster, verwahrlost, Alkoholismus, Gewalt in den Familien. Väter verprügelten ihre Frauen und die ungehorsamen Kinder. Und da betete eine Gruppe von Leuten dafür, dass Gott sich doch ihre Mitmenschen erbarmen möge und damit sie ein besseres Leben haben. Das war der Evan Roberts und so 10 bis 30 oder junge Leute in Wales, das ist im Westen von Großbritannien, unten da von Cornwall bis hoch nach Liverpool, so ungefähr kann man sagen. Tja, und dann passierte das, ne? Und Menschen wurden nachts wiedergeboren, redeten in Zungen und das ganze Land veränderte sich hin zum Besseren. Darauf warten wir und ja, und der Volker ist also jetzt seit Pfingsten, besucht er unsere ehemalige Gemeinde, die Jesusgemeinde in Rinteln. Und ja, wir hoffen darauf, dass da die Türen für uns wieder neu aufgehen. Und seitdem er dahin fährt, da geht es mir ein bisschen so wie dem Propheten Daniel. Dem begegnet ja da so ein Engel und dann gibt ihm ja Visionen. Zum Beispiel auch mit dieser Figur, diesem großen Standbild. Entschuldigung. Und da sagt der Daniel, dass er diese Vision bekam, da war er erst mal ein paar Tage krank. Und mir geht das auch oft so, wenn also irgendwas Neues passiert und jetzt ging der Volker halt da in die Gemeinde und da fing es mir an, dann nach ein paar Tagen nicht so, dass mir schlecht geht, das ist immer noch so. Ja, wie gesagt, also er redete dann von der Verschmelzung, von der Symbiose, dass wir mit denen verschmelzen, die mit uns verschmelzen. Und das scheint für mich ein bisschen unangenehm zu sein, diese Verschmelzung, weil da ist schon ganz schön viel Irrlehre unterwegs, ne? Wir haben da schon in anderen Sendungen drüber geredet. Bruce Allen, Michael van Flym, Reisen durch Raum und Zeit, ein vollkommener okkulter Unsinn. Und viele andere Dinge, die da schiefgelaufen sind. Dazu dann eben unsere Generalkritik an dem Evangelium, das in diesen freien Gemeinden gepredigt wird. Dieses Jesus gleich Himmel, kein Jesus gleich Hölle. Das ist eben eine böse Irrlehre und ein Einfallstor für den Teufel, so dass da das alles so aussieht, wie es aussieht, bis hin zu ja, diesen Verschwörungstheorien und Trump-Befürwortern immer noch in den USA. Dass man da Gewalt unter Christ, dass Christen Gewalt legitimieren, dann eben, ne, weil es auf der anderen Seite dann eben gegen Abtreibung geht und sowas und gegen Schwule. Ach so, ja, dass der Krieg Russlands gegen die Ukraine da sogar von Christen ja, gut geheißen wird, genau wie da, ja, das geht ja alles nicht. Also da ist eine Menge Verkehrtes, eine Menge Irrlehre. Und diese Menschen, diese Gemeindeleiter, auch unser ehemaliger Gemeindeleiter, den wir noch sehr lieben, den Bernhard Koch, der hat sich schuldig gemacht, der verführt die Menschen. Der verführt Menschen hinein in Rebellion gegen die Regierenden. Paulus sagt zwar ganz klar im Römerbrief und im Titusbrief, wir sollen aller Obrigkeit untertan sein, denn da, wo Obrigkeit ist, da ist sie von Gott angeordnet. Paulus sagt nicht, dass die alles richtig machen, aber wo sie ist, da ist sie von Gott angeordnet. Es wird dann aber auch Martin Baron, Gotteshaus aus Fulda, an der Rothenburg an der Fulda, ne? Ja, der sagt, ja, da steht da, ja, die sogenannte Obrigkeit, der sollen wir untertan sein, aber da müssen wir doch ganz genau und fein unterscheiden. Und da könnt ihr euch dann seine Predigt dazu anhören, was er dazu meint. Und da wurde auch ein Buch dazu geschrieben. Aber das ist Unsinn, ja. Wenn Paulus diese Worte sagte gegenüber einer Obrigkeit, die damals aus Nero bestand, der Kaiser Nero, der die Christen da ja in die Arenen trieb und von Löwen zerreißen ließ. Und Nero hat die Christen dadurch er hat die Christen genommen, an Kreuze genagelt, sie mit Öl bestreichen und anzünden lassen. Wenn also Paulus gegenüber diesem Regime des Römischen Reiches sagt, seid der Obrigkeit untertan. Denn wo Obrigkeit ist, ist sie von Gott angeordnet. Dann können wir hier nicht zur Rebellion, zum Widerstand aufrufen gegen unsere Bundesregierung, gegen jetzt den
Olaf Scholz und uns dem irgendwie unterstellen, ja, weil wir ja in Deutschland irgendwie hier Abtreibungsgesetze haben und die Abtreibung unter bestimmten Umständen bis zum dritten Monat durchgeführt werden kann. Abtreibung ist grundsätzlich zwar verboten, aber in einzelnen Fällen dann eben doch erlaubt. Dann können wir nicht sagen, das sind Menschenopfer und diese Regierung, die ist antichristlich und bösartig und sowas. Ne? Da müssen wir auch keine Steuern zahlen. Hey Leute, kommt mal runter von eurem hohen Ross. Das ist ein gutes Land hier, unser Land. Die Menschen hier im Land sind gerechter als die Juden, die da vor 2000 Jahren gelebt haben. Deswegen hatte Gott dann auch den Bund mit ihnen quasi, ja, beendet. Der alte Bund ist beendet. Ein neuer Bund hat begonnen durch Jesus Christus. Und Israel, die Israeliten wurden ja vertrieben, ja, mussten aus Jerusalem weg. Die römischen Kaiser haben Jerusalem vollkommen den Erdboden platt gemacht. Wir leben in einem ganz guten Land und unsere Mitmenschen, das sind keine solche Übeltäter. Das Übelste, was Menschen in der Menschheitsgeschichte immer wieder getan haben, das waren Menschenopfer zu bringen. Na, das kannst du durch eigentlich alle Kulturen des Altertums, ja, kann man das sehen, dass von Anfang an irgendwie aus der Steinzeit heraus bis so, ich weiß nicht genau, wann das zu Ende ging mit den Mayas und Azteken. Ach so, ja doch, dann mit den Europäern, die kamen. Das waren dann die spanischen und die portugiesischen Eroberer da. Bis dahin, so 1300, 1400, es wurde ja erst 1400 entdeckt, glaube ich, ne, Amerika. Also da, die beenden das, diese Conquistadores, die spanischen Eroberer, die beenden diese Maya- und Aztekenherrschaft und damit deren Menschenopfer. Ja? Und es geht ja bis in Afrika heute noch, dass da Voodoo-Priester auch, dass da behauptet wird, ich habe Berichte gesehen, dass da Menschenopfer gebracht werden. Und das ist das Schlimmste, was Menschen tun können. Und das haben die Israeliten auch getan. Ja? Dann nicht mehr zu Jesus seiner Zeit, aber vorher, da war es auch in Israel. Und deswegen kam ja Israel in die Verbannung nach zweimal. Einmal, ne, unter die Assyrer und einmal unter die Babylonier, weil sie Menschenopfer brachten. Das ist das Schlimmste, was Menschen tun können, andere Menschen irgendwelchen Gottheiten zu opfern. Und das tut hier keiner im Land und da ist auch nichts vergleichbar. Auch Abtreibung kann man nicht mit Kinderopfern vergleichen. Wo Obrigkeit ist, da ist sie von Gott angeordnet und unsere Obrigkeit hat eben in Deutschland einen Kompromiss gefunden, dass da eben diese Regelung besteht, dass Frauen, wenn sie es irgendwie überhaupt nicht mit sich ausmachen können, dass ein Kind bekommen, das wächst ja in ihrem Bauch heran und irgendwie nicht außerhalb und Männer haben da immer leicht reden, dass sie dann bis zum Ende des dritten Monats unter eben Umständen die Abtreibung genehmigt bekommen. Es ist wohl eine ganz einfache Tatsache, dass es Abtreibung immer geben wird, weil entweder legal oder illegal. Frauen, die absolut das Kind nicht haben wollen, nachdem sie durch Geschlechtsverkehr schwanger geworden sind, die werden dann das eben irgendwie selber wegmachen oder werden irgendeine Tante finden oder irgendjemanden finden, der das dann macht, ne, auf dem Küchentisch, so wie das früher auch war. Also es gibt da, deswegen ist es, hat man da versucht, eine Regelung zu finden, dass Frauen da eben dann nicht Schaden nehmen und sich da irgendwie selber helfen oder, sondern dass das dann gemacht wird auf eine Art und Weise, dass die Frauen selber dabei nicht zu Schaden kommen. Ich bin nicht für Abtreibung, das ist bestimmt keine schöne Sache, aber ne, es ist nicht unsere Aufgabe als Christen, als gläubige Menschen, die wir vielleicht Jesus erlebt haben, dass wir andere richten und anderen sagen, wir sollten den Heiligen Geist bei uns haben. Wir haben den Tröster bei uns und wir richten die ohne Hoffnung in dieser Welt sind, die keine Hilfe haben. Wir sollten diesen Frauen die frohe Botschaft von Jesus Christus bringen. Und dann würden sie vielleicht sagen, jetzt will ich das Kind behalten. Ich wusste nur selber gar nicht, wo mein Platz in dieser Welt ist und dann schon gar nicht, wie ich auch noch mit meinem Kind kümmern soll. Aber jetzt, da ich jetzt Hoffnung habe, da ich jetzt weiß, dass Gott auf meiner Seite ist und mir hilft, jetzt kann ich auch das Kind bekommen. Das wäre unsere Aufgabe. Ja, und nicht,
nicht Menschen zu richten und die Regierung anzuklagen und hier anzuprangern und Gesetze verändern zu wollen. Ich finde das furchtbar, diese radikalen Abtreibungsgegner, die sich dann da so unter dem Marsch für das Leben durchs Land bewegen und verkappte Reichsbürger. Und ja, es sind Hetzer, ne? Und dazu gehören dann auch eben diese Leute, mit denen sich unsere ehemalige Gemeinde eingelassen hat, was ich sehr bedauere, Christen im Widerstand und auch Martin Baron, Gotteshaus, Rothenburg an der Fulda, die da Unsinn erzählen und ja, das Volk verführen und in Rebellion gegen Gott führen. So, jetzt trinke ich mal einen Schluck Kaffee und dann kommt, ihr hört Musik.

Weil der Volker also seit Pfingsten jetzt so 6 bis 8 Mal die Gemeinde besucht hat, in der wir früher waren. Deswegen, und ich spürte da diesen Download, diese Verschmelzung, diesen Download von Software-Aktualisierung. Ich sag das mal so. Ich spürte diese, Volker sagte dann Symbiose. Ne? Symbiose heißt ja Zusammenleben. Wenn eine Symbiose ist zum Beispiel Korallen. Ne? Korallen leben, das sind Algen und irgendwelche anderen kleinen, ich weiß gar nicht, solche Nesseltierchen, glaube ich, heißen die. Und die leben zusammen. Die Algen, die produzieren, machen Photosynthese und die anderen bauen dieses Kalkgerüst auf und so zusammen ist da diese Lebensgemeinschaft der Koralle. Das ist nicht kein einzelnes Lebewesen, sondern das sind zwei verschiedene, die da auf zusammenwirken. Und wir haben die Hoffnung, oder ja, ich glaube, ich wollte immer zurück nach Rinteln in meine ehemalige Gemeinde zu dem Bernd, mit ihm zusammenzuarbeiten. Ich habe keinen anderen Anknüpfungspunkt gefunden in meinem Christenleben. Ja, und dann brachte Volker also diesen Begriff Symbiose, Verschmelzung und ja, ich sah das irgendwie auch, ja, es kann gut sein, dass das passiert. Ne? Ich spüre dann solche Veränderungen, dass es mir dann nicht so gut geht, dass ich da wie so ein Kanal auch bin, wo dann eben, wie das habt ihr so beschrieben, als USB-Kabel da was fließt. Ne? Entschuldigung. So, und dann kam mir so in den Sinn, ich hatte mir die Vorgeschichte angeguckt. Die Vorgeschichte der Jesusgemeinde in Rinteln, die besteht seit 1982, die hieß mal am Anfang Ictus-Gemeinde, bevor sie sich dann umbenannte 1992 in Jesusgemeinde Rinteln. Und da gibt es eine Vorgeschichte, das ist der Jesus-Treff in Hannover. Und der wiederum, der Jesus-Treff, der hat eine Vorgeschichte in der Jesus-People-Bewegung in den USA. Aber da gibt es natürlich noch mehr Verbindungen. Draußen, da ist ein Tatütata, ich weiß nicht, was los ist, ist auch egal. Der den Jesus-Treff in Hannover gegründet hat, der hieß Achim Schneider. Und Achim Schneider hatte wohl zu tun mit dem, auch mit der Ekklesia in Hannover und mit dem Hermann Zeiss. So, und dann, ja, und das war dann für mich interessant, nochmal zu gucken. Ich bin auch durch eine Frau gläubig geworden, die hat der Hermann Zeiss erlebt und war bei dem gläubig geworden, 1957, 56 hier in Hameln. Ja, und da habe ich mir also das Buch besorgt über den Hermann Zeiss, das hatte ich eben schon erwähnt. Und ja, jetzt muss ich mich überlegen, diese zwei Bücher und das andere Buch, das also der Werner Hermann, der hat den Hermann Zeiss kennengelernt und der Hermann Zeiss hat ihm dann die Hände aufgelegt und ihn auch zum Predigen in der Ekklesia dann so quasi bestellt. Werner Hermann ist der Schwiegervater von meinem schon erwähnten ehemaligen Pastor Bernhard Koch. Weil der Bernd, der hat dann im Jesus-Treff in Hannover die Karin kennengelernt mit 15 Jahren. Und die haben sich kurz danach dann eben verliebt und dann verlobt und dann, als sie wohl 18 war, geheiratet. Es war ja noch bis vor ein paar Jahren auch in Deutschland möglich, dass 16-jährige junge Frauen oder Mädchen mit Erlaubnis der Eltern heiraten durften. Das ist erst vor wenigen Jahren geändert worden aufgrund dem Zustrom der Muslime, weil die dann natürlich das genutzt haben und haben da ihre Töchter zwangsverheiratet. Bei der Karin und Bernd wird es keine Zwangsheirat gewesen sein oder geworden, sondern das war eine Liebesheirat. Also, Werner Hermann, das ist der eine, das ist der Schwiegervater und der hat den Hermann Zeiss kennengelernt und Hermann Zeiss ist geboren um 1889. Der musste dann irgendwann, der sollte dann irgendwann in den 1907, glaube ich, hatte er da schon seinen Einberufungsbefehl liegen, damals zum kaiserlichen Heer. Und da hat er sich gesagt gehabt, ich will noch vorher irgendwas Schönes erleben. Und dann hat er, weil er aus reicher Familie war, irgendein Weingutbesitzer in Untertürkheim, da unten in Baden-Württemberg, heutigen bei Stuttgarter Raum. Ich glaube, unter Türkheim, da ist Mercedes-Benz heute, ne, die Fabriken. Naja, und er hat dann also irgendwie da sein Erspartes oder sich vom Papa Geld geben lassen und ist nach Frankreich gegangen, um das süße Leben zu genießen. Ja, mit Weib, wie heißt das? Mit Weib, Wein und Gesang. Mit 18, nach dem Abitur.
Aber das hat ihn irgendwie so unzufrieden gemacht, dass er Selbstmord begehen wollte. Er hat sich auf die Gleise eines Zuges gelegt und er hat den Zug kommen sehen und ist dann wohl noch weggesprungen, weil er irgendwie so das Leben so überdrüssig war. Ein irgendwie auch ein bisschen merkwürdiger Mensch. Ja, der da also greift da so ins Volle nach, weiß ich nicht, nach Frauen und auch Prostituierten, vielleicht auch Drogen. Damals war ja schon im Umlauf. Naja, 1908, weiß ich nicht, vielleicht doch Frankreich, Paris. Da war Max auch schon Kokain gegeben haben und Marihuana, Cannabis. Er geht jedenfalls danach, er nimmt sich nicht das Leben, er geht nach Hause und eine Erbtante von ihm, die ziemlich schwer reich war, die wollte ihn beerben.

dann erst ist er da so dabei, 7, 8, und als der Krieg beginnt, der geht nach Missionar nach innen, nach Afrika. Und wird dann interniert von den Engländern, kommt auf die Isle of Wight und Isle of Man in so hier Internierungslager. Die hießen damals schon Concentration Camps in England oder Großbritannien, weil man dort hat man die also quasi die Feinde konzentriert, also gesammelt, ne, auf Deutsch eben dieser Begriff Internierung oder zusammenlegen, verhaften. Aber das hatte natürlich nichts mit dem zu tun, was die Nazis dann später als Konzentrationslager da betrieben haben. Das waren ja entweder Straflager oder eben Vernichtungslager. Ne? Das war hier anders, da wurden die Deutschen kamen dann auf, er wurde dann von Ghana, glaube ich, wo er war, das war Englisch, wurde er auf die Kanalinseln gebracht und musste dort diese Kriegszeit, war er da eingesperrt, aber wurde da nicht schlecht behandelt, sondern die wurden da versorgt und mit Kleidung und mit Lebensmitteln und hatten Dach über dem Kopf und mussten halt diese Zeit, weil man Angst davor hatte, dass die, nennt man das, Sabotage begehen. Deswegen musste er dort, war er eingesperrt. Während der Zeit predigte er und es geschahen Zeichen und Wunder. Kurz nach dem Krieg ist er so enttäuscht von dieser ganzen christlichen Szene, dass er damit nichts mehr zu tun haben will. Er geht weg von Gott, er sagt das ganz klar, glaube ich, 1924 sagt er, Gott, wenn du mich in 20 Jahren wieder haben willst, dann melde dich bei mir. 1944, auf den Tag genau, ging er mit seiner zweiten Frau zusammen auf die Knie und sie beteten und Gott bestätigte dieses Gebet damit, dass er dann anfing zu predigen und Zeichen und Wunder geschahen in einer Art und Weise, die hast du und ich noch nicht gesehen, ja. Noch nicht hier und wahrscheinlich auch noch nicht woanders. Ich wundere mich ein bisschen, dass in einer Sendung haben wir mal über Bob Main geredet. Den nannte ich den Apostel der Deutschen. Der besuchte sehr viele kleine Gemeinden. Der kam von war ein Schotte, der auf Mallorca lebte und dann durch Deutschland reiste. Und er war mal zweimal im Jahr in Rinteln. Und ich kannte den ganz gut. Der lebt jetzt auch nicht mehr. Fromme sagen dann ja, der ist jetzt beim Herrn, das ist er ja auch, aber ja. Ich habe es mit diesen frommen Ausdrucksweisen nicht so, das ist alles immer so eine Überhöhung. Ja. Das nervt mich dann am Ende auch an diesen beiden Büchern, die ich hier heute auch vorstelle und bespreche. Ja, dieses immer vor Ehrfurcht und Dankbarkeit vor Gott erstarren, ja, oh nee, das ist, am Ende ist es langweilig. Also Bob Main, also der redete davon, er brachte uns damals, sagte er, die doppelte Salbung, so Double Portion of Anointing, ja. Was der Hermann Zeiss hier hatte, das ist gegenüber dem, was ich selbst schon gesehen und erlebt habe. Aus mir hat man Dämonen ausgetrieben. Ich habe ein paar andere erlebt, aber die wurden befreit aus Bindungen. Aber was dieser Hermann Zeiss hier, was der beschreibt, ne? Dass da also offene Wunden, die waren, konnte man zusehen oder die waren plötzlich, die waren nicht mehr da. Tuberkulose, solche Einsenkungen in der Brust, die waren aufgefüllt, weg. Krebsgeschwüre am Hals, Kopf, man konnte zugucken, wie das weniger wurde. Und das geht dann so weiter. Da sind hier Bilder drin und der hat veranstaltet und der hat Seele gefüllt, ja, mit mehreren Tausend. Und das war von Holland über Holland, Niederlande, Deutschland, Österreich, Schweiz. Also da ist die doppelte Salbung von Bob Main überhaupt nichts. Da muss ich das in Frage stellen, was der da uns da erzählt und gebracht hat. Es hat eh nur zu so Gezappel geführt, wie diese Toronto-Salbung da, und ansonsten kam da nicht viel. Dann wurde die Gemeinde komisch hinterher. Also man darf das ruhig auch alles mal dann in Frage stellen, was man selber so erlebt und geglaubt hat. Da sollten wir sogar, müssen wir sogar. Was Hermann Zeiss getan hat, das ist hier dokumentiert, und solche Wunder haben du und ich noch nicht gesehen. Unglaubliche Sachen. Also von Lahmgeborene, die sind aus dem Rollstuhl aufgesprungen. Mir wurde das von der Ruth Scheidig erzählt, durch die ich gläubig geworden bin. Die habe ich mal meine Glaubensmutter früher genannt. Die ist heute schon 100. Glaube ich, sie lebt noch. Und sie war bei ihm gläubig geworden. Das war hier in der Hameln in der Willem-Rabe-Schule. Und da war die Aula, dort waren die Veranstaltungen. Und die war im ersten Stock. Man musste also dort die Leute, die mussten Treppen hoch.
Und die haben dort wohl, ich weiß nicht, 30, 50 Leute mit

Rollstühlen, das waren damals ganz schöne Oschis, diese Rollstühle. Die hat man auch Wagen genannt, so wurde das hier. Das war, die hatten zum Teil hin so zwei große und vorne dann so ein großer, auch ein etwas größeres Rad in der Mitte. Und dann hatten die solche Hebel an der Seite, mit der man die Räder quasi so pumpend bewegen konnte. Und die Ruth Schadig sagte mir, haben sie dann hier den Schrotthändler angerufen, ne? Weil da standen diese ganzen Rollstühle, die wurden zurückgelassen. Die Menschen sind wirklich von ihrer Lähmung genesen und 30, 50 und ich weiß nicht was. Wir haben das noch nicht erlebt, was Hermann Zeiss hier gewirkt hat. Hermann Zeiss und der, auf den geht also die Christen der Ekklesia zurück, ja, die dann, die es ja heute noch gibt und da eben sich so in den Pfingstbund eingeordnet haben, damit das eine verwaltungstechnisch alles so ein bisschen einfacher ist. Die Christen der Ekklesia, ja, das hat der Hermann Zeiss begründet. Weil eben also unser Weg, unsere Hoffnung dahin geht, dass wir die Hoffnung haben, zurückkehren zu können in unsere ehemalige Gemeinde und zusammenarbeiten können mit dem Bernhard Koch, den wir lieben und verehren und der ja abgekommen ist vom rechten Weg. Deswegen habe ich mir also nochmal hier die Mühe gemacht, mir diese Bücher zu besorgen und das ist Geschichtsstudium zu betreiben. Wenn ihr das Radio schon öfter mal gehört habt, dann habt ihr vielleicht die andere Sendung gehört oder Sendungen, wo ich da über eben den Jesus-Treff und so geredet habe, die Jesus-People-Bewegung. Und das war jetzt nochmal sinnvoll, hier also in diese Geschichte reinzuschauen, die auch eine Vorgeschichte ist der Jesus-Gemeinde.

Also ich fand das jetzt doch sehr bereichernd, diese beiden Bücher zu lesen über Hermann Zeiss und über jetzt erstmal über den, weil das ist wirklich eine Vorgeschichte. Entschuldigung, eine Vorgeschichte eben auch meines Christseins. Ne? Die Rutscheidig, durch die ich gläubig geworden bin, war da bei dem Werner Hermann. Und auch der Jesus-Treff in Hannover hat wahrscheinlich mehr oder weniger seine Wurzeln dort. Und zumindest mit und der, ja, ein bisschen verwirrend, ne? Hermann Zeiss und Werner Hermann. Werner Hermann, der Schwiegervater von Bernd, der hat dann, der hat den Jesus-Treff in Hannover mit betreut oder aufgebaut. Der hat da Jugendfreizeiten geleitet und sowas und Bibelwochen und Bibelwochenenden gegeben. Und dadurch das eben alles mitgestaltet, mit aufgebaut. Das fand ich jetzt doch wirklich auch auf dem Hintergrund. Das ist meine. Na, ich bin daran interessiert, an Vorgeschichte. Ich bin an Geschichte interessiert. Wie kam es das? Wie war das? Wie sind die Zusammenhänge? Und der Werner Hermann sagt, er wurde als Kind von einem anderen Prediger wurde er gesegnet. Da war ein kleiner Junge. Das war Jonathan Paul. Und Jonathan Paul war der Begründer dieser landeskirchlichen Gemeinschaften innerhalb der evangelischen Kirche. Ich finde ja ziemlich altbacken heute, aber das war mal anders. Ja. Jonathan Paul lebte von 1853 bis 1931. Er studierte evangelische Theologie, war Pfarrer, Zeltmissionar, Publizist und Liederdichter. Nachdem er über 10 Jahre Pastor in Pommern war, begann er seinen evangelistischen Reisedienst und siedelte nach Berlin über. Zu dieser Zeit wurde er begehrter Redner auf Glaubenskonferenzen und Zeltevangelisation. Durch seinen häufigen Aufenthalt in Mülheim an der Ruhr war er zudem dort einer der bedeutsamen geistlichen Erweckungsbewegungen beteiligt. Mit Jakob Vetter, einem Evangelisten der deutschen Zeltmission, wurde Pastor Paul zu einem Pionier der Missionsarbeit. Mehrere Jahre lang war er Vorsitzender des EC-Verbandes und Vorstandsmitglied des Gnadauer Gemeinschaftsverbandes und zudem Gründer verschiedener anderer christlicher Organisationen. Pastor Paul erlebte die Geistestaufe, sprach in Zungen und wurde zum Gründer der deutschen Pfingstbewegung. Ne, 1906 oder so. Aufgrund eines fehlenden Verständnisses im Blick auf den Heiligen Geist und sein Wirken trennten sich viele dienende Brüder von Pastor Paul. Sie konnten seine Lehre und Erfahrungen nicht teilen oder wollten es auch nicht. Es kam zu einer Spaltung, die mit der Berliner Erklärung, in welcher der Geist der Pfingstler als von unten abgetan wurde, ihren Höhepunkt fand. Nach Herausgabe dieser Erklärung legte Paul seine Verantwortung im Gnadauer Gemeinschaftsverband nieder und gab sich ganz in die Arbeit der von ihm 1913 gegründeten Organisation Christlicher Gemeinschaftsverband Mülheim an der Ruhr ein. Tja, wir sind oft dann so, ne, wir wissen was über John G. Lake oder wer waren dann dieser Evan Roberts aus der Wales-Erweckung. Wir wissen dann so viel, aber wir wissen gar nicht, was im eigenen Land passiert ist. Also, dass es hier so einen Jonathan Paul gegeben hat innerhalb der evangelischen Kirche. Zwar nicht Begründer des EC-Verbandes, aber so doch lange Jahre Vorsitzender. EC kennt er, das heißt entschieden für Christus, ne? Das ist Teil der evangelischen Kirche, der lutheranischen Kirchen. Das sind da die Frommen, ne? Die Hardliner, das sind die es da richtig wissen wollen. In Hameln haben wir auch so ein Ding hier, ist aber stinklangweilig, würde ich nicht im Leben hingehen. Das ist alles so ein bisschen außer Mode gekommen, auch wenn man ja da von das Christen nicht gerne hören, dass irgendwas, dass das Evangelium in Mode oder nicht in Mode ist, ist denen egal. Aber wenn man da reingeht, da ist Totentanz, ne? Also entschieden für Christus, landeskirchlichen Gemeinschaften, da kriegen mich keine 10 Pferde rein. Aber das war mal anders mit Jonathan Paul. Und Jonathan Paul schreibt, der Schwiegervater von Bernd Koch, der Werner Hermann, der hat ihm die Hände aufgelegt und ihn als Kind gesegnet. Später hat ihn dann der Hermann Zeiss die Hände auflegt und ihn gesegnet. Ich habe hier gerade schlage hier gerade was auf. Ich suche ja quasi die Essenz, ne? Die Essenz, den Auszug, das Wichtigste von diesen beiden Büchern. Ich kann euch beide Bücher zum Lesen empfehlen. Das eine ist für mich jetzt interessanter, weil es eben dann nochmal, der Werner Hermann hat eben die Jesusgemeinde Rintel mit aufgebaut, da wo ich war. Ich habe die nicht mehr kennengelernt. Aber der andere, der Hermann Zeiss, das ist wirklich deutsche Geschichte. Ich kann euch die, wie gesagt, beide empfehlen. Lest euch das durch. Da stehen viele interessante Sachen drin, die man jetzt alle im Einzelnen nicht wiedergeben kann.
Ich suche hier jetzt erstmal nur die Essenz, das Wichtigste, was ich euch davon wiedergehen will, was jetzt auch in Verbindung zu mir und unserer heutigen Situation und dem, was ich erwarte und erhoffe, zu tun hat. Der Werner Herrmann, der sagte, wir wollten anders predigen, als wir das selber so erlebt hatten. Das war oft so langweilig. Er war auch in so einer FEG-Gemeinde oder was, und er sagte, wir wollten nur das verkündigen, was wir wirklich selbst erlebt hatten. Wir wollten keine Theorie und keine geborgte Erkenntnis verkünden. Und der Satz, den habe ich mir hier mit Leuchtrosa angestrichen, weil das ist genau meine Einstellung, die ich schon seit 20 Jahren auch habe oder länger. Und seit 20 Jahren kann man sagen, und Jesus sagt, seid meine Zeugen, ja, bis an die Enden der Welt. Seid meine Zeugen. Was wird von einem Zeugen erwartet, verlangt? Ja, von einem Zeugen wird nichts anderes verlangt, als dass er das wiedergibt, was er selber gesehen, gehört und erlebt hat. Ja, es wird vor dir eben nichts anderes, nicht mehr und aber auch nicht weniger. Keine Theorie und keine geborgte Erkenntnis. Deshalb habe ich mir hier leuchtrosa angestrichen. Aber weder Werner Herrmann wird dem aber nicht gerecht, seiner eigenen Aussage. Und auch der Hermann Zeiss nicht. Weil dieses von der Hölle zu reden, dass alle Menschen errettet sein müssen, dass sie ohne Errettung auf ewig verloren gehen, wo hast du das erlebt? Woher weißt du das? Das ist aber das ist die Grundlage unserer Theologie in unseren freien evangelischen Gemeinden. Ja? Also der Anspruch, den er da an sich selber hatte, den hat er nur im kleinen Rahmen erfüllt. Er hat im Großen und Ganzen hat er die Strukturen übernommen von denjenigen, auch von Hermann Zeiss. Er hat gelernt von anderen Predigern, er hat das nachgeplappert, was die erzählt haben. Er hat also die komplette Theologie des sogenannten vollen Evangeliums. Du kommst nur mit Jesus in den Himmel, ohne Jesus gehst du verloren. Und dann das hat er alles übernommen. Das sind keine eigenen Erkenntnisse. Das sind kein eigenes Erleben. Das ist alles Theorie. So, und also ich lese das dann hier durch, und es ist unglaublich viel. Es ist unglaublich viel, auch bei dem Werner Herrmann. Der beschreibt dann auch den Jesus-Treff in Hannover. Schreibt dann, wie er Bernhard Koch kennenlernt. Und es ist unglaublich viel von Befreiung die Rede und von Lösung von dämonischen und okkulten Gebundenheiten. Das war schon das war in den 50er Jahren ganz groß, in den 60ern, in den 70ern, in den 80ern, und dann wird's weniger. Dann hört man nichts mehr davon. In seinen späteren Jahren berichtet er viel dann darüber, über Bibelwochenenden und sowas, und dann in Rinteln auch, da diese, was wir dann hatten. Ich war ja in den 90ern dann dabei. Da ging es dann um Gemeindebau, ja, dass der Einzelne, der in der Schrift unterwiesen wird und so, genau wie ihr das auch alle kennt und durchgemacht habt. Aber eigentlich je mehr die Menschen in der Schrift unterwiesen wurden, desto weniger wurden die Zeichen und die Wunder. Je mehr Input, desto weniger Output. Ne? Was war das hier in beiden Büchern? Wie wichtig war das? Was für ein großer Bestandteil war das, dass Menschen aus dämonischen Gebundenheiten herauskamen? Schizophrene wurde noch 1955 als Gehirnkrankheit beschrieben. Ist auch gar nicht so verkehrt, weil da stimmt was nicht. Durch meine liebe Glaubensschwester, die hat durch Drogenkonsum, Cannabis und wahrscheinlich auch Kokain, das hat ihren Gehirnstoffwechsel durcheinander gebracht. Da geht es um Serotonin und Melatonin. Und das sind so Neurotransmitter, die da im Gehirn, Botenstoffe, die da Sachen übertragen müssen, wenn das nicht so richtig, das kann das Gehirn nicht mehr bilden, aufgrund dieser Vergiftung durch Cannabis und Kokain. Und dann das ist eine Gehirnkrankheit. Das ist eine Gehirnkrankheit. Ja, das ist gar nicht so verkehrt. Man redet so dann Geisteskrankheit, Schizophrenie. Ja. Katatonische Schizophrenie mit Paranoid, mit Paranoia, alle sind gegen dich, ne? Kataton heißt, du kannst teilweise deinen Körper nicht, hast keine Kontrolle über deinen Körper. Entweder liegst du total gelähmt da, du kannst dich nicht rühren, oder aber es gehen nur einzelne Teile. Linke Körperhälfte funktioniert nicht, linke Bein wird hinterhergezogen, der linke Arm ist lahm.
nächsten Morgen geht es dann wieder. Ne? Man kann nicht, man hat das, der räumliche Eindruck ist nicht da, das ganze eigene Erleben ist gestört. Das nennt man Katatonie oder Kataton. Ja, zum Teil mit Mutismus, dass man sich nicht äußern kann. Man möchte was sagen, aber oder kann, man kann sich nicht äußern, man kann nicht reden. Man kann das, was einem durch den Kopf geht, nicht in Worte fassen. Ja? Und diese Dinge, ja, das klingt doch viel besser, wenn man das, also es gibt ja Erkrankungen der Nieren. Da funktionieren die Nieren nicht richtig, dann musst du so eine Dialyse machen, da kann man dir helfen. Oder andere Krankheiten, Herz, Bluthochdruck, da kriegst du ein Medikament und dann geht der Blutdruck weg. Oder wenn du so unregelmäßigen Herzschlag hast oder so, da kann man auch helfen. Ne? Und das ist doch viel sinnvoller, wenn man also Schizophrenie auch als eine Gehirnkrankheit bezeichnet, wo eben da das Gehirn bestimmte Stoffe fehlen und die man dann durch Medikamente zusetzen kann und dann geht das wieder. So war das nämlich bei der Freundin. Nur leider hat sie die Medikamente weggelassen und verweigert jetzt die Einnahme. Also, dass man das als eine Geisteskrankheit beschreibt. Weil, was kannst du dir irgendwas vorstellen, was das ist? Eine Geisteskrankheit? Dein Geist ist krank? Aber dann kriegst du einen bestimmten Stoff zugeführt und dann geht's. Ha? So wie der Blutdruck sinkt, wenn man dir was gibt. Ist doch viel sinnvoller, Menschen nicht so zu stigmatisieren. Eine Geisteskrankheit, ja, okay. Aber wenn man da sagt, das ist eine Gehirnerkrankung. Ja, und da waren ja auch welche dabei und die sind bei dem Hermann Zeiss, sind die geheilt worden. Ne? Da waren Schizophrene dabei. Der eine sagte, ich war zu 90% bin ich geheilt. Dann hat Hermann Zeiss gesagt, komm mal her, ich traue das meinem Gott zu, dass er dich zu 100, eine 100%ige Heilung zu.

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2: Ja, ist schon erstaunlich, also was da damals so los war. Ne? Also was der Hermann Zeiss da beschreibt, sein Glaubensleben beginnt 1907, 1908. Dann fängt es wieder an. Er entfernt sich ganz bewusst von Jesus. Er sagt, er war so enttäuscht. Dann war noch, seine Tochter war krank geworden, die Ehe hat nicht funktioniert. 1924, da sagt er voller aus Enttäuschung zu Jesus, du kannst mich mal gerne haben. Ich gehe mal jetzt meine eigenen Wege, das passt mir alles nicht mehr, das taugt alles nichts hier. Wenn du mich wieder haben willst, der war Prediger, der hat also, der war durch die Lande gezogen und da war der Erweckungsprediger. Und der hat schon in der Zeit von 1918 bis 1924 hat der Wundertaten begangen. Ja, also Gott hat durch ihn Wunder gewirkt. Und der sagt, tschüss, wenn du mich wieder haben willst, Jesus, in 20 Jahren kannst du dich mal wieder melden. Und das passiert, ne? Und was da dann... lest das selber nach. Besucht euch das Buch gibt noch andere. Das hier ist von Peter Schneider, Lahme tanzen unter der Kanzel. Was also da in dieser Ekklesia-Bewegung, was da so unterwegs, was der gemacht hat, was der so beschreibt. Ne? Es nimmt kein Ende und ich sage euch, Leute, wenn man das liest, man erlebt ja die Wunder nicht, ich kann das nur lesen, aber ja, ich will jetzt nicht respektlos klingen, aber nach einer Weile ist das langweilig, von all diesen Wundern zu lesen. Diese ganze Bewegung ist irgendwie am Ende so langweilig. Aber es ist alles durchzogen von diesem vollen Evangelium, von du musst gerettet sein, gerettet. Ne? Dass es am Ende mich dann anödet. Der Hermann Zeiss wurde angegriffen, dass er die Heilung, die waren neidisch auch, die Leute, der wurde so angegriffen für die unglaublichen Wunder, die Gott durch ihn tat. Ne? Und dann sagten sie, aber es ist doch viel wichtig, dass der Mensch vor der Hölle gerettet wird, dass er errettet ist, als dass der Körper geheilt wird. Dann sagte er, lieber Bruder, für dich mag das ja nicht wichtig sein, dass du der Heilung nicht wichtig sein, weil du bist ja gesund. Entschuldigung. Aber für einen Kranken, für einen Menschen, der lahm geboren wurde, blind geboren wurde, taub geboren wurde, für den gibt es nichts Wichtigeres in seinem Leben vielleicht als das, in seinem Leben. Was nach dem Leben ist, ist dann ja, ich glaube ja nicht an diese Theologie, dass wir errettet werden müssen, sondern wir werden nach unseren Werken gerichtet. Aber Jesus ist die Eingangstür ins Reich Gottes, ja, im Hier und Jetzt. Und dann sagt er dann hier irgendwie, ja, weil er so angegriffen wird, wegen der Heilung. Ja, wegen der Heilung wird er angegriffen. Bruder, du legst viel zu viel Wert auf die Heilung. Die anderen konnten das nicht, bei denen war keine Heilung. Da sagt er, der Hermann Zeiss, das möchte ich dir sagen, lieber Bruder, denn wer Gottes brandenden Geist ein einziges Mal so erlebt hat wie ich, der wurde auf den Boden geworfen, das ist Gott. Und deine weise Meinung, die wird der Teufel holen, darauf kannst du dich verlassen. Deine schmutzige, dreckige Gesinnung, die du wagst, mit dem Namen Jesu zu verbrämen. Geh hin, verkündige das Evangelium, überführe die Massen, bring sie zu Christus, heile sie und dann komm wieder mit deiner Weisheit. Ja. Das ist schon doll, was Gott da durch den gewirkt hat. Das können wir wieder erleben. Was Bob Mayne uns da brachte als Doppel-Double-Portion, das verblasst gegenüber dem, was ich hier lese. Der hatte nicht die doppelte Salbung, sondern die zehnfache, die hundertfache. Ne, dass da, als, ja, dass ich wirklich offene, tiefe offene Wunden, da war nur Fleisch, die haben sich da, die waren plötzlich geheilt. Wenn das hier steht, ich glaube das. Das ist, ich glaube, diese Leute, die hier diese Bücher schreiben, die sind zuverlässig und glaubwürdig. Das sind keine Fake News, das sind keine Lügenbehauptungen, sondern das glaube ich, dass das passiert ist. Und trotzdem bin ich dann irgendwann froh gewesen, als ich diese Bücher durch hatte. Ja, es ist interessant zu lesen, die Informationen zu haben, aber diese alte Gammelsalbung, die da drin steckt, die ist so langweilig. Und ist gut, dass es durch ist. Ich habe mich informiert. Ich kenne jetzt eigentlich die Vorgeschichte auch meines Christseins, ne? Die Vorgeschichte der Jesusgemeinde, des Jesus-Treffs, bis hin zurück da 1807 von Hermann Zeiss, der Halleluja-Schmied. So nannten sie da den, bei dem sich der Hermann Zeiss da bekehrte. Aber dieses Gerettetetetet, du musst gerettetet, das Gerettetetet sein ist ja so köstlich und so wunderbar. Und an und dem Herrn danken für seine Gnade und Barmherzigkeit, dass er uns ja errettetetetet hat und wir nicht in die Hölle müssen. Es ermüdet mich und ich will davon, dieses Zeitalter ist vorbei. Es war ein Zeitalter von vielleicht 150 Jahren, geht so eben so los, hier 1880 oder so, bis heute. Funktioniert ja schon eine ganze Weile nicht mehr. Die großen Zeichen und Wunder, die Hermann Zeiss hier beschreibt und auch Werner Hermann auch in den FEG-Gemeinden erlebt hat, die sehe ich nicht. Hier gibt's FEG-Gemeinden, die sind so staubtrocken. Ne? Die haben die verkündet, es geht nur um Sünde. Da sind keine Zeichen und Wunder, da gibt's keine Heilung. Nicht, dass ich wüsste. Also war jetzt, ne? Haben ja so einige, diese freien evangelischen Gemeinden, FEG, das ist ein Verbund, ne? Und ich denke, das war ein Jahrhundert. Auf jeden Fall das letzte, ne? Dieses 20. Jahrhundert. Wir sind ja jetzt im 21. Das 20. Jahrhundert beginnt 1901 und endet eben im Jahr 2000. Das war das 19. Jahrhundert. Nee, das 20. Jahrhundert. Ja, und das ist, ich bin froh, oh, ne? dieses Zeitalter ist vorbei. Das Zeitalter des vollen Evangeliums ist vorbei und auch die Zeit des vollen Evangeliums. Was da noch so an Irrlehren alles dann mitkam, Darby, ne, dieser Prediger Darby, müsst ihr nochmal nachschauen. Einer von den beiden erwähnten Hermann Zeiss oder Werner Hermann beschreiben, dass es gab Darbistengemeinden. Ich wusste erst gar nicht, hey, was ist das denn? Hab noch nie gehört, Darbisten. Und dann kam ich, der Herr Darby. Herr Darby war derjenige, der dieses ganze Ding da von Entrückung in die Welt gesetzt hat. Das hat es vorher eben nicht gegeben. Er stellt diese Theologie auf nach dem ersten Briefen an die Gemeinde in Thessaloniki. Da steht was, wir werden, erst wenn die Toten auferstehen, dann werden wir mit ihnen gemeinsam dem Herrn entgegengerückt und immer mit ihm vereint bleiben. Und daraus hat er entwickelt, dass Jesus uns abholt und wenn die Trübsal ganz groß wird, und dann, dass wir dann wiederkommen. Aber da lese ich nicht, dass wir wiederkommen, sondern ne, die Auferstehung der Toten wird sein, wenn der Vater zum Gericht erscheint. Jesus, dem ist das Gericht übergeben, aber der Vater muss da sein zum Gericht. Und dann werden die Bücher aufgetan und wir werden alle gerichtet werden. Und dazu werden auch die Toten auferstehen. Und dann werden wir dem Herrn entgegengerückt und nie mehr von ihm getrennt werden. Und dann wird die Erde vergehen. Die wird nicht mehr benötigt. Dann beginnt die neue Welt. Ja? Das glaube ich. Aber der Herr Darby hat da heraus eine Lehre entwickelt, wir werden erstmal abgeholt, dann kommen wir nochmal wieder und vielleicht nochmal weg und nochmal wieder, also hin und her, rauf und runter und Busse werden dann ohne Busfahrer sein, Taxis ohne Taxifahrer, weil die Menschen, die dann da drin gläubig waren, die werden entrückt werden. Die Autos werden dann entweder von übernatürlicher Hand vor Unfällen bewahrt oder aber fahren vor eine Wand oder machen Unfälle, Flugzeuge stürzen ab oder auch nicht. Ne? Das ist alles Unsinn, es gibt keine Entrückung, wir werden alle schön hier bleiben. Die Erde ist unser Schicksal. Wir sind hier geboren, um hier zu leben und hier zu sterben. Das war außer bei einem ganz gewissen Herrn Henoch und Herrn Elia bei keinem anderen Menschen anders. Ne? Die sind entrückt worden. Vielleicht sind das die beiden Ölbäume, die dann in einer Offenbarung erwähnt werden. Aber ach, ich brauche keine Bibel. Ich habe mich von der Bibel emanzipiert, mir ist Jesus begegnet und dadurch bin ich gläubig geworden, ohne dass ich jemals die Bibel gelesen hatte. Und ich finde in den Evangelien, finde ich den Jesus, den ich erlebt habe und alles andere, was da steht, das überprüfe ich und ich bin da skeptisch. Und ich muss mir jetzt hier nicht mit irgendwelchen Bibelversen da die den Kopf kardio und Kopf machen, warum dies oder das oder jenes. Jesus ist für mich und er ist mein Helfer und der macht mir nicht das Leben irgendwie schwer und auch nicht, ich lasse mir auch das Leben durch die Bibel nicht mehr schwer machen.

Ja, wie gesagt, also als ich dann irgendwann war ich auch froh, dass ich die Bücher durchgelesen hatte. So zweimal 200 Seiten. Und schon informativ, interessant, kann man lesen, da man es bildet, man weiß die Vorgeschichte von dem, was Gott in Deutschland getan hat, Christen in Deutschland und so weiter, aber das ist alles alte Gammelsalbung, ja. Manna, in der Bibel gibt es da ja die Beschreibung, das Volk Israel hatte ja dann dieses Manna bekommen. Die wollten ja Fleisch. Eine Zeit lang gab es wohl Wachteln, ne? Und dann kam dieses Manna, wenn ich mich nicht irre. Oder nee, man ist ja auch alles nicht so Zeit, einem Zeit mit so einem Zeitplan da nach innerer chronologischer Abfolge steht auch einmal da, dass Manna löste sich auf. Die mussten das ja jeden Morgen gingen sie raus und sammelten Manna draußen vorm Lager. Mal steht da, es löst sich auf bis zum Mittag. Mal steht da, es wurde faulig und stank und es kamen Würmer raus. Ne? Also das ist ja auch so ein bisschen hin und her. Jedenfalls mussten die, man konnte das Manna nicht lagern. Manna konnte man nicht lagern. Nur es war, gab einen Krug Manna, der kam in die Lade, ne? In diese Bundeslade und darin wurde es nicht schlecht. Ansonsten, das hat ja Mose gemacht, ne? Ansonsten wurde das Manna, du musstest jeden Morgen raus vors Lager, wenn du Manna haben wolltest und musstest Manna einsammeln, dann hast du Manna gehabt, da konntest du Manna essen. Und Manna hat dir nach dem geschmeckt, was du wolltest. Das wurde, steht da, ne, auch noch so eine Behauptung, es wurde in deinem Munde zu dem. Mal hat so geschmeckt, mal anders. Du konntest dir das irgendwie. Es hat ja immer anders geschmeckt. Das ist ja ganz wunderbar, ne? Aber Manna musste man immer sammeln. Und das Manna von heute, das war mittags schlecht oder am nächsten Tag konntest du das nicht mehr gebrauchen. Und das ging mir heute so durch den Kopf hier mit diesen Büchern auch. Die Wundersalbung, die Gott gestern gegeben hatte, die ist schon nicht mehr da. Entweder hat sie sich aufgegeben, die ist ja nicht da, ne? Siehst du die irgendwo? Dann berichte mir mal, schreib mir mal über Facebook, ob bei Wundersalbung, dass wirklich Menschen gesund werden, frei werden von okkulten Bindungen, frei werden von Drogen, Alkohol. Das war damals, es war überall hier, überall war das ein Klacks. Dass Menschen haben einfach nur gesagt, Jesus, ich nehme dich als meinen Herrn an. Ich will mit, ja, ich will dich erstmal, du bist der Sohn Gottes, ich nehme dich als meinen Gott und Herrn an. Dann wurden die frei von Alkoholismus bei dem Werner Hermann. Alkoholismus, ja. Die wurden frei von okkulten Bindungen. Die lösten sich dann, die hatten auch da prophetische Eindrücke und wie ich das auch habe, da konnten die Menschen von aus okkulten Bindungen lösen. Wo ist das? Wenn du das, wenn, dann berichte mir mal. Aber bitte erzähl mir nichts von Goldstaub oder so ein Scheiß oder dass da das Parfüm auftaucht oder ne, wo war das? Redding, Kalifornien, da rieselte dann Silberstaub von der Decke herunter. Naja, super. Ne, das braucht so ein Wunder, das hilft, das braucht keiner. Das ist doch Budenzauber vom Teufel. Wo ist das alles? Also die Salbung hat sich entweder aufgelöst oder sie ist gammelig geworden. Wir brauchen immer neu. Ne? Das Manna muss man sich jeden Tag, das muss neu geholt werden, vom Himmel geholt werden. Und wenn wir Wunder wollen, dann brauchen wir das neu, frisch. Wir brauchen eine frische Salbung. Ja, die muss, und wir haben uns schuldig gemacht. Wie gesagt, wenn also da Pastoren Menschen aufhetzen gegen die Obrigkeit, dann machen sie sich schuldig, dann sind sie Volksverhetzer. Man Menschen aufhetzt gegen unseren Staat, gegen die Impfungen, gegen die Maßnahmen, wenn man also in der Gemeinde sich nicht dran hält, während des Corona-Lockdowns weiterhin singt, keine Masken aufsetzt, sich an all das, was da vorgegeben wird, nicht hält, dann ist man ein Volksverhetzer und auch ein Verführer. Du machst dich schuldig. Ja, Martin Baron, Christian Stockmann, Bernhard Koch und viele andere. Ja, vielleicht sind sie selber nicht so schwer krank geworden, haben aber andere infiziert und vielleicht ein oder anderes gestorben. Andere haben jetzt Long-Covid, weil man selber meint, das ist irgendwie von Bill Gates und die wollen uns da was und ne, die wollen das geht in unsere DNA rein, da können wir nicht entrückt werden. Ja, wer die Impfe annimmt, für den ist Game Over. Ja, super, toll, ihr seid doch, ihr habt doch was, ihr habt doch einen langen rostigen Nagel im Kopf, hat ein Bekannter immer gesagt. Ja, ihr seid doch nicht ganz dicht. Stimmt doch was mit euch nicht. So, ja, da ist also, was wollte ich sagen? Hab ich einen Faden verloren. Es ist zumindest erstaunlich, dass trotz mit dieser ganzen Irrlehre dieses Verlorengehens dass da Gott trotzdem solche Wunder gewirkt hat. Ne? Dass inmitten all dieses Verlorengehen und gerettet sein, dass da Wunder passiert sind, Heilungen passiert sind.
die wir alle noch nicht gesehen haben. Ja? Es gab ja eine Menge Verkrüppelte nach dem Zweiten Weltkrieg. Ne? Nach 1945 kamen viele Männer ohne Arme und ohne Beine zurück und die hatten das Gesicht kaputt und die waren traumatisiert, die hatten psychische Schäden, die hatten andere körperliche Schäden, Tuberkulose, da war Hunger, da hast du keine guten Abwehrkräfte, war viel, viel unterwegs und wirklich sehr viele Lahme, Blinde, Taube. Und die sind blind geborene konnten sehen, ja. Da war ja hier. Lahme tanzen unter der Kanzel. Da haben Blinde haben aus der Bibel vorgelesen. Taube haben einen Chor gegründet und sangen gemeinsam, ja. Und das ging auf den Schlag. Das war einfach da. Ne? Die kamen in den Gottesdienst rein und das waren Hunderte in jedem Gottesdienst. Hunderte in jedem Gottesdienst oder wenigstens an die 100 in jedem Gottesdienst, wo der Hermann Zeiss war, die da an den Wunder geschahen, Heilungswunder geschahen, die wir alle noch nicht gesehen haben. Und das ist ja schon erstaunlich, dass also man kann das ja, ne? Ich habe das ja, also aus mir hat man Dämonen ausgetrieben und ich war lange Zeit eben auch gefangen in diesen falschen Lehren, in diesem falschen Evangelium, ne? Ja, wir müssen rausgehen, wir müssen die Menschen warnen, dass sie auf dem Weg in die Hölle sind, wir müssen sie retten, ne? Ja. Im Griechischen steht ja mal dieses Wort Soizo, hat meine Schwester mir erzählt, die hat in Griechenland gelebt, Soizo. Soizo heißt jemanden, ja, retten, helfen, raushauen, aber das heißt nicht vor der Hölle retten, ne? Nicht in diesem Bezug immer auf Hölle. Sondern, ja, also ich war von Dämonen gefangen, ich war in einer okkulten, auch durch Cannabiskonsum, war mir auch eine Psychose ausgebrochen. Da war schon eine Grundlage, ne? Ich war vorgeschädigt und das Cannabis hat mir den Rest gegeben. Ich hatte da auch okkulte Bindungen, dämonische Belastung. Entschuldigung, von meiner Mutter, die war auch psychisch krank, musste lange Zeit Tabletten nehmen, ohne dass es ihr wirklich geholfen hat. Hatte immer ganz starke Migräne, also sehr oft jedenfalls, was sie fast verrückt, wo sie verrückt von geworden ist. Und da habe ich wohl was geerbt gehabt und da hat nicht viel gefehlt. Da brauchte es nicht viel, dann kam das fast zum Überlaufen. Ne? Dann brach mir dann das Genick und dann war ich dann 10 Jahre, war ich psychisch erkrankt. Ich war nicht in der Klinik, aber habe mal ein paar Mal so Therapie versucht, hat alles nichts gebracht, keiner konnte mir helfen. Und dann hatte ich in so einem freikirchlichen Gottesdienst, Charismatiker, hatte ich Jesus erlebt in der Vision. Dann ging ich in eine andere Gemeinde und da habe ich gebeten, dass sie aus mir Dämonen austreiben. Und das konnten die haben das, war 5 Minuten oder noch nicht mal, ich weiß nicht was. Am ersten Abend haben die aus mir Dämonen ausgetrieben und dann war ich, nächsten Morgen wachte ich auf und ich war wie von neuem geboren. Das war ein anderes Leben. So, und das hoffe ich für meine Freundin, die da jetzt da in der Psychiatrie ist. Und wo ist das? Ne? Wo ist das? Das Manna ist verrottet, es ist gammelig geworden. Wir können das hier, was in diesen Büchern drin steht, da, das ist am Ende, ja, ich gucke dann schon noch wie viele Seiten noch. Es ist zwar wirklich was interessant, ist interessant, was da steht. Jedes Wunder ist wunderbar. Ne? Das also für den, dem es dann passiert und auch Gott dafür den Dank zu geben. Aber wenn man dann schon guckt, oh, wie lange geht denn das hier noch? Oh, wie viele Seiten Wunder noch? Oh nee, das ist alles alte Gammelsalbung. Ne? Es fällt mir schwer, diese Bücher zu lesen. Auch die anderen, ich hatte vorher noch in einem Rutsch an 2 Tagen nochmal die Geschichte des Jesus-Treff Hannover gelesen, ja, von Matthias Sesselmann. Ich liebe das dann da eben auch von denen zu lesen, die ich kenne, von dem Bernhard Koch und Werner Hoppe oder dem Jürgen Gewinner, Ältester einer Jesusgemeinde, die werden da erwähnt und die sind namentlich Teil der Geschichte, ne? Und ich habe denen was zu verdanken, die sind mir vorangegangen und wenn die nicht vor mir dazugekommen wären, dann wäre ich nicht gläubig geworden, dann wäre es nicht möglich gewesen wohl. Ne? 82 wird die Jesusgemeinde gegründet, da bin ich gerade erkrankt. Auch so eine Art Schizophrenie. Ne? Da wurde die Jesusgemeinde in Rindeln gegründet durch Bernhard Koch. 10 Jahre später komme ich dazu. 10 Jahre war ich irgendwie total verzweifelt. So. Ja. Und jetzt habe ich diese Bücher durch alle. Und jetzt habe ich das alles gelesen. Also jetzt kenne ich die Vorgeschichte. Die geht natürlich davor noch weiter bis hin zu Jesus. Ne? Und da geht sie vorher war sie in Israel. Ne? Und dann, da hat irgendwann mal Jesaja was geweissagt über Immanuel, der in unserer Mitte wohnen wird, ne? Gott mit uns. Und
Wunderrat und er wird, ne, der Heilige Geist wird auf ihm sein. Das zitiert dann ja Jesus so. Aber es ist auch alte Gammelsalbung da drin. Und der Jesus-Treff geht dann auch, der Schreiber von diesem Buch, Matthias Sesselmann, er beklagt sich ganz bitter darüber, dass 1982 so die Leidenschaft für die Verlorenen so gering geworden war. Die Christen entdeckten plötzlich ihre Rechte. Ne? Nicht nur, sie kannten auf einmal nicht nur ihre Pflichten, auch sie fragten nach ihren Rechten. Die waren ausgebrannt. Ne? 10 Jahre lang haben die sich da auch um Drogen, Drogis und Kaputte und Obdachlose gekümmert, mit denen sie zusammen in Wohngemeinschaften gelebt und diesen Jesus-Treff da gestaltet. Und dann sagten sie, Mann, hab ich nicht mal auch recht auf ein bisschen eigenes Glück. Frau und ich muss mir auch mal, wenn ich habe jetzt, ich habe mich verliebt und da ist eine Frau und Kinder, aber Matthias Sesselmann, der blieb ehelos und sagte, ich brenne ganz für die Sache des Herrn. Wollte das nicht Jesus? Wollte er nicht, dass wir für das ewige Leben, das wir schon haben, dass wir unser eigenes irdisches Leben dafür aufopfern, sodass andere auch hineinkommen können in den Genuss des ewigen Lebens? Und so ist das ja in den Gemeinden. Und so habe ich das ja auch erlebt. Es geht dann irgendwann nicht mehr. Du brennst aus. Ne? Du brennst aus unter dieser irrigen Annahme, dass da, weil das so gepredigt wird, alle Menschen gehen verloren. Und wir müssen, du kannst dir gar keine Ruhe gönnen. Ich kenne etliche. Der eine ist in der Psychiatrie gelandet deswegen. Der war ein ganzes Wochenende oder noch länger, über Pfingsten war der 5 Tage unterwegs, ohne Schlaf und ohne irgendwas. Und hat missioniert in Diskotheken und Clubs, da wo die Drogen vertickt wurden. Und den haben wir nie wieder gesehen. Wir hörten dann, die Frau hat dann bei der Polizei eine Suchmeldung aufgegeben, ihn als vermisst gemeldet. Wurde dann irgendwo gefunden, ganz verwirrt. Ist in der Psychiatrie gelandet. Ne? Ist seine, die Krankheit, er hat ja vorher auch gehabt, auch Schizophrenie, ist wiedergekommen. Und vielleicht, wir haben von ihm nie wieder was gehört. Also vielleicht ist er dann auch, du kannst mit einer Schizophrenie auf ewig in der Psychiatrie verschwinden. Es kann sein, dass du nie wieder heile wirst. Ne? Traurig. So. Also sind wir da an dem Punkt, wo wir jetzt gerade sind. Und jetzt mache ich nochmal Pause, nochmal Musik und dann komme ich wohl zum Ende.

So, dann habe ich also, während ich diese Sendung jetzt hier produziert habe, habe ich nebenbei eine Maschine Wäsche gewaschen und mir eine Brühe gekocht. Ich brauche auch wenn es draußen heiß ist, ich brauche trotzdem was Warmes. Sonst fühle ich mich unzufrieden. Ja, das ist auch nebenbei noch geschafft und die Sendung, ich habe auch mich selber dadurch geistig gestärkt, indem ich das mal wiedergegeben habe, was ich mir durch diese Bücher, durch das Lesen der Bücher angeeignet habe. Und die Erkenntnis ist, ja, da ist eben, ja, wir können inmitten, da ist eben das Wirken des Heiligen Geistes und das hat so gar nicht unbedingt, das hat nichts damit zu tun mit dem, was wir da unbedingt reden, ne? Wenn wir von Jesus reden, dann ist Gott da, ne? Das habe ich ja selber erlebt. Ich erzählte von der Begegnung mit Jesus in so einer pfingstlichen, charismatischen Gemeinde, da hatte ich eine Vision, da begegnete er mir, alles war Liebe. Und dass das nun gerade in diesen frommen Kreisen, dass dann da so viele Zeichen und Wunder geschahen, das hat damit zu tun, weil da eben eine große Hingabe an Jesus ist. Ne? Und das war eben da. Bob Main sagte mal in Rinteln, dass ihr das alles hier habt, das ist nicht deswegen, weil ihr richtig seid, sondern weil ihr es genommen habt. Du kannst dir Heilung nehmen. Wenn du das nicht glaubst, dann wird es nicht passieren. Bei den Katholiken oder bei den anderen Protestanten, Lutheranern, so in den Landeskirchen, wenn es da nicht passiert, dann deswegen, weil die es nicht, sich nicht nehmen. Die nehmen das nicht. Dann passiert es auch nicht. Aber es hat nichts damit zu tun, nichts mit uns zu tun. Das ist keine Bestätigung, wenn Zeichen und Wunder passieren. Das dachte ich so anfangs. Naja, hier passieren ja Zeichen und Wunder. Die haben ja aus mir in Jesus seinem Namen Dämonen ausgetrieben und mich gesund gebetet. Puh, dann habe ich natürlich da gestanden, gesessen und gesagt und ganz stark beeindruckt von der Predigt. Naja, dann muss das ja wohl auch stimmen. Dann muss das ja wohl stimmen, dass alle Menschen ohne Jesus verloren gehen. Und wir sie alle retten müssen. Aber die wollen sich ja nicht retten lassen. Keiner will sich retten lassen. Ne? Zu Hause, Vater, Mutter wollten sich nicht retten lassen. Bruder, Schwester wollten davon nichts hören. Ne? Wenn ich erzählte, dass mir Jesus begegnet ist, ja, draußen, wenn du auf die Straße, auf den Marktplatz gegangen bist, hast evangelisiert, missioniert, keiner wollte das hören. Ne? Und dann, oh ja, ist so schwer, ne? Das Land ist so hart, der Boden ist so hart, die Deutschen, die wollen das Evangelium nicht, naja. Und irgendwann gibt man sie voll damit dann zufrieden und sagt, na gut, wir haben es versucht, wenn sie nicht wollen, dann müssen sie halt verloren gehen. Aber und, ne, die Zeichen und Wunder in den Gemeinden, meine eigene Heilung, das Austreiben von Dämonen durch den Namen von Jesus, das Segnen meiner Person, Hand auflegen, das Empfangen des Heiligen Geistes durch die Hand auflegen meines Pastors, hat nichts damit zu tun, mit der Theologie, die dort gepredigt wird. Das sind zwei vollkommen voneinander zu trennende Dinge. Ja? Diese Dinge geschehen alle, weil Jesus alles am Kreuz vollbracht hat. Sie geschehen in seinem Namen. Ja, und Jesus seine Theologie, wenn ich das in der Bibel lese, das ist anders. Ne? Hätte Jesus andauernd, es ist anders. Ja. Es ist anders zu verstehen. Ne? Bei Jesus kamen 5.000 in die Wüste. Ne? Vor unseren Gemeinden stehen keine 5.000, auch wenn die auch manchmal da in der Wüste sind, im Industriegebiet, Gewerbegebiet oder irgendwo, ne? Da stehen keine 5.000, die rein wollen. Sind da nicht, noch nicht. Warum nicht? Weil wir nicht den Jesus haben, von dem die Evangelien schreiben. Nicht den echten Jesus. Ne? Volkan, wir nannten das neulich das Jesus-System. Ne? Das ist, und des Büchermachens ist kein Ende. Ne? Da wird geschrieben und behauptet, du kannst alles Mögliche behaupten. Das Jesus-System, das funktioniert vielleicht für dich und für ein paar andere. Ne? Auch das System vom Zehnten und so, das gibt ja dann immer so welche. Kam auch damals, ne, nach Rinteln, da war dann, wie hieß der, John Avanzini, war so ein Reichtumsprediger. Wir hatten da irgendwie auch einen da, der klimperte dann mit einer Rolex am Handgelenk und erzählte, zwei Autos hat er verschenken müssen. Er hatte irgendwie sich da mal einen Wagen zusammenverdient aus seinen Predigergehältern. Übrigens war der Hermann Zeiss und der Werner Hermann, beide waren Laienprediger, die keinerlei Geld nahmen. Die hatten beide ein Einkommen durch einen ordentlichen Beruf. Ja. Hermann Zeiss war ein Unternehmer, der hatte eine Rasierklingenfabrik in Solingen, in Ohligs. Und der Werner Hermann, der war technischer Zeichner bei einer Straßenbaubehörde. Also die kriegten allen.

Das ist schon ein Wunder, dass das innerhalb, das hat aber nichts miteinander zu tun, ne? Die Salbung, die da Wunder wirkt, der Geist, der da Wunder wirkt, der ist nicht unbedingt eine Bestätigung dessen, was wir da erzählen. Am Anfang war das so. Da steht da, und Gott bestätigte das Wort der Apostel, was die predigten, durch die nachfolgenden Zeichen und Wunder. Es war dann eine Bestätigung, Jesus ist der Sohn Gottes, er ist von den Toten auferstanden, er hat unsere Schuld auf sich genommen und so weiter. Ja, aber was wir da heute alles in den Gemeinden erzählen und nur immer Hölle, Hölle, Hölle und ohne Jesus gehst du verloren und dann Heiligung und, ne, und alles ist Sünde, Sünde, Sünde den ganzen Tag, diese Zeit ist vorbei, das funktioniert nicht mehr. So. Und allmählich wäre es jetzt auch mal genug. Ich hoffe, dass Volkers Einsatz da was bringt vor Ort. Ich könnte da nicht reingehen, das ist eine krankmachende Atmosphäre in der Jesusgemeinde. Ich könnte das da nicht aushalten. Das würde mir, ich würde da in Flammen aufgehen. Ich würde wutentbrannt da auch rauslaufen, wenn ich diesen Unsinn da höre, wenn da ein Christian Stockmann auftaucht, ne? Und wenn dann schreiben sie ein Buch gemeinsam über das Schofarblasen. Ne, der Schofar, die Stimme Gottes, das ist kein Klang von dieser Welt, also das ist alles Unsinn. Es ist Schofarblasen ist okay, kann man machen. Die haben hier am Bückeberg, da haben sie da, ich habe mir das angeschaut, ich war nicht eingeladen, aber ist ja ein öffentlicher Ort und dann kamen sie den Berg hoch des Reichsernte-Dankfestes, da hatten sie Hitler zum Gott gemacht und da kamen sie unten Schofarblasen den Berg hoch, immer wieder haben sie getrötet und ich habe gemerkt, dass da was gebrochen wurde, ne? Dass die Atmosphäre der Nazis da gebrochen wurde. Und da ist die Freundin damals krank geworden, die ist da aufgewachsen. Das war ihre Vorschädigung. Ne? Dann kam Cannabis dazu und dann war es zu viel. Das ist okay mit Schofar. Aber das Schofar ist, dann haben sie auch noch diese, dann nehmen sie immer diese Kudu, diese gedrehten Kudu-Hörner. Das sind Antilopen aus Eritrea und Äthiopien. Die leben heute jedenfalls nicht mehr in Israel. Seit der Steinzeit benutzen Menschen Hörner, Tierhörner für alles Mögliche. Ja, das sind dann eben ganz auch eben die von den Widdern und von den Schafen, ne, Schafsböcken. Ne, die sind innen hohl. Die haben sie als Trinkhörner benutzt. Da kann man Dinge drin aufbewahren. Kannst du Wasser drin schöpfen. Und wenn du unten die Spitze abschneidest, ganz unten, dann kannst du das Ding auch als Signalhorn verwenden. Das hat man immer getan. Man hat die Wikinger alle haben auf diesen Hörnern rumgetrötet, und das war dann ein Signal, um aufzubrechen in den Kampf oder auch eben sich zurückzuziehen. Dann später hat man dieses Prinzip dieses hohlen Horns mit so einem Mundstück dran, hat man dann weiterentwickelt und dann kamen daraus dann Trompeten, Fanfaren, Posaunen und sowas, ne? Ja, bis eben, ja, was man heute so auch, also Waldhörner und das ist alles dasselbe Prinzip. Das ist dann abgeschaut, weil man dann das spitze Ende des Horns hat man dann innen so ein bisschen abgesägt und aufgeweitet, sodass man da leichter Töne rausbekommen kann. Ich habe hier noch eine Vuvuzela rumliegen, die war von 2006, da war ja die Fußball-WM in Südafrika und die Afrikaner tröteten da ja alle auf solchen Plastikdingern rum. Das sind so lange, ne, lange Fanfaren und das ist relativ einfach. Also ich habe das jetzt probiert mit dieser Vuvuzela, da kriege ich ganz leichten Ton raus und die Bekannte von mir, die jetzt in der Psychiatrie ist, die hat so ein gedrehtes Kudu-Horn da, so ein Schofar bei sich im Zimmer stehen, da habe ich mal probiert, da kriege ich keinen Ton raus, das ist ziemlich schwierig. Da jetzt da irgendwas draus zu machen, was daraus gemacht wird, ne, das ist... Ja, man soll das gerne machen, aber ja, wenn das überbleibt vom Christsein und von dem, was jetzt da gesalbt sein, Christsein heißt gesalbt sein, wenn da davon noch überbleibt, eine Philosophie, dass das Schofar irgendwie die Stimme Gottes ist und das ist kein Sound von dieser Welt, dann ist mir das zu affig. Das will ich, das ist nicht mein Ding. Das ist alles so minderwertig, ne? Und diese Zeit, ja, das funktioniert alles nicht mehr. Und der Antichrist ist längst in den Gemeinden und hat das Prophezeien übernommen. Und das Einfalltor war immer schon diese falsche Theologie des sogenannten vollen Evangeliums. Das geht weit zurück bis Wycliffe und Huss. Und da waren die Ansätze. Dass man da die Bibel angefangen hat, in einer Art und Weise zu deuten, die nicht richtig ist. Die Katholiken sind da in vielen Punkten richtiger. Abgesehen, so eine große Rolle spielt Maria da gar nicht und die Heiligen. Ja, Gott ist bei uns in aller Not und Jesus ist der Weg zum Vater und wir können Gott anrufen und er wird bei uns sein.

Nein, bis in alle Ewigkeit. Bis an das Ende aller Tage, jedenfalls unserer eigenen Tage. Und Gott ist erlebbar, Jesus ist erlebbar, bei den Katholiken auch. Und ne, diese Verengung auf Sünde, Hölle, verloren gehen, errettet sein müssen und das Kommen des Antichristen und Entrückung, es ist alles, ja, Jesus, mach ein Ende damit. Dieses Zeitalter, es funktioniert nicht mehr. Das Zeitalter, wo das funktioniert hat, ist vorbei. Das Jahrhundert, das war das letzte, das 20. Da hat das noch funktioniert, dieser Mischmasch. Der Mischmasch muss aufhören, Jesus. Und wir müssen ganz viel in Frage stellen. Wir müssen unsere Grundlagen, die in unseren Gemeinden sind, die müssen wir in Frage stellen. Wir müssen das ja in deinem Lichte neu sehen, Jesus. Auch nochmal, die Katholiken sind da in vielen Punkten weitaus richtiger als die Ultrafrommen, auch gerade die in den USA, die Trump unterstützen und da. Und auch die Christen, diese ganzen freien Christen, ne? Brasilien, alle daneben, alle vorbei, unterstützen Gewalttäter, Mörder, ne? Und Jesus hat nichts mit Mördern zu tun, ne? Mit Unterstützern von Mördern. Wenn du jetzt nicht weißt, worüber ich rede, dann musst du dich mal informieren. Ja, wie heißt er? Messias, der heißt mit Vornamen Messias Bolsonaro, der Präsident von Brasilien. Ist nur ein so ein Übeltäter. Okay. So, Jesus, was soll ich jetzt noch? Ich möchte noch abschließende Worte jetzt sagen, Jesus. Ja, dein Reich komme, dein Wille geschehe, wie im Himmel so auf Erden. Gib unser tägliches Brot uns heute und vergib uns unsere Schuld, auf dass wir vergeben unseren Schuldigern. Denn dein ist das Reich und die Kraft und die Herrlichkeit in Ewigkeit. Amen. War nicht ganz vollständig, glaube ich, aber egal. Das ist die Hitze. Tschüss.

Hallo liebe Hörer des Erweckungssenders, hier ist Bruder Stefan. Ich begrüße euch ganz herzlich. Ohne Offenbarung geht ein Volk zugrunde, steht irgendwo in der Bibel, und zwar in den Sprüchen, im Spruch 29, Vers 17. Genau heißt es dort in der Luther-Übersetzung: Wo keine Offenbarung ist, wird das Volk wild und wüst, aber wohl dem Volk, der auf die Weisung achtet. Im ersten Buch Samuel steht in Kapitel 3, Vers 1: Und zu der Zeit, als der Knabe Samuel dem Herrn diente unter Eli, war des Herrn Wort selten und es gab kaum noch Offenbarung. Warum wir heute darüber reden wollen, warum ich heute darüber reden will, das erkläre ich euch gleich nach der ersten Musik.

Lieber Hörer, hattest du eine Offenbarung? Was mit Offenbarung gemeint? Also wir können ja hier sehen aus dem Alten Testament, dass da zu Beginn dieser ganzen Geschichte des Gottes mit dem Volke Israel, dass da Offenbarung da war. Zum Beispiel, wie Gott sich Mose offenbarte. Ja, Mose stand dort, ein geflüchteter Pharaos-Sohn, vielmehr eigentlich also ein Ziehkind der Tochter des Pharao, der nichts von seiner Herkunft so richtig wusste, der jemand anderen totgeschlagen hatte aus Zorn und Wut, weil der einen seiner Brüder, eben einen Israeliten, quälte. Die Israeliten waren in Knechtschaft geraten, waren Sklaven geworden in Ägypten. Sie mussten für den Pharao Gebäude bauen. Was das genau war, weiß ich jetzt nicht. Es waren wohl nicht die Pyramiden. Sie arbeiteten da an allen möglichen Gebäuden. Dieser Mann, Mose, steht in der Wüste und weil er geflohen war, weil er als Mörder gesucht wurde, er steht in der Wüste und plötzlich hört er eine Stimme und er sieht diesen brennenden Dornbusch. Und eine Stimme redet aus diesem Dornbusch und sie sagt, ich bin der ich bin, ich bin Gott. Und zieh deine Schuhe aus, denn der Ort, auf den du stehst, ist heilig. Und dann beginnt diese Berufung des Mose, so dass er zu demjenigen wird, der das Volk Israel aus der Knechtschaft des Pharaos in Ägypten hinausführt in die Freiheit, dann eben in das verheißene Land, in das Land, wo Milch und Honig fließt. Hattest du in deinem Leben eine Offenbarung? Das ist nicht ungewöhnlich, diese Frage. Also ich hatte eine Offenbarung. Bei mir war es kein brennender Dornbusch, sondern 1992 besuchte ich, weil ich in ziemlichen seelischen Problemen war, eine charismatische Gemeinde in der Nähe meines Heimatortes. Ich hatte eine ältere Dame kennengelernt, die dorthin ging und die mir erzählte, bei Christen passieren übernatürliche Dinge. Und bei mir war richtig Ende der Fahnenstange in meinem Leben. Ich hatte nach 10-jähriger schwerer Depression schon jede Hoffnung verloren, dass ich irgendwie noch ein normales Leben führen könnte. Ich hatte Psychotherapien in stationären Einrichtungen gemacht. Ich war in 4 Jahre bei einem Diplompsychologen in Behandlung, bei einem Psychiater nebenbei, der mit mir Gespräche führte. Medikamente, alle diese Dinge halfen nicht. Ich war wirklich sehr verzweifelt und gehetzt von den Dingen, von dieser Krankheit, voller Angstzustände, immer wieder Panikattacken und Schlaflosigkeit nachts. Und ich habe wirklich nach einem Ausweg gesucht. Und dann habe ich diese alte Dame kennengelernt, die Schwester Ruth. Und sie nahm mich mit nach Bückeburg in eine charismatische Gemeinde. Und ich war sehr skeptisch, ich ging da mit hin. Und sofort in diesem ersten Gottesdienst hatte ich eine Offenbarung von Jesus. Jesus offenbarte sich mir. Ich habe es in anderen Sendungen schon mal erzählt. Plötzlich war ich versetzt in einen heißen, wüstenhaften Ort. Der Boden war verbrannt und es war sehr warm. Und da stand einer in solchen Lederlatschen und barfuß und ich sah noch diesen Rock, den er trug. Und irgendwie ganz viele Menschen strömten zu ihm hin und ich war mitten unter ihnen. Und ich kam ganz nah an ihn heran, ich fiel ihm um die Beine und umarmte seine Beine und alles war Liebe, Liebe, Liebe. In diesem Augenblick offenbarte sich Jesus mir und seitdem weiß ich, er ist Realität. Hier steht im ersten Buch Samuel, Kapitel 3, Vers 1, zu der Zeit, als der Knabe Samuel dem Herrn diente unter Eli. Eli war da einer der Propheten, Richter, glaube ich. Ne? Zu dieser Zeit war des Herrn Wort selten und es gab kaum noch Offenbarung. Wie ist das heute?
wie ist das heute? Wir waren, der Volker und ich, mein Kumpel, der Volker, der ja auch ab und zu mit mir hier zusammen eine Sendung macht. Wir waren am Freitag, den 4. Mai, in Ostwestfalen-Lippe, genau in Lürdissen-Lemgo. Also Lürdissen ist ein Dorf bei Lemgo. Und wir waren dort, weil dort war ein Hossa Talk live. Hossa Talk habe ich schon mal erwähnt hier. Ich erzähle nochmal, was das ist. Hossa Talk ist ist so eine Gesprächsrunde. Da sitzen zwei, der eine heißt Gottfried Müller, der andere Jakob Friedrich. Und diese beiden, nennen sich jetzt mit Spitznamen Gofi und Jay. Die beiden sitzen dann da, haben sich da jeweils einen Sessel hinstellen lassen, einen kleinen Cocktail, so einen Couchtisch, haben Mikrofone in der Hand und ihre Sendung steht unter dem Motto, Gofi und Jay erklären die Welt. Das Ganze ist jetzt nicht ganz so ernst zu nehmen, aber vom Anspruch her, dass sie wirklich die ganze Welt erklären wollen, aber sie geben sich eben Mühe. Sie geben sich Mühe, Christen Fragen zu beantworten über das Christsein in der heutigen Zeit. Das ist ihr Thema. Und der Hintergrund ist, dass dass beide einen christlichen Hintergrund haben, der Gofi wie der Jay. Und beide hatten im Laufe ihres Lebens immer mehr Probleme mit ihrem Christsein bekommen, so dass sie sich eben aus dieser organisierten Gemeindewelt herausgelöst haben, weil sie da nicht mehr klar kamen. Und der Jay, denke ich, er war es, der die Idee hatte, dass es ja wahrscheinlich vielen Leuten so geht. Und dass man denjenigen doch irgendwie ein Angebot machen sollte, dass man sich trifft, dass man zusammenkommt, dass man über all diese Dinge redet. Und so ist das entstanden. Kleinen Moment mal. Ja, es ist schönes Wetter, die Sonne scheint. Ich habe das Fenster ganz weit offen gehabt, aber da waren jetzt doch Geräusche, die mich dann abgelenkt haben. Ich war stehen geblieben, dass der Jakob Friedrichs, der ist eigentlich Komiker. Manche von euch werden den vielleicht kennen, wenn ihr Christen seid. Der macht mit einem zweiten zusammen also ein Comedy-Duo, das nennt sich heute Super 2, ehemals Nimm 2. Kommt aus Hessen, lebt in Frankfurt. Gofi Müller ist ein Pastorensohn. Sein Vater ist in der Bremischen Landeskirche tätig. Der Vater ist stark evangelikal immer ausgerichtet gewesen, also glaubt so, wie die Freikirchler auch glauben. Er hat einen Bruder, Johannes Müller, der in Bremen missionarischer Leiter ist. Gofi hat sich da so ein bisschen ausgeklinkt, nachdem er selber auch ganz verabschiedet aus, mehr oder weniger aus der Szene, nachdem er circa 10 Jahre lang Jugendpastor, Jugendevangelist war. Ich weiß jetzt gar nicht, ja doch, das läuft, ne? Ja, ich gucke auf mein Aufnahmeinstrument, ob das wirklich aufnimmt oder ob ich hier umsonst rede. Ich rede gleich weiter. Wir machen eben mal hier diesen Beitrag zu Ende. Ihr kriegt Musik.

Hossa Talk Live in Ostwestfalen-Lippe, Lemgo-Lürdissen. Der Volker und ich waren dort anwesend. Wir haben einen schönen Ausflug gemacht. Freitagabend nach unserer getanen Wochenarbeit, Wochenende hatte begonnen, sind wir durch das schöne Lipperland gefahren, aus dem Weserbergland kommend, und fuhren in die Sonne rein, waren ein bisschen zu früh da. Das Ganze fing an abends um 20 Uhr. Wir waren so circa 19:30 schon da. Haben dieses kleine Dörfchen Lürdissen gefunden, wunderschön. Dort eine recht moderne Kirche, die zurzeit leer steht. Der ehemals evangelische Kirche, ein wunderbares Gebäude, innen drin sehr liebevoll gemacht. 1966 gebaut, so moderner Stil, wirklich alles in tipptoppem Zustand. Keine Leute mehr da. Die Gemeinden sind zu klein geworden, man hat eine Kirche geschlossen. Dort aus diese ehemaligen, die Leute, die dort früher hingingen, die gehen jetzt nach Lemgo runter, ein bisschen weiter weg oder ganz in der Nähe. Wir haben unser Auto abgestellt und haben uns nochmal die Füße vertreten. Wunderbare Landschaft, die Sonne hat geschienen. Wir haben einmal so eine Runde um die Kirche gedreht, sind durch die Landschaft da gelaufen. Die Sonne hat geschienen, wie ich sagte, wir hatten einen wunderbaren Blick nach Westen hin, nach Westfalen rein, das konnte man sehen. Scheinbar tolle Leute dort. Irgendein Nachbar begrüßte uns. Vielleicht war er auch misstrauisch. Dachte vielleicht, na, was sind das denn für zwei? Spielen die die Gegend aus? Wollen die einbrechen? Auf jeden Fall war er trotzdem freundlich. Am Ende sind wir noch, weil wir irgendwie eine Abkürzung suchten, quer über irgendein Grundstück gelaufen. Hinterm Haus saßen dann zwei junge Männer, die gerade grillten und Bier tranken. Sich aber nicht groß an uns durch uns gestört fühlten, weil wir über ihre Wiese liefen. Die wiesen uns den Weg, sagten, ja, geht mal ruhig durch hier über das Grundstück zur Kirche. Da vorne ist der Weg, den haben wir dann auch gesehen gehabt. In der Kirche waren viele junge, nette Leute anzutreffen, die uns begrüßten, uns einiges erklärten. Ich merke mir immer die Namen am Anfang so schlecht, bin immer so aufgeregt, wenn mir irgendeiner seinen Namen sagt, ich sage meinen Namen, dann vergesse ich das sowieso. Aber da waren eine ganze Menge liebe Leute, der eine hieß Ben, der hat dann anschließend den Moderator dort gemacht, den Conferencier, leitete dann also so die Sendung dort ein. Und wir setzten uns hin. Ich fühlte mich anfangs so ein bisschen verloren, kannte ja auch niemanden. Dann ging es eben los. Der Ben machte eben die ersten Ankündigungen. Dann kamen die beiden Hauptakteure des Abends, der Jay und der Gofi, rein, setzten sich da auf ihre Plätze. Das sind ja ganz lockere Typen. Einer ist Komiker, der andere macht inzwischen Musik. Der Gofi Müller, er hat seine Tätigkeit als Jugendevangelist an den Nagel gehängt, weil er da depressiv geworden war und nicht mehr zu dem stehen konnte. Naja, und Volker und ich, wir waren doch gespannt, was den Abend werden würde. Wir hatten, Gofi Müller waren auf ihn aufmerksam geworden und dann ich auf Hossa Talk durch ein Pastor aus Vechta, den wir anlässlich eines Freundschaftsbesuches bei unserem Kumpel Michael kennenlernten. Und der Tino Brendel, Volker unterhielt sich mit ihm und er erwähnte dieses Buch Flucht aus Evangelikalien. Das ist eben der Bericht, den da der Gofi Müller schreibt. Gofi Müller sagte auch diesen Abend nochmal, das Buch wäre keine Abrechnung mit der evangelikalen Welt. Die evangelikale Welt ist also, das sind die Christengemeinden, ja. Das ist, es wäre keine Abrechnung. Ich glaube, lieber Gofi, du bist da nicht ganz ehrlich zu dir selber. Ich denke, du bist geflohen aus Evangelikalien, Gofi. Und eine Abrechnung muss ja nicht so aussehen, dass unterm Strich ein Minus steht. Obwohl das Buch doch dann doch fast so klingt. Es kann ja noch ein Restbetrag stehen bleiben, ne? Gib mal jetzt von einer Abrechnung aus, eine Abrechnung, die mit Geld zu tun hat. Ja, da kann ja noch ein Restguthaben stehen. Oder man sagt, bei der Abrechnung komme ich dazu, dass von dem ehemals großen Guthaben nichts mehr übrig ist und da muss ich gehen.
Und das klingt ja so, wenn man, das klingt bei dir so goofy, und deswegen finde ich es nicht ganz ehrlich, wenn du sagst, mein Buch ist eigentlich ist keine Abrechnung mit Evangelikalien. Weil du hast eigentlich nichts mehr mit der Szene zu tun. Du, ja, ich rede jetzt hier quasi mit Goofy Müller. Ich habe gerade

Tja, ich hatte eigentlich vor, mich da größtmöglich zurückzuhalten und es erstmal alles auf mich wirken zu lassen, was da denn so passiert und was da so abgeht. Ja, und aber dann ist es wie so oft, wird dann so, es war so eine die Aufforderung, jetzt seid ihr dran, stellt eure Fragen, am besten drängt euch nach vorne, stellt eure Fragen jetzt gleich am Anfang, denn nur eigentlich, nur, also dann habt ihr auf jeden Fall die Chance, dass eure Fragen auch dann jetzt beantwortet werden können, von uns besprochen werden, von uns, also von uns beiden hier, von Jay und Gofi. Wenn ihr erst ganz spät Fragen stellt, dann kann es sein, dass dann die Zeit schon zu weit fortgeschritten ist. Das Ganze geht 2 Stunden von 20 bis 22 Uhr. Also drängt euch jetzt, ne, drängt euch um das Mikro, sagt was, fragt was. Aber als die Aufforderung dann ausgesprochen war, großes betretenes Schweigen und dann will keiner, dann traut sich keiner was zu sagen. Mich wirkte es auch schon, weil ich habe dann doch schon was irgendwie auch was zu fragen, aber was will ich denn nun genau fragen? Und als ich so darüber nachdachte, da fängt tatsächlich meine Sitznachbarin, die rechts von mir saß, an zu reden und sagt, also sie hat ein großes Problem damit, dass Gott da irgendwann am Ende der Zeiten eine große Party feiern wird, also das Hochzeitsmahl des Lammes, wo doch der größte Teil der Menschheit in der Hölle gelandet sein wird. So. Also da war ich dann schon sehr überrascht, dass diese Sendung, also diese Runde dort, diese Hossa Talk Live-Sendung, die wurde auch aufgezeichnet und die wird dann irgendwann bei hossatalk.de gesendet werden. Das ist nicht sowas, das ist kein Radio, wie ich das hier mache, sondern das ist ein Podcast. Podcast ist also eben ein Hörbeitrag, ein Audiobeitrag, den man da sich herunterladen oder direkt anhören kann. Da brauchst du auch nur auf so ein Dreieck klicken, dann geht das los. Also diese Hossa Talk Live-Folge aus Ostwestfalen-Lippe, OWL, das ist Ostwestfalen-Lippe, die wird dann wahrscheinlich in den nächsten Wochen irgendwann da abrufbar sein, ne? Also dann gehst du auf hossatalk.de, wenn dich das interessiert, und dann hast du diese Seite, dann siehst du zwei große Köpfe. Das sind die Gesichter von Jay und Goofy. Und dann scrollst du ein bisschen weiter runter und dann siehst du da auch so ein Dreieck und dann, wenn du da drauf klickst, dann geht das dann sofort los. Das wird so ungefähr auch 100, so 120 Minuten, 2 Stunden lang dann sein. Das werden die beiden jetzt noch bearbeiten. Die machen dann ein paar Jingles dazwischen, weil die sind ja beide Künstler. Die haben da sind da kreativ, haben da Ideen und auch Leute, die ihnen dabei helfen, haben auch eine Menge Erfahrung, ne? Weil der Jay schon seit vielen Jahren auf der Bühne steht. Ja. Und was wollte ich noch sagen? Denke ich doch mal drüber nach und ihr kriegt Musik.

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Ja, also die junge Frau neben mir sagte, sie hat ein Problem damit, sie kann das nicht, das kriegt sie nicht in ihren Kopf rein, dass sich der Gott, der sich ein Gott der Liebe nennt, dass er eine riesige Party feiern wird, obwohl der allergrößte Teil der Menschheit in der Hölle gelandet sein wird. Das war also ihre Äußerung, auf die dann Jay und Goofy, ja, die sie dann entgegengenommen haben, und dann fangen sie dann darüber, dann die unterhalten sich darüber. Und sagen eben beide, ja, wir haben da das gleiche Problem mit. Das ist eben auch für uns auch so unverständlich. Und dann kamen sie eben dann dazu dem Thema, ja, gibt es überhaupt eine Hölle? Dass man eben, ja, dass man eben die Gefühlswelt, die man hat, mit dem abgleicht, was eben bei uns in den Gemeinden, in den evangelikalen und charismatischen Gemeinden gepredigt wird, auch in Teilen der Landeskirche, ja, landeskirchliche Gemeinschaft, entschieden für Christus, geht ja auch in diese Richtung. Und charismatische Erneuerung heute in der katholischen Kirche, die geistliche Gemeindeerneuerung in der evangelischen Kirche hat sich auch dahin entwickelt, nachdem Pastor Christoph von Abendroth in den Ruhestand gegangen ist und als doch dort als Leiter, wir waren dort, ich war dort mal 2 Jahre lang zu Gast in Wobernkirchen, immer noch so dafür gesorgt hat, dass das doch landeskirchlich geprägt blieb. Sind ja noch andere Akteure, die da gute Bücher geschrieben haben, aber ich habe da jetzt nicht mehr ganz so den Überblick, was da so passiert bei der GGE. Naja, also das war die Aussage. Das war die Aussage und ja. Wie kann Gott eine Riesenparty feiern, wo doch der größte Teil der Menschheit in der Hölle gelandet ist? Und ja, ich war sehr erstaunt darüber, weil das ist genau das Thema, dass sie das sagte, dass dieser Abend damit losging, weil das ist genau das Thema, was ich hier in allen meinen Predigten auf dem Erweckungssender bearbeite. Das ist da das Thema, mit dem ich mich jetzt seit 20 Jahren wenigstens gedanklich abmühe. Ich bin jetzt gläubiger Christ seit 1992. Man kann sagen, dass ich mich da seit 25 Jahren schon gedanklich mit abmühe und mich damit rumquäle. Und ja, und dann hat Gott mir irgendwann gesagt, befreie mein Volk. Ich habe noch nicht so richtig verstanden gehabt, was das damals war. Irgendwann sagte mir Gott in einer Vision, ja, predige. 2002, ich wusste noch gar nicht, was ich predigen soll. Und heute predige ich, und das ist zu meinem Thema geworden, dieses, ja, du kommst nur mit Jesus in den Himmel und ohne Jesus gehst du verloren. Dazu sagt die Lausanner Erklärung, dass es gibt eine Lausanner Gesellschaft, das ist also so eine Missionsgesellschaft in Lausanne in der Schweiz, und die überschreibt das Ganze mit dem Satz, alle Menschen gehen an ihrer Sünde verloren. Ja, wer das in Christus angebotene köstliche Heil verschmäht, verdammt sich selbst zur ewigen Trennung von Gott. Das ist also ganz schroff gesagt, die Theologie, die evangelikale Theologie, die Theologie der freikirchlichen Gemeinden, der evangelikalen Gemeinden, der charismatischen Gemeinden und der anderen eben schon erwähnten. Und diese Theologie, die sage ich, die ist falsch. Aus dieser Theologie heraus kommt dann eben die Annahme der jungen Frau, die neben mir saß, ja, die sich darüber aufregte, die darüber entrüstet war, die daran litt, gequält wurde, eben durch diese Vorstellung, dass der allergrößte Teil der Menschheit in der Hölle landen wird. Denn, ja, weil ja nur in unseren Gemeinden in Deutschland nur circa 1 Million freikirchliche Christen sind. Und das ging dann weiter den Abend. Ich habe mich dann auch zu Wort gemeldet. Ich habe genau diese eben genannten Sätze dort geäußert und wollte das mal klar machen, dass ja die Menschen gar nicht, dass dieser freikirchlichen Theologie nach die Menschen eben nicht gerichtet werden nach ihren Werken bei Gott, dass es gar nicht entscheidend ist, was du getan hast, sondern einfach nur deine Entscheidung für oder gegen Jesus ausschlaggebend ist. Warum steht denn in der Offenbarung in Kapitel 20, Vers 12, dass die Menschen gerichtet werden nach ihren Werken, wenn allein deine Entscheidung für oder gegen Jesus darüber entscheiden wird, ob du in den Himmel kommst oder in die Hölle?
Warum macht denn Gott überhaupt so eine umständliche Buchführung? Ja, warum führt er denn Buch über alle Werke der Menschen? Wenn wir das jetzt mal so wörtlich nehmen, was da in der Offenbarung in Kapitel 20, Vers 12 steht. Warum tut er das denn? Warum wird er denn überhaupt dieses Gericht am jüngsten Tag da machen? Warum wird sich denn Jesus denn die Mühe machen, sich auf den Richterstuhl zu setzen und alle Menschen zu richten? Denn so steht es dort. Ja, das Gericht ist dem Sohn übergeben. Er könnte doch so eine Liste haben. Da steht einfach drauf, so ein Gefällt-mir-Button, ja. Hast du bei Jesus Gefällt-mir gedrückt oder nicht? Das ist nämlich jetzt mal so ein bisschen flapsig für deine Entscheidung für Jesus. Hast du für Jesus Ja gesagt oder Nein? Wäre doch viel einfacher, ne? Einfach nur so eine Spalte. Jesus, hat zu Jesus Ja gesagt oder eben nicht? Und dann guckt er einfach nur, hat zu Jesus Ja gesagt und dann kommt hinten Häkchen und dann kann er ja dann aussortieren, die Böcke von den Schafen trennen oder eigentlich heißt es im Original, die Ziegen von den Schafen trennen, also Ziegen gelten als ungehorsam und die Schafe als gehorsam. Ist ja ein viel besseres Bild als, ne? Also Ziegen sind eigenwillig und Schafe sind folgsam. Ja, Ziegen machen nicht, was du ihnen sagst, aber Schafe schon. Ziegen klettern auf Bäume und fressen dir alles ab. Schafe grasen immer schön, ne? Schafe sind deswegen, werden für die Nachfolger von Jesus immer das Bild der Schafe genommen. Und eigentlich soll dort an dieser Bibelstelle, da wo also in der Endzeit da irgendwie in den Gleichnissen von Jesus auch dann die Ziegen von den Schafen getrennt werden, steht wohl das, aber irgendwie hat man da wohl auch durch Luther her oder sowas von Böcken und Schafen. Nur das so zum Hintergrund. Ja, es war dann erstaunlich, dass eine zweite Frau, glaube ich, auch noch dazu sich äußerte und auf das, was ich sagte, noch einstieg ich. Dieses Thema den Arm dann doch in der ersten Hälfte stark prägte, das fand ich auch eine Offenbarung. Das war für mich vom Heiligen Geist so gelenkt. Und im zweiten Teil dieses Gesprächs dort zwischen Gofi und Jay, die dann eben auf unsere Fragen eingingen, waren viele coole Leute, wie ich fand, anwesend. Am Anfang hatten noch drei ein bisschen mit musikalischer Unterstützung dort eingeleitet. Da wurde ein dicker Kontrabass gespielt, eine kleine Mandoline und noch eine Gitarre. Ich hörte, die drei sind sonst nicht als Band unterwegs und dafür war da schon wirklich mein Lob sehr professionell. Das war einfach wunderschön, diesen drei zuzuhören. Waren alte amerikanische Spirituals, die gesungen wurden. Wirklich hochklassig. Ich habe hinterher noch im Gespräch viele nette Menschen kennengelernt, wie ich hörte, dann, die oft einen mennonitischen Hintergrund hatten. Und ich fand das sehr cool alles da. Das war wirklich sympathisch und interessant. Muss ich mich ja fast entschuldigen, dass ich meine Comedy, die ich manchmal mache, Mennoniten nenne. Aber ich kenne gar keine Mennoniten. Also bislang kannte ich keine Mennoniten. Und ich sage ja auch in meiner Comedy ausdrücklich, dass die Mennoniten bezieht sich nicht ausdrücklich nur auf diese Glaubensgemeinschaft, sondern es ist eine Satire auf alle freikirchlichen Gemeinden. Ja, so, jetzt kriegt ihr immer wieder Musik und danach werde ich zurückkommen zu dem, was zu dem Titel der Sendung: Ohne Offenbarung geht das Volk in die Irre. Jesus.

0: Fürchtest du den Tod?
1: Furcht ist das falsche Wort. Ich habe Angst davor.

Noch zur Vollständigkeit, also das im zweiten Teil der Sendung wurde sich dann noch, war ja auch eine Sendung, wurde ja aufgezeichnet, aber im zweiten Teil dieses Hossa Talk Lives, dieses eben, ist eine Art Talkshow. Ja, da sitzen zwei, die unterhalten sich und die bringen, oder es ist auch philosophisch, das ist das philosophische Duett, ja, oder das theologische Duett, aber die beiden verstehen sich ja nicht unbedingt als Theologen, sondern ja, aber es hat schon was davon. Also es dreht sich eben um die Frage der christlichen Theologie. Dann, wenn man eben Philosophie als Wahrheitssuche übersetzt, dann ist es eben auch die Suche nach Wahrheit. Jay und Gofi sitzen da eben und unterhalten sich einfach. Sie lassen sich ein auf die Fragen. Die Fragen, die wir gestellt haben, sind dann, so ist das immer in diesen Hossa Talk Lives, die dienen dann dazu, dass die beiden sich damit auseinandersetzen und dann da eben offen und laut drüber reden. Und man kann eben sich eben zu Wort melden und auch noch Einwürfe machen, wenn man meint, die beiden, da fehlt noch was. Man kann sich da eben also einmischen. Im zweiten Teil der Sendung, dieses Gesprächs wurde sich noch unterhalten über Prädestination. Wie weit ist unser Leben vorherbestimmt durch einen Plan Gottes? Haben wir darauf Einfluss? Gibt es eben Entscheidungsfreiheit? Und das war dann noch ein Punkt. Und also insgesamt großes Lob an Jay und Gofi, dass ihr so aufrichtig, so ehrlich auf all die Fragen, die euch gestellt wurden, auch auf die Fragesteller eingegangen seid. Das war wirklich sehr, sehr sympathisch, wie ihr das gemacht habt. Ihr gebt sehr viel Preis von euch selber. Das ist sehr authentisch. Da wird nicht rumgeschwafelt, nicht rumtheoretisiert, sondern da wird eben, genau wie ich das selber auch mache, da wird von einem selber ausgegangen, berichtet. Und da wird dann eben auch mal gesagt, dann schmeiße ich eben mal die Bibel über Bord und sag mal ganz einfach so von meinem Bauchgefühl her. Ja, und dann sagte eben Jay auch, diese Theologie, dass da eben Menschen verloren gehen, wenn sie nicht an Jesus glauben, mit der komme ich auch nicht klar. Und das geht uns auch so, wenn da solche Äußerungen gemacht werden. Das ist nicht mein Verständnis von Gott, das ist nicht mein Glaubensverständnis. Dann ging das Thema eben in die Richtung so Himmel, Hölle, warum eine Hölle, warum Bestrafung? Muss doch irgendwie Gerechtigkeit geben, meinte Gofi. Die Opfer wollen doch irgendwo, dass derjenige, der ihnen Böses getan hat, ja, ich erwähnte, warum soll Adolf Hitler an der großen Party teilnehmen? Beim Hochzeitsmahl des Lammes sollen die, das hatte ich da nicht gesagt, aber sollen die 6 Millionen Juden, die Hitler umgebracht haben, mit ihm zusammen Party feiern? Und dann sagt man, ach, war ja alles nicht so gemeint, war ja alles nicht so schlimm. Jesus hat auch noch gebetet am Kreuz, Herr, vergib ihnen, denn sie wissen nicht, was sie tun. Kann man das dann so einfach vom Tisch wischen? 6 Millionen Tote, 50 Millionen Tote insgesamt, 6 Millionen tote Juden, 50 Millionen wurden insgesamt im Zweiten Weltkrieg getötet durch die Veranlassung oder dadurch, dass Hitler diesen Zweiten Weltkrieg auslöste mit seinen Gesellen, den Nazis. Und es ging eben um dann Vergeltung und wurde auch der Begriff Allversöhnung. Am liebsten hätte Jay, sagte er, wenn Gott auch den Hitler da aus der Hölle noch rausliebt, während dann Gofi sagte, naja, irgendwie muss doch auch irgendwie noch mal einen auf den Deckel geben, ne? Also wirklich viele gute Ansätze. Vieles, was angesprochen wurde. Ich habe den Heiligen Geist bei alledem gesehen, der dort am Wirken war, der das Gespräch lenkte. Diese Diskussion zwischen Jay und Gofi, dieses Gespräch, diese Wahrheitssuche. Sie machten sich wirklich die Mühe, nachzudenken und verschiedenste Aspekte all dieses Themas zu besprechen, ins Gespräch zu bringen. Ja. Und der Abend war dann nach 2 Stunden vorbei und hinterher haben wir uns noch mal ein Bier geholt und ein paar Chips gegessen und hier und da ein paar Gespräche gehabt.
Ja, und dann sind wir gefahren, dann haben wir dann der harte Kreis hat dann noch draußen ein bisschen gegrillt. Die Gofi und Jay kriegten noch ein paar Steaks auf den Grill geworfen, damit sie satt wurden. Volker und ich machten uns dann auf den Nachhauseweg. Wir haben dann zu Hause noch ein paar Bratwürstchen in die Bratwanne geworfen, ganz schnell, um was im Bauch zu bekommen. Ohne Offenbarung geht ein Volk in die Irre. Ja. Bei all dem, was ich jetzt gelobt habe, bei allem, was dort am Positiven war, war es doch so, dass es mir klar wurde, dass Offenbarung fehlt. Ja. Also da im ersten Buch Samuel steht, zu der Zeit, als Samuel Gott diente unter dem Priester Eli, war das Wort des Herrn selten geworden und Offenbarung die hatte abgenommen. Offenbarung war den Abend nicht da. Ich hatte am Anfang erzählt, dass sich Gott mir mal offenbart hatte. Jay erzählt, dass er in einer charismatischen Gemeinde war in Frankfurt. Das war das christliche Zentrum Frankfurt, ein Ableger des christlichen Zentrums Wiesbaden. Das war Andreas Herrmann. Er hatte sich dort 8 Jahre lang sehr stark engagiert, persönlich, mit Zeit und auch mit Geld. Und nach 8 Jahren war er mit, auch gerade war ich, ich weiß es nicht genau, auch mit diesem Punkt, das sage ich, das vermute ich jetzt mal, das ist jetzt, so viele Menschen verloren gehen. Jeden Sonntag, es gibt ja ein anderes Comedy-Duo, die heißen Duo Camillo. Das werden wir vielleicht mal das Stück spielen, von dem ich jetzt hier erzähle. Da heißt es, das Stück heißt Käsera. Ja? Was wir glauben, ist echter Käse. Und da heißt eine Textzeile, jeder Sonntag war ein Riesenfeta. Sie schwebten auf einer Molke, was? Der Glückseligkeit. Und mancher legte sogar eine flotte Sohle aufs Raclette. Also es ist alles so um Käse. Und da gibt's die Frischkäse-Fraktion, die Hartkäse-Fraktion, die Weichkäse-Käse-Fraktion und die Frischkäse-Fraktion. Ja, die Hartkäse, das sind die Evangelikalen, die Weichkäse sind die Evangelischen und die Frischkäse-Fraktion, das waren die Charismatiker. Und das waren wir auch in Rinteln. Und jeder Sonntag ein Riesenfeta, ne? Eine Riesenfete. Aber, und dann wurde die Erweckung erwartet, ich kenne das auch alles, aber dann am Montag kam dann irgendwie die große Ernüchterung und dann so diese Durststrecke, die Durststrecke des Alltags. Und die Erweckung kommt dann irgendwie nicht und die Menschen wollen eben von Jesus nichts wissen und alle gehen verloren, verloren, verloren. So wird es dann ja gepredigt und das bedrückt einen. Und irgendwie war es mir auch so, aus dem, was ich da so aufschnappte, der Jay unterhielt sich da in einem Tisch, in Tischrunde, wo sie zusammensaßen und alle was tranken, war hinterher. Da erwähnte er das und dass er nach 8 Jahren damit irgendwie nicht mehr klarkam. Er stellte dann Fragen innerlich und dann auch manchmal so in seinem Hauskreis. Und dann irgendwann kam seine Leiterschaft zu ihm und er wurde einbestellt zu einem Gespräch und ihm wurde die Frage gestellt, Jay, bist du noch auf Linie? Bist du noch auf unserer Linie? Und er konnte das nicht bejahen und dann hat er von sich aus irgendwo, weil eine Freundin sagte, Jay, du solltest, musst dich mal anderweitig umschauen, ich glaube, du musst umgetopft werden. Dieser Topf hier, dieser Blumenpott ist für dich Pflanze zu klein geworden. Und er sagt, das war ein sehr guter Rat und jetzt ist er woanders, da konnte er Fragen stellen, da wurde diskutiert und da ist er heute noch. Ich erzählte ein bisschen davon, wie es mir gegangen war, dass aus mir Dämonen ausgetrieben wurden und so. Ja, ich dachte, er wird vielleicht mal so erzählt, ah, das ist dir passiert, Ja, nee, war dann irgendwie nicht so. Ich weiß nicht, wie viel Offenbarung Jay hat, ja, was ihm offenbart wurde. Gofi selber sagt, ja, er hatte wohl diese Offenbarung nicht. Auf der einen Seite sehnt er sich danach, irgendwo auch nach Mystik. Mystik im Glauben, dass nicht nur geredet wird und immer nur vermutet und angenommen wird, aber er scheint es nicht zu haben. Wenn ich das mal so sagen darf, also nein, vielleicht lassen wir das jetzt mal weg. Ja.
ihr kriegt Musik.

0: believe in Jesus. Was wir glauben, ist echter Käse.
1: Ja, vielleicht soll ich uns erstmal vorstellen. Ich bin Bruder Ernie. Das hier ist mein Bruder Camembert. Ja. Seit die moderne Physik herausgefunden hat, dass die Urbausteine der Materie Quarks sind, haben wir nach einer Religion gesucht, die im Einklang mit der Wissenschaft steht und dennoch die Menschen satt macht. Wir haben sie nun gefunden, die Jesus Freaks.
0: Aber du musst doch erzählen, wie alles anfing. Es begann nämlich bereits im Mittelalter mit dem Mönch Gorgonzola aus Appenzell. Gorgonzola zog damals mit seiner Frau Antje los, um Holland zu missionieren. Gorgonzola war ein ausgereifter Prediger. Die Leute schmolzen dahin, wenn sie ihn hörten. Sie löcherten ihn mit ihren Fragen. Und bald spannten sich die Fäden seiner Lehre über ganz Europa aus. Und immer mehr Menschen begannen, in diesen Glauben hineinzubuttern. Ja, damals gab es das Heil im Allgäu noch für einen Emmentaler.
1: Tja, und genau das gefiel den eher fleischlich gesinnten Machthabern der damaligen Zeit überhaupt nicht.
0: Nein!
1: Und so kam es zu einer fürchterlichen Inquisition.
0: Ja,
1: viele Parmesanen Gottes wurden aufgerieben. Die Unruhen fanden schließlich ein Ende mit dem sogenannten Limburger Religionsfrieden, der dann in dem grandiosen Tilsiter Bekenntnis mündete. Und das war die Vision von einem gelobten Land Milkanaan mit Milch und Honig an den Füßen.
0: Aber seien wir ehrlich, der schöne Schein trog. Bald kam es zu einer Konfessionsspaltung. Weichkäse, Hartkäse, Frischkäse. Jede einzelne Konfession verkroch sich in ihre Käseecke und die Sache stank zum Himmel.
1: Die Weichkäse zum Beispiel beriefen sich vor allem auf Tradition und Kultur. In ihren Kirchen prangte der Edelschimmel. In den Gottesdiensten gab es viel klassische Musik von Mozzarella mit ordentlich Streichkäse dabei. Ja, das war bisweilen erste Sahne, endete aber doch oft in traditionellem Handkäse mit Musik.
0: Den Harten dagegen kam es vor allem auf die Astkäse an. Sie kümmerten sich vor allem um die Käsualien. Die einzig gültige Taufe im Käsefondue. Und das wahre gültige Abendmahl mit Käsehäppchen. Natürlich grenzt ihr Fanatismus bisweilen an den Rindenwahnsinn. Unter mancher harten Schale war ein weicher Kern. Und seien wir doch ehrlich, mancher schnöselige Gläubige von heute kann sich von diesem Enthusiasmus eine Scheiblette abschneiden.
1: Und den Frischkäsen dagegen ging es vor allen Dingen um eine lebendige Fromagekeit. Ja, ihre Low-Price-Lieder waren meistens in Romandur gehalten und sie schreckten auch vor Rockvormusik in der Kirche nicht zurück. Für sie sollte das ganze Leben von vorne bis hinten eine einzige Monster-Gauda sein. Ja, jeder Sonntag ein Riesenfeta. Ja. In ihren Gottesdiensten schwebten sie auf einer Molke der Glückseligkeit. Und im Taumel der Ekstase legte manch einer von ihnen sogar eine flotte Sohle aufs Raclette.
0: Aber uns beiden, Bruder Ernie und mir, Bruder Camembert, ist es gelungen, die auseinanderfließenden Strömungen neu zu verschmelzen. Und heute halten wir zusammen wie Bruder und Chester. Wir träumen davon, dass die ganze Welt ein einziger Garten Edam wird, in dem jeder jeden Käse erzählen kann und trotzdem geliebt wird. Und darum ist unsere Vision, in der Krise braucht man Jesus.

Für mich ist Offenbarung sehr wichtig. Hätte sich Jesus mir nicht offenbart, 1992 dort in der Freien Christengemeinde an der Parkpalette in Bückeburg, so hieß das, die gibt es heute nicht mehr, die Gemeinde, wurde später umbenannt in Lebensstromgemeinde. Hätte sich Jesus da mir nicht offenbart, ich würde nicht glauben. Ja? Dann wäre das alles für mich dummes Zeug. Dann, ja. Offenbarung ist für mich sehr wichtig. Wie sieht das bei dir aus? Hattest du Offenbarung? Ich stellte anfangs schon diese Frage. Bist du ein Zwangsbekehrter? Volker hatte auch eine Offenbarung. Irgendwann ging er durch Rintel 1990 und über den Marktplatz. Da kamen zwei, drei alte Freunde auf ihn zu. Und die sagten ihm einfach, ey, du musst Jesus kennenlernen. Legten ihm die Hände auf, beteten für ihn und es war irgendwie boing, plopp, sagt Volker, der Himmel ging auf und er ging wie auf Wolke 7 nach Hause. Die enge Straße hinunter, die heißt so da in Rinteln, zu seinem Auto. Und denselben Abend ging er dann noch in diese Gemeinde, die Ictus-Gemeinde, und von da an war er dann Mitglied und gehörte zum Volke Gottes. Und das tut er heute immer noch. Mein Glaubensbruder Mike, der war verzweifelt, er hatte Probleme bekommen und er drohte obdachlos zu werden. Das darf ich soweit wohl sagen. Und er stand auf dem Balkon und war verzweifelt, wollte eigentlich in die Tiefe springen, sich das Leben nehmen, weil er wusste, er ist selber daran schuld. Er hat das selber verbockt gehabt. Und dann er hatte vorher eine Glaubensphase in der Bibelgemeinde in Norden. Und da ging es immer auch nur darum, um Sünde, Sünde, Sünde und Hölle und dass man andere zur Bekehrung führen muss. Er hatte Traktate verteilt, diese Chick-Traktate, hatte sich damit bei seinen Arbeitskollegen da, wo er eine Ausbildung machte als Restaurantfachmann, furchtbar blamiert und die mobbten ihn als den frommen Spinner, sodass das dann da nicht mehr hingegangen ist, so nach circa anderthalb Jahren. Aber er erinnerte sich daran, dass er eigentlich mal an Jesus geglaubt hat und er glaubte auch als Kind irgendwie an Jesus. Seine Mutter hatte mit ihm alle möglichen Jesuslieder gesungen und war eben auch so, da war er ein bisschen angehaucht worden, wohl schon vom Geist Gottes. Ja, und diesen Tag erinnerte er sich, als er auf dem Balkon stand, dass er mal an Jesus geglaubt hat und er fing an zu Jesus zu beten und er gestand Jesus seine Schuld. Dass er selber schuld ist daran, ist, dass er diese Berufsmaßnahme, dass die ihm gekündigt worden war, er rausgeflogen war und jetzt kriegte er kein Arbeitslosengeld mehr und das Sozialamt wollte ihm auch kein Geld geben, so, dann konnte er keine Miete zahlen. Die Eltern, da wollte er nicht hingehen, das war er zu stolz und das wäre zu eine große Demütigung gewesen und so war er als junger Mensch, ja, dann war noch relativ jung damals, da war er da so emotional, dass er und verfiel in großes Selbstmitleid und wollte eben Schluss machen. Ja, und dann ging er ins Bett. Er dachte, naja, wenn ich aber runterspringe, es ist nur vierter Stock, wenn ich unten vielleicht breche ich mir nur das Genick und dann bin ich querschnittsgelähmt. Das ist auch nicht besser. Also das ist nicht sicher. Ich gehe mal lieber ins Bett. Und dann ging er ins Bett und er redete weiter im Gebet mit Jesus. Und er fing an zu weinen über den Zustand, in dem er war. Und dann fing er plötzlich an zu lachen. Und dann dachte er, ups, was ist denn jetzt mit mir los? Ich drehe jetzt wohl durch. Und im nächsten Augenblick fing er an, in Zungen zu reden. Und dann hat er wohl die Geistestaufe erlebt. Und seine Frau, die Martina, war die auf dem Campus da, also auf dem Universitätsgelände eingeladen, von gläubigen Christen redeten über Jesus und war eine Aufforderung irgendwie da, wenn du Jesus erleben willst, dann fordere Jesus heraus. Und Martina hatte dann still für sich, wo sie ja noch ungläubig war, gebetet, Jesus, wenn es dich gibt, dann möchte ich dich jetzt erleben. Und im nächsten Augenblick war sie auch da, hatte sie auch so eine Art Vision wie ich. Plötzlich verschwamm alles so um sie herum und Jesus kam auf sie zu, kam den Gang herunter. Sie nahm nur noch das wahr, alles andere war unwichtig, so war es bei mir auch. Jesus kam den Gang herunter, kam auf sie zu, ergriff ihre Hand, schüttelte sie und sagte, verkünde mein Wort. Ja, und das war Martinas Begegnung mit Jesus. So habe ich also die vier verschiedenen Offenbarungen erzählt, die so mein Freundeskreis hatte. Das ist so unser Glaubenshintergrund. Und ohne diese Offenbarungen würden wir alle nicht glauben. Ohne diese Offenbarungen, dann wäre das alles für uns Theorie.
Ja, nun kannst du hineingeboren sein in diese Gemeindewelt, wie zum Beispiel der Gofi Müller durch einen Vater, der eben evangelischer Pastor ist, ja, und dann auch noch stark evangelikal angehaucht. Da kannst du da hineingeboren sein. Dann wächst du damit auf und ja, dann hast du aber vielleicht keine Offenbarung gehabt und du bist da vielleicht auch nur dabei, weil das irgendwie so, dass eben dein familiäres Umfeld ist und das ist nicht unbedingt deine eigene persönliche Entscheidung. Oder aber du bist jemand, der in so einer Veranstaltung von Billy Graham diese Höllenpredigt gehört hat und dann hast du vielleicht die Geschichte gehört von dem Clown, der da mit dem Diamanten jonglierte, den er sich gekauft hat von den Ersparnissen seines ganzen Arbeitslebens und der dann über Bord fällt auf dem Luxusdampfer und in die Tiefen des Meeres versank. Und das ist natürlich deine Seele und dann hast du gesagt, oh Gott, oh Gott, oh Gott, mein ganzes Leben lang habe ich mir für irgendwas Mühe gegeben und am Ende geht der Diamant, also meine Seele, doch verloren. Ich las gerade wieder bei Facebook so schön. Die Hölle wird voll sein von Menschen, ja, die in die Kirche gegangen sind. Boah, ihr seid so gehässig. Ihr seid so gehässig, die ihr das sagt. Ja, ihr seid so gehässig. So hasserfüllt. Ihr seid so verkehrt. Also es gibt diese verschiedenen, ja, es gibt verschiedene Zugangswege, die Menschen gehabt haben, hinein in die Gemeindewelt, in die Welt der Christengemeinden, der evangelikalen Gemeinden, der freien evangelischen Gemeinden, der charismatischen Gemeinden, der Pfingstgemeinden, der Baptisten, der Mennoniten und so weiter und so fort. Ja? Deine Eltern waren Russlanddeutsche und die waren bei den Mennoniten schon seit vielen hundert Jahren und jetzt ist man in Deutschland und dann ist man da als Kind. Und viele bei Hossa Talk, die waren da aus diesem Bereich, nicht mehr ganz so bei den Mennoniten dabei, weil dann eben auch die Lehre so eng ist und man, das, ja, es ist kein vollkommenes Verwerfen, was die da mal, wenn man also sich, wenn man ein Hossarchist wird, so wie das die sich da ausgedacht haben, diesen Begriff, du bist also kein Hossachrist, sondern ein Hossarchist. Der Hossarchist erinnert dann doch ein bisschen an den Anarchisten, weil ja, man kommt mit dem, diese Gemeindewelt ist zu eng, ja. Die Moral ist zu eng, die Möglichkeiten, dieses da mit gesenktem Kopf rumlaufen bei den Mennoniten, die Frauen mit Kopftuch und nur Röcken im Gottesdienst. Zum Teil gibt es auch verschiedene Richtungen wohl oder ja, Abstufungen der, wie die da so sind, traditionell oder doch ein bisschen moderner. Es gibt verschiedenste Möglichkeiten. Ja. Gofi Müller, sein Vater, Bremer Landeskirche, Gofi Müller bricht da aus. Ja. Er hat eine CD gemacht, die habe ich mir gekauft, wo man sieht, dass er sich befreien muss von dem. Ja. Er hat gelitten, ja, und er durfte, in der Bibel steht, dass die Sünde in uns wird dadurch wach durch das Gesetz. Ja. Und wenn du einen Pastor als Vater hast, der dann immer sagt, du darfst dies nicht, keine schlimmen Worte, das nehme ich jetzt mal so als Klischee. Ne? Irgendwann kommt dann natürlich dann so diese Gegenreaktion. Naja, ich will auch mal böse sein, ich will auch mal frech sein, ich will auch mal schmutzige Wörter sagen. Und er hat dann eben diese CD gemacht, die liegt hier, da können wir mal gleich ein Lied von spielen. Ein Lied heißt Hey, schöne Frau. Und da ist er eigentlich ziemlich unhöflich und sagt dann, ja, die eine Textzeile heißt, ja, lass dich doch gehen, fett sein tut doch gar nicht weh. Was soll diese Gehässigkeit eigentlich? Ja, das ist irgendwo der, für mich, Entschuldigung, Gofi, der trotz eines kleinen Kindes, das ich mal befreien will. Ja, ich will endlich auch mal frech sein dürfen. Ich nehme mir das Recht, mal frech sein zu dürfen. Ich sag mal Dinge, die mir mein Vater und meine Familie, auch die großen Brüder, immer verboten haben. Ich bin heute einfach mal so, ich brauche das. Ein anderes Lied heißt, ohne mich geht es einfach nicht. So heißt die ganze CD übrigens. Ohne mich geht's nicht. Ja? Ohne mich geht's nicht weiter, heißt dann die genaue Textstelle. Aber mit mir ist's auch nicht richtig heiter. Und da spricht dann eine Seele raus, die sich schon fast selber verloren hatte. Ja. Und wenn du dich nur noch, ich kenne das auch, dass man sich nur um Aufgaben dreht, um dass man fremdbestimmt ist von außen. Ja. Und irgendwann merkst du, wer bin ich eigentlich? Ich bin ja gar nicht da. Ja, wo bin ich denn?

0: Ich hatte mich auch 1982 eingekapselt, mich zurückgezogen von allem, was war, weil ich hatte mich auch verloren und in mir war nur noch Dunkelheit. Und ich habe dann 10 Jahre gebraucht, und alle möglichen Dinge ausprobiert. Ich habe mich von allen meinen Freunden und Bekannten zurückgezogen. Ich wollte mit meinem alten Leben nichts mehr zu tun haben. Und nach 10 Jahren hatte ich doch vieles ausprobiert. Ich war in der Esoterik, ich hatte mit Druiden hier an den Externsteinen da auch, das ist auch Ostwestfalen-Lippe zu tun. Das waren auch liebe, nette Leute, die ich da kennengelernt habe, aber ich drehte mich im Kreis, im Kreis, im Kreis. Und die anderen, die konnten das irgendwie, ja, die waren leichtlebiger, die hatten irgendwie noch ein Leben nebenbei, aber ich kam aus meinen Ängsten und aus meiner Kaputtheit nicht raus. Ich saß die ganze Nacht wach in der Küche meiner Eltern. Und wenn es morgen wurde und die Vögel draußen anfingen zu zwitschern, morgens um 7, wenn es wach, wenn es hell wurde, dann kam genug Leichtigkeit über mich, dass ich erlöst wurde von meinen Qualen und schlafen konnte. Und dann habe ich 1992, habe ich dann ja in dieser freikirchlichen Gemeinde in Bückeburg, dort habe ich eine Begegnung mit Jesus gehabt, diese Offenbarung gehabt, die mein Leben verändert hat. Offenbarung. Offenbarung ist mir wichtig. Der Bruder Mike, der hat mit mir zusammen mal eine Konferenz besucht, der Jesusgemeinde in Rinteln. Das muss 2000, wann war das? Nee, das war noch 1998 oder 99. Da haben wir uns noch gar nicht so lange gekannt. Da kriegte er von dem Propheten Lila Koss von Light of Light Ministries, der macht immer noch was, der kommt aus den USA und zwar da aus Seattle an der Westküste. Da lebt er. Man kann ein paar Sachen von ihm finden. Er war früher mehr in der Welt unterwegs. Aber dieser gute Mann, der Lila Kost, den ich sehr schätze, der war öfter dort in Rinteln, der gab Mike eine Prophetie. Und die spielen wir auch nochmal hier, damit ihr wisst, was Offenbarung, was Prophetie ist und was da drinne, was da gesagt werden kann zu jemandem. Also in dieser Prophetie, die begann damit, dass Lila Kost dem Mike sagte, genau diese Verszeile: Ohne Offenbarung geht mein Volk in die Irre oder zugrunde. Ja? Im Englischen heißt es: Without a vision, my people perish. Vision, ja, also was ich hatte in Bückeburg und was Martina da hatte, das war ja eine Vision. Es war real, aber eben nicht natürlich, sondern eine übernatürliche Vision, dass einem da Jesus begegnet, einem Jesus entgegenkommt, man Jesus um die Füße fällt und er die Liebe über einen ausschüttet, seine Liebe, die er für uns hat. Jesus ist faszinierend. Er ist die Liebe. Diese Liebe ist erlebbar. Wenn man, ja, das bezeuge ich, da bin ich sein Zeuge. Man kann den Begriff Vision natürlich noch anders verstehen. Also Vision dann ist ja visuell, also es hat ja was mit dem Sehen zu tun. Ja. Man kann Vision ja auch noch anders verstehen, also als einen Lebensentwurf, als eine Lebensplanung, eine Zukunftsvision, sagt man dann. Heute werden ja viel im Fernsehen, in solchen Talkshows werden ja auch politischen Sendungen wird ja viel über die Vision geredet. Wie geht das weiter mit Deutschland? Was kommt da so, ne, in die Arbeitswelt rein mit dieser Digitalisierung 4.0? Alles wird sich irgendwie verändern. Noch mehr Roboter, künstliche Intelligenz wird alles verändern. Viele Dinge werden von Computerprogrammen erledigt werden können. Und die machen dich dann als Steuerberater oder Steuerberaterfachgehilfe überflüssig, weil das kann ein Programm genauso gut wie du. Diese Dinge, also da geht es um Zukunftsvisionen. Das ist natürlich dann, ja, das ist dann Mutmaßung, Ahnungen, das sind Projektionen. Wie stellt man sich das vor? Man wendet das Wissen, das man hat, an und versucht dadurch die Zukunft zu deuten. Wenn der Lila Kost zu Mike gesprochen hat, mit diesen englischen Satz: Without a vision, my people perish, ohne Vision geht mein Volk zugrunde. Dann geht es da um eine Offenbarung, ja, um eine Offenbarung dessen, was Gott dir für dich vorhat. Ach ja, war auch noch eine, ach ja, das war dann, also durch Prädestination war dem, in dem Gesprächsrunde ging es noch darüber, was ist der Wille Gottes für dein Leben? Und in dieser Prophetie zeigte also Lilakos oder sagte Lilakos, der Heilige Geist, Gott selber, sprach durch Lilakos zu Mike und sagte, ich habe dich hierher gebracht, damit du nicht nur eine Vision empfängst, sondern dass du auch etwas von dem Teil des Geistes, der hier herumschwirrt, ja, dieser Salbung abbekommst und dass du die mitnimmst und ich habe vor, durch dich eine neue Kirche zu bauen. Sie soll nicht gebaut werden in den Wegen der Menschen, soll nicht dadurch gebaut werden, dass man vorherige, schon bestehende Muster anwendet auf das jetzt kommende, sondern ich will es anders machen und was ich baue, baue ich gemäß einem Plan und dass es zueinander passt und so weiter und das muss passen zu dem, was ich vorhabe. Es soll nicht gemacht werden in den Wegen der Menschen. Das war also diese, da kriegte der Mike eine Offenbarung, was Gott für ihn vorhat und mit ihm und durch ihn tun will. Ja, dass Gott also ihn dazu benutzen will, eine neue Kirche, eine New Church, aber man kann eben auch in unseren Kreisen sagen, eine neue Gemeinde zu bauen, eine neue Art von Gemeinde. Ja. Mike erinnerte mich daran, also als ich ihm Bericht erstattete von dem, was Freitagabend da so passiert war, was wir erlebt haben bei Hossa Talk, dann sagte Mike, die haben keine Vision, ne? Und wenn du keine Vision hast, dann gehst du in die Irre. Zugrunde, wenn du in die Irre, du kannst auch drum, du musst ja nicht sofort dran sterben, aber wenn du, angenommen, du bist in der Wüste, ja, und du musst eigentlich so eine Karawane, die Araber, die mit ihren Kamelen da ziehen, die wissen genau, wo sie lang müssen. Ja, die wissen das. Die wissen, wo die nächste Oase ist. Die kennen ihre Wege. Selbst durch einen Sandsturm lassen die sich nicht irritieren. Die können sich auch sogar an den Sternen orientieren. Die kommen von A nach B, wenn die auf ihren, seit Jahrhunderten, auch heute noch, gibt es dort Karawanen. Die ziehen da, und die wissen, die kommen nicht um. Weil, die können sich orientieren. Und wenn du dabei in der Wüste bist und du weißt nicht, wo es lang geht, dann kann das sein, dass du verdurstest, ne? Dass du im Sandsturm erstickst, dass das Wasser, das du mit hast, nicht ausreicht und dann ist die Sonne eben so brennend heiß, dass du da eben du verdurstest, ne? Dehydration kommst du um. Der Abend war wirklich liebevoll. Es gibt da nichts zu meckern, Jay und Gofi haben sich große Mühe gegeben. Jede Frage wurde rückhaltlos, persönlich, authentisch beantwortet. Die haben da ihr ganzes Sein reingeworfen, stemmen sich dem entgegen, wenn eben da das, was sie persönlich stört, das war für mich wirklich auch sehr bestätigend, die beiden zu hören, ja. Dass sie sich strikt weigern, eine Theologie anzunehmen, die ihnen das Leben schwer macht. Gott ist, unser Gott, Jesus Christus, ist ein Gott der Liebe. Und was diesem Gott der Liebe entgegensteht, das wird verworfen. Wenn dann eben da Bibelstellen stehen, dann sagt der Jay auch schon mal, so what? Dann schmeiß ich eben mal die Bibel über Bord. Dann interessiert mich die Bibel nicht. Ja, ich bin dazu gekommen, sagt er, dass da entscheide ich aus dem Bauch raus, das passt nicht zu dem Gottesbild, was ich habe, dass da eben der größte Teil der Menschheit in der Hölle landet, das passt nicht dazu und dann interessiert mich das auch nicht, was da in der Bibel steht. Dann komm mir nicht mit Bibelvers sowieso oder Johannes 3, Vers 16. Das passt, wenn es eben nicht, das, wenn, wenn mir das mein Leben zur Hölle macht, diese Theologie, dann damit habe ich abgeschlossen. Ich lasse mir nicht mehr durch den Glauben mein Leben zur Hölle machen. Ja, Hölle, Hölle, Hölle. Ja, ich lasse das nicht mehr zu. Und der Gofi ist genauso. Er sagt auch, wohl auch in seinem Verwandtenkreis, Vater und Bruder sind nach wie vor Pastor und Prediger. Und er sagt, ich lasse mich da nicht mehr, dann, wenn man mal da Weihnachten oder so zusammensitzt, immer wieder manipulieren und irgendwie in die Richtung drängen, Junge, komm doch zurück auf den rechten Weg, komm doch zurück zur rechten Theologie. Und dann wird mit Bibelversen wieder argumentiert und das ist endlos. Und dann sagt er auch, ich habe nur eine gewisse Anzahl an Nerven und ich brauche da auch diese seelische Ökonomie und da habe ich mit abgeschlossen. Ja, wenn es nicht anders geht, dann gehe ich dann diesen Leuten auch aus dem Weg. Damit geht's gleich weiter.
1: Ja, Mike Ratajczyk.
2: You're from the islands or something? Is that what you said? Yes. Where are you from?
1: From where?
3: From the Northern Sea of Friesland.
2: The Northern Sea of Friesland?
3: North of Friesland. The town, the name of the town is Norden.
2: Norden.
3: North.
2: Northland, yeah.
3: Yes.
2: Okay. I'm bringing you here so that you can gain a vision.
1: Ich habe dich hierher gebracht, damit du eine Vision bekommst.
2: Without a vision, my people perish.
1: Denn ohne Vision geht mein Volk zugrunde.
2: They walk and they don't know where they're going.
1: Sie gehen und wissen nicht, wohin sie gehen sollen.
2: But I have a purpose, says the Lord.
1: Aber ich habe ein Ziel, eine Absicht, sagt
2: der Herr. I build according to a plan.
1: Und wenn ich baue, dann baue ich mit einem Plan.
2: And what I build is built to fulfill purposes I've established.
1: Und das, was ich baue, das baue ich, um Ziele zu erfüllen, die ich schon gesetzt habe.
2: And I want to use you to build a new church.
1: Ich will dich gebrauchen, um eine neue Gemeinde zu bauen.
2: It shall not be built by the structures of man.
1: Und es soll nicht nach der Struktur von Menschen gebaut werden.
2: It shall not be built just by imposing previous structures and forms upon a people.
1: Nicht dadurch, dass man die vorherigen Formen und Strukturen auf die Menschen anwendet.
2: But I want to give you, I'm raising up the heart of a shepherd within you.
1: Werde in dir das Herz eines Hirten entstehen lassen.
2: Along with a prophetic unction.
1: Zusammen mit prophetischen Äußerungen.
2: And you're coming here not just to learn.
1: Du bist hier nicht nur hergekommen, zu lernen,
2: to gain knowledge,
1: und Erkenntnis zu bekommen,
2: but to actually receive impartations of my spirit,
1: sondern auch Dinge, die in dich hineingelegt werden durch meinen Geist.
2: Which is happening, says the Lord.
1: Das, was jetzt gerade geschieht, sagt der Herr.
2: Mm-hmm. And I'm raising you up into the fivefold ministry.
1: Ich werde dich im fünffältigen Dienst aufrichten.
2: And I put it on your heart to develop relationships with brethren here.
1: Und ich habe es auf dein Herz gelegt, Beziehungen mit Brüdern hier zu entwickeln.
2: And some of them are going to have continuing relationship with you.
1: Und einige davon werden auch weitergehende Beziehungen
2: and they will be,
1: wir haben.
2: They will be used of me to help establish the work of the Lord.
1: Und ich werde sie gebrauchen, um dieses Werk hervorzubringen.
2: Laboring together with you.
1: Sie sollen mit dir zusammenarbeiten.
2: Fear not.
1: Fürchte dich nicht.
2: I have called you.
1: Ich habe dich berufen.
2: No man can give that calling.
1: Und kein Mensch kann diese Berufung geben.
2: No man can take it away.
1: Und auch kein Mensch kann sie wegnehmen.
2: And I'll study and prepare yourself.
1: Studiere und bereite dich vor.
2: Read books, listen to tapes and videos.
1: Lies Bücher, Videos und Kassetten.
2: Concerning the new church that I'm building.
1: Wegen dieser neuen Gemeinde, die ich baue.
2: David's Tabernacle and the Living Church.
1: Die Hütte Davids und die lebendige Gemeinde.
2: And the prophetic ministry.
1: Und der prophetische Dienst.
2: So that you can move in demonstration of my spirit and with power.
1: So dass du in Demonstration meines Geistes und in Macht gehen kannst.
2: And you might build with me, the chief architect.
1: Damit du mit mir, dem Architekten, bauen kannst.

Ja, ich kann mir da vielleicht noch von den beiden was abgucken und wirklich lernen, ne? Diese Dickfelligkeit, die beide, die der Gurfi Müller und der Jay Friedrichs da an den Tag legen, wenn es darum geht, eben ihren Standpunkt, den sie sich auch erlitten haben in den letzten 10, 20 Jahren, den man durch Leiden auch erreicht hat, diesen Standpunkt zu verteidigen, ja? Dass man sagt, ja, dass man auch Jay dann auch manchmal wie so ein Straßen, er sagte oft, er wirkt dann manchmal, ist jetzt nicht böse gemeint, aber wie ein bisschen wie so ein Straßenschläger, der dann eben um sich schlägt in der Diskussion. Ja, what the fuck und ich weiß nicht was und ich bin ja abgefuckt genug und diese Sprache auch, die ich dann also jedenfalls so nicht so benutze, nicht im Alltag, im Alltag vielleicht eher, aber dann auch nicht, wenn ich mich hier äußere, was ich manchmal so denke und sage, wenn ich alleine bin, das muss dann auch nicht jeder wissen. Aber das, ja, mit dieser Dickfelligkeit, mit der man dann seinen Standpunkt behauptet und dann sagt er dann jetzt scheiß drauf, dann schmeiße ich aber eben auch mal die Bibel über Bord. Das interessiert mich nicht mehr. Ich will das nicht mehr hören. Ja, es ist absurd, was da steht in Johann, wenn man eben das Johannes Evangelium Kapitel 3, den Vers 16 so deutet, dass da eben steht, so sehr hat Gott die Welt geliebt, dass er seinen eingeborenen Sohn gab, damit jeder, der an ihn glaubt, ewiges Leben habe und nicht verloren gehe. Ja, oder nicht ver ja. Das ist ja einer der Sätze, diesen Satz hatte ich gar nicht so auf dem Schirm, aber mir wurde das dann hinterher noch von einer Teilnehmerin nochmal mitgeteilt, dass der Satz ja wohl ganz klar und eindeutig die evangelikale Theologie bestätigt, dass also nur diejenigen, die an Jesus glauben, in den Himmel kommen und doch der Rest verloren geht. Es ist absurd. Ja, und da möchte ich dann auch so gerne wie der Jay und der Friedrich so dickfällig sein, so ein gutes Ego haben, dass ich das so an mir abprallen lasse. Ich bin da eher dünnhäutig. Ja, die Pfeile gehen dann doch durch. Und das Messer, das Schwert steckt, wenn dann einer so, ja, nicht weil das Schwert das Schwert des Geistes ist, das Wort Gottes ist, sondern es bleibt absurd und ich nehme das auch nicht mehr an. Ich gehe nicht zurück zu dieser Theologie. Das ist die Theologie, die ich aufgesogen habe 1992, als ich dort in Bückeburg dann irgendwann auch Jesus mein Leben gegeben habe. Ich habe mich bekehrt und ich wurde wiedergeboren. Ich habe den Heiligen Geist empfangen, das Sprachengebet und so weiter. Aber dann hat mich Jesus selbst dahin geführt, weil die Freude an meinem Glauben immer weniger wurde. Ich konnte mich nicht mehr freuen. Wie kannst du dich denn freuen darüber? Ja, wie die junge Frau neben mir sagte. Wie kann ich denn an dem großen, wie kann ich an der großen Party teilnehmen, die Gott feiern will, wenn ich doch weiß, dass der größte Teil der Menschheit in der Hölle landet? Und nicht wegen den bösen Taten, sondern nur, weil er eben kein Gefällt mir bei Jesus gemacht hat. Ja? Also ich muss da noch lernen. Und vielleicht lerne ich da von euch beiden, von Jay und Gofi, ja. Eure Dickfelligkeit, euer breites Ego, dass man da, interessiert mich nicht, komm, verschwinde. Die Diskussion will ich nicht mehr führen, mache ich nicht mehr, ja. Es ist absurd. Es ist absurd. Mein Vater, meine Mutter hat nicht die Gnade, das zu erleben, was ich erlebt habe, nämlich diese Begegnung mit Jesus, dass sie Jesus erlebt haben. Und sie sind beide gestorben, ohne Ja gesagt zu haben zu Jesus. Ja? Und es wäre absurd, und wenn mein Jesus, der mir begegnet ist, der hat mir so geholfen aus allen meinen Nöten heraus, wenn er mir jetzt das antut, dass meine Eltern in der Hölle gelandet sind, dann stürzt er mich zurück in eine Qual, in eine seelische Not, ja, aus der er mich einst erlöst hat. Und das, ja, das passt nicht. Das passt nicht zusammen. Wenn Jesus so ist, will ich mit ihm nichts zu tun haben, ja. Und wenn nur ich sagte am Ende noch, ja, wenn diese 1 Million freikirchliche Christen, die in Deutschland hier sind, und ich kenne jetzt ein paar von denen, ja, die anderen sieht man ja auch mal bei Bibel TV und dann sieht man diese Gemeinden, wo dann mal so ein Blick rein, also Kamera reingeht, die ich kennengelernt habe, das ist so ein trauriger Rest, ja, das ist so ein trauriger Verein. Ja, der eine sagte nur, Stefan, das ist nicht der traurige Rest, das ist der treue Rest. Ja. Wenn dieser traurige Rest, wenn ich mit dem da die Ewigkeit im Himmel verbringen soll, dann überlege ich mir das nochmal. Ja? Wenn ich mit denen halte ich ja nicht mal, mit denen halte ich es nicht mal hier jetzt aus. Meine alte Gemeinde, die Jesusgemeinde, ich bin da zwar rausgeflogen, aber ich bin eigentlich ganz froh drüber, denn am Ende war da nichts mehr zu reden. Ja? Wurde gepredigt, Hölle, Hölle, Hölle. Und ne, die Prediger kamen durchs Land gezogen und hinterher sind wir essen gegangen zusammen. Da war nichts zu reden, weil da war die Freude war auch schon tot. Die Freude über Jesus war tot. Dann machte man da schale Witzchen, so Aufmunterungsversuche, gab dann noch um den, ne, um den, um den, um den, gab einen Leiterschaftskreis oder
Der Pastor, der Bernhard Koch, hatte sich so eine Entourage zugelegt, so eine, so Klaköre, so Jubler, ja, Jubelperser, die ihn aufmunterten, beklatschten und immer, dann, wenn er ein Witzchen machte über alles, dann lachten, wenn es die schalsten, dümmsten Witze war, toll, ne, das war ätzend. Und ich wollte, genau wie der Jay, wollte ich da mal Fragen stellen, wollte diskutieren, aber es wurde nicht zugelassen. Da hieß es, nein, Stefan, sei nicht so provokativ. Ne? Man konnte nicht, bei mir ist Denken wichtig, mir ist Reden wichtig. Ja. Und da kommen wir zum nächsten Punkt. Also das ist das Großartige an Hossa Talk. Und dass da geredet wird, dass da alles ist erlaubt. Sie machen keine Angebote, sie bieten dir nichts an, was sie nicht liefern können. Ja, es wird dir nicht versprochen, dass du irgendwas bekommst, dass dir eine Lösung geboten wird, sondern es wird dir nur angeboten, dass du mitdenken darfst. Du kannst Fragen stellen, du kannst ja in gewisser Weise mitreden und du kannst auch in dieser Entwicklungsprozess, der da ist, und das ist Selbsthilfegruppe. Bevor ich gläubiger Christ wurde, bevor mir Jesus begegnet war, war ich bei den anonymen Gefühlskranken, EA heißen die, Emotions Anonymous. Und da bist du hingegangen und hast dann gesagt, ja, mein Name ist sowieso und ich bin meinen Gefühlen gegenüber machtlos. Und gewisser war, ja, und da gibt's ja anonyme Alkoholiker, ist von denen abgeschaut, die sagen dann, mein Name ist sowieso und ich bin dem Alkohol gegenüber machtlos. Ja. Und mir ist das ja, mir kommt das, und das hat, erinnert mich wirklich, Hossa Talk erinnert mich daran, dass, an das, was ich da erlebt habe. Ich war danach ja in Psychotherapien, in Krankenhäusern, in stationären Einrichtungen. Und da ist das auch so, ne? Du kommst dann da, sitzt dann da in so einer Gruppentherapie und dann stellst du dich kurz vor mit deinem Vornamen und dann erzählst du, was du so in groben Grundzügen, was so mit dir los ist. Ja, ich heiße Stefan und ich habe Angstzustände und Panikattacken oder irgendwie sowas und dann wird da so geredet. Ja, und ja, hier waren, ich sag jetzt mal scherzhaft, gibt's noch eine Comedy wahrscheinlich, ja, die anonymen Evangelikalen oder die anonymen Christen, ja. Mein Name ist Klaus und ich bin meinem Glauben gegenüber machtlos. Mein Name ist Marianne und mein Glaube und mein Christsein macht mich fertig. Das war ja so die Quintessenz dann, für mich jedenfalls, vom Großteil des Abends, dass da sehr viele unter ihrem Leiden glauben, unter diesen Glaubensaussagen eben Himmel und Erde, dass da der Großteil der Menschheit, die eben nicht, ne, wir haben 1 Million freikirchliche Christen in Deutschland, das heißt 81 Millionen sind nicht dabei. Wenn keine Erweckung kommt, dann gehen die alle verloren. Ja, meine Eltern, Bruder, Schwestern, Oma, Opa haben alle keine Entscheidung in der Vergangenheit zu Jesus getroffen, wahrscheinlich alle schon in der Hölle, ne, so wird ja gepredigt und alle machen sich Sorgen und Angst und dann hofft man betet, jetzt kommt der Durchbruch, die Erweckung kommt, die ist da, aber dann bleibt sie halt aus und, ne, und nach der Riesenfete am Sonntag kommst du in die Woche rein und dann musst du dich die ganze Woche, grübelst du darüber, müsstest eigentlich missionieren, müsstest all deinen Arbeitskollegen, Studienkollegen, müsstest du eigentlich was von Jesus erzählen, kannst du ja, aber so viel Zeit hast du ja gar nicht. Du musst ja auch nochmal studieren, du musst ja an dich selber denken und dann irgendwann wirst du verrückt daran und kriegst Probleme. Ja, du wirst, und das haben ja dann Jay und Grofi scheinbar auch beide durchgemacht, ich habe das auch durchgemacht, vielleicht machst du das auch durch. Und dann ist eben dieses Hossa Talk ein Angebot, eine Art Selbsthilfegruppe, wo man eben auch kundtun kann, ja, mein Christsein macht mich fertig, macht mich kaputt, ich komme damit nicht klar. Ja, und ich weiß nicht, was ich tun soll. Ich möchte was mit Jesus zu tun haben, aber wenn ich mich ihm nähere oder wenn ich mich dieser Szene nähere, dann kriege ich mit all das wieder mit all dem zu tun, mit dem ich ja nicht klarkomme. Und die geben mir ja keine Antwort. So. Und jetzt hole ich mir erstmal einen Kaffee, ja, weil ich habe schon einiges gesagt und ich werde mal einen Schluck Kaffee trinken und überlegen, was ich noch sagen möchte, denn ich möchte auch hier nicht nur dumm rumreden, also nur Zeit voll machen. Bis gleich.

um es nochmal klarzumachen, großes Lob an Jay und Gofi und das Organisationsteam dort in Lürdissen bei Lemgo. Es war ein wunderschöner Abend, eine wunderschöne Location, ja, diese Kirche. Es hat Spaß gemacht mit euch, mit allen, die dort waren. Großes Lob an eure Aufrichtigkeit, Offenheit, euer Bemühen, all diese auf die Fragen einzugehen. Und alle ihr Christen, die ihr Probleme mit eurem Christsein habt, schaut euch das an, Hossa Talk, ob das für euch was ist, ob ihr da weiterkommt, ob euch das erlöst aus euren Nöten, dass ihr, Bruder Mike sagte, ja, die versuchen, die Sprache wieder zu gewinnen, ja, und das ist wahr, ihre Sprachlosigkeit zu überwinden, die Sprache wiederzufinden. Ich weiß das auch, dass also meine Begegnung mit Jesus, die ich euch erzählt habe, die war wunderbar. Und danach ging es dann das Gepredige in den Gemeinden los. Ne? Hölle, Hölle, Hölle, jeden Tag gehen Menschen verloren. Wir haben das Wächteramt Hesekias, wir müssen sie wahren. Die eigene Familie, Mutter, Vater, Bruder, Schwester, Tante, Onkel, alle sind auf dem Weg in die Hölle. Ja, und dann kriegst du da Angst und Sorgen um die. Und das war so, ich habe das in einem Gedicht, was ich geschrieben habe, das werde ich auch hier reinstellen, mal habe ich es so ausgedrückt, ja, die Melodie war sehr verstörend. War sie deswegen so betörend? Es war sehr verstörend. Ich habe wohl auch 2 Jahre gebraucht, um aus diesem Verstörtsein, weil du sitzt dann ja immer und wirst bombardiert, Predigt für Predigt, Predigt für Predigt. Und ich hatte 4 Predigten die Woche. Ich war Mittwochabends in der Gemeinde, Donnerstagabends in meinem Hauskreis, da hat dann auch 2 Hauskreisleiter gepredigt. Freitagabends hat wieder der Pastor Bernhard Koch gepredigt und Sonntagmorgens auch. Das ist 4-mal. 4-mal 2 Stunden, das war 8 Stunden die Woche, wurde ich bombardiert und dann hast du noch Konferenzen, auswärtige Prediger und alle hauen in dieselbe Kerbe, ja, dieser falschen evangelikalen oder auch charismatischen Theologie, dass du nur mit Jesus in den Himmel kommst, ja, so wie es ja scheinbar in vielen Bibelstellen gesagt wird, aber es ist absurd, dass man das so deutet. Ja, und lieber schmeiße ich auch wie J.D. Bibel über Bord und ich sage, das ist falsch übersetzt. Hier ist aus dem Griechischen irgendwie die wahre Bedeutung verloren gegangen hinein ins Deutsche. Oder aber Jesus hat es vielleicht gar nicht so gesagt oder nicht so gemeint. Ja. Johannes 3, Vers 16. Na, es geht ja los mit 14. Und wie Mose in der Wüste die Schlange erhöht hat, so muss der Menschensohn erhöht werden, sagt, hier redet Jesus selbst. Er redet über sich in der dritten Person, damit alle, die an ihn glauben, das ewige Leben haben. Denn also hat Gott die Welt geliebt, dass er seinen eingeborenen Sohn gab, damit alle, die an ihn glauben, nicht verloren werden, sondern das ewige Leben haben. Ja, denn Gott hat seinen Sohn nicht in die Welt gesandt, dass er die Welt richte, sondern dass die Welt durch ihn gerettet werde. Das ist alles so widersprüchlich schon. Denn wer an ihn glaubt, der wird nicht gerichtet. Wer aber nicht glaubt, der ist schon gerichtet. Denn er glaubt nicht an den Namen des eingeborenen Sohnes Gottes. Das aber ist das Gericht, dass das Licht in die Welt gekommen ist und die Menschen liebten die Finsternis mehr als das Licht, denn ihre Werke waren böse. Wer Böses tut, der hasst das Licht und kommt nicht zu dem Licht, damit seine Werke nicht aufgedeckt werden. Aber wer die Wahrheit tut, der kommt zum Licht, damit offenbar wird, dass seine Werke in Gott getan sind. Aber hier geht es doch auch um Werke. Ja, und mir wurde dann also, ich erwähnte dieses Wächteramt Hesekias und dann sprach mich eine der Teilnehmerinnen an, ach, hinterher, du hast mir so aus der, oder sie haben mir so aus der Seele gesprochen, dass sie das Wächteramt Hesekias angesprochen haben. Ne? Und dann, aber die Bibelstelle gibt es doch. Natürlich gibt es diese Bibelstelle von Hesekiel, wo Gott Hesekiel zum Wächter über Israel beruft. Aber Hesekiel wird doch, ihm wird gesagt, geh hin und sag ihnen, was richtig und was falsch ist. Wenn du es nicht tust, dann werde ich von dir das Blut fordern derer, die ich habe töten müssen. Und Hesekiel geht. Er geht, ja. Ja. Und dann wäre es ja, wenn wir also das Wächteramt Hesekias hätten, dann können wir ja auch hingehen zu unserem Nachbarn oder zu den, du fängst mit deinen Kindern an und du erziehst deine Kinder so, dass du ihnen sagst, dies ist gut und das ist böse. Tu das Gute, lass das Böse. Unsere Gesetze tun das, der Gesetzgeber tut das, der Staat tut das, wir tun das mit unseren Freunden. Wir sagen auch mal Freunden, hey, lass das macht man nicht, ne? Mach keinen Versicherungsbetrug. Betrüg deine Freundin, deine Frau nicht, die wird sauer, ja, lass das. Ja, wir sind ja oft in diesem Wächteramt Hesekias, aber dass Gott von uns, dass wir allen da draußen von Jesus erzählen müssen, weil sie sonst in die Hölle gehen, ich lehne das grundheraus ab, das ist nicht mehr meine Theologie. Und wenn das hier auch zum Teil in diesen Zeilen, was man das so lesen kann,
Da will ich, da möchte ich wie Jay und Gofi diese Frechheit haben und sagen, interessiert mich nicht, so what, ja. Mir wurde dann geantwortet, ich habe gesagt, warum steht denn das? Das hatte ich vorhin, das hatte ich vorhin schon mal ausgeführt. Warum macht denn Gott so eine ausführliche und umständliche Buchführung, dass er all unsere Werke aufschreibt, wenn am Ende nur das Häkchen bei Jesus zählt oder nötig wäre? Ja? Warum denn dieses Gericht am jüngsten Tag? Das ist ja ein Schauprozess, wenn du sowieso am Ende schuldig gesprochen wirst, wenn nicht das Häkchen bei Jesus sitzt. Ja? Und dann wurde mir gesagt, ja, was Sie da predigen, was Sie da jetzt da gerade gesagt, was Sie da gerade sagen, das ist ja die Werksgerechtigkeit der katholischen Kirche. Naja, gut, okay. Dann ist die Werksgerechtigkeit der katholischen Kirche ist näher an der Wahrheit als euer evangelikales Evangelium, was ihr predigt. Nee, wir müssen schon bei dem sein, was in der Bibel steht. Ihr bleibt doch gar nicht bei dem, was in der Bibel steht. Wenn die Bibel sich widerspricht, wenn einmal da steht, okay, man kommt nur in das Buch des Lebens, und es ist ja nicht nur die Bücher der Werke, sondern auch noch das Buch des Lebens. Und ins Buch des Lebens kommt man nur durch die Entscheidung für Jesus. Ja, ich sag nein. Ja, vielleicht kommst du eben durch deine Werke entweder hinein oder hinaus. Entweder musst du genug, ich glaube, da gibt's dann eben so eine Abrechnung, ne? Eine Abrechnung, unterm Strich. Und Gott wird das eben, wird eben abrechnen. Und ich glaube, die allermeisten Menschen sind nicht so böse. Ja, wie das, wer Böses tut, der hasst das Licht und kommt nicht zum Licht. Die allermeisten Menschen sind nicht so böse. Ja, sondern der Teufel verblendet ihren Sinn, damit sie nicht erkennen den hellen Schein des Evangeliums von Jesus Christus. Ja. Wer nicht glaubt, der wird gerichtet, wer nicht glaubt, der ist schon gerichtet. Ja. Also ich will mich durch diese Worte hier auch nicht mehr quälen lassen. Der Johannes, der Evangelist, hat es wohl gut gemeint. Und er hat hier was aufgeschrieben. Wir waren nicht dabei, er war dabei, er war ganz nah dran, das ist wohl wahr. Aber das ist alles schon 2000 Jahre her und ich werde mich nicht mehr irre machen lassen durch diese Aussagen. Ich werde mich nicht durch die einzelnen Worte, die einzelne Bibelverse, werde ich mich nicht verrückt machen lassen und mich quälen lassen, dass ich in Depressionen und Angstzuständen um meine Mitmenschen verfalle. Sondern ich lasse den Geist Gottes auf mich wirken und vom ersten Buchstaben des Alten Testaments bis zum letzten Buchstaben der Offenbarung sehe ich, dass Gott uns auf unsere Werke aufmerksam macht, auf unser Tun. Werke ist auch wieder so ein, ne? Das ist auch wieder so ein typischer freikirchlicher Begriff. Ja, Werke, unsere Werke. Weißt du, da draußen leben die allermeisten Menschen hier im Land leben einfach, die leben auch nach ihrem Gewissen, die wissen ungefähr, was gut und was richtig und was gut und was verkehrt ist und das machen die. Ne? Werke. Wir wollen dann auch, die Werke folgen dem Glauben nach, aber ja doch nur für diejenigen, die dann glauben. Bei dem Ungläubigen sind die Werke unwichtig. Da sind zwei Menschen, der eine, der hat an Jesus geglaubt, seine Werke sind nicht so schlecht, aber auch nicht so gut. Er hat gar nicht viel getan, weil er die meiste Zeit sich nur um sich selbst gedreht hat und in die Gemeinde gelaufen ist. Und da ist ein anderer, der ist bei der Tafel tätig, beim Roten Kreuz, bei der Freiwilligen Feuerwehr, der macht dies und das und jenes, hilft vielen anderen, glaubt aber nicht. Ja. Und die Werke, sagen wir mal, die sind fast identisch, ne, von ihrer Bewertung her. Am Tag des jüngsten Gerichts. Und da kommt der eine mit Jesus, der kommt in den Himmel und der andere ohne Jesus. Wie gesagt, die Werke sind eigentlich identisch, der kommt in die Hölle, nur weil er nicht geglaubt hat, er war Atheist. Das ist für mich absurd. Das ist für mich absurd. Ja. Und deswegen lasse ich mich da nicht mehr knechten. So, jetzt habe ich eigentlich alles gesagt, was ich sagen wollte. Bei Hossa Talk, Jay und Gofi, der Jay war das ein Anliegen, wohl dieses Format mal da ins Leben gerufen zu haben. Gofi hat sich, wie ich irgendwo gelesen habe, doch eher überreden lassen, mitzumachen. Er sitzt da auch relativ cool rum und lässt immer so alles auf sich zukommen, ist nicht wirklich so leidenschaftlich dabei. Wenn es klappt, klappt, wenn nicht, nicht. Ich habe mit ihm ein bisschen E-Mail-Kontakt gehabt, wo er doch auch sehr recht entspannt ist oder ein bisschen gleichgültig und so. Er sagt, ja, ich habe das Herrn Gemeinde lange Zeit verändern wollen, aber sie wollte sich nicht verändern lassen. Es ist seine Gemeinde, er soll es tun. Ja, verstehe ich. Ist auch jetzt kein Vorwurf. Wie gesagt, also
wenn du dein ganzes, wenn du als Pastorensohn aufwächst und du kommst, wächst in so eine Welt rein, irgendwann kommt vielleicht auch der Bruch damit und du sagst, muss doch noch was anderes geben, ich kann es nicht mehr hören. Ich kann den, 10 Jahre lang habe ich gepredigt, um Seelen zu retten, zwischen 20 und 30 oder bis 35 und ich kann es nicht mehr hören. Ja, und ich habe keinen Bock mehr, mich um andere zu drehen. Ich habe keinen Bock mehr, mich mit diesen Dingen zu befassen. Und ich habe keinen Bock mehr, jede böse Regung in mir gleich zu thematisieren und zu unterdrücken, wenn ich mal irgendwas Schlechtes denke oder wenn ich mal was nicht Nettes oder nicht Liebevolles über irgendeinen Mitmenschen denke, dann habe ich keinen Bock, das gleich darüber ins Gebet zu gehen und zu bereuen und Buße zu tun und im Gebet zur Sprache bringen, dass Jesus mich davon erlöst. Ne? Deswegen macht er dann eben auch, ihr werdet dann hier im Laufe der Sendung ein paar Lieder, wenigstens 3 von ihm hören, wo er sich eben auch mal erlaubt, frech oder rüpelhaft zu sein oder eben über die Stränge zu schlagen, weil er sagt, scheiß drauf, ich habe keinen, ich will nicht nur andauernd so funktionieren, ich will nicht nur funktionieren und nach, sondern ich lass mal raus, was in mir ist, weil das damit geht's mir besser, ja? Hey, schöne Frau, ja, oder hey, schöner Mann, ja? Lass dich doch gehen. Es ist ja einfach nur irgendwie böse. Ja? Es ist nicht nett, es ist unhöflich. Aber okay, ich kann das verstehen, wenn man eben aus einem Pastorenhaushalt kommt, jetzt will ich nicht den bösen Satz sagen, ja, wie geht der? Pastors Kinder, Müllers Vieh geraten selten oder nie. Kofi, du bist geraten. Du bist sehr gut geraten. Da gibt's nichts. Ich kenne einen anderen Pastorensohn, der ist überhaupt nicht geraten. Aber es ist wohl von Alters her bekannt, dass das, wenn du aus einem Pastorenhaushalt als Kind kommst, dass es nicht so einfach ist, ja? Pastors Kinder, Müllers Vieh, geraten selten oder nie. Du bist geraten, gut geraten, Gofi. Und du machst deinen Weg. Mach weiter so. Alles Gute dabei.

Religion des Friedens sein kann. Für mich ist entscheidend, dass Mohammed die Aussage macht, dass Gott nicht gezeugt hat und nicht gezeugt wurde. Und genau das steht im Johannesevangelium, das ist der Antichrist. Ja? Deswegen ist der Islam eine antichristliche Fälschung, die wirklich antichristlich ist, die also dem Christentum direkt entgegenwirkt. Und deswegen ist ja da so ein Hass der Muslime gerade auf uns Christen und auch auf die Mutter des Christentums, das Judentum. Und deswegen haben ja in so vielen, gerade auch in Saudi-Arabien, ist ja das Christentum total verboten. Da kannst du, ne, das geht überhaupt nicht. Und dass man dann einzelne Passagen des Koran auch friedlich deuten kann, das weiß ich. Ich verweise da immer wieder gerne auf den Hamed Abdel Samad, der ist ein Buchautor, ein Politologe, teilweise war er Professor an deutschen Universitäten, ein junger Ägypter oder inzwischen auch schon, der ist 10 Jahre jünger als ich, also ist er 45. Ein cooler Typ, den ich sehr mag, der das zeigt, dass also Mohammed zwei verschiedene Phasen durchlaufen hat und dass er sich im Laufe, weil er abgelehnt wurde und seine, auch gerade, dass die Christen und die Christen und die Juden lehnten ihn ab. Sie sagten, nee, du bist kein Prophet unseres Gottes. Und dann fing er sie an zu hassen und predigte gegen sie und sagte, man muss die Juden und die Christen eben umbringen, das sind Feinde Allahs, das sind Feinde Gottes. Ja, die haben alles verfälscht und verdreht und ich bin der letzte und gültige Prophet und vergesst mal die da, ne, obwohl man dann Jesus und Mose doch hoch in Ehren hält, aber die Christen und die Juden, Mohammed im Laufe, am Ende seines Lebens doch gehasst und er hat sie zu Hunderten und Tausenden umgebracht, auch eigenhändig. Und das ist für mich entscheidend. Nicht, was man aus dem Koran machen kann oder wie Muslime sind. Muslime mögen zum Teil nett sein, ganz bestimmt sogar. Aber die Botschaft des Islam ist eben genau das, dass Gott nicht gezeugt hat und nicht gezeugt wurde. Dann ist mein Gott, Jesus Christus, kein Gott. Dann ist er irgendwas anderes, ja, antitrinitarisch. Dann ist er nur Herr, wie bei den Zeugen Jehovas. Oder nur Gottes Sohn oder nur der Menschensohn oder eben Mensch, aber nicht Gott. Aber ja, für mich ist er 100% Mensch, 100% Gott. Das ist das Wunderbare, Wundersame an ihm. Er ist Gott. So, und jetzt machen wir eben noch mal ganz kurz Pause und dann danach werde ich wohl zum Schluss kommen. Bis gleich. 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Die Melodie war sehr verstörend. War sie deshalb so betörend? 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

Da musste ich eben aufpassen, dass ich nicht die Redezeit hier überschreite. Darf nicht zu lang werden, kriegt die sonst nicht mehr auf Laut FM, auf unseren Gastgeber hier, auf den Server hochgeladen. Übrigens nochmal zur Information, wenn ihr zwischendurch Werbung hört, diese Werbung, die Laut FM bei uns hier ins Programm reinstellt, da hab ich hier nichts von. Die kommen nicht dem Erweckungssender zugute, sondern Laut FM ist eine kleine Firma aus Konstanz am Bodensee. Eigentlich die Laut AG. Laut FM. FM ist dieser alte Begriff noch von UKW-Funk, ne, UKW-Radio. Da gab es ja AM und FM. Waren die amerikanischen Begriffe für, ob das nun UKW war oder damals Mittelwelle, Kurzwelle. Diese Unterscheidung. Laut FM ist ein werbefinanziertes Mitmachradio. Könnt ihr auch mitmachen, wenn ihr wollt, könnt ihr da einen eigenen Sender euch könnt ihr da ihr könnt euch bewerben. Laut FM bezahlt das alles. Also die haben da eben die Geschäftsidee ist die wollen irgendwie ein bisschen, die interessieren sich für Musik, die geben auch eine Musikzeitschrift heraus. Genauer kenne ich das jetzt gar nicht, aber die wollen eben ein bisschen Geld verdienen damit, und deswegen haben die eben laden die ein. Wir haben so circa 3.000 solche Leute wie mich hier, 3.000 solche Radios wie der Erweckungssender. Und die Idee ist eben, dadurch Hörerschaft zu generieren, Hörer zu erreichen. Und das mache ich ja hier. Ich bewerbe das ja auch so, so habt ihr mich ja auch kennengelernt und den Radiosender. Und ja, Laut FM möchte dann eben nebenbei ein bisschen was verdienen. Und deswegen verkaufen die dann eben Werbung. Die ist letzte Zeit ein bisschen mehr geworden, aber ich finde, es ist noch zu ertragen. Sind ja ganz witzige Sachen dabei. Volker kauft neuerdings die Angebote bei Netto, die hier beworben werden. Ja, man geht doch zu Netto. Ich finde das nicht so schlimm, weil das ist so ein Radio. Ich bin hier von allen Kosten befreit. Ansonsten kostet Radio machen Geld. Ja, wir spielen ja Musik, und diese Musik ist in der Regel GEMA geschützt. Und da muss man also an die GEMA für die muss man den Autoren und also Textern und Komponisten dieser Musikstücke, Beatles oder was wir hier so spielen, jetzt Gofi Müller, die kriegen Tantiemen. Künstler kriegen eben was dafür, dass man ihre Musik spielt. Das ist nicht kostenlos. Und das bezahlt Laut FM. Und die bezahlen auch die Streamingkosten. Jeder Hörer, der hier einschaltet, der kostet Geld. Das wird da irgendwie auch abgerechnet. Wie genau, weiß ich nicht. Und all das wird eben bezahlt durch die Werbung, aus den Werbeeinnahmen. Und dann bezahlen sich eben die Leute da, die Macher von Laut FM, zahlen sich damit eben noch Gehälter, die leben davon. So. Ich lebe da nicht von. Ich mache das hier ehrenamtlich. Ich mache das für Jesus, dafür, dass es Erweckung gibt. Ich mache das, weil mir das ein Anliegen ist, das zu reden, was ich hier rede, weil sonst platze ich, ne? Und wenn es euch ein Anliegen ist zu reden, wenn ihr auch solche seid, die Sprache wiederfinden müssen, die sprachlos geworden sind in den Gemeinden, dann empfehle ich euch das, ja? Empfehle ich A, hört mir weiter zu, schaut bei Hossa Talk rein, hossatalk.de. Ihr könnt Hossa Talk einladen. Hossa Talk kommt zu euch. Ja, in euer Wohnzimmer, in eure Gemeinde, wenn ihr einen Saal, wenn es mehr sind, ihr könnt mit denen sprechen. Da wird abends eine kleine Kollekte eingesammelt. Ihr könnt vorher besprechen, ob da vielleicht ein fester Beitrag, ob da ein fester Geldbetrag vorher, ob der zustande kommen muss damit, weil das kostet ja, die beiden fahren mit dem Auto an, die müssen vielleicht übernachten, die müssen was essen abends, und haben ja auch dieses, das kostet Geld, ne? So, von daher, wenn ihr also da Interesse dran habt, Hossa Talk live zu erleben, die machen jede Sonne, dann könnt ihr sie einladen. Da gibt's jede Woche gibt's einen neuen Podcast, eine neue Sendung, neue Radioshow nennen sie die auch. Einmal die Woche machen sie das, jede zweite Woche mit einem Prominenten. Ja, hört da ruhig rein, bleibt mir weiterhin treu hier beim Erweckungssender. Ich wünsche euch allen Offenbarung. Weil
ohne Offenbarung geht das Volk in die Irre. Und da war ich eben noch stehen geblieben. Ja, wenn man also einen Imam oder einen Religionswissenschaftler einlädt, der dann doch den Islam als Friedensreligion verkauft, dann hat man keine Offenbarung. Dann kann man nicht wirklich unterscheiden. Wenn man sagt, ja, die Hölle, ich glaube nicht mehr an die Hölle. Das war, glaube ich, die Aussage von Jay und Goofy. Ich glaube lieber nicht mehr an die Hölle, als dass ich mir da andauernd jetzt Gedanken drum mache. Dann verwerfe ich das lieber. Ich glaube nicht an den Teufel. Ja. Ja, also aus mir sind Dämonen ausgetrieben worden. Wann, und das bilde ich mir nicht ein. Mir ging es vorher scheiße, dann habe ich geschrien und gekotzt, weil der Bernhard Koch sagte, du Geist des Todes, komm mal raus aus Stefan. Und dann musste ich mich übergeben. Ich habe mich auf dem Boden rumgewälzt und geschrien. Das war ja keine Einbildung. Das hat furchtbar wehgetan. Unter körperlichen Schmerzen ist da was passiert mit mir und hinterher war es gut. Ja? Ich wollte den Bernd verprügeln. Als er sagte, du Geist des Todes, ich binde dich jetzt, komm mal raus aus Stefan. Da habe ich die Fäuste geballt und wollte dem. Und dann hörte ich eine Stimme, die mir sagt, lass das jetzt geschehen an dir. Ne? Wenn ich das erlebt habe, dann glaube ich schon, also dass es den Teufel gibt, weil es gibt Dämonen. Dämonen sind aus mir ausgetrieben worden und jetzt geht's mir besser. Von daher glaube ich, dass es Dämonen gibt. Und wenn es Dämonen gibt, gibt es den Teufel. Wenn es den Teufel gibt, ja, und dann die Bibel stimmt. Das, was da in der Bibel steht, den Jesus, den ich erlebt habe, ist dieser Jesus-Bibel. Bibel-Jesus, ja. Ist der Jesus aus der Bibel. Ich lege nicht jedes Wort auf die Goldwaage. Weil da muss es letztendlich, der Buchstabe tötet, aber der Geist macht lebendig. Der Geist, der Buchstabe tötet meinen Glauben zumindest, ja, auch wenn es da anders gemeint war. Ja, aber der Geist macht meinen Glauben lebendig. Und mein Glaube, der soll lebendig bleiben. Meine Freude an Jesus soll lebendig bleiben und die ist lebendig. Und deswegen lege ich nicht jedes Wort, was dort steht, auf die Goldwaage, aber die Grundaussagen sind für mich Realität, ja. Weil ich eine Offenbarung hatte. Ich hatte eine Offenbarung von Jesus. Und in Folge dieser Offenbarung kann ich das da irgendwie erstmal alles stehen lassen. Wenn es Jesus gibt, gibt es den Teufel. Ne? Weil Jesus wurde auch vom Teufel in die Wüste geführt und er hat ihn dann versucht zu, der wurde vom Heiligen Geist in die Wüste geführt, damit der Teufel ihn verführt. Der Teufel versuchte ihn. Jesus trieb auch Dämonen aus. Also Jesus sagt, die an mich glauben, werden in neuen Zungen reden. Sie werden Dämonen austreiben. Sie werden Tote auferwecken, Kranke heilen. Alles das habe ich, Totenauferweckung habe ich noch nicht erlebt, aber die anderen Punkte habe ich alle erlebt. Von daher ist das auch alles authentisch. Es ist alles, alle meine Fragen werden in gewisser Weise, werden auch einfach durch die Bibel beantwortet. Ich muss das nicht in Frage stellen. Ich muss nicht in Frage stellen, die Jungfrauengeburt. Steht da so, ja, Gott, sein Vater ist eben nicht Josef, sondern Gott. Maria war wohl vorher, also Jesus wurde von keinem Mann gezeugt. Das ist ja das Besondere an ihm. Hatte irgendwo, glaube ich, Jay auch in Frage gestellt. Muss ich nicht in Frage stellen. Das ist für mich, das widerspricht nicht meinem Verstand. Also, und deswegen ist Offenbarung so wichtig. Ja? Und wenn der Erweckungssender heißt, dann deswegen nicht, weil ich glaube, dass der Erweckungssender Erweckung machen wird, sondern weil ich verkünden soll, dass Gott Erweckung machen, dass er selber Erweckung machen wird. Ja. Hier, der Bruder Volker will eigentlich eine Sendung machen über intensive und extensive Erweckung. In den Gemeinden wird versucht, ganz intensiv Erweckung zu machen. Ja, und zwar durch unsere eigene Heiligung, dass wir raus auf die Straßen gehen und beten und fasten und Fürbitte machen und gebären wie Frauen und schreien wie Kriegsmänner. Das war ein Buch von Bernhard Koch, Pastor der Jesusgemeinde in Rinteln. Dass wir fasten und den Zehnten geben und dies und das und jenes und super lauten Lobpreis, ja, ganz intensiv uns darum bemühen, dass Erweckung kommt. Und dann will er darüber reden, über extensive Erweckung, ja, extensiv. Wir können gar nicht viel tun, ja, wir können das Vaterunser beten, dein Reich komme, dein Wille geschehe, ja. Und dann kommt Erweckung, dann kann Erweckung kommen. Und Gott hat mir gezeigt, dass er eine Erweckung machen will, wie sie in Großbritannien, in dem Landstrich Wales 1904-1906 geschah. Da sind Menschen über Nacht wiedergeboren worden. Die wollten von Jesus gar nichts wissen. Das waren Alkoholiker, Säufer, Spieler, Schläger. Ja, das waren nicht die Frommen. Das waren gar keine Leute, die nach Jesus gefragt haben, aber die wachten morgens auf und die erzählten ihren Ehepartnern, du, mir ist Jesus begegnet. Und der ganze Landstrich hat sich verändert. Ja, darauf warte ich und darauf warte ich nach wie vor. Gott will das tun, das verkündige ich. Und damit diese Erweckung eine Chance hat zu bestehen,
Gott macht das alles schon. Ich bin nicht unwichtig, aber damit diese Erweckung eine Chance hat zu bestehen, da gibt es eben bestimmte Voraussetzungen. Es wäre besser, wenn wir eben dieses volle Evangelium nicht mehr predigen. Weil das volle Evangelium, wisst ihr, was das ist? Die falsche Theologie der Freikirchler. Da habe ich die ganze Sendung jetzt drüber geredet. Wenn wir diese Theologie, wenn wir die über Bord werfen, ja, das wäre besser. Weil die bringt das um, dieses Geschehen. Die tötet das. Der Heilige Geist zieht sich betrübt zurück. Die Lieblosigkeit in unseren eigenen Reihen, dass wir Menschen rausschmeißen, dass wir mit ihnen so gnadenlos umgehen. Das kommt alles aus dieser falschen evangelikalen Theologie, die Theologie des sogenannten vollen Evangeliums, die auch Billy Graham fälschlich gepredigt hat. Dessen Zeit ist um. Die Zeit des vollen Evangeliums ist um. Ja. Bruder Mike sagt, ja, immer dieses Errettetetetetet. Das erinnert ihn daran an so einen Zweitakter, an diesen Trabi, ne? Wenn die früher an der Ampel standen, da dann, ja, die machten diese Geräusche, da kamen hinten furchtbare blaue Rauchwolken raus und die haben ganz furchtbar gestunken, da kriegst du Kopfschmerzen vorne, das roch nach Schwefel, ja. Und es gibt diese Trabi-Gemeinden, ja, wo nichts anderes als dieses eine Thema da ist, errettetetetet. Ja, und in diesen Gemeinden hast du diesen, da ist so eine dicke Luft drin, da kriegst du Kopfschmerzen, das nimmt dir die Luft zum Atmen, da gehst du kaputt dran, das ist dieser Schwefelgeruch der Hölle und den hat auch Billy Graham, hat der verbreitet. Da stehe ich zu dem, was ich sage. Ich mag den Mann nicht und ich habe den einmal in so einer Video-Live-Schalte da erlebt, in so einer Großbild-Videoübertragung. Das war Hölle. Das war wirklich Hölle. Das war ein Höllenprediger und ist gut, dass seine Zeit vorbei ist. Der ist gestorben vor kurzem, ja. Und jetzt ist unsere Zeit. Es ist die Zeit der Gnade. Ja, es ist die Zeit der Offenbarung. Es ist die Zeit der Wahrheit. Und es ist die Zeit der Erweckung. Erweckung wird kommen über dieses Land. Das hat Jesus beschlossen. Und was er beschlossen hat, das wird geschehen. Es wird dann eben eine Weile dauern. Es dauert so lange, wie es braucht. Wenn die Zeit erfüllt sein wird, dann wird sie erfüllt sein. Und ich halte mich hier über Wasser, indem ich hier diesen Radiosender mache, dass ich predige, dass ich Gleichgesinnte suche. Ich bin ja da auch hingefahren nach Hossa Talk, zu gucken, ja, die sind so ähnlich drauf, aber nicht ganz gleich. Es ist ja menschlich, dass man Gleichgesinnte sucht, ne? Wenn man irgendwo alleine unterwegs ist, dann schaut man sich um, gibt's da noch jemanden, der so denkt wie ich? Und bei Jay und Bofi habe ich gesehen, die gehen in dieselbe Richtung und das war ein toller Abend, da waren viele gute Ansätze. Wirklich nochmal großes Lob, ging eigentlich in allen Dingen in die richtige Richtung. Und ihr seid Wahrheitssucher, ihr seid Wahrheitssucher, ihr seid Philosophen, ihr seid Theologen, ihr beschäftigt euch mit den Fragen des Glaubens. Das tut gut, ihr macht keine Angebote, die ihr nicht halten könnt, ihr macht keine Versprechungen, aufrichtig, authentisch, hat Spaß gemacht. Und damit beende ich das jetzt, damit schließe ich heute. Vater unser, der du im Himmel bist, geheiligt werde dein Name. Dein Reich komme, dein Wille geschehe, wie im Himmel so auf Erden. Unser tägliches Brot gib uns heute und vergib uns unsere Schuld, wie wir auch vergeben unseren Schuldigern. Führe uns nicht in Versuchung, sondern erlöse uns von dem Bösen. Denn dein ist das Reich, die Macht, die Kraft und die Herrlichkeit in Ewigkeit. Amen.

der du bald wiederkommen wirst und deine Herrschaft auf Erden antrittst. 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

0: 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Hallo, liebe Hörer des Erweckungssenders. Hier ist euer Glaubensbruder Stefan und der.
1: Und der Volker.
0: Und der Bruder Volker.
1: Und Stefan hat die letzten beiden Sendungen auch schon wieder gemacht mit Ende. Und das Ende kommt und Jesus kommt wieder und jetzt ist das Ende da. Ja.
0: Nee, das stimmt ja so gar nicht, aber ganz genau stimmt das nicht. Aber du hast heute das Thema Freiraum auf dem Herzen, ja? Gott muss uns Freiraum verschaffen, Volker, ja?
1: Ja, weil das Ende ist zwar da, aber es ist noch nicht sichtbar und wir müssen noch leben in dieser bösen Welt. Und da müssen wir mit Weisheit und List versuchen, in dieser Welt zustande zurechtzukommen, wie wir noch leben und Jesus bitten, dass er uns halt durchträgt. Mit Weisheit Salomos und mit List Jakobs.
0: Ich habe auch nie mit den Titeln der Sendung oder mit den Sendungen gesagt, dass jetzt hier irgendwie alles vorbei ist. Ich bin ja überhaupt nicht in der Erwartung, dass Jesus kommt und uns abholt. Ganz im Gegenteil. Ich sage jetzt neuerdings immer öfter, diese Erde ist unser Schicksalsort. Ja? Wir sind dazu geboren, um hier zu leben. Und da gibt es kein Drumherum, da gibt es keinen Ausweg, Volker. Ja, dieses ganze Gerede, was seit Jahrzehnten oder schon seit ein bis 200 Jahren, seit diesem Mr. Darby oder so, mit der, wie heißt diese Bibel, die englische?
1: Schofield.
0: Die Schofield-Bibel. Da ist Fantasy unterwegs. Das ist Science-Fiction. Fantasy-Romane, was da in den Gemeinden erzählt wird, Volker, von Entrückung, dass wir, wenn es hier einen richtigen Schlamassel gibt, dass Gott uns hier abholt und dann die Juden irgendwie uns, die Gemeinde, ersetzen, das ist alles Unfug, das stimmt
1: nicht.
0: Ja, und
1: die ganzen letzten Sendungen, Sieg, Endlösung, endlich am Ziel, Final Solution.
0: Ja, das waren deine Titel, wenn ich genauer drüber nachdenke.
1: Ja, und da haben wir darauf gewartet, dass jetzt das Ende kommt. Ja,
0: ich warte immer noch, also das
1: war und das Ende vorbei, ist noch nicht da. Und jetzt müssen wir langsam gucken, oder Freiraum schaffen. Jetzt müssen wir Freiraum schaffen, in dieser bösen Welt zu überleben, bis
0: okay.
1: Jesus kommt.
0: Okay.
1: Ja, ja.
0: Und dazu war eben mein Gedanke, du hast recht, nochmal meine Aussage, weder mit den Titeln noch mit den Sendungen, war ja, dass hier jetzt irgendwas zu Ende geht, sondern hier ist Corona, wir haben dieses ansteigende CO2 in der Atmosphäre, was zu einer globalen Erwärmung führt. Und damit, deswegen machen da die, besonders diese, die Schüler und Jugendlichen von Friday for Futures machen so ein Theater. Das wird uns nicht mehr verloren gehen, das Thema. Jetzt wird's ernst, also mit meiner letzten Sendung. Weltuntergang und wir mittendrin, das meine ich ernst, Volker. Ja, nur geht die Welt nicht von heute auf morgen unter und das nicht mit so einem, du schnippst doch gerne, Volker, ne?
1: Das geht. Ja, das ist mein Traum.
0: Da kommen wir gleich zu. Du kannst da deinen Schnipsen. Du kannst deinen Traum vom Schnipsen gleich noch erzählen.
1: Ja,
0: lass mich eben diesen Satz zu Ende bringen. Dann machen wir erstmal Musik vielleicht.
1: Drei Minuten haben wir noch ein bisschen Zeit.
0: Die Welt geht langsam unter. Das ist nicht von heute auf morgen, sondern, aber ich glaube, Weltuntergang und wir mittendrin. Wir sind mittendrin und keiner wird uns abholen. Ja? Aber Jesus kommt wieder. Der Messias, den die Juden erwarten, kommt wieder und wird diese Welt regieren. Und er hat die Fähigkeit, denke ich, er konnte aus Wasser Wein machen. Der kann auch die Atmosphäre der Erde verändern. Ich glaube,
1: ja.
0: Jesus läuft rum ohne Blut im Körper. Und wir auf den Messias warten wir. Und das ist meine Hoffnung, Volker. Und das ist meine Hoffnung auch für die.
1: Wandeln in der Mündigkeit eines wiedergeborenen
0: Christen. Da kommen wir dann gleich zu deinem, was du dann erzählen möchtest mit dem Freiraum. Freiraum heißt tatsächlich merkwürdigerweise im übertragenen Sinne auf Englisch auch Freedom. Ja, wenn man einen freien Parkplatz hat, das ist auch ein Freiraum, ne? Dann sagt man, das ist Free Space. Aber tatsächlich in dem übertragenen Sinne, wie du Freiraum meinst, dass wir Freiraum brauchen vom, ja, was für Freiraum?
1: Dieser bösen Welt zu überstehen,
0: ja, darüber
1: wenn Jesus
0: reden wir gleich.
1: Wiederkommt.
0: Und das nennt man tatsächlich im Englischen dann auch Freedom. Das ist dasselbe Wort, Freiraum und Freiheit wird im Englischen mit demselben Wort Freedom übersetzt. Das finde ich ganz interessant. So, jetzt spielen wir unseren Hörern erstmal Lieder aus dem Bereich Freedom, Freiheit und anderes, ja, und dann sind wir wieder.
1: Und dann kommt wahrscheinlich jetzt auch der Song von unserer Karin, die mir den Teller kaputt gemacht, aber da kommen wir nach dem Song, wenn Karin gesungen hat, kommen wir jetzt dann die Prophetie erzählen.
0: Das machen wir so. du hast einen Traum gehabt, den erzählen wir dann.
1: Ja.
0: Ja, Freiraum. Volker, wir brauchen Freiraum.
1: Freiraum.
0: Was willst du uns damit sagen? Welchen Freiraum brauchen wir?
1: Freiraum, in dieser bösen, bösen Welt zu bestehen. Freiraum. Deshalb habe ich dann ich bin schweißgebadet, um 5 Uhr dann aus dem Traum aufgewacht dann. Ja, das war schon grauselig, war das schon.
0: Ja, erzähl den Traum.
1: Ja, da habe ich hier die...
0: Wann war das? Das war erst vor einer Woche oder sowas, ne?
1: Hast du mir erzählt? 14 Tage oder was.
0: Ja, eine Woche, 10 Tage, sowas.
1: Naja, ja, und wenn die Sendung später läuft, dann ist es schon länger her.
0: Ist auch egal. Und dann erzähl, wie war der Traum?
1: Ja, dann habe ich dann bitte zu dem alten Pastor Bernd und zu seiner Frau war ich hingefahren, um freundlichst sie zu begrüßen, mit ihnen zu frühstücken. Ich habe 3 schöne Teller mitgebracht und dann, um was zu essen zum Drauflegen. Und dort in Schaumburg bei Bernd und Karin hat Karin die Teller in Empfang genommen und dann hat sie gleich einen Teller runtergeschmissen und kaputt gemacht. Und dann hat sie gedacht, die 2 anderen Teller, die ich ihr gegeben hatte, genommen, wollte sie, nachdem der eine kaputt war, auch nicht mehr haben. Hat sie beiden Teller zusammengepackt und die Scherben hat sie mit dazu gepackt und mit ihren dicken Pfoten und dann, und hat sie dann, mit denen sie alles zerbrochen hatte, hat sie mir dann in die Hand gegeben, wieder zurückgegeben. Ich wollte eigentlich auf den 3 Tellern was essen, aber hat nicht jetzt
0: hingehauen. Ja, und wie ging es dann weiter?
1: Ja, dann
0: erzähltest du mir, dass im Traum dir dann Jesus sagte, du musst nur mit dem Finger schnipsen, dann kommt ein Engel und der Engel wird den Teller wieder heile machen. Ne?
1: Ja, mit dem Schnipsen.
0: War das Schnipsen, ne?
1: Ja.
0: Ja, das hast du mir dann erzählt, den Traum, und der ist ja ein bisschen deprimierend, also und ich träume.
1: Aber das
0: ja?
1: heißt, mit die Mündiger, wir sollen mit dem Finger schnipsen und dann als mündiger Christ. Und das müssen wir lernen, dass jeder selber mündig wird, selber lernt, mit dem Finger zu schnipsen, um die Wiederherstellung zu bringen.
0: Ja, es ist ja erstmal ein Traum. Es ist ja erstmal ein Traum und ein Traum ist ja jetzt nicht unbedingt Realität, aber der Traum kann ja eine Aussage haben. Und nachdem du mir den Traum erzählt hast, habe ich dann, du meintest ja erst, das wäre ein nutzloser Traum gewesen. Ich habe dann gesagt, so nutzlos ist der gar nicht. Also im Traum besuchst du deinen ehemaligen Gemeindeleiter und seine Frau. Du fährst zu denen hin, du besuchst viele alte Freunde und du wirst nicht immer freundlich empfangen. Ne, das kann man ja so sagen. Im Traum besuchst du also Bernd und Karin und du willst mit denen zusammen essen. Deswegen hast du so schöne große Teller dabei.
1: 3 Stück. Ein für Bernd, ein für Karin, ein für mich.
0: Und die hatte Gott dir auch durch einen Engel überreichen lassen. Das hattest du da mir noch vorher im Traum erzählt.
1: Ja, stimmt.
0: Das hattest du vorher erzählt, dass das im Traum so war. Und die waren schön eingepackt, in so Umschlagpapier waren die eingepackt. Und du kommst bei Karin und Bernd an, klingelst da, die lassen dich auch rein. Dann gehst du zu denen da in das Esszimmer und die Karin packt die Teller aus und weil sie so lieblos damit umgeht, lässt sie den ersten Teller schon mal auf den Boden fallen und der ist kaputt beim Auspacken. Und dann sagt sie, als sie die anderen, dass sie die Teller so sieht, dann sagt sie, nee, mit solchen Teller, was soll man anfangen? Hier, die kannst du wieder mitnehmen. So ein Zeug brauchen wir nicht. Und dann hat sie dir das alles zurückgegeben, damit du dann auch wieder gehen solltest. Na, das war der erste Teil des Traums. Und dann hörtest du im Traum die Stimme von Jesus, der dir sagt, mach dir da nichts draus. Jetzt klingelt das Telefon, klar, Moment mal. Ja, das war ein Telefonanruf, ein Auto, eine SMS per Ansage. Ja, Volker, also wir sind bei deinem Traum und ich finde den Traum gar nicht so nutzlos. Also wir hatten eben den Teil des Traums, wo also du gehst da hin, du willst eigentlich mit deinem ehemaligen Pastor und mit seiner Frau möchtest du gemeinsam essen. Und du bringst sogar die Teller mit, von denen gegessen werden soll. Ja? Aber Karin ist da lieblos, packt lieblos aus und lässt einen Teller fallen und sagt dir dann, hier, die sind hässlich, die gefallen mir gar nicht, so ein Mist brauchen wir nicht, das kannst du alles wieder mitnehmen. Im zweiten Teil des Traums hast du dann gesagt...
1: Und einen hat sie ja noch kaputt geschmissen.
0: Hat sie schon kaputt geschlagen.
1: Mit ihren Fettfingern.
0: Ja, sag nicht Fettfinger. Die war halt lieblos. Das ist Lieblosigkeit. Jetzt lieblos, wenn man eine Wache wertschätzt, dann ist man vorsichtig und dann passiert sowas auch nicht in der Realität. So, im zweiten Teil des Traumes sagt dir Jesus dann, dass du, das macht nichts, Volker. Du brauchst nur mit dem Finger schnipsen, dann kommt ein Engel, weil ein Engel hatte dir auch die Teller übergeben und der macht den Teller wieder heile. Und dann war der Traum vorbei. Und das Erstaunliche ist ja, dass du aus diesem Traum wirklich da irgendwie schweißgebadet und aufgeregt aufwachst.
1: Also ich hab schon gedacht, oh, dann könnte man sich ja erheben. Jetzt brauche ich Schnipsen und alles wird wieder heile. Dann kann ich in Gefahr geraten, dass die Leute mich anbeten, genau wie sie Bernd und Karin immer angebetet haben.
0: Naja, das ist, glaube ich, das ist, da hast du vielleicht dann auch im Traum falsch darüber nachgedacht, über den Traum. Das sagt er ja auch nicht aus. Jesus spricht zu dir im Traum und sagt, du brauchst nur mit dem Finger schnipsen, dann kommt ein Engel und der wird den Teller wieder heile machen. Das hat er gesagt. Das heißt ja also, für mich heißt das, also hat der Traum folgende Deutung. Erstmal kommst du willst zu den beiden hin und du willst ihnen Speise bringen. Und zwar göttliche Speise von göttlichen Tellern.
1: Naja. Ja?
0: Aber sie empfangen dich zwar noch, aber sie schätzen das nicht wert. Sie lässt den Teller fallen. Und dann gibst du dir den einen Teller in Scherben und die anderen beiden Teller gibst du dir zurück und sagst, brauchen wir nicht. Ne? Und dann sagt aber Jesus zu dir, mach dir nichts draus. Ne? Es ist nicht viel, es ist nur ein Fingerschnipsen und dann schicke ich einen Engel und der wird die Situation reparieren. Und du wirst ja sehr oft, du stehst ja sehr oft vor Türen, wo du da nicht reingelassen wirst, bei alten Gemeindefreunden und eben
1: die auch rausgegangen sind,
0: ja, genau,
1: die auch rausgegangen sind aus der Truppe und trotzdem noch nicht zugänglich sind.
0: Wir sind jetzt schon über ein Jahr oder anderthalb Jahre aus der Jesusgemeinde raus, aber sind noch voll vom alten Gift, so dass sie, wenn sie dich sehen, dich gar nicht reinlassen. Du dachtest, du könntest mit dem Frank reden, aber der hat gesagt, nee, du kommst hier nicht rein. Ne? Ja? So, also jetzt, das war der Traum. Ich würde jetzt also dieses Schnipsen, das ist ja nicht so, dass du nur Schnipsen brauchst und dann ist irgendwas, ne? Aber dieses Schnipsen, dieses Fingerschnipsen, Jesus sagt dir, du musst nur mit dem Fingerschnipsen und dann wird dieser Teller wieder heile gemacht. Dann schicke ich einen Engel, dann kommt ein Engel und der wird den Teller heile machen. Also ich denke, wenn du da mal irgendwo hinfährst und du meinst es gut, du willst auch da alten Glaubensgenossen Speise bringen und wenn die das ablehnen und die dich nicht reinlassen und das nicht annehmen, dann sollst du dir nicht so viel draus machen. Dann sollst du dich als einen Mitarbeiter Gottes sehen, der das Beste versucht hat. Du hast geliebt. Wenn aber du und deine Liebe abgelehnt werden, dann, ne, in der Bibel steht, dann schüttelt den Staub von euren Füßen. Ne, gegen die zum Zeugnis. Du sollst dann schnipsen, sollst nur schnipsen. Also Gott ist nicht weit, ist nur ein Gebet weit weg und dann wird Gott kommen und wird dann gerade diesen Teller wieder reparieren. Der Teller ist ja vielleicht dann auch ein Bild, wenn du dann dir eine seelische Wunde weggeholt hast, dass die Gott dann heilen wird. So, das war der Traum. Jetzt ist die Frage, wo ist jetzt...
1: Ein Bild auch für, wie wir damals gesagt haben, denke ich mir vielleicht auch über die Mündigkeit eines wiedergeborenen Christen, der los lernt zu schnipsen und dann...
0: Ja gut, ich würde das Schnipsen jetzt nicht zu weit interpretieren, dass man da jetzt zu viel draus macht. Das Schnipsen war im Traum ein Symbol für ein Gebet. Du sollst dann zu Jesus rufen und Jesus wird dann das wiederherstellen, das Heile machen. Ne? Auch wenn das jetzt wenn da was kaputt gegangen ist. Wo ist jetzt der Zusammenhang von diesem Traum und den kaputten Tellern und dem Schnipsen zum Freiraum? Wie kommst du von dem Traum jetzt zu Freiraum?
1: Ja, dass wir in dieser bösen Welt, wo die Teller zerstört werden, die man bringt, dass wir müssen leben, zu lernen, Freiraum zu schaffen in dieser bösen Welt, wo ständig, nicht nur bei Karin, die Teller kaputt macht, auch in der Welt, wir leben in der Welt, auf der Arbeitsstelle und unterwegs, ist eine böse Welt. Wir müssen versuchen, mit Weisheit und List versuchen, da durchzukommen, um nicht kaputt zu gehen in dieser bösen Welt, bis Jesus wiederkommt.
0: Ja, also, da wird noch eine ganze Weile. Da ist nicht, also ich weiß nichts davon, dass Jesus wiederkommt. Mir hat da nichts gesagt. Ich erwarte seit 1997.
1: Ja, weil du die letzte Sendung hast ja immer gemacht, dann Jesus kommt wieder, es ist final. Solution.
0: Ja, wer die Sendung gehört hat, der weiß ja, was ich da geredet habe. Und da rede ich nichts davon, dass Jesus wiederkommt, sondern ich warte seit 1997 auf eine Erweckung.
1: Ja, ja? Und ist nichts passiert und deshalb müssen wir versuchen, in dieser bösen Welt durchzukommen.
0: Ja, die Erweckung ist unterwegs. Das
1: und deshalb müssen wir.
0: Aber und wenn du also sagst, Freiraum, und das fand ich dann interessant, also du machst ja immer so ein bisschen so den, wie nennt man das, den. Advocatus Diabolus, sagt man das, oder des Teufels Anwalt. Du behauptest ja manchmal Dinge oder du tust manchmal so, als ob du auch ein Hörer wärst, ein Zuhörer wärst. Ne? Und du natürlich habe ich, ich habe das, wenn du also, wenn du von Freiraum redest, hat dann bei mir, das bei mir folgende Gedanken ausgelöst. Freiraum.
1: Ja, und mit dieser bösen, wir brauchen ja, Freiraum.
0: Das hast du ja eben schon gesagt, das hast du ja schon zweimal wiederholt.
1: Wir brauchen Freiraum, um in dieser bösen Welt zu bestehen,
0: habe ich doch erklärt. Und welche, aber diesen Freiraum, wie kriegen wir diesen Freiraum? Ich glaube, wir kriegen diesen Freiraum eben durch diese Erweckung, weil, ja, wir brauchen, von was brauchen wir Freiraum? Wie du sagst, die Welt ist böse, die Welt hat Probleme, da ist Corona, Freiraum und da ist Habgier. Freiraum, kriegen wir Freiraum durch das Reich Gottes, durch Gott.
1: Freiraum.
0: Wie kriegen wir Freiraum? Dass wir uns auch wohlfühlen und nicht so bedrängt sind. Ne? Also das Gegenteil von Freiraum ist ja Enge. Enge, Bedrängnis.
1: Ja, wir müssen überstehen. Wir müssen die Zeit überstehen hier. Und bevor Erweckung kommt, bevor, es ist keine Ahnung, wie lange das noch geht. Keine Ahnung.
0: Wie stellst du die Erweckung vor? Was bringt Erweckung? Erweckung kann ja auch, von Erweckung wird in vielen Gemeinden geredet, schon lange.
1: Wiederherstellung ist Erweckung, Wiederherstellung.
0: Von was?
1: Wiederherstellung. Wiederherstellung, die Zerstörung der Bosheit, dass die Teller wieder heile gemacht werden. Diese kaputten Teller geflickt werden.
0: Gut.
1: Das ist das Ganze dann.
0: Also
1: aber solange das nicht da ist, müssen wir überstehen in dieser Welt, auf der Arbeit und sonst wie. Es geht nicht anders. Und das muss man erzählen und dann müssen die Leute, damit die Leute freigesetzt werden, selber. Und das hat mich dann, und dann hat mir das so gespürt, wenn das keiner mehr erzählt, zu überstehen in dieser Welt, dann werden die Leute depressiv und es wird immer schlimmer und ärger. Und dann mit den Leuten. So, und die Leute bekommen ihren eigenen Freiraum nicht. Und
0: ja, wenn sie den Freiraum schon vor einer Erweckung bekommen, dann brauchen wir ja keine Erweckung mehr. Du und ich, wir sind ja gläubig. Also in Wales geschah 1904. Geschah etwas über Nacht. Die Menschen wurden im Schlaf wiedergeboren, sie fingen an, in Zungen zu reden. Sie wurden bessere Menschen, weil sie ein neues Herz von Gott bekamen. Und die ganze Gesellschaft wurde verändert. Der Egoismus verschwand. Die Männer, die gingen nicht mehr in den Pub und versoffen ihren Lohn, sondern die brachten den nach Hause zu Frauen und Kindern. Ne? Und also Wales veränderte sich von einem Ort der Finsternis zu einem Ort, wo man sich wohlfühlte. Das tatsächlich war. Das hat sich in den Jahren danach, auch nach der Erweckung, die Erweckung hat nur 3 Jahre angehalten.
1: Das haben wir schon mal erzählt.
0: Das müssen wir aber, du weißt, dass wir das schon mal erzählt haben. Das ist ja ein üblicher Einwand von dir. Aber du weißt doch gar nicht, welcher Hörer jetzt hier gerade zuhört und ob die das gehört haben, was wir schon mal irgendwann erzählt haben. Ne? Und was richtig und wichtig ist, das kann man auch wiederholen. Und der Radiosender, für den wir hier jetzt diese Sendung machen, der heißt der Erweckungssender. Und das fußt alles auf einer Vision, die ich hatte, und zwar im Jahr 1997, wo Gott mir zeigte, wir kriegen eine Erweckung wie in Wales. Und deswegen schildere ich nochmal, was da in Wales war. Ja?
1: Aber solange das nicht ist, müssen wir in dieser bösen Corona-Welt und Ähnlichem versuchen, uns Freiraum zu schaffen, um nicht depressiv zu werden.
0: Kann ich das denn alleine? Meine einzige Hoffnung ist, dass diese Erweckung endlich anfängt. Weil die Erweckung wird Freiraum schaffen. Die Erweckung wird Freiraum schaffen für das Reich Gottes. Für
1: aber
0: das
1: die Erweckung ist ja noch nicht da. Also ja, müssen wir doch überleben. Versuchen persönlich zu überleben.
0: Das kann ich ja. Das kriege ich ja schon das mache ich ja jetzt schon seit. Ich hatte 97 die Vision von der Erweckung. Dann war gleichzeitig mal eine Zeit in Rinteln in meiner Gemeinde vorbei. Seitdem wandere ich heimatlos durch Deutschland. Ich habe keine neue Gemeinde gefunden. Es gab immer wieder viel Ärger und auch Zerwürfnisse mit Freunden über. Ne, weil der Teufel dann da reinkommt und dass man aus Freunden werden Feinde. Jetzt haben wir das Jahr 2021. Ich sagte eben, 97 war meine Gemeindezeit vorbei in Rinteln und ich habe bis heute überlebt und das werde ich auch noch mal 1-2 Jahre schaffen, wenn es sein muss.
1: Ja, so sieht das aus.
0: Ja, aber dazu muss jetzt nicht, aber Freiraum glaube ich, Freiraum nicht nur für dich und mich, sondern für das habe ich also damit assoziiert oder in Verbindung gebracht mit der Erweckung. Freiraum wird diese Erweckung schaffen, Volker. Freiraum für das Reich Gottes, für die Offenbarung, dass sich Jesus offenbaren kann und dass die Deutschen sich verändern.
1: Dann machen wir jetzt mal das Lied von Karin, von unserer Tante da aus Schaumburg. Ja, was hat sie da gesungen? Jetzt ist der Tag der Freisetzung und Ähnliches. Für unsere damaligen Verhältnisse, was Karin da gesungen hat, war das gut. Aber aber sie ist nie reingekommen in das, was sie da gesungen hat. Sie ist immer noch am Gebären und hat immer nur Wind geboren.
0: Ja, es war 97, ne? Das war ja. Das Lied Freiheit oder und das kommt von der Live-Aufnahme Blut, Feuer, Rauchdampf. Das war eine, wie wurde das genannt? Das war eine Lobpreiskonferenz, ne? Eine Lobpreiskonferenz.
1: Ja, irgendwie.
0: Die erste ihrer Art 1997 im Frühjahr im Brückentorsaal, da war ich noch mit dabei und ja. Gleichzeitig hatten sich schon im Hintergrund üble Dinge abgezeichnet, die dann auch dazu führten, dass ich der Gemeinde verwiesen wurde.
1: Und dasselbe Gebären macht sie heute immer noch und sie weiß gar nicht, dass sie schon längst abgetrieben hat. Alles, was alle Leute, die sie zurechtbringen wollten und ihr die Weisheit bringen wollten, hat sie abgetrieben.
0: Ja.
1: Obwohl sie eigentlich gegen Abtreibung ist, im Natürlichen. Ja. Aber sie treibt alles ab.
0: Ja, da die der Bruder von Bernd Koch sagt ja, er nennt Karen die dumme Frau, die alles mit dem Arsch einreißt, was sie mit den Händen aufgebaut hat.
1: In Anführungsstrichen, ja.
0: Ist ja auch so ein Sprichwort, ne?
1: Mhm.
0: Und ja, in Rinteln, liebe Hörer, können wir das wirklich sagen, dass dort diejenigen, die die Gemeinde aufgebaut haben, ja, die reißen sie ab, die reißen sie ein. Das werden abgetrieben, alle diejenigen, die im Geist aufgebaut wurden, als Jünger, als Apostel, Propheten und so weiter, wurden alle abgemurkst. Wurden alle abgemurkst.
1: Die wettert immer natürlichen gegen Abtreibung.
0: Nicht nur sie, das, ja.
1: Und im Endeffekt merkt sie gar nicht, wie sie im Geist selber abtreibt.
0: Woran liegt das? Es liegt daran, wir hatten ja auch gerade heute und gestern Morgen hier beim Frühstück mit Glaubensgeschwistern ein Gespräch darüber, über die Unfehlbarkeit der Bibel. Ne? Das unfehlbare Wort Gottes, Volker. Und wer die Bibel tatsächlich als solches ansieht, der endet da. Der endet da. Der bringt am Ende alles um und er zerstört alles mit eigenen Händen, was er vorher aufgebaut hat. Ne? Wir müssen eine kritische Distanz zur Bibel haben. Wer das so sieht, der endet da. Ne? Hebräerbrief, Jakobusbrief, Judasbrief, da stehen Bibelverse drin. Die sind nicht vom Heiligen Geist inspiriert. Und dass wir das so leichtgläubig alles hinnehmen, diese Behauptungen, Volker. Die Bibel ist das unfehlbare, eingehauchte Wort Gottes. Die ist entstanden, die ist aufgeschrieben worden oder dieser Bibel, das, was wir da heute zwischen den beiden Umschlagdeckeln, den Pappen da, an Papier haben, was da drinnen steht, ist 365 oder sowas, von einem Konzil in der römischen Kirche beschlossen worden. Ansonsten lassen wir an der katholischen Kirche nichts Gutes und dem Papst. Die Freikirchler, für die Freikirchler ist Rom und der Papst der Antichrist. Aber die Bibel, die wir in Helden haben, ist von denen. Geht zurück bis 365. Und dann, ne, und wir akzeptieren das, was uns Prediger erzählen. Die Bibel ist das eingehauchte, unfehlbare Wort Gottes. Jeder Buchstabe da drinnen, der ist unfehlbar. Jedes Wort, jedes Buch, alle Kapitel. Und wir haben das so zu nehmen, dürfen daran keinerlei Kritik äußern. Wir dürfen noch nicht einmal Zweifel äußern. Und wenn du da, genau mit der Einstellung, die führt dazu zu dem, was Karen zu der Katastrophe, die wir in unserer alten Gemeinde, wir erwähnen die immer, weil das ist natürlich das, was wir erlebt haben. Das erkennen wir uns am besten aus, da wissen wir Bescheid. Aber das Gleiche gilt für andere Gemeinden. Jede Gemeinde, Volker, jede Gemeinde, die die Bibel als eingehauchtes, unfehlbares Wort Gottes nimmt, die dieser verblödeten Annahme nachgeht, endet in einer Katastrophe, in Niedergang, Zerstörung. Ja, in Zerfleischung, da zerfleischen sich die Mitglieder irgendwann. Jetzt war der Anlass, die Aussage des Hebräerbrief und Jakobusbriefes, dass man ohne Glauben ja Gott nicht gefallen kann. Ne?
1: Da bauen die sich ein eigenes System Kirche.
0: Nein, das ist kein eigenes System Kirche. Das ist die wörtliche Auslegung des Hebräerbriefes unter der Annahme, dass hier alles, was hier steht, ist von Gott eingehaucht und unfehlbar.
1: Man braucht eigentlich nur das nehmen, was Jesus getan hat,
0: Volker,
1: im Evangelium steht.
0: Wer zu Gott kommen will, muss glauben. Hä?
1: Dass er ist, sagt man immer.
0: Ja.
1: Aber was ist da denn? Er ist Liebe, sagen die immer. Was ist denn da ist? Das ist,
0: was ist was, da denn?
1: Was ist da denn? Was ist
0: Wer
1: da
0: zu
1: denn?
0: Gott kommen will, muss glauben,
1: aber
0: dass
1: der
0: er ist.
1: Aber wenn die Leute Liebe essen würden, dann würden sie ja anders reagieren.
0: Naja, das ist jetzt ein bisschen, das ist ja ein bisschen humoristisch, was wir hier sagen. Ja, wenn ich sagte, ne, also da steht im Hebräer.
1: Das System Kirche endet in Kinderschändung, Vergewaltigung. Wer weiß, was da alles bei der katholischen, evangelischen, bei den Freikirchen alles im Hintergrund läuft.
0: Na gut, Kinderschändung können wir nichts von berichten, aber wir wissen von geistlichem Missbrauch. Und dass da, wir brauchen das gar nicht, also was ich aus den freikirchlichen Gemeinden berichten kann, ist, dass diese Gemeinden am Ende kein Ort mehr sind, an dem man sich wohlfühlt. Noch kein Ort mehr sind, an dem man gesund wird oder, ja.
1: Gibt es mit Sicherheit.
0: Und das hatte, und, ja, also, und in Rinteln war jetzt da aufgrund dieser Aussage, ja, ohne Glauben ist es unmöglich, Gott zu gefallen. Deswegen gab es ein Zerwürfnis, dass dort Menschen gesessen haben, die haben gesagt, wir wollen uns an die Corona-Regeln halten, wir wollen im Gottesdienst die Masken aufbehalten. Und wir wollen, ja, da wurde ihnen dann vorgeworfen, ihr habt keinen Glauben. Ihr habt keinen Glauben. Und ohne Glauben ist es unmöglich, Gott zu gefallen. Und da hat dann Bernd gesagt, mit euch will ich nicht mehr weiterhin Gemeinschaft haben. Ich will, ne? Ihr habt keinen Glauben, ihr seid Gottlose. Ihr seid, irgendwie ist da der, das ist sogar.
1: Das ist Schändung der Kinder Gottes. Das ist nicht nur körperliche Schändung, sondern Kinder Gottes Schändung. Das ist genauso was, schlimm. Das ist genauso Ende, schlimm wie Kinderschändung.
0: Das ist da passiert. Und dann fiel der Begriff, ihr seid Gotteslästerer. Wer jetzt hier mit uns zusammensitzt und Angst vor Corona hat, der hat keinen Glauben. Und wer keinen Glauben hat, der gefällt Gott nicht. Und deswegen will ich, dass ihr jetzt, ich will mit euch hier nichts mehr zu tun haben. Das war das Ende. Dann sind von 45 sind 30 aufgestanden und gegangen. Die haben eine neue Gemeinde gegründet und sind rausgegangen. Jetzt sitzt Bernd Koch, sitzt dort mit 15. Und das ist aber nicht nur dort in Rinteln so, Volker, sondern man hört das Land auf, Land ab. Unter den Christen, es scheint dann die große Diskussion zu sein, die sich jetzt noch nicht geimpft haben. Ne? 30% der Deutschen sind während Corona noch nicht geimpft. Du und ich, wir haben uns ja impfen lassen schon zweifach. Uns geht es sehr gut damit. Ja, und wir glauben auch nicht, dass es irgendwelche Spätwirkungen gibt. Alle Nebenwirkungen treten in den ersten 14 Tagen auf oder 3 Wochen oder 4 Wochen. Ich habe das auch gespürt, das war relativ heftig, meine Impfreaktion, 4 Wochen lang. Ich war fast 2 Monate oder 10 Wochen, also bis nach der zweiten Impfung habe ich mich gar nicht so gut gefühlt, dann war es plötzlich vorbei. Also ich hatte eine ordentliche Immunreaktion, das ist ja auch gut, also mein Körper hat also diese Antikörper. Mein Organismus, mein Immunsystem hat Antikörper produziert und ich bin wohl auch gut geschützt. Aber Land auf, Land ab, und man sieht das ja bei Facebook, scheint es unter den Gemeinden, in den frommen Gemeinden, in den evangelikalen und charismatischen Gemeinden ein großes Thema zu sein, sich impfen zu lassen oder nicht. Es geht ja so weit, ja, es geht da bis zu der Aussage, Impfen ist Sünde. Gestern Morgen fragte mich ein Glaubensbruder, hätte Jesus sich impfen lassen, Volker?
1: Jesus braucht sich nicht impfen lassen, weil Jesus war ja Gott.
0: Ich hab meinem Glaubensbruder geantwortet, also ich verstehe das nicht.
1: Aber wir sind nicht Gott.
0: Ja.
1: Wir dürfen uns nur einklinken.
0: Jesus hätte sich impfen lassen, und zwar aufgrund welcher Aussage? Ja. Lass nun alle Gerechtigkeit geschehen. Jesus hat sich sogar taufen lassen, obwohl er ohne Sünde war. Jesus kommt zum Johannes, dem Täufer. Und Johannes sagt, du kommst zu mir, ich müsste von dir getauft werden. Jesus sagt, lass es nun geschehen, damit wir alle Gerechtigkeit Genüge tun. Und so, glaube ich, hätte auch Jesus gesagt, auch wenn...
1: Freiraum, und das wird missbraucht in Freedom Day, wie die Nazis sagen. Freedom Day in England und sonst wie. Die wollen einen Freedom Day, aber das ist der falsche Freiraum. Wir brauchen Freiraum, in dieser bösen Welt zu überstehen.
0: Also nochmal eben zu meiner Aussage, also Jesus hat sich taufen lassen, obwohl er ohne Sünde war. Er hätte die Taufe nicht nötig gehabt, er hat sich trotzdem nicht taufen lassen. Wenn du sagst, Jesus war Gott oder ist Gott und er hätte die Spritze nicht nötig gehabt, er hätte sich taufen lassen, weil er hätte sich impfen lassen, Jesus, genau wie bei der Taufe, weil er hätte gesagt, ich will aller Gerechtigkeit Genüge tun. Und ich will auch vielleicht ein Beispiel sein. Wenn die anderen sehen, ich lasse mich impfen, so wie ich mich taufen lasse, dann lassen die anderen sich auch impfen oder taufen. Oder? Jesus ist kein Querulant. Jesus ist kein Querdenker. Jesus ist kein Mitglied der Basispartei, die irgendwelchen versponnenen Kram aus Russland von Putin nachlabern. Ja? Und Jesus, Ich habe wohltuenderweise in meinen Jahren in der Jesusgemeinde immer gehört, wir arbeiten mit den Ärzten zusammen als Gemeinde. Auch, wir beten zwar für Kranke, aber wir sagen niemanden, geh nicht zum Arzt. Wir sagen jedem Kranken, nimm deine Medikamente. Wir beten trotzdem für dich. Und wenn Gott dich heilt und die Medikamente nicht mehr brauchst, dann kannst du sie weglassen. Aber lass deine, wenn du Diabetes hast, lass das nicht weg. Ansonsten fault dir das Bein ab. Ja? Das habe ich wohltuenderweise immer in Rinteln in der Jesusgemeinde gehört gehabt. Die Ärzte sind von Gott geschickt. Das sind Mitarbeiter Gottes. Medikamente, die Medizin, Wissenschaft ist gut. Ja? Und da ist keine Gefahr. Und jetzt verstehe ich es nicht, dass also hier im großen Stil in den frommen Gemeinden plötzlich diese Skepsis gegenüber der Medizin und Ärzten ausbricht und die da alle plötzlich rumlaufen und so ein dummes Zeug erzählen. Impfen ist Sünde, die Impfe. Wenn du die Impfe dir hast geben lassen, dann bet, dann tu Buße.
1: Die Impfung schafft auch Freiraum in dieser bösen Welt.
0: Ja.
1: Ne? So sieht es aus.
0: Ja, wir sind beide geimpft, wir können uns hier miteinander etwas freier, wir sind immer noch vorsichtig, aber etwas freier miteinander abgeben. Bis zu der Impfung im Juli, da haben wir weiter auseinander gesessen, da haben wir viel gelüftet oder im Kalten gesessen. Ne?
1: Deshalb, Jesus ist das System ohne System. Jesus braucht keine Kirchen und keine Moscheen und auch keine Synagogen.
0: Erwähn doch nicht das Wort Moschee, das ist eine Einrichtung des Antichristen. Ja, erwähne das doch bitte nicht. Ne? Weil Jesus braucht natürlich
1: Jesus keinen. Braucht nur.
0: Doch, Jesus braucht auch Kirchen.
1: Die, einfach nur seine Liebe.
0: Die kann er aber den Menschen besser geben in einer Scheune, wo sich die Schafe versammeln.
1: Ja,
0: können.
1: Das System ist vielleicht da nötig, um vielleicht Kaffee zu trinken, für um Gemeinschaft zu haben.
0: Das ist dazu da.
1: Also ich sehe das so.
0: Ja, ich sehe das nicht. Ich sehe das anders. In der Azusa
1: Street. Okay, dann machen wir erstmal jetzt kurze Pause und dann streiten wir nach weiter.
0: Okay. Volker, du hast schon mal vergessen, wie schön das war, damals in der Gemeinde gemeinsam mit den Geschwistern in der Gegenwart Gottes zu stehen. Wenn du sagst, wir brauchen nur irgendwie eine Kirche oder eine Gemeinde, um Kaffee zu trinken, ja, das können wir jetzt auch gerade hier, aber ich will dir ein Beispiel geben von der Azusa Street in Los Angeles in den
1: USA. Da wurden Systeme gebaut und am Ende ist ein richtiges System geworden.
0: Da wurde kein System,
1: stimmt. Indem die Gemeinschaft Gottes zu einem System wird, ist es vorbei.
0: Nur weil man irgendwas mal falsch gemacht hat, ist es ja nicht richtig, dann gar nichts mehr zu machen oder zu sagen, es war alles verkehrt. Das stimmt ja nicht. Man muss eine Situation analysieren und muss gucken, warum ist es falsch gelaufen, wo liegen die Gründe, was war gut und was ist davon erhaltenswert. Und dann macht man das eben das, was man. Wir haben doch erkannt, was falsch gelaufen ist. Und wenn man das, was falsch gelaufen ist, nicht mehr macht, dann wird es gut laufen. In der Azusa Street, das war also zur selben Zeit, als in Wales die Erweckung war. Die Erweckung von Wales 1903, 1904, 1905, da sind bis zu 3 Millionen Menschen, sagen manche, haben dort über Nacht eine Begegnung mit Jesus gehabt, sind wiedergeboren worden. Die haben sogar die Zungenrede nachts empfangen und das waren keine Gemeindegänger. Das waren nicht Gemeindemitglieder, sondern das waren Rowdies, das waren Fußballspieler, die sind zu Wetten gegangen, eben Alkoholiker. Und die sind nachts wiedergeboren worden und Gott hat sie nicht um Erlaubnis gebeten. Ne? Der hat ihnen einfach die Zungen, die hat die irgendwie berührt. Und die sind dann, ne? Gott hat geschnipst und einen Engel geschickt. Der Engel hat ihnen die Hände aufgelegt oder irgendwie sowas. Gott hat selber das bewirkt, dass die im Schlaf anfingen, in Zungen zu reden, Volker.
1: Und danach hat die Frau von dem Evan Roberts, die er heiraten sollte, die hat ihn dann gebremst und aus ihm dann ein System gemacht. Und dann war die Erweckung zu Ende.
0: Ja. Oh, das ist ja kein Grund, nur weil irgendwas falsch gelaufen ist, dann zu sagen, damit brauchen wir uns gar nicht mehr beschäftigen, das ist eh alles immer falsch gelaufen. Nein, wir haben uns jetzt in so vielen Gesprächen und in so vielen Jahren, seit über 25 Jahren machen wir uns Gedanken darüber.
1: Systeme enden in Kinderschändung, Machtmissbrauch und Ähnlichem.
0: Ich weiß jetzt von keiner freikirchlichen Gemeinde, ich weiß auch von Rinteln oder hier von Hameln Gemeinden, wo ich war, nichts von Kinderschändung. Das ist falsch, was du sagst.
1: Bei den freikirchlichen Gemeinden werden die Geistkinder Gottes geschändet, durch Missbrauch.
0: So, ich bleibe jetzt nochmal bei der Azusa Street, die war dann zur selben Zeit. Der Leiter, der entweder war der Evan Roberts, der Hauptprediger, also die Hauptperson dieser Erweckung in Wales, war in Los Angeles oder umgekehrt, dass der John Seymour, der schwarze Prediger, dass der in Wales war. Jedenfalls hat das was miteinander zu tun. In Wales war die Erweckung und dieses Feuer der Erweckung kam dann in die Azusa Street, das war ein Pferdestall. ein ehemaliger Pferdestall in Los Angeles. Ist komisch, in Hannover war der Jesus-Treffer auch im Pferdestall. Jesus wurde auch im Stall geboren. Ja? Also Ställe sind kein schlechter Ort für, das hat da nichts mehr mit Exzellenz zu tun. Da geht es, es ist das alles allerunterste Niveau. Ja, das allerunterste Niveau. Aber weil da trägt keiner die Nase hoch und da kann der Heilige Geist sich scheinbar entfalten. In der Azusa Street, Volker, in Los Angeles war das so. Wir werden gleich nochmal, wenn wir hier die Sendung irgendwann fertig haben, dann zeige ich dir mal, es gibt ein tolles Video auf YouTube. Die letzten 30 Minuten sind sowas von beeindruckend. Da war eine Gegenwart, da war eine Herrlichkeit Gottes, eine Gegenwart Gottes, dass selbst mir, nur bei den Schilderungen darüber, ein kleiner Junge schildert da, wie er mit seiner katholischen Mutter, das waren Mexikaner, Spanier, die irgendwie aus dem mittelamerikanischen Raum, nicht aus den USA kamen, da eingewandert waren. Leben ja viele da, in Kalifornien leben ja viele Latinos, ne?
1: Ja.
0: Und die Mutter, die war Katholikin, und die hatte aber davon was gehört gehabt, was da ist was los in diesem Pferdestall, ne, in der Azusa Street. Ein ganz furchtbar klappriger Holzbau, ein schreckliches Ding. Das Ding war ausgebrannt. Das war ausgebrannt. Ja. Die haben oben drüber waren zwei Wohnungen, da hatte einen Gebetskreis angefangen zu beten. Und unten drunter der Pferdestall, der ausgebrannt war, der stand noch lange leer, den haben sie dann irgendwann mal weiß angepinselt und mal aus einfachen Brettern haben sie da Bänke zusammengezimmert. Und erst haben sie oben gebetet und dann haben sie irgendwann angefangen, unten dann Gottesdienste zu machen. Der Gottesdienst hörte dann 3 Jahre lang nicht mehr auf. 3 Jahre lang war da rund um die Uhr war Gottesdienst, das Haus war immer gefüllt. Eine Traube von Menschen umringte jeden Abend und auch tagsüber dieses Gebäude. Die wollten ein bisschen von dem was mitkriegen, was da drinnen abgeht. Und nachts wurde berichtet, dass eine Feuersäule über dem Haus, das Feuer über dem Haus war. Die Feuer, ja, die Shekina, sagt man da auf Hebräisch bei den Juden. Das war das Ding, was bei Mose mit durch die Wüste ging. Die Feuersäule bei Nacht und die Wolkensäule bei Tag. Die Los Angeliner, die Feuerwehr von Los Angeles kam und wollte das löschen. Und dann haben sie Wasser angemacht und gepumpt und dann ging das Feuer nicht aus. Und dann haben sie irgendwie mitbekommen, das ist kein echtes Feuer. Sie merken auch, dass kein Rauch aufsteigt und dass das Haus eben gar nicht verzehrt wurde. Das Haus blieb heile. Dann hat dann die Feuerwehr aufgehört, Wasser zu pumpen, um das Haus dann nass zu machen. Und das ging so 3 Jahre lang. Und dieser kleine Junge von dieser katholischen Frau, der beschreibt das, was da drinnen los war. Er sagte, alle waren andächtig und still. Niemand musste, kleine Kinder rennen uns immer im Gottesdienst rum. Da haben die kleinen Kinder haben dazugesessen und alle haben die Gegenwart, waren so erfüllt von der Ehrfurcht vor Gott. Und ich habe da wirklich Gänsehaut bekommen beim Zuhören. Und du hast schon mal vergessen, wie das ist, mit anderen gemeinsam anzubeten, in der Gegenwart Gottes zu sein. Dass du sagst, Jesus braucht keine Gemeinde, keine Kirche. Es sei denn zum Kaffee trinken. Dann hast du vergessen, wie das ist, mit anderen gemeinsam in der Herrlichkeit Gottes zu stehen. Ich kenne das noch, ich weiß das noch. Und mir fehlt das, ich möchte das wieder erleben. Und das ist der Ort, wo Menschen gesund werden. Das ist der Mensch, das ist der Ort, wo psychisch Kranke, wo Besessene

0: weil die Gegenwart Gottes so stark war, dass mich das schon gestärkt und gesund gemacht hat. Ich habe einfach nur mich da hingesetzt und habe mich wohlgefühlt. Ja? Die Gegenwart Gottes war da, bevor der Gottesdienst begann. So eine starke Salbung war in dem Raum. Das muss nicht erst, das war schon Realität. Das muss nicht, das ist nicht ein Traum, den ich irgendwoher, denn das ist nicht eine unbestimmte Hoffnung, sondern das habe ich schon erlebt. Und ich will das, ich möchte, dass das restauriert wird, wiederhergestellt wird. Ja? Und das hat es in vielen Gemeinden in Deutschland gegeben. Und wenn es ist es nicht mehr da.
1: Wie am Anfang, der Teller wird zerdeppert und dann muss der Engel, Jesus hat ja gesagt, ich schicke dir den Engel, der wird den wieder heile machen. Ja.
0: Mit Engeln weiß ich nicht so genau. Ich habe also
1: keine Ahnung, warum. Eigentlich hätte Jesus auch selber kommen können.
0: Es war ein Traum, es war halt ein Traum.
1: Eigentlich hätte Jesus selber kommen können, den Teller heil
0: ich
1: zu machen.
0: Ich träume nicht von
1: Engeln. Warum Jesus gesagt hatte, das ist ja nur ein Traum. Warum Jesus gesagt hatte, ich schicke dir den Engel, der den heile macht, brauchst du nicht, das weiß ich nicht. Keine Ahnung.
0: Ich hab keine Erfahrung, ich träume auch nicht. Ich habe keine Erfahrung mit Engeln, ich träume nicht von
1: Engeln. Ich auch nicht, ich weiß es nicht. Hätte Jesus, ja, nicht. Jesus hätte den auch selber heile
0: du
1: machen
0: musst
1: können.
0: Nicht so schreien. Du musst nicht so schreien, das kommt dann ziemlich laut aus den Lautsprechern raus. So, ja, also da sind wir, ne? Da sind wir an dem Punkt, dass also, Freiraum, ne? Freiraum, am Ende kann uns nur in dieser Welt das Reich Gottes verschafft uns Freiraum. Die Impfung verschafft uns Freiraum, uns wieder natürlicher zu bewegen, wir können wieder in Restaurants gehen. Wir selber sind ja, lass uns das nochmal aufklären, was mit der Impfung ist. Geimpfte Menschen können sich zwar infizieren, sind aber nur 10% so ansteckend wie Ungeimpfte. Deswegen ist es gut, nicht nur für den eigenen Schutz, man kann auch nicht mehr schwer erkranken, in der Regel nicht, ne? Ja, man kann auch andere nicht so leicht anstecken. Deswegen ist es in zweifacher Hinsicht gut, sich impfen zu lassen. Die Impfung ist gut verträglich, können wir beide bestätigen, du auch, ne? Hast du gut vertragen, ne?
1: Ja, das ist eigentlich kein Problem.
0: Es war kein Problem. Bei dir, du warst nach 2-3 Tagen, hast du nichts mehr gemerkt, ne?
1: Man soll ja die ersten beiden Tage dann nicht körperlich groß arbeiten.
0: Da hast du dich
1: mit einfach, auch, ne? Es geht einfach nur darum, auch wegen diesen Herzmuskel und so, wenn man dann direkt nach der Impfung sich anstrengt und dann kann das Herz pumpt dann anders. Das ist eigentlich der Grund, warum manche, die arbeiten sofort wieder körperlich nach der Impfung. Egal, man soll da gar keine Impfung, auch nicht nach Tetanus sofort danach arbeiten. Erstmal ein bisschen ruhen.
0: Ja, ein bisschen ruhen und dann eben auch kein Alkohol. Der Körper ist dann beschäftigt und den darf man nicht überfordern mit eben schwerer Arbeit, Körper oder Sport. Ne? Nicht dann einen Marathon laufen direkt danach und auch erstmal, ich hab auch 3 Tage oder 4 Tage habe ich auf jeglichen Alkohol verzichtet. Ich habe dann kein Bier getrunken, gar nichts. So, ne? Und also geimpfte Menschen, wir beiden können uns anstecken. Wir können sogar das weitergeben, aber wir sind nur 10% so ansteckend wie ein Ungeimpfter. Ein Ungeimpfter ist eine echte Virenschleuder. Und er kann selber eben dann auch noch so schwer erkranken, dass er auf Intensivstationen landet. Und wenn du da landest, hast du noch 50% sterben. Die da intubiert werden, die kriegen dann so eine Beatmungsmaschine da, ne? So ein Rohr in die Luftröhre gesteckt, dann wirst du an so eine Luftpumpe angeschlossen.
1: Wie du auch in der Einsendung sagtest.
0: Und dann versetzen sie sich in ein künstliches Koma, weil das geht sonst nicht. Dann liegst du auf dem Bauch. 50% wacht nicht mehr.
1: Und die jungen 30, 40-jährigen Leute, die sterben ganz langsam auf der Intensivstation, weil die körperlich noch relativ fit sind. Und dann dauert das ewig lange, haben viele Ärzte gesagt, bis die tot sind, in Anführungsstrichen. Und das ist doch schrecklich.
0: Ja.
1: Die alten Leute sind dann nach 3 Wochen schon tot und die jungen Leute mit 30, 40, die sind nach 3-4 Monaten erst tot. Obwohl so. Jeder tot ist schade. Aber es ist doch ätzend.
0: Also Geimpfte können sich infizieren, können auch erkranken, leicht, werden nicht schwer erkranken. Und der zweite Punkt ist, dass also Ungeimpfte sind 9-mal wir Geimpften, wir sind nur 10% so ansteckend wie die Ungeimpften. Und deswegen ist das mit diesen Regelungen von 2G, 3G, dass man da also Unterschiede macht, ist gerechtfertigt. Das ist gerechtfertigt, ne? Ja.
1: Und das Ende ist nah, haben wir immer gesagt, es kommt das Ende, aber.
0: Nein, das haben wir so nie. Das haben wir so nie gesagt. Auch wenn das ist ja auch immer, die Bild-Zeitung macht ja, die Bild-Zeitung macht große Überschriften, die sollen ja das sind ja Eyecatcher. Man soll ja da drauf, wenn da irgendwas von Weltuntergang steht, dann horchen die Leute auf. Und ich meine das auch ernst mit dieser Überschrift. Aber Ende, Endlösung und so weiter, das waren ja A-Überschriften von dir. Wenn man die Sendung gehört hat, dann weiß man, wir haben da nicht verkündet, dass jetzt das Ende da ist.
1: In den letzten beiden Sendungen hast du ja mit dem Ende alleine gemacht.
0: Das eine heißt, es geht wohl dem Ende zu. Ja, und das Ende, man, ne, das ist immer ein bisschen provokativ auch und plakativ.

0: Du bist ja Plakatkleber und du weißt ja, wie ein Plakat funktioniert. Da kommt, macht man ein Bild drauf und dann ganz wenige Worte, sondern eine ganz knappe Aussage. Ne? Die soll erstmal, die kann auch manchmal ironisch sein oder irreführen. Ja? Es geht wohl dem Ende zu, hieß meine vorletzte Sendung. Welches Ende? Ja, das. Erst kommt Erweckung und dann kommt irgendwann, mitten in der Erweckung tritt der Antichrist auf und dann kommt nach 3,5 Jahren Jesus wieder. Er wird den Satan binden und dann kommt das tausendjährige Friedensreich. Das sind die Dinge. Also ein Ende ist hier noch lange nicht in Sicht. Ja, das wenigstens 1000 Jahre, dann kommt irgendwann das jüngste Gericht mit der Auferstehung der Toten und dann wird die Erde vermischt, die wird sich in Feuer auflösen. Hier wird alles verschwinden. Die ganze Schöpfung wird sich auflösen in ihre atomaren Bestandteile. Und das ist dann Energie. Energie wird einmal aufflammen, alles wird Energie aufgehen und dann ist weg. Dann ist nichts mehr da.
1: The Doors dann sind wir, haben wir mal gespielt. The End.
0: Ja, klar. Das ist natürlich auch ein bisschen, ne, weil in der, deswegen sagte ich ja vorhin, also manchmal nimmst du ja scheinbar auch dann die Rolle unserer Zuhörer ein, die in den Gemeinden davon geprägt sind, dass da viel vom Ende geredet, gepredigt wird.
1: Ja.
0: Ja, so.
1: Dann der Anwalt erstmal, ja.
0: Ja, genau, du bist also dann der Anwalt.
1: Der Anwalt der Hörer. Genau, muss ich ja manchmal sein, genau. Sonst wird es nicht spannend im Gespräch.
0: Du stellst dich dumm.
1: Was muss man in den
0: Interviews... So wie deine Mutter gesagt hast, Volker, warum stellst du dich denn immer so dumm, so dumm bist du doch gar nicht.
1: Ja, genau, das lernt man auf den Journalistenschulen, lernt man das.
0: Setzt sich in die Rolle des
1: anderen.
0: Des Empfängers. Ne?
1: Um herauszufinden, um aus ihm etwas rauszukitzeln. Okay. Und dann wird die Diskussion spannend.
0: Gut, gleich wird es wieder spannend. So, bevor Volker gleich wieder in die Rolle des Hörers schlüpft und... des unmündigen, meist unmündigen christlichen Zuhörers, der durch die Prediger in den Gemeinden in die Irre geleitet ist und auf das Ende wartet und die Entrückung, bevor Volker in diese Rolle wieder schlüpft, die ich dann widerlegen werde. Ich werde dann ihm dann wieder belehren, wie ich glaube, wie es wirklich aussieht, wie die Wahrheit ist, die Bibel uns mitteilt. Bevor wir das tun, bevor Volker das tut, wir beiden dieses Werk hier vollbringen, möchte ich ganz herzlich Fridolin Fisch grüßen, einer unserer treuesten Zuhörer. Er hat mir über Facebook geschrieben und er regt sich darüber auf. Also er sagt, es ist eine Frechheit, dass wir seit Jahren diesen Sender hier machen, in miesester Tonqualität und auch inhaltlich. Es wäre eine Frechheit, die Tonqualität wäre eine Frechheit und inhaltlich wäre es ein Armutszeugnis, dass wir hier so vollkommen unvorbereitet hier reingehen und hier irgendwie so improvisiert Zeug reden. Fridolin, ist so schön, dass du uns seit Jahren, dass du nicht von unserer Seite weichen kannst, dass du dich seit Jahren damit quälst, den Erweckungssender zu hören. Das müsstest du ja nicht. Es gibt ja eine Möglichkeit, einfach nicht einzuschalten oder auszuschalten, oder Volker?
1: Ja, aber das Pseudonym Fridolin Fisch, man weiß ja gar nicht, wie der richtig heißt. Er ist ja nur ein Facebook-Nickname.
0: Ja, der ist ja Christ, deswegen hat er das Fischsymbol, den Fisch dabei. Also typisch, ne? Also dann Christ, der voller Hass, der seinen Hass wieder auskübelt über uns. Hier inhaltlich sagt er nichts. Zu dem, er meckert nur über die Form. Ne? Wir sind unvorbereitet, ist eine miese Tonqualität. Also ich höre ja meinen Sender selber oder unseren Radiosender. Und aus meinen Lautsprecherboxen kommt das ordentlich raus. Das ist gut, das ist also akzeptabel. Wir sind ja keine Nerds, wir sind ja nicht hier so Radio. Es gibt viel schlimmere Internetradios, die sind vom Sound furchtbar. Ich habe das ja früher mit dem gleichen Equipment, was ich heute habe, habe ich das ja hier gemacht für Daniele Aceto für Radio Frieden. Er hat mich immer gelobt. Er sagte, Stefan, du hast eine ganz tolle Tonqualität, die Hörer sind begeistert. Und wenn ich mich selber höre eben das und die Musik zwischendurch auch, dann ist das okay. Das ist nicht 1A, aber eine 2 reicht. Ne? Ja. Und was mir viel wichtiger ist, man kann sich das anhören und es ist verständlich. Was kommt, man kann dem, was wir hier reden, folgen und das reicht aus. Der Inhalt ist viel wichtiger, aber Fridolin Fisch, ne, geht nicht auf den Inhalt ein, sondern meckert nur hasserfüllt über die Form. Ja, Wenn einem
1: aber er guckt auf das System, aber er vergisst, dass Jesus das System ist.
0: Einer von diesen antichristlichen Christen, diese Freikirchler, die Hass erfüllt über Glaubensgeschwister herziehen. Der ist nicht mein Glaubensgeschwister, der ist nicht mein Glaubensbruder. Mit dem habe ich nichts zu tun, ich habe mit dem nichts gemeinsam. Ja, der ist der hasst mich und der hasst uns und der Johannesbrief sagt, wer seinen Bruder hasst, der wandelt noch in der Finsternis. Ne?
1: Im Galaterbrief steht drin, ertraget einander und vergebt euch gegenseitig. Wie gut haben wir es noch in Deutschland, dass wir uns, wenn wir uns nicht ertragen können, dass wir uns noch zurückziehen können. In manchen totalitären Staaten, Russland, Persien und so weiter, kann man sich gar nicht zurückziehen. China ist das Zurückziehen unmöglich. Wie gut haben wir es in Deutschland, dass wir uns zurückziehen können, wenn wir uns nicht ertragen können? Das ist und teilweise.
0: Aber ich finde es toll, dass da jemand, ich finde es toll, dass das, was ich hier tue mit meinem Radiosender seit 2016, jetzt schon 5 Jahre lang, dass das so einen Widerspruch erzeugt. Das ist wunderbar. Das ist toll, dass sich da Leute dran reiben und dass da einer ist, der müsste den Radiosender nicht hören, aber er hört es immer wieder und empört sich darüber, dass das eine Frechheit ist, ja, was wir hier tun. Ja? Er muss immer wieder, er wird wie magisch davon angezogen und muss sich da scheinbar drüber aufregen. Ich finde das toll. Das ist also, das zeigt, dass wir genau richtig sind. Denn wenn sich niemand über uns aufregen würde, Volker, dann würden wir irgendwas falsch machen. Jesus hat Widerspruch erregt. Johannes der Täufer hat Widerspruch erregt. Wenn wir keinen Widerspruch erregen, dann sind wir falsch. Aber wir bräuchten auch nicht das Zeugnis von Widerspruch, denn unser Gewissen und der Heilige Geist bezeugt uns, dass wir richtig liegen.
1: In Tag für Tag von Deutschlandfunk, da kam letztens auch ein ganz toller Bericht über Südkorea. Da trennen sich viele alteingesessene Leiter, Älteste, trennen sich von großen Kirchen, da gibt es ja viele, nicht nur Jonke Show, sondern auch viele andere große Kirchen gibt es dort, die trennen sich von denen, weil sie mit diesem dogmatischen Getue nicht mehr klarkommen.
0: Ja, aber ob die wirklich.
1: Und dann haben verzichten sie natürlich auch auf Geld, weil dann nicht mehr so viel Geld reinkommt. Und viele von diesen Leitern gründen dann Cafés. Unter der Woche Cafés, um selber Geld reinzukriegen, damit sie von etwas leben können. Und am Wochenende wandeln sie das Café um in eine Gemeinde. So sitzt die Unabhängigkeit von Geld.
0: Naja, ob das schon wirklich eine Reformation ist in unserem Sinne, ne, als wir mal angefangen haben, oder ich habe das auch immer, ich hatte mal.
1: Es ist ja nur ein Ansatz jetzt, aber bemerkenswert. Ja,
0: da passiert was, dass sie also Leiter aus den großen Kirchen lösen und eigene Wege gehen. Das muss aber nichts Positives bedeuten. Wir haben jetzt gesehen, dass sich in der Jesusgemeinde in Rinteln 30 Leute abgespalten haben. Die haben eine neue Gemeinde gegründet, die heißt jetzt Gott ist Liebe. Ne, die haben eigene Räume gefunden, wo sie jetzt sind.
1: Aber sind trotzdem lieblos.
0: Genau. Ne, du hast bei dir bleibt das Nein. Für dich gilt weiterhin das Nein. Erzähl mal.
1: Nein.
0: Ja, Erläuterung. Ne?
1: Man kann mit den Leuten nicht reden.
0: Du bist auf die zugegangen und hast.
1: Aber es geht, in Frieden kann man sie ertragen. Und dann.
0: Die haben sich zwar von, die haben sich auch, da hat sich auch, also da haben sich 30 Leute von einer großen, ehemals großen Gemeinde abgetrennt, genau wie du eben erzählt hast von Südkorea. Ja, aber was das Neue, was sie machen, ist eigentlich gar nicht anders. Sie betonen zwar die Liebe, aber wenn du sie triffst, ich habe da vor der Tür gestanden, ich war mal wieder neugierig, sogar neugieriger als du dieses Mal, ich habe da vor der Tür gestanden im Brückentor-Hotel und habe mir das Ganze mal so, wollte mir das ansehen und da hatte ich mir so einen kleinen Eindruck verschafft, dann wollte ich wieder gehen und dann traf ich da eine alte Freundin, eine Bekannte und die ist da gerade, die kam mir entgegen, ich bin der in die Arme gelaufen, wo ich gerade wieder weg wollte und dann sagte ich ganz lieb, habe ich ihren Namen, habe ich sie ganz lieb begrüßt, ich kriegte eine ganz kalte, kurze Antwort und sie ging, ohne eines Blickes mich zu würdigen, vorbei. In dem Augenblick begriff ich, heute ist Freitagabend, die treffen sich um 19:30 oder um 19 Uhr. Die ging hoch zum Gottesdienst. Ja? Und ich wurde traurig und habe mir so gedacht, Mensch, was habe ich denn euch getan, dass ihr alle so kaltherzig zu mir seid. Ne? Aber die Gemeinde nennen Gott ist Liebe. Und dann gehst du auf den Leiter zu, auf den Thomas Hansche und du schreibst ihn an und du erzählst ein bisschen und dann fragst du noch, ich kann ja auch mal vorbeikommen und wir können uns ja auch gegenseitig in Liebe ertragen. Und dann gibt er dir zu, ne, das hast du ja gelernt in den letzten Jahren und er antwortet dir auch nur ganz kurz, nein. Dann hast du nochmal gefragt, ich könnte auch mal vorbeikommen. Und dann, es bleibt beim Nein. Ne? Gottes Liebe.
1: Alles, was Paulus im Galaterbrief sagt, ertraget einander und vergebt euch gegenseitig. Es ist irgendwie, ist das alles, man kann sich doch gegenseitig ertragen und sich gegenseitig vergeben. Auch wenn man anderer Meinung ist. Es ist doch kein Problem.
0: Nee, das können die nicht, weil die haben die alleinige Wahrheit. Ne, und nur weil sich.
1: Bald genauso wie in China und in Russland.
0: Ja, das ist da, das sind diktatorische Systeme. Und ne, nur weil sich Gemeinden, das nochmal zum Abschluss zu bringen, nur weil Gemeinden sich trennen, heißt das nicht, dass sich da irgendwas bessert oder dass da eine Entwicklung, eine Reformbewegung da ist. Das hat nichts damit zu tun. Die haben sich nur in die Haare gekriegt und deswegen trennen die sich. Das hat, ne? Und nur, Gott ist Liebe, aber keine Barmherzigkeit für irgendwie andere. Ich hätte mich gefreut, wenn sie gesagt hätte, ach Stefan, komm doch mit hoch, wir haben heute Abend Gottesdienst. Ne? Komm mit hoch. Ich hätte mich verführen lassen von ihr. Ich hätte gesagt, naja, gut, dann probier es mal. Ne? Ja? War aber nicht. Nur ganz, hallo. Zack, bumm, war sie an mir vorbei und verschwunden. Ne? Eiskalt. So.
1: Ertragen, ne? Geht auf Gegenseitigkeit und nicht einseitig.
0: Was hast du eben, das war eben der andere Punkt, was hast du eben noch gesagt? Was war das? Ja, jetzt war ich davon weg. Warte mal, das eine war, du hattest gesagt, ja, das war, nur weil Spaltungen sind, ist da keine Reform. Ach so, der andere Punkt, nochmal. All diese, dass diese Christen so hart sind, dass unsere Geschwister so eiskalt zu uns sind, dass da kein Erbarmen ist, keine brüderliche Liebe, das liegt an der theologischen Grundlage. Es liegt daran, dass die Bibel genommen wird als das eingehauchte, unfehlbare Wort Gottes. Du musst da enden, Volkan. Du musst da enden. Ne? Da reden wir gleich nochmal weiter drüber. Machen wir Musik. Ja,
1: ja, ist okay. Wir machen erstmal ein bisschen Abraham Fried und Ähnliches.
0: Ja, Freiraum, Volker, Freiraum. Freiraum ist ein guter Begriff. Ich habe dazu auch eben zu dem eben Gesagten. Wir brauchen, wenn wir die Bibel lesen, wir brauchen gegenüber der Bibel Freiraum. Ne? Meine Aussage war eben, und da bleibe ich bei, wer die Bibel als das fehlerfreie, eingehauchte Wort Gottes, als das eingehauchte, vom Heiligen Geist eingehauchte, unfehlbare Wort Gottes ansieht, der wird dort enden, wo Bernd und Karin, unsere ehemaligen Gemeindeleiter, und jetzt geendet sind. In Zank und Streit, in Zerwürfnissen, in Lieblosigkeit, in Hass, ne, gegenüber und in einer ganz, ganz finsteren Weltuntergangsstimmung, dass man nur noch darauf wartet, dass jetzt die Entrückung endlich kommt. Das, ne? Wir brauchen Freiraum gegenüber der Bibel. Freiraum. Ich muss die Möglichkeit haben, die Bibel in Frage zu stellen. Ich stelle nicht in Frage, dass Jesus Gottes Sohn ist. Ich stelle die Grundaussagen nicht in Frage, Volker. Ja? Jesus war auf der Erde ohne das, was wir Bibel nennen. Jesus hat keinen Hebräerbrief gehabt. Ja? Kein Brief an Korinther, an die Römer. Ja? Ja. Die ersten Christen hatten keine Bibel. Oder? Die von Jerusalem ausgehende Gemeinde hatte keine Bibel. Die Jerusalemer Gemeinde hatte keine Bibel. Nicken wird nicht gehört. Ja? Wir haben keinen. Es ist ein Radio, Audi. Nicht visuell, sondern hier per Töne. Du musst Töne von dir geben, damit ich die Hörer...
1: Jedes Böhnchen. Naja, ist egal.
0: Heute gibt es keine Böhnchen. Wir übertreiben es in den Gemeinden mit allem. Ne? Und wir übertreiben es mit dem Verlorengehen, mit dem Heiligen, mit dem Sündigen, mit der Sünde, und wir übertreiben es mit der Wertschätzung der Bibel. Die wird so, die hochlebe die Bibel so hoch, dass niemand drankommt. Wir brauchen aber Freiraum zur Kritik. Wir brauchen Freiraum zum Infragestellen. Und da sind wir hingekommen, dass man plötzlich erkennt, der Hebräerbrief, der ist teuflisch. Das ist eine teuflische Inspiration und keiner vom Heiligen Geist.
1: Wie du sagtest, in der Übersetzung heißt es Free Space, also Freiraum. Wie bei Robotern sind wir durch die Wiedergeburt. Das Alte ist vergangen, Neues ist geworden. Und wir müssen lernen, wie diese Free Space in diesen Freiraum zu wandeln. Also es ist praktisch die Wiedergeburt eines neugeborenen Gedanken, Christen. Ja. Free Space. Ja, das wäre Roboter.
0: Ja, das war ein Anwendungsbeispiel. Ich hatte im Langenscheid nachgeguckt und da wird Freiraum tatsächlich mit Freedom übersetzt.
1: Oder Free Space.
0: Nein, im Langenscheid wird es mit Freedom übersetzt, obwohl man ja Freedom eher als als Freiheit im Deutschen kennt. So, dann habe ich das nochmal eingegeben, dann habe ich Freiraum eingegeben in die Suchmaschine beim Internet und dann kriegte ich Free Space. Und dann war als ein Anwendungsbeispiel, war das da eben, das ist ein Roboter, Entschuldigung, ein Roboter in einer Autofabrik, der da so Teile, der da so Schweißpunkte setzt, der braucht einen freien Raum, um arbeiten zu können. Der braucht so einen Radius, wo nichts herumsteht, damit dieser Roboterarm sich bewegen kann und damit er seine Arbeit tun kann. Und jetzt sagst du, also die Wiedergeburt gibt uns in gewisser Weise diesen Freiraum.
1: Und er wird dann durch diese Religiosität immer weiter versucht einzuschränken. Der Teufel will dann durch diesen...
0: Ja, und bis die Freiheit vollkommen weg ist, wenn, ne? Wo der Geist des Herrn ist, da ist Freiheit. Aber wenn man heute in Gemeinden reingeht, und es ist ja noch teuflischer. Es ist ja noch teuflischer, dass die Gemeinden so vergiftet sind. Dass das dabei rauskommt, Paulus sagt uns, seid aller Obrigkeit untertan, denn wo Obrigkeit ist, da ist sie von Gott angeordnet. Und wer sich gegen die Obrigkeit auflehnt, der lehnt sich gegen Gott auf. Da steht, das sagt Paulus. Aber dann die Gemeindeleiter, wie auch unserer, der ehemalige, der Bernd, sagt, Paulus hätte sich gegen Rom empört. Ne? Wird einfach behauptet. Und er hat so ein Bildchen, wo das dann draufsteht, Paulus hat sich gegen Rom empört, Esther gegen die Perser, ne? Und Mose gegen Pharao. Und das wird einfach dahingestellt und dann behauptet. Und das stimmt alles überhaupt nicht. Also es ist so teuflisch, was in den Gemeinden abläuft. Das Gift, was da wirkt, wirkt so langsam, so schleichend. Es ist wirklich so böse. Es ist so teuflisch, was in den Gemeinden abläuft. Es ist ganz, ganz traurig, was da. Ne? Man sieht es dann an den Ergebnissen, an den Früchten. Ne?
1: Ja, das stimmt.
0: Und Freiraum. Ich nehme mir den Freiraum. Wenn ich die Evangelien lese, dann lese ich das. Ich lese die Briefe. Ich habe dazu aber, genau wie Jesus selber, der ist, und die ersten Christen hatten keine Bibel. Ich brauche im Grunde keine Bibel. Habe ich neulich schon mal gesagt. Ich habe einen besseren Zugang zu Jesus als durch das, was da irgendwann aufgeschrieben wurde von irgendwelchen Leuten, ne, die ich alle nicht kenne. Sondern ich habe einen direkten Zugang zu Jesus. Und bevor ich die Bibel das erste Mal gelesen hatte, war mir schon Jesus begegnet. Ich hatte eine Begegnung mit ihm und seiner Liebe. Er hat seine Liebe am ersten Tag im ersten Augenblick der Begegnung mit ihm schüttete er seine Liebe aus in mein Herz. Und er hat sich mir offenbart, bevor ich jemals die Bibel gelesen hatte. Das Bibellesen kam danach. Ne? Ich habe mich oft, und das Bibellesen ist auch nicht immer so interessant, Volker. Ne? Wenn ich dann das Matthäus, Markus und Lukas da und ich lese die nacheinander. Ja, das ist dann fast dreimal dasselbe, ein bisschen unterschiedlich, ne? Also so spannend, ne?
1: Ist aber das Wichtigste, das Evangelium, das, was ja, Jesus klar, getan schon. Hat.
0: Natürlich. Ne? Da wird mir über Jesus erzählt. Ich erfahre mehr über Jesus. Das ist ja von.
1: Und das ist wichtig.
0: Ja, klar ist das wichtig.
1: Und das ist das, was Jesus getan hat, ist wichtiger als irgendwelchen religiöses Geschwafel.
0: Aber wenn ich dreimal nacheinander fast die gleiche Geschichte aufgeschrieben habe, frage ich mich auch, warum? Was soll das denn hier? Warum? Und das soll jetzt, und dann einmal wird Jesus hinter Jerusalem am Ölberg entrückt, ein andermal geht er mit seinen Jüngern an den See von Genezareth, wird da entrückt. Ne? Was stimmt denn nun? Wenn das alles eingehaucht und unfehlbar ist, dann müsste das doch alles übereinstimmen. Mal, ne? Aber ist es ja nicht. Ne? Mal ruft, verstehst du? Ne? Und wenn ich die drei Evangelien nacheinander lese, dann sage ich mir, naja, so spannend ist das jetzt auch nicht. Ne?
1: Das erste, wo der Freiraum eingegrenzt wurde, war schon, als Jesus mit Paulus da am Berg war und dann sollte.
0: Jesus und Paulus waren nie irgendwo am Berg.
1: Aber die wollten
0: sich nie getroffen.
1: Eine Hütte bauen für Mose, eine für
0: Petrus
1: lass uns drei Hütten bauen.
0: Ja, ja.
1: Und dann.
0: Petrus, Johannes.
1: In dem Augenblick dann. Das braucht nicht drei Hütten bauen, da wollte er dann übereinander. Wollte dann überziehen, Petrus war das doch.
0: Ja, Petrus war das.
1: Nicht Paulus, Petrus war das, ja. Der wollte dann übers Ziel hinausschießen. Der wollte schon gleich wieder drei Hütten bauen. Eine für Mose, eine für
0: Elia
1: und
0: eine für dich, sagt er, für Jesus.
1: Ne? Ja.
0: Na gut, der war ein bisschen.
1: Und dann hat Jesus dann gleich gesagt, oh je, jetzt will Petrus auch schon wieder ein System bauen.
0: Naja, ich weiß nicht, was Jesus gedacht hat, aber
1: und dieses System,
0: die erlebten ja, die kamen ja in eine Herrlichkeitswolke und da hat jemand gesprochen, aus der Wolke redete jemand zu Jesus. Und scheinbar kann man ja sehen, dass die Herrlichkeit Gottes manchmal die Menschen auch irgendwie verwirren kann. Petrus war verwirrt, er redete Dinge, von denen er, was sollte das, Hütten bauen, ist gut hier, sagt er. Lass uns hier bleiben, am besten gleich hier bleiben, ist ein toller Ort hier. Petrus war irgendwie ein bisschen verwirrt, ne?
1: Ja, so wie Bernd
0: in so, und das kann auch, ne, das ist auch vielleicht für uns, auch in den Gemeinden, selbst wenn da Herrlichkeit ist, die Herrlichkeit Gottes kann Menschen verwirren, wie Petrus verwirrt, und dann reden sie irgendwie dummes Zeug und kommen am Ende noch auf falsche Schlussfolgerungen.
1: Weil der Freiraum fehlt.
0: Naja, das weiß ich jetzt nicht. Da war ja, Petrus hatte den Freiraum, Unsinn zu reden. Und Jesus ist nicht drauf eingegangen. Ja? Da war ja Freiraum.
1: Ja, ja, genau wie Bernd manchmal Unsinn predigt. Und wenn wir nicht drauf eingehen, auf seinen Unsinn, ist er beleidigt und findet das als Majestätsbeleidigung.
0: Petrus, warum sagt Paulus denn, prüfet alles und das Gute behaltet? Wir sollen doch prüfen. Warum nehmen wir aber das Wort Gottes? Warum nehmen wir das, was wir Wort Gottes nennen? Ne? Dieses Buch da aus Papier. Warum geben wir dem von vorne bis hinten den Status des eingehauchten, unfehlbaren Wort Gottes? Das ist verkehrt, das ist falsch. Wir sollen alles prüfen. Paulus fordert uns dazu auf. Ich denke, Paulus hätte sogar gesagt, prüft alles, was ich sage, denn auch ich könnte mich irren. Ne? Paulus war ein verantwortungsvoller Mensch. Der hat das eingeräumt, das vielleicht nicht, dass er auch mal was sagt. Er sagt, an einer Stelle sagt er was. Da sagt er, das habe ich nicht vom Herrn. Ne, da redet er über die Ehelosigkeit. Ne, da sagt er, das Wort, was ich euch jetzt sage über die Ehelosigkeit, das sage ich nicht vom Herrn. Das ist kein Wort vom Herrn für euch. Aber weil ja der Heilige Geist mit mir ist oder ich mit dem Heiligen Geist erfüllt bin, glaube ich, ist es trotzdem richtig, wenn ich euch den Rat gebe, nicht zu heiraten. Weil es kommen böse Zeiten auf uns zu. Das war ja der Beginn der Gemeinde. Und wer eben keine Frau oder keinen Mann hat, der ist frei, sich ganz um die Sache des Herrn zu kümmern. Und nicht für wenn du eine Frau hast, dann kommen Kinder. Dann hast du als Mann für die Kinder zu sorgen, musst dann arbeiten, du musst die Kinder ernähren. Und die Frau, die kann sich auch nicht dem Herrn widmen, sondern muss sich auch um die Kinder kümmern. Verstehst du? Deswegen hatte Paulus damals für Ehelosigkeit geworben. Aber er sagt ausdrücklich, das ist keine Anweisung des Herrn. Sondern das sage ich euch als Paulus, der doch ein recht kluger Mensch ist. Ja, so.
1: Ja.
0: Wenn wir das Theater, was wir überall in den Gemeinden sehen, das kommt daher, dass wir uns nicht den Freiraum nehmen, die Bibel zu kritisieren, das zu hinterfragen. Wir nehmen das alles da, wir sagen, ne, ja, das ist der, wir nehmen das da von 365, wir nehmen das da, was ist so lange her, keiner von uns war dabei, wir wissen nicht, was für Klapsköppe Idioten damals da gesessen haben in Rom, und das waren Verhandlungen zwischen der West- und der Oströmischen Kirche, zwischen Rom und Konstantinopel. Die haben sich damals zerstritten gehabt und wollten sich wieder einigen. Und da haben sie sich zusammengesetzt und haben das dabei hervorgebracht, was wir heute Bibel nennen. Und diesen Idioten, Konstantin und diesen, ne, irgendwelchen, die wir überhaupt nicht kennen, irgendwelchen Bischöfen von Rom, der erste Papst oder der zweite da, ne?
1: Und der war erstmal die Bibel zu verdanken, zumindest das Neue Testament.
0: Den haben wir das zu verdanken, diese Zusammenstellung der Bücher, ne? Aber wir nehmen das kritiklos und das verteidigen wir mit bis aufs Blut, dass wir sagen, das darf niemand kritisieren. Das ist eingehaucht und unfehlbar. Unsinn, das ist Unsinn. Ne? Und daraus entstehen all die Zerwürfnisse. Daraus entsteht all der Unsinn bei uns in den Gemeinden. Die Fruchtlosigkeit, ne, alles entsteht daraus. Alles, was wir erlitten haben, entsteht daraus, dass man die Bibel als das eingehauchte, unfehlbare Wort Gottes nimmt. Ne? Und wir brauchen Freiraum, ein bisschen die Bibel immer noch lesen, aber mit dem Freiraum, dass wir sie auch auf Irrtümer untersuchen, auf Widersprüche. Ja, und ganz schlimm ist eben diese Aussage da, dass wir ohne Glauben Gott nicht gefallen können. Ne? Ich kam zu Gott ohne Glauben und ich habe ihm gefallen, er hat sich mir offenbart. Aber heute, wenn du eine Maske aufsetzt, dann heißt es, du hast Unglauben, du gefällst Gott nicht. Verlass die Gemeinde, ich will dich nicht mehr hier sehen. Ha? Das steht im Hebräerbrief, im Jakobusbrief. Und das zeigt mir, das ist nicht von Gott gesagt. Gott liebt mich. Ja? Da kommt doch der eine an und sagt, der hat doch irgendwie eine Tochter oder was, eine Kranke, und sagt, Herr, heil meine Tochter, wenn du kannst. Ne? Was war das? Und Jesus sagt, alles ist dem möglich, der glaubt. Davon redet, ja? Dann ruft er aus, hilf meinem Unglauben. Ne?
1: Yeah.
0: Ja. Aber bei uns, wenn wir ein bisschen Unglauben haben, ne? Jakobusbrief, ein Ungläubiger, ein Zweifler meine nicht, dass er etwas von Gott empfange. Das sind Irrlehren. Das ist dieser Jakobusbrief, da weiß man nicht mal, wer den geschrieben hat. Ne? dieser Jakobusbrief, der ist antichristlich, der ist gemacht, um deinen Glauben zu, um deinen, meinen Glauben zu zerstören. Ne? Der ist nicht vom Heiligen Geist. Der Heilige Geist baut auf. Der Jakobusbrief, der reißt ein.
1: Genau wie der Hebräerbrief.
0: Ja.
1: Der Hebräerbrief ist noch nicht mal von Paulus. Nein. Es wird immer manchmal gesagt, aber es stimmt.
0: Wird nirgends behauptet.
1: Der kann gar nicht von Paulus sein.
0: Ja. Also da sind Dinge, und wir brauchen diese Freiheit, wir müssen diesen Freiraum haben dürfen, uns der Bibel gegenüber zu positionieren mit einer Mündigkeit. Dir ist ja die Mündigkeit ganz wichtig, mir auch, ne, dass wir uns, ich habe das mal gesagt, emanzipieren, ne, von der Bibel. Die Bibel ist gut, das ist Papier, das steht da, bedrucktes Papier, ne, uralt, bis zu 2000 Jahre, ne. Die ältesten Schriften sollen so auf 55 nach Christus zurückgehen. Das sind dann Briefe von Paulus. Die hat er, ne? Paulus hat Gemeinden gebaut, Volker, die Gemeinde in Korinth und die Gemeinde, überall die Gemeinden, wo er war. Die hatten keine Bibel. Die hatten keine Briefe von Paulus und trotzdem fing die an. Das fing alles an. Ne? Und ein paar hundert Jahre später hat es diese Sammlung gegeben, die wir heute Bibel nennen. Paulus hat ohne Bibel Gemeinde gebaut. Ne? Die Christen in Jerusalem haben keine Bibel gehabt. Die ersten Christen in Rom hatten keine Bibel. Die hatten dann vielleicht einzig und allein irgendwann den Brief, den Paulus ihnen geschrieben hat. Der Brief an die Gemeinde in Rom. Ne, den sogenannten Römerbrief. Wir machen es ja so gerne wichtig, ne? Ja?
1: Hm? Ja.
0: Galater 4, Vers 3, Volker. Hä? Aber Römer 8, Vers 12 sagt, hä? Mann, wir Klugscheißer, ne? Wir sind ja so toll. Hm? Das konnten die ersten Christen nicht. Die ersten Christen in Rom, die haben Paulus und Petrus erlebt, die waren da, aber die hatten keine Bibel. Ne? Aber wir wissen, wir glauben heute mehr zu wissen als die. Wir machen uns da wichtig. Ne? Ja. Da, wo bist du? Was sagst du?
1: Das ist so.
0: Wo, wir sind weit schon mit der Zeit, wir kommen gleich wieder. Ja, Freiraum, Volker. Freiraum. Hm? Nimm dir Freiheit, nimm dir Freiraum.
1: Manchmal gibt es auch falschen Freiraum, haben wir am Anfang schon erzählt. Wenn manchmal Freedom Day gemacht wird, bevor es noch gar nicht zu Ende ist mit antigöttlichen Viren. Da muss man, kann ich vorzeitig Freedom Day machen.
0: Ja, das war ja Boris Johnson in England, der hat das dann da vollmundig verkündet. Die hatten ja eine Fußball-Europameisterschaft da, ne? Und da hat er mittendrin hat er gesagt, er war dann so der Messias, der die Freiheit bringt. Ich erlöse euch jetzt von Corona, ich erkläre den Freedom Day. Klang im Englischen ganz gut. Wir in Deutschland haben es nicht gemacht und die haben jetzt inzwischen da auch in England keine so besonders guten Verhältnisse. Ne?
1: Hat man festgestellt, dass in England funktioniert das mit den Impfen ganz gut und die Engländer haben schon in der Zeitung geschrieben, in ihren englischen Zeitungen, dass in der deutschsprachigen Welt, Deutschland, Österreich, Schweiz, dass dort die Impfgegner am meisten sind, weil einfach dort eben vorherrscht die Heilpraktiker in den Alpen, in den sächsischen Erzgebirge und bayerischen Wald und so, Heilpraktiker, Esoteriker und religiöse Sekten, die herrschen in diesen Bereichen hoch, weil die jeder ihren eigenen Kräuterdoktor haben und dann,
0: ja, da hast du jetzt mehr vielleicht drüber gehört und gesehen als ich. Ich weiß nicht, ob es in England so gut läuft, das weiß ich nicht.
1: Ob es so besser läuft, ist eine
0: andere
1: Sache.
0: Ich glaube, die haben da, ich habe da ja auch wenig.
1: Aber jetzt mehr auf Deutschland.
0: Ich habe da wenig davon gehört. Und das andere ist vielleicht, also es läuft in den südeuropäischen Mittelmeerländern, auch in Frankreich läuft es besser. Warum? Hat vielleicht auch was damit zu tun mit dem Protestantismus. Die Protestanten, das sind Protestanten, die protestieren, die haben protestiert. Die Katholiken, die sind es irgendwo auch gewohnt, dass ihnen gesagt wird, wo es lang geht. Ne, von der katholischen Kirche, Frankreich,
1: Spanien. Aber die Inzidenz ist am höchsten im Erzgebirge, im Bayerischen Wald und Österreich. Dort, wo der Katholizismus am höchsten war. Aber Bayern und Österreich sind ja vom Katholizismus beherrscht.
0: Nein, die Schweiz nicht, die ist protestantisch, Deutschland auch. Die Mittelmeerländer, brüllen wir doch nicht auch noch rein, du musst mich doch mal ausreden lassen. Ja? Die Mittelmeerländer, das sind Italien, Frankreich, Spanien und auch noch Ex-Jugoslawien, Portugal, das sind alles sehr katholische Länder. Und in denen, die haben also eine sehr hohe Impfrate. Ne? Deutschland, die deutschsprachigen Länder, auch Österreich, da gibt es auch eine hohe Rate an Protestanten. Protestanten sind Protestierer. Ja, die denken mehr und die sind nicht so willig zu folgen. Vielleicht hat das damit zu tun, Katholiken sind einfach, das ist auch, wenn du nach Italien fährst, man kann das in Italien merken, wenn man nach Italien fährt, da ist eine Frömmigkeit, die ist ganz ergeben, der römisch-katholischen Kirche, die verehren den Papst, die sind da nicht so kritisch. Ne?
1: In Bayern und Sachsen ist halt die Zahl der Esoteriker und der Heilpraktiker und der religiösen Sekten am höchsten. Ja,
0: das kann sein,
1: und deshalb
0: das weiß ich
1: kann man
0: nicht.
1: Denen ist, so schlecht beikommen.
0: Man das muss ist nicht
1: in Nordwestdeutschland,
0: ist ja dann,
1: gibt es zwar auch Esoteriker in Nordwestdeutschland, Esoteriker und Heilpraktiker, aber nicht so in den Mengen wie in Bayern und Sachsen.
0: Die Bayern sind Sturköpfe und die Sachsen wohl auch. Das hat dann gar nichts zu tun mit unbedingt da mit einer Verbreitung von Heilpraktikern und sowas. Die Sachsen, wenn du auf Sachsen triffst, Sachsen sind einfach Querköpfe. Die sind sehr eigensinnig, ne? Vielleicht hat was damit zu tun, dass da die hohen Berge aufragen, überall wo hohe Berge aus der Erde rausragen, da sind die Menschen ein bisschen eigensinnig. Man kommt da selber auch anders drauf, wenn man da eine Weile ist, und du hast dann das Elbsandsteingebirge da hinten in Sachsen. Ich weiß nicht genau, woran es liegt, aber die Sachsen selber, das sind die Freistaaten. Freistaat Bayern, Freistaat Sachsen. Warum wollten die Freistaaten sein? Weil sie irgendwie anders ticken als der Rest der Deutschen. Niedersachsen, wir sind ein Bundesland. Ja, Schleswig-Holstein ist ein Bundesland. Selbst die großen Stadtstaaten, Hamburg und Bremen, haben sich eingegliedert in die Ordnung der Bundesrepublik Deutschland. Und dann aber die Bayern mussten sagen, da können wir nicht mitmachen. Wir machen höchstens mit in einem Sonderstatus, Freistaat Bayern. Und die Sachsen dasselbe. Nach der Wiedervereinigung haben die anderen, Mecklenburg-Vorpommern, Sachsen-Anhalt, Brandenburg, die haben alle gesagt, ja, wir werden ein Bundesland. Die Sachsen, nein, das ist für uns nicht akzeptabel. Ja? Wir können höchstens Mitglied werden aufgrund eines Freistaates. Ne? Und da ist sowas Unbeugsames, warum auch immer, ich weiß es nicht.
1: Im Alten Testament haben sie auch immer auf den Höhen angebetet.
0: Ja.
1: Und die Leute, die beten auch in den Bayern und Sachsen an, auf den Höhen vom Erzgebirge, vom Bayerischen Wald, von den Alpen.
0: Ich habe eine Verwandte, die ist da aus der Nähe von Garmisch-Partenkirchen, richtig aus den Alpen. Also die ist schon komisch, ne? Also das ist so ein weiblicher Alpenöhi, ne? Also die leitet da ein Hotel, aber ne? Wie hieß die immer da hier, diese Mutter mit der Tochter, die gesungen hat? Kannst du dich erinnern?
1: Ach so, ja, Herr Hellwig.
0: Hellwig.
1: Maria Hellwig.
0: Genau.
1: Und Margot Hellwig.
0: Ja, die Mutter mit der Tochter. Ne? Und so ähnlich ist die Verwandte da von mir. Das ist die Halbschwester von der Tante. Also, die habe ich einmal kennengelernt. Die war ganz schön anstrengend. Das ist, ne? Die sind so überzeugt von sich. Oh, trug die Nase hoch. Ne? Eine eingebildet. Und die fand sich toll. Also, ne? Das ist typisch bayerische. Eingebildet und sich toll finden. Und die wissen dann alles besser irgendwie auch. Gut, okay, aber das ist ja jetzt nicht so ganz unser Thema. Das hat natürlich auch Freiraum. Die Impfung gibt Freiraum. Wir brauchen Freiraum im.
1: Ja, deshalb, wir wollten nur darauf sagen, woher das kommt, dass sich da in Südosteuropa Leute sich nicht impfen lassen.
0: Das werden wir nicht rausfinden. Wir werden das nicht rausfinden.
1: Und das ist einfach die Lösung.
0: Nein.
1: Es ist erst einmal nur, weil da unten viele Esoteriker sind. Die ganzen esoterischen Mittelchen, die kommen alle aus dem Süden und aus Sachsen.
0: Die Esoteriker,
1: Heilpraktiker auch vor allen Dingen. Und religiöse Sekten auch
0: da unten. Ja, das ist jetzt alles ein bisschen pauschal. Ich weiß jetzt nicht, der Rudolf Steiner, Mitbegründer dieser ganzen Anthroposophie, ich meine, der war ein Schwabe, der kommt da aus dem Stuttgarter Raum.
1: Schwabe ist
0: ja
1: schon dicht bei Bayern dran.
0: So ist aber nicht Bayern und auch nicht Sachsen. Und dann hast du, Samuel Hahnemann, der war da der Begründer der Homöopathie. Ich weiß jetzt nicht, wo der her war.
1: Auch vom Süden.
0: Das brauchen wir auch nicht herausfinden, das ist auch nicht so wichtig. Man kann das sehen, dass da unten eben es anders läuft. Wir müssen uns auch nicht erklären, woher das kommt. Man kann das sehen, das ist nicht gut. Wir haben unsere Ängste überwunden. Ich hatte auch, ich war natürlich auch ein bisschen besorgt mit der Impfung, aber ich habe mir ja eben dann, ich habe mich informiert. Ich habe mir dann selbst gesagt, die Impfwissenschaft, die ist jetzt nicht entstanden über Nacht. Das ist nicht die erste Impfung, die gemacht wurde, ne? Sondern die Impfwissenschaft gibt es seit 150 Jahren. Und da habe ich mich über den mRNA-Impfstoff informiert. Der ist sehr rein, da ist nichts drin außer Wasser, Kochsalz und so ein Protein. Das nennt sich Messenger-RNA. Und dieses Protein verursacht in unserem Körper, dass dem Körper vorgegaukelt wird, da ist dieses Spike-Protein. Das sind diese Zacken auf der Kugel beim Virus, ne? Das sieht der Körper und reagiert darauf. Und dann sind wir schon immun. Ne? Nur durch dieses, da wird was vorgegaukelt, durch diese Messenger-RNA. Messenger-RNA wird gebildet in den Körperzellen Und das ist nur ein Protein.
1: Ganz ohne Fötenteile. Genau. Die Freikirchler immer drauf
0: ja,
1: rum.
0: Da ist nichts, da wird nichts aus Lebendföten, nicht aus, ne, da wird nicht aus abgetriebenen Kindern oder was hast du gehört gehabt? Helge Braun will sich den Magen verkleinern lassen und in Zukunft werden sie dann Impfstoff aus Helge, hier der neue CDU-Vorsitzende, der, ne, der Dicke da. Ne, die werden aus seinem Magen werden sie häckseln. So eine Kultur draus machen, dann wird aus seinem Magensubstrat wird dann in Zukunft eine Impfung gemacht. Uah, ich möchte nicht. Ne?
1: Das ist ein, da hat niemand gehört. Das ist heute Show.
0: Das waren wir beide, das haben wir erfunden, das war jetzt Satire.
1: Heute Show, ja, ja.
0: Wär das skandalös, wenn man hören, es wäre natürlich ekelig, wenn man sagt, ich krieg Helge Braun, der Dicke aus dem Kanzleramt, hat sich den Magen verkleinern lassen. Den Magen haben sie aber nicht im Krankenhaus unten im Krematoriumsofen verbrannt, sondern den haben sie püriert und dann haben sie daraus so eine Lösung gemacht und dann in dieser Lösung aus seinen Magenzellen wurde ein Impfstoff der Impfstoff drin vermehrt, so macht man das ja. Und dann wird das abfiltriert und dann kriegst du es in den Arm gespritzt. Und dann machen dann Menschen sich Gedanken und sagen, das ist aber eklig, kriege ich jetzt von Helge Braun den Magen in meinen Arm gespritzt?
1: Es funktioniert eher mit Lungenteilen.
0: Ja, aber das ist ja
1: aber auch nur eine einzige Zellkultur und die halten ewig die Zellkultur.
0: Ich denke, wenn man den Menschen sagen würde, der Virus wurde vermehrt im Magen, in dem entfernten Magen von Helge Braun, dann wäre das nicht skandalös, höchstens ekelig. Ja, aber wenn da wurde mal 1960 wurde in Schweden ein Baby abgetrieben im vierten Monat, weil die Frau von ihrem Mann vergewaltigt wurde in der Ehe und die war schon zum siebten Mal schwanger oder so oder und die wollte sich von dem Mann trennen, scheiden lassen und das Kind die war mit den Nerven runter und die wollte den Mann verlassen und da hat sie ins Krankenhaus gegangen und hat das Baby wegmachen lassen, abtreiben lassen. Dieses Baby ist da nicht ins Krematorium gekommen und wurde das abgetriebene Baby und wurde dort verbrannt, sondern hat man diesem Baby die Lunge entnommen und die Lunge wurde in die USA mit dem Flugzeug geflogen, in solchen Kühlkisten und daraus wurde dann jahrelang dieses Lungengewebe wurde auch püriert. Dann wird das mit einer Flüssigkeit, mit destilliertem Wasser vermengt, kommen dann Nährlösungen rein, es wurde immer
1: aber
0: mehr.
1: Aber nur von diesem einen Kind.
0: Ja, es gibt ein Kind und dann noch eins. Das ist nochmal später in Jugoslawien war sowas ähnliches. Von diesem einen Kind da aus Schweden.
1: Wo dann Keuchhustenimpfung und Wundstarrkrampf
0: ja,
1: und was
0: und
1: alles.
0: Kinderlähmung und alles. Aus diesem Lungengewebe dieses abgetriebenen Babys sind wohl mehrere hunderttausend Tonnen so ein Substrat gemacht worden, in dem man dann Impfstoffe vermehren konnte. Das sind Lebendimpfstoffe, die dann abgetötet werden hinterher, ne? Volker. Das ist dann, daraus wird ein Skandal gemacht. Daraus
1: aber das Skandalöse ist eigentlich nur daran, dass die Firma Merck und die amerikanische Firma, dass die nicht der Familie in Schweden von ihren Millionen Gewinnen etwas abgegeben haben. Das ist eigentlich der Skandal. Nicht der Skandal, dass das von der Lunge des toten Babys ist.
0: Andere machen deswegen einen Skandal daraus, dass die der Mutter nicht Bescheid gesagt haben. Die Christen machen deswegen einen Skandal draus, weil sie sagen, hier werden, die haben immer Spaß draus, die sagen, hier wurde ein Kind abgetrieben und das Kind wurde zu Impfstoff verarbeitet.
1: Und das ist dadurch.
0: Und das ist eine Lüge. Das wird, ja?
1: Vielen wurde dadurch geholfen. Der einzige Skandal dass sich Firma Merck nicht in Schweden gemeldet hat und den der Familie, die noch am Leben war, ein besseres Leben bereitet hat.
0: Ich weiß nicht, ob das ein Skandal ist.
1: Die haben das ganze Geld für sich eingesteckt.
0: Ja,
1: und das wäre der einzige Skandal.
0: Wenn du das
1: Skandal.
0: Als Skandal siehst, also da sind erstmal, da wurde eben im Rahmen von wissenschaftlichen Studien wurde etwas Neues gemacht. Das hat man vorher, konnte man das nicht. Ne? Und daraus ist ein großer Nutzen für ganz viele, für Millionen von lebenden Menschen entstanden. Man hätte auch das Baby wurde abgetrieben, das war da. Das war auch nicht die Entscheidung des Arztes, der Forscher von Merck. Das war die Entscheidung dieser Mutter. Die hat gesagt, ich kann kein weiteres Kind von diesem Mann haben, der mich eben vergewaltigt hat, der mich da vor 3 Monaten vergewaltigt hat. Ich will mich von dem trennen, ich kriege das nicht hin. Und diese Mutter hat das Kind abgetrieben. Und das Kind wäre eigentlich im Krematorium verbrannt worden. Damit wäre die Geschichte beendet gewesen. Nun wurde aber diesem toten Kind die Lunge entnommen und jetzt machen die Christen daraus einen Skandal. Das ist eine Impfung, die kommt aus Föten, ne? In Föten wird, in den Gemeinden in den USA wird dort draus gemacht, die töten Kinder, um daraus damit Geld zu verdienen. Das ist doch die Lüge dahinter.
1: Wie schon gesagt, der einzige Skandal ist eigentlich nur, dass die Firma Merck sich noch nicht mal bedankt hat bei der Familie von dem abgetriebenen Kind und den restlichen Überlebenden noch nicht mal von den Millionen Gewinnen etwas abgegeben hat. Das wäre der Skandal, etwas Skandal nennen darf.
0: Ein Forschungsunternehmen kann sich doch nicht bei einer Mutter dafür bedanken, dass sie ihr Kind abgetrieben hat. Das ist doch Unsinn.
1: Nein, nicht dafür bedanken.
0: Ja, das hast du doch gerade gesagt.
1: Nein, der Skandal ist, dass die nicht dafür das Geld gegeben haben, der Familie, die noch am Leben ist.
0: Ja, die haben
1: das ganze Geld, was von dem Kind ist,
0: ja, hört ihr das, liebe Leute, also, wenn die Firma Merck der Frau geschrieben hätte und hätte der Frau gesagt, wir haben ihrem abgetriebenen Baby die Lunge entnommen und inzwischen haben wir mit diesem Lungengewebe Millionen verdient. Wollen Sie was abhaben? Das wäre doch auch skandalös, das wäre doch zynisch. Deswegen hat die Firma Merck das alles verschwiegen. Die haben da was gemacht, was man eben auch komisch finden kann, aber im Dritten Reich von 1933 bis 1945, da hat es diesen KZ-Arzt in Auschwitz Mengele gegeben. Ja? Und der hat Menschenversuche gemacht an jüdischen Kindern. Glaubst du, dass die deutschen Mediziner die Ergebnisse dieser Forschung vernichtet haben? Nee. Alle Ergebnisse dieser KZ-Ärzte, da gab es noch andere, alle Ergebnisse dieser Menschenversuche, die werden heute in Deutschland genutzt. Ja, das ist eigentlich, ja.
1: Und so, irgendwann wurden aber die Gehirne und so von den Juden doch beerdigt.
0: Das weiß ich nicht.
1: Der hat man nicht mehr in dem Säureglas gehalten oder Essigglas.
0: Ist das so? Ist das so?
1: Die haben teilweise dann grausam.
0: Weiß ich nicht.
1: Das ist wirklich grausam.
0: Nein, das.
1: Die haben sie dann teilweise.
0: Es werden ja aber auch. Ne, ich war
1: teilweise nicht, wurden die dann auch viele Jahre später wurden sie dann beerdigt.
0: Ja, das kann sein.
1: Nach jüdischen Ritus.
0: Ne, ich wollte jedenfalls sagen, die Forschungsergebnisse, die man gewonnen hat durch unmenschliche, teuflische Versuche in KZs, die hat man nicht gesagt, diese Karteikarten müssen wir alles wegschmeißen, sondern die wurden aufgehoben. Man nutzt das heute zum Nutzen aller lebenden Menschen.
1: Und deshalb
0: das ist für mich genau das Gleiche wie mit dieser Lunge von diesem abgetriebenen Kind. Da muss man keinen Tanz drum machen, man muss auch der Familie nicht da irgendwie Geld für anbieten. Das fände ich auch, weil dann würde man ja die quasi dafür belohnen oder ihnen das Kind bezahlen. Das macht man alles nicht, das ist unethisch. Diese Firma Merck hat damals etwas unter der Hand getan, das haben die im Geheimen getan. Die haben einfach, vielleicht war der Arzt da in Schweden von dem Krankenhaus, der war befreundet mit einem Forschenden bei Firma Merck und hat er gesagt, du, wir haben hier ein Lungengewebe, das könntest du haben. Du hast mich doch mal, die waren vielleicht befreundet. Die haben das unter der Hand gemacht. Und das ist auch gut so, das musste keiner wissen, das sollte keiner wissen. Es hat aber zu einem großen Segen, sage ich, für die Menschheit geführt.
1: Und weil das eine böse Welt ist, weil das eben eine böse Welt ist und solche Dinge passieren, brauchen wir Freiraum, um in dieser bösen Welt zu bestehen.
0: Ja, und wir brauchen hier nicht Moralapostel, ja, die rumlaufen und alles besser wissen, aber selber keine Verantwortung haben. So, dann wollen wir jetzt gleich zum Ende kommen, ne? Haben wir jetzt mit unserer Sendung Freiraum. Wie wir nochmal den Freiraum reden, das nochmal eben zusammenzufassen. Unsere Anekdote auch. Also wenn wir den dicken Kanzleramtsminister von der CDU, von Angela Merkel, nehmen und der sagt, ich bin übergewichtig und ich kriege das nicht anders hin, als dass ich eine Magenverkleinerung. Ich lege mich da auf den OP-Tisch und lasse mir den halben Magen wegschneiden. Aber diesen halben Magen, den stelle ich der Wissenschaft zur Verfügung. Ja? Ich werde da BioNTech oder irgendeine Firma bitten, dass die aus meinem Magen, dem halben entfernten, so eine Zelllinie machen und dann da versuchen drinne Impfstoffe zu vermehren, damit diese Zelllinien von den abgetriebenen toten Kindern, die waren schon vorher tot und wurden dann da so ein bisschen eben dann weiterverwendet unter der Hand. Wenn Helge Braun das sagen würde und wenn wir in Zukunft Impfstoffe hätten aus dem Magen von Helge Braun, ja, also im Magen von Helge Braun vermehrt. So, Volker, was würden dann die Christen sagen? Dann könnten sie sich nicht mehr empören. Die könnten nur sagen, das wäre ein I. Lass doch mich noch nicht impfen mit einem Impfstoff, der im Magen von Helge Braun vermehrt wurde. Ja, dann wäre der ganze Skandal weg. Und so läuft das aber zurzeit. Da wird was und das wird dann eben von den Impfgegnern, werden da Dinge aufgebauscht, da wird ein Popanz aufgebaut, da werden Dinge falsch dargestellt, die Geschichte wird nicht richtig erzählt. Da wird so getan, als ob man, da wird immer wieder behauptet, dass man eben Babys abtreibt und daraus die Impfstoffe macht. Manche lassen sich nicht impfen, weil sie sagen, die Impfstoffe sind in abgetriebenen Kindern vermehrt worden. Ne? Also in Zukunft, ne? Wir werden Helge Braun fragen, ob wir seinen Magen dafür haben können, dann ist das Thema erledigt.
1: Ist ja nur heute Show jetzt.
0: Das ist die Volker und Stefan Show. Ja.
1: Ja, genau. Das ist alles.
0: Nein, aber das ist, so kann man das
1: Freiraum
0: machen.
1: Wir brauchen
0: so, das ist,
1: Freiraum.
0: Das ist Satire. Satire versucht durch Überspitzung etwas, einen Sachverhalt darzustellen. Wir überspitzen das, wir führen das ab, wir machen es absurd und dadurch wird es dann besser verständlich. Ne? Ja, erzähl.
1: Freiraum brauchen wir in dieser bösen Welt, um es zu ertragen.
0: Ja.
1: Und da muss, dass wir nicht depressiv werden. Woher kommen denn diese vielen Depressiven und psychisch Kranken und Alkoholkranken, wo sie alle sind? Weil sie
0: keine Hoffnung haben in dieser Welt. Und keinen Freiraum haben, ja.
1: Weil sie den Freiraum nicht mehr haben, zu bestehen in dieser Welt.
0: Den Freiraum kann aber nur der Heilige Geist verschaffen. Ne? Ja. Und da können wir nur für beten, dass er es tut. Das ist ein Wunder. Das ist ein Wunder, wenn Menschen einen Freiraum haben, gesund zu werden und auch heil zu werden oder auch eben sogar Jesus zu erleben. Die Offenbarung, die ich damals hatte, da in der Pfingstgemeinde in Bückeburg, war dadurch, dass der Heilige Geist dort Freiraum geschaffen hatte, dass er mir Jesus offenbaren konnte, oder?
1: Ja, und das muss wiederkommen. Dieser Freiraum muss erzeugt werden, dass es wiederkommt.
0: Ja. So, wir werden gleich noch was kochen hier und ich werde ja mal das Video von der Azusa Street zeigen, die letzten 30 Minuten. Ich kann da auch einen Link bei Facebook reinsetzen, dass man das nochmal gucken kann. Was da geschah, 1905, 4, 5, 6 da, ne? Das ist so unglaublich. Diese Gegenwart Gottes, die ist so ehrfurchtgebietend und das glaube ich, das hoffe ich, das erwarte ich für Deutschland, dass wir hier so eine Gegenwart Gottes haben, dass wir nicht mehr Leute überzeugen müssen, sondern dass Jesus sich den Menschen selbst offenbaren kann und er diesen Freiraum schafft. Das Reich Gottes, Volker, am Ende ist Freiraum. Weißt du das? Das Reich Gottes ist Freiraum. Damals da in der Bäckerstraße, wo wir gesessen haben, Bäckerstraße 54, war das oder war das die Bäckerstraße 30?
1: Welche war das? 53.
0: 53. Da war Freiraum, Volker. Wenn wir da gesessen haben, da war Freiraum, Gott zu erleben. Ne? Da hat Bernd immer gesagt, der Löwe muss brüllen, damit das, ne, oder Gerd, damit das Lamm zum Vorschein kommt. Ne? Der Löwe von Juda muss Freiraum schaffen. Und dann kann das Realität werden, was Jesus gesagt hat da schon in der Synagoge. Ne? Ja? Der Geist des Herrn ist auf mir, damit ich den Armen frohe Botschaft verkünde. Ne? Ein Gnadenjahr. Freilassung für die Gebundenen, Heilung für die Zerbrochenen, ne? Damit Blinde sehend werden, Lahme wieder gehen. Und das ist der Freiraum vom Teufel. Wir brauchen Freiraum vom Teufel am Ende, oder?
1: Wir brauchen Freiraum vom Teufel, um in dieser bösen Welt zu überstehen. Ja, genau.
0: Ja. Ne? Und diesen Freiraum, dazu können wir gut eine Scheune gebrauchen. Ein Pferdestall wie in der Azusa Street, in Hannover war es, im Jesus-Treff auch ein Pferdestall, ein ehemaliger, der war unten drunter, die waren da eine Etage oben drüber, ne? Heute ist das Üstra. Die Üstra, da ist heute die Straßenbahn, hat da eine Verwaltung drin. Ne? Da war damals der Jesus-Treff, da war Erweckung. Und und das war ein ganz, ganz von innen ausgebrannter, die Azusa Street war ein ausgebranntes Haus. Das war auch verbrannt, innen drin verbrannt. Das wollte keiner mehr haben. Und deswegen haben die da ganz wenig Miete gezahlt. Und die konnten sich nichts anderes leisten. Ne? War der erste schwarze Prediger der USA. Die hatten ja zu der Zeit noch, 1905 hatten die ja noch Rassentrennung in den USA. Ne? Und da gucken wir gleich mal rein. Und Freiraum ist am Ende der Freiraum. Ist es
1: diese, ihr könnt den Link auch auch sehen auf der Seite.
0: Ja, ist jetzt schon da. Wir können das nochmal reinsetzen, dann teilen wir den Link nochmal neu von dem Video, von dem YouTube-Video von der Azusa Street. Da kann man sich, der ist also, der, es geht circa eine Stunde, der ganze Film. Das wird ein bisschen langatmig erzählt, und zwar wird die Zeit dargestellt, so Jahrhundertwende. Und der John Seymour, der schwarze Prediger, wird dargestellt. Die ersten 30 Minuten sind vielleicht ein bisschen langatmig, da muss man dann Geduld haben, sich das angucken, wenn man will, oder man springt auf die 30. Minute, dann geht das dann ziemlich schnell, geht da die Post ab. Da zeigen sie dann das Geschehen in diesem Raum der Azusa Street, wie wunderbar die Herrlichkeit Gottes und stark sie war. Entschuldigung. Die ersten 30 Minuten sind so ein bisschen langatmig, kann man sie aber auch, dann lernt man was über die USA. Ist liebevoll gemacht, ist wunderbar, ist schön. Ja, am Ende ist Freiraum, der Freiraum ist dieser, ne? Und deswegen, ich möchte sowas wieder haben, Volker. Ich möchte so einen Stall haben für die Scheune, wo ich auch hinging. So einen Stall haben für die Schafe oder so eine Scheune haben, ne? Wo ich mich mit anderen treffen kann in der Gegenwart Gottes. Und man geht da rein und da ist die Gegenwart Gottes ist ewig, ist beständig anwesend und die hört nicht mehr auf, weil wir es nicht durch unsere Irrlehren kaputt machen. Ne?
1: Amen. So.
0: Freiraum.
1: Freiraum.
0: Dein letztes Wort. Sag noch was und dann.
1: Ja.
0: Und wollten wir noch beten?
1: Ja, wir können ja dann noch.
0: Noch jetzt oder?
1: Jetzt beten wir und dann.
0: Ja, dann machen wir Schluss. Ja, okay.
1: Ja.
0: Bete.
1: Herr Jesus Christus, ich bitte dich, dass du kommst und dass du in die Herzen einkehrst und Freiraum schenkst, in die letzte Zeit hier zu überstehen, bis unser irdisches Leben zu Ende ist oder du mit der Erweckung begonnen hast oder wie auch immer es aussehen mag. Dass du in jeden Einzelnen den Freiraum schenkst, dass niemand mehr geknechtet werden muss, dass das Gnadenjahr des Herrn aufgerichtet werden kann. Amen.
0: Ja, schenke uns Freiraum, diesen Freiraum, Jesus, schenke Freiraum in den Gedanken, Freiraum im Leben. Ja, da am Anfang steht da in der Schöpfung, da steht, und Gott schuf eine Ausdehnung, ne, zwischen Himmel und Erde, zwischen den Wassern am Boden und den Wassern an den Himmeln schuf der Herr eine Ausdehnung. Ich kann mich auch erinnern an Bernd, dass er über diese Sachen gepredigt hat. Und diese Ausdehnung ist ja auch so eine Art Freiraum, Jesus, und dieser Freiraum soll entstehen in Deutschland. Ja, dass diese Erweckung folgen kann, dass die Menschen dass die Freiheit haben, dich zu erkennen. Denn der Teufel verblendet den Menschen den Sinn, dass sie den herrlichen Schein des Evangeliums nicht sehen können. Da ist kein Freiraum, Jesus. Und da braucht ja Freiheit, Freiraum. Wir brauchen Freiheit, Freiraum, damit diese Erweckung bekommen kann. Und die Erweckung wird dann noch mehr Freiraum schaffen für uns alle, für die Menschen, die hier, unsere Mitmenschen, unsere Mitbürger, für unsere Politiker, für die Gesellschaft. Es wird ein gutes Land werden, Jesus, wenn die Erweckung beginnt. Dann werden sich die Psychiatrien leeren. Menschen werden eben übernatürlich von ihren psychischen Krankheiten geheilt. Und wenn die Menschen dich sehen und dich erkennen, Jesus, dann ja, wenn sie von neuem geboren sind, dann ist das Ende vieler Fragen. Dann enden ja, und das wird auch billig. Das wird billig im Gesundheitssystem, weil Vernunft einkehrt und die Menschen gescheiter werden. Denn die Wiedergeburt bedeutet ja, dass wir erleuchtet werden durch dich, Jesus. Wir sind dann Erleuchtete. Wir sind dann, ja, und dein Herz wohnt in uns. Die Bosheit wird aus uns rausgenommen.
1: Free Space, ja, wie gesagt.
0: Wir kriegen dann ein neues Herz, ein gutes Herz. Unsere Sünde wird weggewaschen und wir kriegen Klugheit. Und wir brauchen, die Gemeinden versagen so, Jesus. Es geht so wenig aus von den Gemeinden. Eigentlich nichts, außer eben zurzeit Querdenkertum und Impfverweigerung. Was ist da in den Gemeinden? Ich bin da ganz kritisch, Jesus, und ich sehe da nicht viel Gutes. Und ja, wirf Hirn vom Himmel und Freiraum, dass deine Erweckung, dass dein Reich kommen kann.
1: Vater unser im Himmel, geheiligt
0: werde dein Name, dein Reich komme,
1: dein Wille geschehe, wie im Himmel so auf Erden. Unser tägliches Brot gib uns heute und vergib uns unsere Schuld.
0: Wie auch wir vergeben unseren Schuldigern.
1: Und führe uns nicht in Versuchung, sondern erlöse uns von dem Bösen.
0: Denn dein ist das Reich und die Kraft und die Herrlichkeit in Ewigkeit. Amen.

Der goldene Mühlstein am Bande, die Anerkennung ist ein Zeichen der falschen Herrlichkeit. Den goldenen Mühlstein bekommen die Pharisäer umgehangen, umgehangen. Sie werden den hängen sehen, den goldenen Mühlstein an ihrem Leib zur Ehre, dass sie viele verführt haben. Sie haben viele verführt und in die Ecke gebracht. Ja, der wird mit Feuer wird gesalzen, mit Feuer wird gesalzen. Das ist ein Ausdruck, dass Salz, Salz und Feuer wird alles verbrennen, was nicht von Gott ist. Ja, und deshalb wird kommen die Zeit, da gibt es ein Banner, den goldenen Mühlstein am anderen, und den wird jeder Pharisäer, Pharisäer bekommen und umgehangen bekommen, ja, damit jeder sieht, der hat alle verführt, ja, so ist es.

Geliebte, wir wollen einander lieben, denn die Liebe ist aus Gott und jeder, der liebt, stammt von Gott und erkennt Gott. Wer nicht liebt, hat Gott nicht erkannt, denn Gott ist Liebe. Darin offenbarte sich die Liebe Gottes unter uns, dass Gott seinen einzigen Sohn in die Welt gesandt hat, damit wir durch ihn leben. Darin besteht die Liebe. Nicht, dass wir Gott geliebt haben, sondern dass er uns geliebt und seinen Sohn als Sühne für unsere Sünden gegeben hat. Geliebte, wenn Gott uns so geliebt hat, müssen auch wir einander lieben. Niemand hat Gott je geschaut. Wenn wir einander lieben, bleibt Gott in uns und seine Liebe ist in uns vollendet. Daran erkennen wir, dass wir in ihm bleiben und er in uns bleibt. Er hat uns von seinem Geist gegeben. Wir haben geschaut und bezeugen, dass der Vater den Sohn gesandt hat als den Retter der Welt. Wer bekennt, dass Jesus der Gottessohn ist, in dem bleibt Gott und er bleibt in Gott. Wir haben die Liebe, die Gott zu uns hat, erkannt und gläubig angenommen. Gott ist Liebe, und wer in der Liebe bleibt, bleibt in Gott und bleibt in ihm. Darin ist unter uns die Liebe vollendet, dass wir am Tag des Gerichts Zuversicht haben. Denn wie er, so sind auch wir in dieser Welt. Furcht gibt es in der Liebe nicht, sondern die vollkommene Liebe vertreibt die Furcht. Denn die Furcht rechnet mit Strafe. Wer sich aber fürchtet, ist nicht vollendet in der Liebe. Wir wollen lieben, weil er uns zuerst geliebt hat. Wenn jemand sagt, ich liebe Gott, aber seinen Bruder hasst, ist er ein Lügner. Denn wer seinen Bruder nicht liebt, den er sieht, kann er Gott nicht lieben, den er nicht sieht. Und dieses Gebot haben wir von ihm. Wer Gott liebt, soll auch seinen Bruder lieben.

ihr unvernünftigen Christen, wer hat euch verblendet? Ist euch Jesus Christus nicht deutlich als der Gekreuzigte vor Augen gestellt worden? Dies eine möchte ich von euch erfahren. Habt ihr den Geist durch die Werke des Gesetzes oder durch das Hören der Glaubensbotschaft empfangen? Seid ihr so unvernünftig? Im Geist habt ihr angefangen und jetzt wollt ihr im Fleisch enden. Habt ihr denn so Großes vergeblich erfahren, wenn es denn vergeblich war? Warum gibt euch denn Gott den Geist und bewirkt Machttaten unter euch? Aus Werken des Gesetzes oder aus dem Hören der Glaubensbotschaft?

schweige und rede nicht, sagt der Teufel, um sein Reich zu bauen. Dann hat er Ruhe und niemand wird ihn stören, sein Reich zu bauen. Das Motto also, schweige und rede nicht.

0: kommt der Frieden gern mit Macht und Fülle mit dem Herrn, dann kommt der Frieden wie geballt und es macht Knall, dann knallt es dann und dann kommt Frieden und es wird sein wie deutscher Frieden, am deutschen Frieden wird die Welt genießen, denn dann knallt es nicht mehr und es macht nicht mehr Bomben, denn am deutschen Frieden wird die Welt genesen, denn mit der Erweckung kommt der Frieden voll ganz von Deutschland in die ganze Welt.
1: Der Vater richtet niemanden, sondern er hat das Gericht ganz dem Sohn übertragen, damit alle den Sohn ehren, wie sie den Vater ehren. Wer den Sohn nicht ehrt, ehrt auch den Vater nicht, der ihn gesandt hat. Amen, Amen, ich sage euch, wer mein Wort hört und dem glaubt, der mich gesandt hat, hat das ewige Leben. Er kommt nicht ins Gericht, sondern ist aus dem Tod ins Leben hinübergegangen. Amen, Amen, ich sage euch, die Stunde kommt und ist schon da, in der die Toten die Stimme des Sohnes Gottes hören werden. Und alle, die sie hören, werden leben. Denn wie der Vater das Leben in sich hat, so hat er auch dem Sohn gegeben, das Leben in sich zu haben. Und er hat ihm Vollmacht gegeben, Gericht zu halten, weil er der Menschensohn ist. Wundert euch nicht darüber. Die Stunde kommt, in der alle, die in den Gräbern sind, seine Stimme hören und herauskommen werden. Die das Gute getan haben, werden zum Leben auferstehen. Die das Böse getan haben, werden zum Gericht auferstehen. Von mir selbst aus kann ich nichts tun. Ich richte, wie ich es vom Vater höre. Und mein Gericht ist gerecht, weil ich nicht meinen Willen suche, sondern den Willen dessen, der mich gesandt hat.

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noch einen Nachtrag zu dem Traum-Kaufhaus-Band-Lobpreiserweckung. Und zwar zu der Astschere, dem Astkneifer, mit dem ich da auf der Schulter rumlaufe. Na, der symbolisiert ja, also das ist in gewisser Weise, ist tatsächlich momentan, wird die Arbeit meiner nächsten Tage sein, dass ich 5 Fichtenbäume, lasse ich umsägen vom Holzfäller, und die werde ich dann entasten mit diesem Astkneifer. Also wie ich gestern da mit dem Stefan Dries geredet habe, denke ich, zeigt mir Gott eben, wie er mich sieht. Meine Aufgabe ist es eben wie ein Gärtner oder eben in meiner Spezialberufung als Aufräumer, dass ich was abschneide. Ja? Und das sind eben diese falschen Lehren vom Leib Christi. Ja, und so wie ich da jetzt, wie ich schon einen Baum zerlegt habe mit diesem Ast, mit der Astschere, so muss einiges weg. Einiges muss weggeschnitten werden, eben diese falsche Theologie, Jesus gleich Himmel, kein Jesus gleich Hölle, das sogenannte volle Evangelium, das muss abgeschnitten werden vom Leib Christi. Das muss weg. Und dann die Galaterfalle, das Sünde, Sünde, Sünde, dass wir eben durch unsere Luschigkeit, Lauheit, Sündhaftigkeit da eben das Reich Gottes, das Kommen des Reiches Gottes verhindern. Wir müssen Buße tun, umkehren. Also wie oft ich bei Facebook aufgefordert werde, umzukehren. Ich habe da schon mal geschrieben, wenn ich nochmal umkehre, bin ich wieder beim Teufel. Ne? Ja. Stefan Dries auch dann gleich wieder, ja, kann ich immer so das Alte weitermachen, mache ich doch gar nicht. Ja. Der von Gott Geborene, sagt der Johannesbriefschreiber, sündigt nicht. Der aus dem Geist Geborene sündigt nicht. Aber diese Diskussion ist müßig zu führen. Aber ich denke, das war eben nochmal das ist der Nachtrag zum der Astkneifer. Ja, über meiner Schulter, das ist mein Werkzeug. Abzug, ich bin ein Abkneifer. Ich soll abkneifen. Ich soll abkneifen. Aufräumen, abschneiden, Dinge wegschneiden, die nicht hingehören. Das ist so, wenn du so ein Grundstück hast, wie ich da oben auch. Ich habe da ja schon vor langer Zeit mit angefangen, dann eben Äste wegzuschneiden, die einem beim Laufen übers Grundstück ins Gesicht schlagen, wenn man da vorbeigeht oder in die Augen pieken. Man braucht Wege, wenn man kann nicht das ganze Grundstück zuwuchern lassen mit dem ganzen Wildwuchs der Bäume. Das ist alles, Bäume sind schön, man muss da eben Schliff reinbringen. Man muss da ein bisschen als Gärtner tätig werden, gärtnerisch tätig werden, und man muss so dass man sich als Mensch dann da wohlfühlt. Und so ist das Reich Gottes auch. Da ist ziemlich viel gewachsen, und jetzt müssen wir wegschneiden.

Feldhain, hier Feldhain. Ja, die Ampeln sind grün und die göttlichen Ampeln sind grün und jetzt kann's losgehen, ne?

Ich hatte einen neuen Traum. In diesem Traum sah ich eine Kirche von innen und von außen sah diese Kirche aus wie ein Tempel mit so Säulen vor der Tür. Und aus dieser Kirche heraus kam eine nackte, stark tätowierte junge Frau. Sie kam aus dieser Kirche heraus, ging so kleine Stufen, die ganz breit über diese ganze Front waren, herunter und kam auf uns, die wir da draußen anwesend waren, zu. Die Frau bewegte sich ganz selbstverständlich in ihrer Nacktheit, so als ob sie gar nicht nackt wäre. Zeigte ihre Nacktheit allen Anwesenden von allen Seiten. Irgendwann beugte sie sich nieder, sie kniete, sie kauerte sich hin und zeigte ihr Gesäß und ihre Vulva, ihr Genital, um damit alle Anwesenden aufzureizen und zu verführen. Insgesamt war ihr Auftreten sehr aufreizend und verführerisch, ließ auch mich nicht unbeeindruckt. Wie sie da so herumwandelte und auf und ab ging mit all ihren Beschriftungen. Der ganze Körper war beschriftet. Ich konnte aber nicht lesen, was da im Einzelnen stand. Dann wechselte die Szene und quasi wie ein Kameraschwenk ging es von links von dieser Frau, die sich da ja jetzt so hingekauert hatte, rüber nach rechts wieder zu dem Tempel hin. Und aus der Richtung des Tempels, ich weiß nicht genau, ob es aus dem Tempel der Kirche, es war von innen wie eine große Kirche, wie wir die so kennen, innen ganz schlicht mit so Sandstein, Naturstein gebaut, hoch und hell innen drinnen, ein großer Raum, leerer Raum mit wenig, also nicht so Malereien und so ein Kram da drinnen, sondern ganz schlicht innen drin. Aus dieser Richtung, entweder aus dieser Kirche heraus, kam ein Prunkwagen oder er kam von daneben, von rechts daneben die Straße runter, aber es war irgendwie aus Richtung dieser Kirche, Tempel, kam dieser Prunkwagen. Was meine ich mit Prunkwagen? Es war ein Auto, motorisiert, aber es sah so aus, wo Adolf Hitler drin saß, so eine Staatskarosse, richtig aufwendiges Ding mit so einem Cabriolet offen, mit wo man dann hinten so diese in seiner Plane sieht, dass da das Verdeck versteckt ist, was man dann zuklappen kann. Das Ding war aber eher so ein Fantasieauto, ziemlich kurz, und es war weiß und wirklich prunkvoll und da saß einer drinnen, da saßen mehrere drinnen und ich glaube so vier Leute. Er hatte so eine Entourage dabei, diese Hauptfigur, und diese Hauptfigur war prunkvoll bekleidet. Die hatte so ein Prachtgewand an mit so einem ganz hohen, so einen prächtigen Kragen, der mit Gold und allem Möglichen bestickt war. Mit Steinen, ne, so erinnert ein bisschen an so ein Kostüm von Elvis Presley, also angeberisch und kitschig auch. Und dieser Wagen fuhr relativ schnell und die Hauptperson da drin, ne, dieser Geschmückte, der führte so Selbstgespräche, der predigte so vor sich hin und hörte sich selber gerne reden und fuhr dann also da aus der Szenerie hinaus. Was hat das zu bedeuten? Diese Person in dem Auto wirkte auf mich so aus dem Mittelding zwischen Adolf Hitler und Marilyn Manson. Marilyn Manson ist der High Priest of the Church of Satan in den USA, ein Musiker, ein ziemlich skurrile Type, weil die Kirche Satans ist in den USA auch als Kirche anerkannt. Und Antichrist, Adolf Hitler war ja ein Antichrist. Der hat ja hier die Menschheit verführt, die Deutschen verführt. Also ich hatte irgendwie, als ich dann erwachte aus dem Traum, spontan die Deutung, das ist die Hure Babylon und der falsche Prophet. Ja. Und die Hure Babylon hat auch mich versucht, da zu bezirzen, zu verführen durch ihre Nacktheit, durch das Zeigen ihres Körpers. Und dann kommt da dieses Auto, dieser Prunkwagen, ein prachtvolles Fahrzeug da, mit einem Typen drin, der sehr selbstgefällig Reden schwingt. Und so habe ich gerade wieder den Stefan Driese erlebt, ein Prediger, der mal Pastor in der Taube in Heidelberg war, jetzt sich in Tottenham, London aufhält, da sich niedergelassen hat
Und ja, da war neulich ein Streitgespräch, hatte ich mit dem da per Facebook im Chat. Und er ist so ein selbstgefälliger Typ, der vollkommen davon überzeugt ist, alles, was er sagt, ist ja vom Heiligen Geist inspiriert, weil er ja so gesalbt ist, ja schon 20 Jahre dabei oder 30 Jahre schon dabei. Ja, also die Hure Babylon kommt aus der Kirche oder sie verlässt die Kirche und der falsche Prophet kommt aus der Kirche. Kommt er?

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1: O2, bleib zu Hause und schließe die Tür zu. Warte einen Augenblick, bis der Zorn weg ist. Warte ab und bete, dann wird die Erde gerichtet werden mit Gerechtigkeit. Die Bosheit muss sich dann verpissen, sie wird nicht mehr sein. Es wird offenbar werden, was böse ist, ja, dann ist es soweit, es wurf herrlich sein, die Herrlichkeit wird dann auch hier herrschen, hier zu Lebzeiten. Bis das Ziel erreicht ist, das ist dann schon schön und gut.
2: Das war einen.
0: Dann sah ich einen großen weißen Thron und den, der auf ihm saß. Vor seinem Anblick flohen Erde und Himmel und es gab keinen Platz mehr für sie. Ich sah die Toten vor dem Thron stehen, die Großen und die Kleinen, und Bücher wurden aufgeschlagen und ein anderes Buch, das Buch des Lebens, wurde geöffnet. Die Toten wurden gerichtet nach dem, was in den Büchern aufgeschrieben war, nach ihren Taten.

Brich in Geschrei aus, Tochter Zion, wie eine Gebärende. Denn jetzt wirst du hinausgehen aus der Stadt und auf freiem Feld wohnen. Du kommst nach Babel, dort wirst du gerettet. Dort wird der Herr dich loskaufen aus der Hand deiner Feinde. Jetzt versammeln sich gegen dich viele Nationen, die sagen, sie soll entweiht werden. Und unsere Augen sollen herabschauen auf Zion. Aber sie haben nicht erkannt die Pläne des Herrn und seine Absicht nicht verstanden, dass er sie gesammelt hat wie Gaben auf einer Tenne. Steh auf und drisch, Tochter Zion, denn ich mache dein Horn zu Eisen und deine Hufe aus Erz. Und du wirst viele Völker zermalmen und ihren ungerechten Besitz zum Banngut für den Herrn machen, für den Herrn der ganzen Erde ihr Vermögen. Wenn die 1000 Jahre vollendet sind, wird der Satan aus seinem Gefängnis freigelassen werden. Er wird ausziehen, um die Völker an den 4 Enden der Erde, den Gog und den Magog, zu verführen und sie zusammenzuholen für den Kampf. Sie sind so zahlreich wie die Sandkörner am Meer. Sie schwärmten aus über die weite Erde und umzingelten das Lager der heiligen und gottesgeliebte Stadt. Aber Feuer fiel vom Himmel und verzehrte sie, und der Teufel, ihr Verführer, wurde in den See von brennendem Schwefel geworfen, wo auch das Tier und der falsche Prophet sind. Tag und Nacht werden sie gequält in alle Ewigkeit. Dann sah ich einen großen weißen Thron und den, der auf ihm saß. Vor seinem Anblick flohen Erde und Himmel, und es gab keinen Platz mehr für sie. Ich sah die Toten vor dem Thron stehen, die Großen und die Kleinen, und Bücher wurden aufgeschlagen, auch das Buch des Lebens wurde aufgeschlagen. Die Toten wurden nach ihren Werken gerichtet, nach dem, was in den Büchern aufgeschrieben war. Und das Meer gab die Toten heraus, die in ihm waren, und der Tod und die Unterwelt gaben ihre Toten heraus, die in ihnen waren. Sie wurden gerichtet, jeder nach seinen Werken. Der Tod und die Unterwelt aber wurden in den Feuersee geworfen. Das ist der zweite Tod, der Feuersee. Wer nicht im Buch des Lebens verzeichnet war, wurde in den Feuersee geworfen.

Unter Captain Jeffs Leitung hat eine Truppe von Bibelkämpfern ein Lager vor der mächtigen Stadt Pelaxa errichtet. Ihre Mission? Die frohe Botschaft von Jesus verbreiten. Sie haben Kundschafter ausgeschickt, um die Lage vor Ort zu erkunden. Und nach einiger Zeit kehren diese zurück. Captain Jeff, berichtet einer der Kundschafter aufgeregt. Es sieht schlecht aus. Die Menschen stehen voll unter der Kontrolle des Feindes. Viele glauben, es gibt keinen Gott. Andere gehen nur weltlichen Vergnügungen nach. Und Pikemoons an jeder Ecke, die ihre Lügen verbreiten. Und wenn wir was sagten, so glaubten sie uns nicht. Und überall spürt man feindliche Mächte. Es sieht schlecht aus. Wir sind zu wenige. Das schaffen wir nicht. Die Truppe im Lager verliert den Mut angesichts dieser Nachrichten. Die Situation scheint hoffnungslos zu sein. Bibelkämpfer, ruft Captain Jeff, hab Vertrauen in Gott. Er gab uns den Auftrag, die Menschen dieser Stadt zu seinen Jüngern zu machen. Und dann wird er es auch gelingen lassen. Zweifelt nicht, für ihn ist nichts unmöglich. Ja, ruft einer, Captain Jeff hat recht. Lasst uns voll und ganz auf Jesus vertrauen. Er hat alle Macht. Wir stürmen voran, reißen die Lügen des Feindes ein. Wir stürmen voran, schauen nicht auf das, was früher war. Wir stürmen voran, befreien Menschen aus des Feindes Haus. Wir stürmen voran, Bibelkämpfer, wir stürmen voran. In seiner Kraft haben wir den Sieg, in seiner Kraft, die der Feind unterliegt. Wir stürmen voran, reißen die Lügen des Feindes ein. Wir stürmen voran, schauen nicht auf das, was früher war. Wir stürmen voran, befreien Menschen aus des

0: Denn die Lügen des Feindes ein. Wir stürmen voran, schauen nicht auf das, was früher war. Wir stürmen voran, befreien Menschen aus des Feindes Haus. Wir stürmen voran, Bibelkämpfer, wir stürmen voran.
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0: So wie die Emmaus-Jünger zu Christus gekommen sind, so sind auch wir zu Christus gekommen. Dies ist praktisch ein Beispiel für die neue Geburt des Christus in uns. Bei den Emmaus-Jüngern geschah dies in drei Schritten. Christus ging mit ihnen ein Stück des Weges, denn er musste ja dies erleiden und in seine Herrlichkeit eingehen. Uns Neugeborenen wurde dies offenbar und wir durften auch mit ihm in seine Herrlichkeit eingehen. Es ist die Herrlichkeit des Auferstandenen in unseren Herzen, die uns Mut für unser weiteres Leben gemacht hat. Die Emmaus-Jünger baten nun Christus, bleibe bei uns, denn es will Abend werden. So auch wir. Am Tag unserer neuen Geburt waren wir so von Christus fasziniert, dass wir sein Wort auf einmal in einem ganz anderen Licht erblickten. Jetzt brannte als drittes unser Herz so in uns wie bei den Emmaus-Jüngern, als er ihnen die Schrift eröffnete. Denn jedes Mal, wenn wir in der Bibel lesen, kommt über uns ein Gefühl der Glückseligkeit. Die Auferstehungskraft ist in uns wirksam geworden. Wir dürfen jetzt sagen, der Herr ist wahrhaftig auferstanden.
1: Noch ein Nachtrag zu dem Traum-Kaufhaus Band Lobpreis Erweckung. Und zwar zu der Astschere, dem Astkneifer, mit dem ich da auf der Schulter rumlaufe. Na, der symbolisiert ja, also das ist in gewisser Weise, ist tatsächlich momentan, wird die Arbeit meiner nächsten Tage sein, dass ich fünf Fichtenbäume, lasse ich umsägen vom Holzfäller und die werde ich dann entasten mit diesem Astkneifer. Also wie ich gestern da mit dem Stefan Dries geredet habe, denke ich, zeigt mir Gott eben, wie er mich sieht. Meine Aufgabe ist es eben wie ein Gärtner oder eben in meiner Spezialberufung als Aufräumer, dass ich was abschneide. Ja? Und das sind eben diese falschen Lehren vom Leib Christi. Ja, und so wie ich da jetzt, wie ich schon einen Baum zerlegt habe mit diesem Ast, mit der Astschere, so muss einiges weg. Einiges muss weggeschnitten werden, eben diese falsche Theologie, Jesus gleich Himmel, kein Jesus gleich Hölle, das sogenannte volle Evangelium, das muss abgeschnitten werden vom Leib Christi. Das muss weg. Und dann die Galaterfalle, das Sünde, Sünde, Sünde, dass wir eben durch unsere Luschigkeit, Lauheit, Sündhaftigkeit da eben das Reich Gottes, das Kommen des Reiches Gottes verhindern. Wir müssen Buße tun, umkehren. Also wie oft ich bei Facebook aufgefordert werde, umzukehren. Ich habe da schon mal geschrieben, wenn ich nochmal umkehre, bin ich wieder beim Teufel. Ne? Ja. Stefan Dries auch dann gleich wieder, ja, kann ich nicht mehr so das Alte weitermachen, mache ich doch gar nicht. Ja. Der von Gott geborene, sagt der Johannesbriefschreiber, sündigt nicht. Der aus dem Geist geborene sündigt nicht. Aber diese Diskussion ist müßig zu führen. Aber ich denke, das war eben nochmal mein, das ist der Nachtrag zum der Astkneifer. Ja, über meiner Schulter, das ist mein Werkzeug. Abzug. Ich bin ein Abkneifer. Ich soll abkneifen. Ich soll abkneifen. Aufräumen, abschneiden, Dinge wegschneiden, die nicht hingehören. Das ist so, wenn du so ein Grundstück hast. Wie ich da oben auch. Ich habe da ja schon vor langer Zeit mit angefangen, dann eben Äste wegzuschneiden, die einem beim Laufen übers Grundstück ins Gesicht schlagen, wenn man da vorbeigeht oder in die Augen pieken. Man braucht Wege, wenn man kann nicht das ganze Grundstück zuwuchern lassen mit dem ganzen Wildwuchs der Bäume. Das ist alles, Bäume sind schön, aber man muss da eben Schliff reinbringen. Man muss da ein bisschen als Gärtner tätig werden, gärtnerisch tätig werden und man muss so dass man sich als Mensch dann da wohlfühlt. Und so ist das Reich Gottes auch. Da ist ziemlich viel gewachsen und jetzt müssen wir wegschneiden. Der Geist Gottes des Herrn ruht auf mir, denn der Herr hat mich gesalbt. Er hat mich gesandt, damit ich den Armen eine frohe Botschaft bringe und alle heile, deren Herz zerbrochen ist, damit ich den Gefangenen die Entlassung verkünde und den Gefesselten die Befreiung, damit ich ein Gnadenjahr des Herrn ausrufe, einen Tag der Vergeltung unseres Gottes, damit ich alle Trauernden tröste, die Trauernden Zions erfreue, ihnen Schmuck bringe anstelle von Schmutz, Freudenöl statt Trauergewand, Jubel statt der Verzweiflung. Man wird sie die Eichen der Gerechtigkeit nennen, die Pflanzung, durch die der Herr seine Herrlichkeit zeigt. Dann bauen sie die uralten Trümmerstätten wieder auf und richten die Ruinen ihrer Vorfahren wieder her. Die verödeten Städte erbauen sie neu, die Ruinen vergangener Generationen. Fremde stehen bereit und führen eure Herden und auf die Weide. Ausländer sind eure Bauern und Winzer. Ihr alle aber werdet Priester des Herrn genannt. Man sagt zu euch, Diener unseres Gottes. Was die Völker besitzen, werdet ihr genießen. Mit ihrem Reichtum könnt ihr euch brüsten. Doppelte Schande mussten sie ertragen, sie wurden angespuckt und verhöhnt. Darum erhalten sie doppelten Besitz in ihrem Land, ewige Freude wird ihnen zuteil. Denn ich, der Herr, liebe das Recht. Ich hasse Verbrechen und Raub. Ich bin treu und gebe ihnen den Lohn, ich schließe mit ihnen einen ewigen Bund. Ihre Nachkommen werden bei allen Nationen bekannt sein und ihre Kinder in allen Völkern. Jeder, der sie sieht, wird erkennen, das sind die Nachkommen, die der Herr gesegnet hat.

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0: Schweige und rede nicht, sagt der Teufel, um sein Reich zu bauen. Dann hat er Ruhe und niemand wird ihn stören, sein Reich zu bauen. Das Motto also, schweige und rede nicht.
1: Als der Biber-Butzemann den Bibel-Bastelbogen erfand, schrieb er die dysangelischen Erpresserbriefe und sandte sie an den Leib Christi auf Erden, um die Menschheit auf ewig zu knechten.
0: Kreise bringen Kreise, durchbrochene Kreise sind Kreise der Herrlichkeit, die eindringen kann, aber Kreise, die nicht durchbrochen werden, werden in den Kreisen Kreise bleiben, bleibender Kreise sind wirklich Kreise einer falschen Ewigkeit, eine falsche Ewigkeit, die durchbrochen werden muss, ein Kreis kann nur mit Gewalt durchbrochen werden, im Geist eine Gewalt des Geistes Christi und Christ, ich kann gewaltige Kreise durchbrechen, dass sie nicht mehr kreisen, in den Kreisen der Heiligkeit und Einigkeit, ja, da werden die Kreise zerschmettern, ja, so wird es werden, denn Kreise sind ein Symbol des Teufels, des Feindes von St. Dann dies wird so sein, weil es so ist, denn dann kommt es, dann kommt die Herrlichkeit hindurch, die Herrlichkeit des Vaters im Himmel, der wird mit seinem Sohn herrschen, wenn die Kreise durchbrochen sind, wenn die Kreise nicht brauchen, sind die, die Ewigkeit beherrschen wollen, ja, und deshalb kommt Christus hinüber und durchbricht jeden im Kreis.
1: Adonai, Geliebte, traut nicht jedem Geist, sondern prüft die Geister, ob sie aus Gott sind, denn viele falsche Propheten sind in die Welt hinausgezogen. Daran erkennt ihr den Geist Gottes. Jeder Geist, der Jesus Christus bekennt, als im Fleisch gekommen, ist aus Gott, und jeder Geist, der Jesus nicht bekennt, ist nicht aus Gott. Das ist der Geist des Antichrists, über den ihr schon gehört habt, dass er kommt. Jetzt ist er schon in der Welt, ihr aber, meine Kinder, seid aus Gott und habt die falschen Propheten besiegt. Denn er, der in euch ist, ist größer als jener, der in der Welt ist. Sie sind aus der Welt, deshalb sprechen sie wie die Welt, und die Welt hört auf sie. Wir sind aber aus Gott. Wer Gott erkennt, hört auf uns. Wer nicht aus Gott ist, hört nicht auf uns. Daran erkennen wir den Geist der Wahrheit und den Geist des Irrtums.

Heute ist mal wieder so ein Tag, an dem ich mich ernsthaft frag, ob es an dir oder an mir lag. Oh. Böse Worte fielen, wir schrien uns an. Was hab ich getan, oh Mann? Ich merkte nicht, dir wurde Angst und Bang. Oh. Ich wurde lauter, du immer leiser. Am Schluss war ich heiser. Und du? Du warst weg. So ein Dreck. Ah!

Nun sitz ich hier ganz allein. Warum war ich wieder so gemein? Hab die Kontrolle und mich selbst verloren. Warum bin ich so, wie ich bin? Was hat das für einen Sinn? Ich hab aber gehört, es gibt da einen, der hilft einem wieder auf die Beine. Ihn ruf ich an, Jesus, hilf mir doch. Vergib mir all den Müll und Dreck, bevor ich hier noch verreck. Verändere mich, ja, verändere mich. Zieh mich raus aus diesem Loch, denn meine Schuld, die zum Himmel schreit, ist wie ein Joch. Ah, hörst du

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Bruder Mike hatte mal folgenden Traum. Er war in seiner Gemeinde im Norden Ostfriesland und die Leute waren versammelt. Alle waren am Heulen und am sie klagten und sie geißelten sich und sagten: Oh, der Herr kann mich gar nicht lieben, ich bin so voller Sünde. Und das machten alle gemeinsam. Während Mike das beobachtete, sah er, dass vorne da im Altarraum über dem Predigtpult ein großes beleuchtetes Schild hing mit einem Schriftzug. Der Schriftzug, der geschrieben war, das war das Wort Sünde. Ja, Mike wunderte sich, dass das da hing und alle machten weiter und sie beklagten sich und ja, sie geißelten sich und sie beschimpften sich selber und alle heulten und schluchzten, weil der Herr kann uns gar nicht lieben. Im nächsten Augenblick flog die Tür im hinteren, im gegengesetzten Raum, Ort, ja, im gegengesetzten Ende des Raums auf. Eine Person kam herein. Sie ging schnellen Schrittes den ganzen Gang hinunter bis zum Altarraum, dort wo die Predigtkanzel stand, stand unter dem Schild und rief: Wer hat dieses Schild dorthin gehängt? Sollte nicht dort mein Name hängen? Hat mein Blut nicht gereicht? Bin ich umsonst gestorben, vergeblich gestorben? Dann erklomm Jesus diese Kanzel, er benutzte sie als Leiter, riss dieses Schild herunter von der Decke und schmiss es auf den Boden, sodass es in 1000 Stücke zersprang. Dann ging er wieder Richtung Ausgang, knallte die Tür hinter sich zu und war verschwunden. Halleluja!

Er hat uns geschaffen und er macht keinen Schritt. Halleluja, wir brauchen uns keine Sorgen machen, denn er gibt uns alle notwendigen Sachen. Halleluja.

ich mir Hund und Katze an, kann ich nur staunen, Mann oh Mann, wie treu der Hund zu seinem Herrchen hält und die Katze vom wackligen Ast nicht fällt. Fledermäuse fliegen blind, sind mit der Sonartechnik jedoch voll geschwind. Schön ist auch, wenn Delfine schwimmen und sogar die Wale können singen. Ha!

Hat Gott nicht alles wunderbar geschaffen? Auch du bist einer seiner genialen Ideen. Halleluja.

0: Ich bin langmütig. Ich bin immer gütig. Ich eifere nicht. Ich prahle nicht. Ich blähe mich nicht auf. Ich handle nicht ungehörig. Ich suche nicht meinen Vorteil. Ich lasse mich nicht zum Zorn reizen. Ich trage das Böse nicht nach. Ich freue mich nicht über das Unrecht, sondern freue mich immer an der Wahrheit. Ich ertrage alles, glaube alles, hoffe alles und halte allem stand. Und siehe, da kam ein Mann zu Jesus und fragte: Meister, was muss ich Gutes tun, um das ewige Leben zu gewinnen? Er antwortete: Was fragst du mich nach dem Guten? Nur einer ist der Gute. Wenn du aber in das Leben eintreten willst, halte die Gebote.
1: Im Anfang war das Wort, und das Wort war bei Gott, und das Wort war Gott. Dieses war im Anfang bei Gott. Alles ist durch das Wort geworden, und ohne es wurde nichts, was geworden ist. In ihm war das Leben, und das Leben war das Licht der Menschen. Und das Licht leuchtet in der Finsternis, und die Finsternis hat es nicht erfasst. Und das Wort ist Fleisch geworden und hat unter uns gewohnt, und wir haben seine Herrlichkeit geschaut, die Herrlichkeit des einzigen Sohnes vom Vater, voll Gnade und Wahrheit. Johannes legt Zeugnis für ihn ab und ruft: Dieser war es, über den ich gesagt habe, er, der nach mir kommt, ist mir voraus, weil er vor mir war. Aus seiner Fülle haben wir alle empfangen, Gnade über Gnade. Denn das Gesetz wurde durch Mose gegeben, die Gnade und die Wahrheit kamen durch Jesus Christus. Niemand hat Gott je gesehen. Der Einzige, der Gott ist und am Herzen des Vaters ruht, er hat Kunde gebracht. 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Auf, werde Licht, denn es kommt dein Licht, und die Herrlichkeit des Herrn geht leuchtend auf über dir. Denn siehe, Finsternis bedeckt die Erde und dunkel die Völker. Doch über dir geht leuchtend der Herr auf, seine Herrlichkeit erscheint über dir. Völker wandern zu deinem Licht und Könige zu deinem strahlenden Glanz. Blick auf und schau umher. Sie alle versammeln sich und kommen zu dir. Deine Söhne kommen von fern, deine Töchter trägt man auf den Armen herbei. Du wirst es sehen und du wirst strahlen. Dein Herz bebt vor Freude und öffnet sich weit. Denn der Reichtum des Meeres strömt zu dir, die Schätze der Völker kommen zu dir. Zahllose Kamele bedecken dein Land, Dromedare aus Midian und Eva. Alle kommen von Saba, bringen Weihrauch und Gold und

0: Regen kommt, Regen geht und bei Nässe kommt die Kälte kommt in die Nässe rein und der Regen bleibt, bleiben tut der Regen auf.
1: Ich habe wieder was geträumt. Und zwar habe ich im Traum ganz herzlich Karen Koch umarmt. Zur Erklärung, Karen Koch ist die Frau des Leiters der Jesusgemeinde Rinteln, in der ich früher war, Bernhard Koch, von Bernhard Koch. Und ja, mit Karen hatte ich nicht so ein gutes Verhältnis zu meiner Zeit, als ich noch da war. Und dass ich sie so ganz herzlich im Traum umarme, ja, ist für mich ein, ja, das ist

0: ein Traum, der mir die Versöhnung signalisiert. Die Versöhnung mit der Jesusgemeinde, ganz speziell mit Karin, aber auch mit Bernd. Mit Bernd hatte ich ja eine Auseinandersetzung, so dass ich gehen musste. Ich hatte Widerspruch ihm gegenüber und der hat sich bestätigt über die Jahre, dass ich den haben soll und haben darf und sogar haben muss von Jesus her. Ja, also in diesem Traum, ich dachte als einziges dazu, endlich, es ist soweit. Ja. Versöhnung mit der Jesusgemeinde. Das bedeutet auch meine Rückkehr dorthin. Ja.
1: Halleluja!

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0: inzwischen total verlaufen, ist dem Schmetterling blindlings hinterhergelaufen. 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Zu Hilfe, ruft Gypsy in großer Not, während der Wolf sich freut auf sein Abendbrot. Gypsy rennt um sein Leben, ruft in Panik nach seinem Hirten. Der Wolf hat Gypsy schnell eingeholt und setzt an zum Sprung. Was war das? Der Wolf liegt am Boden und neben ihm steht mit seinem großen Stabe der gute Hirte. Gypsy ist überglücklich und springt dem Hirten froh in die Arme.
1: Mein guter Hirte.

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Um den Mundschenk geht's hier nicht. Der tut treulich seine Pflicht. Er schenkt uns ein von seinem Wein und macht uns fröhlich. Nein, der Bäcker ist's, der Gott verraten hat. Er machte niemals Kuchen oder Torte, die uns erfreute, immer nur Worte, Worte, Worte. Mal ganz harte, mal ganz weiche, nun hängt er da als Leiche. Schuldig, weil er in die Irre führte, ließ und lässt Gott ihn hängen. Eine Weile noch, dann fällt er verfault vom Strang, dann versiegt sein Rededrang. 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

0: Anschluss. Gleichgültigkeit ist die Erfüllung des Lebens, denn Gleichgültigkeit gehört dazu, um sich zu schützen, um wirklich mit Christus einen Schritt weiter zu gehen. Ja, die echte Gleichgültigkeit ist die Verwirklichung dessen, was man hofft, eine Überfülltsein von Dingen, die man nicht sieht, denn nur so ein bisschen Gleichgültigkeit bringt wirklich Frieden ins Herz, dass man sich nicht mit allem drum belasten muss. Ja, und dann kann Christus weitermachen, aber das Herz muss geschützt werden und das Herz muss geschützt werden. In dem Einschuss Gleichgültigkeit im Herz vorhanden ist, genauso soll es sein. Und dann kommt Christus und der wie Christus kommt hinein ins Herz, ohne dass man das Herz ungeschützt liegen lässt, ja.
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Wirst du es wirklich brechen? Ja,

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Auf, werde Licht, denn es kommt dein Licht, und die Herrlichkeit des Herrn geht leuchtend auf über dir. Denn siehe, Finsternis bedeckt die Erde und dunkel die Völker. Doch über dir geht leuchtend der Herr auf, seine Herrlichkeit erscheint über dir. Völker wandern zu deinem Licht und Könige zu deinem strahlenden Glanz. Blick auf und schau umher. Sie alle versammeln sich und kommen zu dir. Deine Söhne kommen von fern, deine Töchter trägt man auf den Armen herbei. Du wirst es sehen und du wirst strahlen. Dein Herz bebt vor Freude und öffnet sich weit. Denn der Reichtum des Meeres strömt zu dir, die Schätze der Völker kommen zu dir. Zahllose Kamele bedecken dein Land, Dromedare aus Midian und Eva. Alle kommen von Saba, bringen Weihrauch und Gold und verkünden die ruhmreichen Taten des Herrn. Auf, werde Licht, denn es kommt dein Licht, und die Herrlichkeit des Herrn geht leuchtend auf über dir. Denn siehe, Finsternis bedeckt die Erde und dunkel die Völker. Doch über dir geht leuchtend der Herr auf, seine Herrlichkeit erscheint über dir. Völker wandern zu deinem Licht und Könige zu deinem strahlenden Glanz. Blick auf und schau umher. Sie alle versammeln sich und kommen zu dir. Deine Söhne kommen von fern, deine Töchter trägt man auf den Armen herbei. Du wirst es sehen und du wirst strahlen. Dein Herz bebt vor Freude und öffnet sich weit. Denn der Reichtum des Meeres strömt zu dir, die Schätze der Völker kommen zu dir. Zahllose Kamele bedecken dein Land, Dromedare aus Midian und Eva. Alle kommen von Saba, bringen Weihrauch und Gold und verkünden die ruhmreichen Taten des Herrn.